0: Liebe Mitmenschen, diese Welt ist am Ende. Es ist nicht mehr zu übersehen. Überall Streit, Gewalt und Krieg, Zerstörung, Zerfall, Eskalation und Degeneration, Tod, Mord, Terror und Vernichtung. Arten sterben und eine Natur, die immer mehr und mehr aus den Fugen gerät. Klimawandel, Hitze, Dürre, Fluten und Überschwemmungen. Da können auch Brot und Spiele kaum noch darüber hinwegtäuschen. Eine höhere Ethik und Moral scheinen vor allem viele Herrschende und Superreiche zu meiden wie eine ansteckende Krankheit. Stattdessen werden Scheinheiligkeit und Doppelmoral, Doppelzüngigkeit, Halbwahrheiten, Schwindelei bis hin zur offenen Lüge und flächendeckende, einseitige Medienpropaganda wie Starkregen über das verunsicherte Volk ausgegossen. Man propagiert heuchlerisch, mit Waffen angeblich Frieden zu schaffen, was noch nie in der Menschheitsgeschichte funktioniert hat. Hunderttausende, ja Millionen von Ermordeten und Verstümmelten sind dafür der Beweis. Und man schämt sich für nichts mehr. Immer deutlicher ist festzustellen, wer kein Gewissen mehr hat, ist und handelt gewissenlos. Es geht anscheinend nur noch bergab, auch wenn immer noch vieles schön geredet wird. Der Zustand dieser Welt wird jeden Tag unerträglicher. Viele Menschen haben Angst vor der Zukunft und beginnen, nach dem sogenannten Sinn des Lebens zu suchen. Und besonders wenn das Älterwerden erste körperliche Beschwerden mit sich bringt, denkt manch einer darüber nach, was wohl nach dem Hinscheiden des Leibes sein könnte und ob er eine Seele hat, die weiterlebt.
1: Gibt es denn wirklich eine Seele, die in einem anderen Aggregatzustand weiterlebt? Und was hat es mit der Reinkarnation auf sich, von der man immer wieder hört? Und eine weitere Frage steht an. Warum bin ich auf dieser Erde? Alles nur Zufall? Ob es wohl einen Gott gibt und ein Reich Gottes? Vor diesem Hintergrund fragen sich viele Menschen, was will Gott von uns Menschen? Was ist der Wille Gottes? Der Christus Gottes brachte es als Jesus von Nazareth in den Überlieferungen wie folgt auf den Punkt. Liebe Gott über alles und deine Nächsten wie dich selbst. Das ist das Gesetz und die Propheten. Liebe Mitmenschen, dass diese absolute Lehraussage des Jesus von Nazareth für viele Menschen nicht von einem Tag auf den anderen voll verwirklicht werden kann, ist dem schwachen Menschengeschlecht nachzusehen. Doch alle Menschen sollten sich, solange sie auf der Erde sind, einmal fragen und nicht erst im Jenseits damit konfrontiert werden, wofür gibt es die 10 Gebote Gottes durch seinen Propheten Moses und die Bergpredigt des Jesus von Nazareth? Könnte das ein Reinigungsweg für die unsterbliche Seele sein, der uns in eine nie geahnte Freiheit führt? Ein Weg, der also über die Erfüllung irdischer Bedürfnisse hinausgeht? Karl Ludwig Schleich, deutscher Arzt und Schriftsteller, begriff das Erdenleben folgendermaßen. Ohne ein Leben nach dem Sterben bleibt dieses Leben ein fantastisches Chaos. Die Erde ein unbegreifliches Massengrab und unser Geborensein ein Verbrechen, auf das die Todesstrafe gesetzt ist. Verstanden werden kann das Leben nur im Lichte der Ewigkeit.
0: Wie gesagt, alles, aber auch alles scheint auf dieser Welt mehr und mehr aus dem Ruder zu laufen. Immer mehr Menschen erkennen, so wie es um die Menschheit, um den einzelnen Menschen und die ganze Erde bestellt ist, kann es doch nicht weitergehen. Doch was kann man ändern? Und die Erkenntnis reift, jeder muss bei sich selbst anfangen, um zuerst sich selbst zu ändern. Aus dem Reich Gottes ist es gegeben und es ist der Menschheit bekannt. Alles, was Menschen tun, alles, was geschieht, ist an den 10 Geboten Gottes durch Moses und an der Bergpredigt des Jesus von Nazareth zu messen. Letztlich also an der Erfüllung des Gebotes der Gottes- und Nächstenliebe, die auch in Bezug auf die Natur und die Tiere gilt. Und weil es so elementar ist, wird diese Tatsache seit Jahrtausenden von der gottlosen Allianz von Kirche und Staat totgeschwiegen und die Lehre des Jesus von Nazareth in das Gegenteil verkehrt oder als Utopie, als nicht lebbar herabgewürdigt. Als ob der Mitregent des Reiches Gottes, der Christus Gottes, in Jesus von Nazareth den Menschen irgendeinen Blödsinn aufgetischt und Lügenmärchen verkündet hätte. Nein, der Blödsinn, die Lügen und das Wirken gegen die Gebote und die Bergpredigt liegen auf Seiten der Menschen, der Herrschenden und Superreichen in Kirchen und Staat, die gegen die himmlischen, göttlichen Weisungen aus dem Reich Gottes bis zum heutigen Tag ankämpfen und in der Tradition der heidnischen Blutopferkulte uralter Baalgötter mit äußerem Brimborium gegen die ganze Schöpfung Gottes mit äußerster Brutalität vorgehen und weiterhin die Völker verführen und knechten. Trenne, binde, herrsche ist das Prinzip des Fallsystems, der Abkehr von Gott, dem Ewigen. Es ist das Gewaltprinzip der Dämonen und deren Helfershelfer auf der Erde, in dieser Welt.
1: Wo ist da ein Weg in die Freiheit? Am Ende der Bergpredigt des Jesus von Nazareth heißt es: Wer diese meine Worte hört und danach handelt, ist wie ein kluger Mann, der sein Haus auf Fels baute. Als nun ein Wolkenbruch kam und die Wassermassen heranfluteten, als die Stürme tobten und an dem Haus rüttelten, da stürzte es nicht ein, denn es war auf Fels gebaut. Wer aber meine Worte hört und nicht danach handelt, ist wie ein unvernünftiger Mann, der sein Haus auf Sand baute. Als nun ein Wolkenbruch kam und die Wassermassen heranfluteten, als die Stürme tobten und an dem Haus rüttelten, da stürzte es ein und wurde völlig zerstört. Als Jesus diese Rede beendet hatte, war die Menge sehr betroffen von seiner Lehre. Denn er lehrte sie wie einer, der göttliche Vollmacht hat und nicht wie ihre Schriftgelehrten.
0: Aus dem Heiligtum des Seins, dem Zenit des Reiches Gottes, sandte der Christus Gottes vor circa 50 Jahren die göttliche Weisheit zu den Menschen, um sein Versprechen wahrzumachen. Sinngemäß ist es überliefert mit den Worten: Ich werde euch den Geist der Wahrheit senden, der vom Vater ausgeht. Und die Wahrheit wird euch frei machen. Aufgrund der zunehmenden dramatischen Zustände in dieser Welt wird Menschen mit wachem Bewusstsein immer klarer, dass wir in einer einmaligen Gnadenzeit leben. Denn das Reich Gottes neigt sich im prophetischen Wort den Menschen zu um zu retten, was sich retten lassen möchte. Nachdem die Menschheit aus überwiegend unvernünftigen Menschen zu bestehen scheint. Im Namen des Christus Gottes und im Auftrag des ewigen All-Einen Gottes wurde den Menschen das Füllhorn der göttlichen Weisheit in Abertausenden von Offenbarungen ausgegossen. Das Unglaubliche ist erneut geschehen. Der Gott Abrahams, Isaaks und Jakobs offenbarte sich durch seine Prophetin und sprach im prophetischen Wort direkt in die heutige Zeit hinein. Auf dass die Menschheit immer mehr in die Verwirklichung der 10 Gebote Gottes durch Moses und der Bergpredigt des Jesus von Nazareth hineinreife, lehrte das Reich Gottes immer wieder durch das prophetische Wort seiner Propheten ein rechtschaffenes Leben zu führen. Und in der heutigen Zeit lernen wir durch seine Prophetin es so zu halten, wie es Jesus von Nazareth schon vor 2000 Jahren lehrte. Du aber geh in deine Kammer, wenn du betest, und schließ die Tür zu. Dann bete zu deinem Vater, der im Verborgenen ist. Dein Vater, der auch das Verborgene sieht, wird es dir vergelten. Wenn ihr betet, sollt ihr nicht plappern wie die Heiden, die meinen, sie werden nur erhört, wenn sie viele Worte machen. Macht es nicht wie sie, denn euer Vater weiß, was ihr braucht, noch ehe ihr ihn bittet. Das ist der Wille Gottes und seines Sohnes, des Christus Gottes.
1: Suchende Menschen und Urchristen der freien Gemeinschaften richten sich, wenn sie die Möglichkeit haben, in ihrer Wohnung eine Gebetsnische ein. Dort haben sie einen Gebetsstuhl und eine kleine Ablage für Schriften, die nach innen führen, zum Beispiel die 10 Gebote Gottes und die Bergpredigt des Jesus von Nazareth. Und sie machen ihre Erfahrungen mit Gott in uns, Christus in uns und wir in Gott. Lernen wir, uns zu verinnerlichen, ruhig zu werden und frei zu beten. Gott in uns und wir in Gott. Gott ist die absolute Freiheit. Lernen wir also, frei zu werden von allem, was uns bindet. Lernen wir, frei zu werden von äußeren Zwängen, von Religionen, Kirchen und Priestertum, von Zeremonien und Heiligenverehrung. Denn der ewige Schöpfergott ist selbst in allen seinen Geschöpfen vertreten. Er, der Alleine, braucht keine sündhaften Stellvertreter. Lernen wir also, wieder frei zu werden von Priesterzwängen und Religionstraktaten, aber auch von Zwängen, Neigungen und Charakterschwächen, die wir uns selber auferlegt haben. Lernen wir, mit der Natur und den Tieren zu leben. Lernen wir, Abstand zu nehmen vom Kadavermahl in dem Bewusstsein, Gott ist auch in der Natur und den Tieren, Gott in uns und wir in Gott. Gott der Ewige ist in allen und in allem. Gott ist höchst schwingende Energie, Lichtäther, Bewusstsein, das alles Sein durchdringt, auch den Menschen und die Tiere, die Natur. Es gibt kein Leben außer Gott, dem Ewigen, dem Vater-Mutter-Gott, dem Schöpfer allen Seins. Machen wir uns auch immer wieder die 5 Prinzipien bewusst. Einheit, Freiheit, Gleichheit, Geschwisterlichkeit, woraus sich die Gerechtigkeit ergibt, um die freie Gemeinschaft in Gott, dem Ewigen, zu festigen und unser Leben zu ordnen. Daraus erwächst die Tatkraft, um dann mitzuhelfen in der großen Gemeinschaft für das Friedensreich des Christus Gottes.
0: Urchristen in der Nachfolge des Jesus von Nazareth sind für den Frieden und gegen jeglichen Krieg, gegen jeglichen Rüstungswahn, wie dieser zurzeit überall in Staat und Medien propagiert wird. Als ob es weltweit nicht schon genug Elend, Leid, Not, Hunger und überbordende Missstände gäbe, haben die Anhänger des Militarismus es wieder einmal geschafft, den Mittelpunkt der Politik und die Steuerausgaben auf Kriegstüchtigkeit zu trimmen. Dabei fehlen in vielen wichtigen Berufsgruppen Hunderttausende zur Versorgung und zum Schutz der Bevölkerung nötige Arbeitskräfte. Die Infrastruktur bröckelt und bröckelt und keiner weiß, wie man die Milliardenlöcher für dringend benötigte Investitionen schließen kann. Dasselbe gilt für dringend benötigte Unterstützung für den Mittelstand, für Industrie, Gesundheitswesen und sehr viele andere soziale Einrichtungen. Der kriegsgeneigte Wahnsinn nimmt ungebremst seinen unheilvollen Lauf. Kaum mehr vernimmt man vernunftbegabte Stimmen, die nach Frieden streben. Von Gott, dem Ewigen, und seinem Sohn, dem Christus Gottes, redet in Politik und Gesellschaft kaum noch einer. Und die etablierten Kirchen entlarven sich selbst immer mehr als gottlose Instanz des Gegenspielers Gottes. Nehmen wir das einfache Volk, also besser die 10 Gebote Gottes und die Bergpredigt des Jesus von Nazareth zur Hand und lernen wir, uns zu verinnerlichen. Beten wir, meditieren wir, kommunizieren wir mit der Natur und den Tieren. Lernen wir Gott in uns und wir in Gott. Schließen wir Frieden mit unseren Mitmenschen, denn die Stunden fliehen vor den Menschen.
1: Diese Welt mit ihren Kriegstreibern und den Massenmördern an Mensch, Natur und Tieren ist nicht mehr zu retten. Ob Atomkrieg oder Klimakollaps, für die Medien Gesichter der Kriegspolitik und Umweltzerstörung sind die Völker letztlich Kollateralschäden. Und die Tiere und die Natur haben nun mal überhaupt keine Rechte. Das war schon zu allen Zeiten so. Auch die weltweite Apokalypse mit Namen Klimakollaps lässt sich nicht mehr aufhalten. Das Jahrhundert des Sterbens und Aussterbens hat begonnen. Und die Verantwortlichen in den Staaten spielen immer noch Krieg auf dem Jahrmarkt der Eitelkeiten. Ein sündhaftes, ethisch und moralisch völlig verdorbenes und degeneriertes Menschengeschlecht stirbt mit dem Artensterben als ein Teil des Artensterbens. Und noch Schlimmeres steht bevor, wenn die Menschheit nicht umkehrt. Doch Gott der Ewige und sein Sohn, der Christus Gottes, haben rechtzeitig gewarnt. Schon vor Jahrzehnten, im Jahr 1992, gab der Christus Gottes entsprechende klare Hinweise, veröffentlicht in dem Buch Die Botschaft aus dem All, die Gottesprophetie heute, nicht das Bibelwort, Band 3. Die Christusworte lauten: Blicket auf eure Erde, blicket in diese Welt. Die Welt gerät aus den Fugen. In der Welt werdet ihr keinen Halt mehr finden, denn dieses materialistische Leben geht zu Ende. O sehet und erspüret selbst, was die Menschen mit der Erde, ihre Lebensquelle, gemacht haben. Blicket in die Menschheitsgeschichte. Dann erkennt ihr, dass es nur Kampf, Neid, Macht, Streit und daraus Not, Hunger, Krankheit und Leid gab. Viele Menschen klammern sich immer noch an den Zeitgeist, weil sie den Geist der Ewigkeit nicht kennen. Sie lieben das Materialistische und spüren noch nicht, dass es im Vergehen ist. Die Erde bäumt sich aufgrund der vielen Ursachen, die nun mehr und mehr zur Wirkung kommen. Doch die Großen dieser Welt erfassen dies noch lange nicht. Sie steuern die Völker auf das größte Unheil zu, nämlich auf einen Polsprung, der noch nie dagewesen ist. O sehet, noch halte ich Christus, das Erdmagnetfeld in meinen Händen, den mächtigen Dynamo für diese Erde, der hinausstrahlt in das All zu den Gestirnen und die Verbindung zum All herstellt. Noch halte ich also diesen Dynamo in meinen Händen. Doch die Ursachen drängen mehr und mehr zur Wirkung. Das bedeutet, dass das Erdmagnetfeld aus meinen Händen gleiten muss, durch das Gesetz von Ursache und Ernte, weil die Menschen mit ihrem Machthunger und Machtstreben es so wollen. Das bedeutet, dass in einem Augenblick alles vorbei ist. Dann wird der Mensch das erleben, was auch in den Gestirnen steht. Was er in das Weltall gesandt hat, das kommt auf die Erde hernieder. All der Unrat der Technik fällt auf die Erde und somit auf die Menschen hernieder. Ähnlich, als wenn die Sterne vom Himmel fallen würden.
0: Der Christus Gottes offenbarte weiter. Wahrlich, ich sage euch, dann werden die Wasser kommen und den Unrat überdecken. Und die große Umwandlung wird sich mehr und mehr vollziehen, vom Negativen zum Positiven. Die geliehene Gottesenergie, die vom menschlichen Ich heruntertransformiert wurde, wandelt sich in positive Kraft. Diese positive Kraft setze ich auf der sich reinigenden Erde ein. Damit baue ich jetzt schon am Friedensreich Jesu Christi, an meinem Reich, dessen Herrscher ich sein werde. Ihr Menschen dieser Erde, jetzt heißt es nicht mehr, rette deinen Leib, jetzt heißt es, rette deine Seele, auf dass dein Leib geschützt werden kann, wenn es gut ist für Seele und Leib. Ihr Menschen dieser Erde, ich wiederhole, es heißt nun, rettet eure Seelen, und der Retter bin ich, Christus, euer Erlöser. Fraget nicht, wo ich bin, suchet mich nicht da und dort. Ich bin der Geist des Lebens in Gott, eurem und meinem Vater. Der Geist des Lebens wohnt in euren Seelen. Dort könnt ihr mich finden. Deshalb geht der Weg zum Leben, zum Retter nach innen. Der Mensch also muss umkehren und einkehren, indem er die Gebote des Lebens, die 10 Gebote, mehr und mehr verwirklicht und die Bergpredigt in sein Leben einbezieht. Auf diese Weise findet der Mensch Einlass in das innere Leben, zum Christus Gottes, der ich als Kraft und Licht in jedem von euch bin. Es heißt also nicht mehr, rette deinen physischen Leib, rette deine Seele. Und es gibt nur einen Retter, das bin ich, Christus, in Gott, eurem und meinem Vater. Wo suchet ihr mich? Wo werdet ihr mich finden? Nicht im äußeren Tand, dieser geht zu Ende. Einzig in euch selbst bin ich das Leben, der Retter. Ihr findet mich, indem ihr den Weg einwärts geht, hin zum Königreich des inneren Lebens, denn das Reich Gottes ist inwendig in euch. Soweit die Offenbarungsworte des Christus Gottes. Auszüge aus dem Buch Die Botschaft aus dem All, Band 3.
1: Liebe Mitmenschen, der Christus Gottes, einst in Jesus von Nazareth, ruft alle willigen Menschen zur Umkehr auf. Das ist der Weg in die Freiheit, der uns in allen Facetten in der heutigen Zeit aufgezeigt wurde und wird. Es ist der innere Weg zurück in das Reich Gottes, in die ewige Heimat, zurück in das Gesetz der Gottes- und Nächstenliebe. Die Sophia-Bibliothek und das Zelt Gottes unter den Menschen für alle Völker dieser Erde sind die Herberge seines ewigen Wortes. Wer Ohren hat, der höre. Wie gesagt, die Stunden fliehen vor den Menschen. Und so mancher wird sich an die Worte des Christus Gottes erinnern. Kein Fleisch und kein Blut mehr. Keine Menschen und keine menschlichen Worte. Es ist getan. Gott ist. Liebe Zuschauerinnen, liebe Zuschauer, mit diesen ernsten Worten verabschieden wir uns von Ihnen. Auf Wiedersehen und Gott zum Gruß.

Worte aus dem All, die ich hier nur vortrage. Die sieben Grundkräfte des Seins, der unmittelbare Ruf der sieben Fürsten aus dem Heiligtum vor Gottes Thron.

abgeräumt, sondern zerfällt durch Polsprünge und unterirdische Bewegungen von unbeschreiblichen Energien. Richtet euch auf die Gebote Gottes durch Moses aus und auf die Lehren des Sohnes Gottes, des Christus Gottes, auch seine Bergpredigt mit einbezogen. Wer gegenüber diesem Ruf gleichgültig bleibt, der wird sich selbst erfahren, denn der Planet einschließlich des ganzen Sonnensystems ist nicht mehr zu halten. Die Zertrümmerung der Erde ist angesagt. Dies ist der Ruf der sieben Urkräfte Gottes: Ordnung, Wille, Weisheit und Ernst, Güte, Liebe und Sanftmut. Wir können der Weltdramaturgie nicht länger Einhalt gebieten. Wenn die Menschheit diesem Ruf nicht folgt, dann bejaht sie, was auf sie, auf jeden Einzelnen zukommen wird. Im Bewusstsein des Ich bin, der ich bin, die sieben Grundkräfte des Seins. Das Ich bin, das ich bin.

Liebe Mitmenschen, in der heutigen Zeit ist uns das Offenbarungswort des Christus Gottes und der sieben Fürsten aus dem Heiligtum vor Gottes Thron gegeben, indem sie das Aus für diese sündhafte Welt gesprochen haben. In den Überlieferungen wird berichtet, dass schon vor ca. 2700 Jahren durch den Gottespropheten Jesaja mit den Worten der damaligen Zeit inhaltlich dasselbe offenbart wurde, was auf die Menschheit und die Erde zukommen wird, wenn die Menschen nicht umkehren. Und was sind 2700 Jahre im Vergleich zu der Ewigkeit? Die Ewigkeit hat keine Zeit. Im Vergleich zur Ewigkeit sind 2700 Jahre nicht mehr als ein Wimpernschlag. Deshalb wollen wir die sinngemäßen Worte des Gottespropheten Jesaja noch einmal in Erinnerung rufen. Denn, wie gesagt, was sind 2700 Jahre im Vergleich zu der Ewigkeit? In den Überlieferungen wird von der Ankündigung des Weltgerichts durch den Gottespropheten Jesaja berichtet. Dort heißt es unter anderem sinngemäß: Seht her, die Erde wird verheert und verwüstet. Sie verändert ihr Gesicht und zerstreut ihre Bewohner. Verheert wird die Erde, verheert. Geplündert wird sie, geplündert. Ja, der Herr hat es gesagt, die Erde welkt, sie verwelkt. Die Welt zerfällt, Himmel und Erde zerfallen. Die Erde ist entweiht durch ihre Bewohner, denn sie haben die Weisungen übertreten.

0: treten, die Gesetze verletzt, den ewigen Bund gebrochen. Darum wird der Fluch der Menschen die Erde zerfressen. Ihre Bewohner haben sich schuldig gemacht. Darum schwinden die Bewohner der Erde dahin. Nur wenige Menschen werden übrig gelassen. Weiter sprach Gott, der Ewige, sinngemäß durch den Gottespropheten Jesaja. Die öde Stadt liegt in Trümmern. Alle Häuser sind für den Zutritt verschlossen. Auf den Gassen jammern die Leute: Weh mir, Elend, Elend kommt über mich. Aller Jubel hat die Erde verlassen. Von der Stadt blieben nur noch Ruinen, auch das Tor wurde zertrümmert. Treulose handeln treulos. Grauen, Grube und Garn warten auf die Bewohner der Erde. Wer dem Lärm des Grauens entflieht, fällt in die Grube. Wer aus der Grube entkommt, fängt sich im Garn. Die Schleusen hoch droben werden geöffnet. Die Fundamente der Erde werden erschüttert. Die Erde birst und zerbirst. Die Erde bricht und zerbricht. Die Erde wankt und schwankt. Wie ein Betrunkener taumelt die Erde. Sie schwankt wie eine wackelige Hütte. Die Sünden lasten auf ihr. Sie fällt und kann sich nicht mehr erheben.
1: Am 1. Januar 2023 offenbarte sich Gott der Ewige durch das prophetische Wort im Ich Bin, der Ich Bin, zu den Worten seiner Fürsten. Die Fürsten vor meinem Urthron offenbarten das Wort aus. Die Masse der Menschen lebt weiter ihren allzu menschlichen Schauer, den die Installateure der Grausamkeit vorgeben. Sie zeigen ihren schrittweisen Tod auf, doch keiner schaut tiefer. Tod heißt gleich aus, einerlei, welches Land, welcher Mensch gemeint ist. Aus heißt für alle Menschen, einerlei, auf welchem Kontinent. Das Erdendasein ist aus, ist der Tod für alles, was sich auf der Erde tummelt. Ich bin, der ich bin, heißt, dass alles mir gehört, die ganze Unendlichkeit und auch das unscheinbare Pflänzchen Erde, auf der sich unzählige Menschen tummeln, vor allem die kriegerische Gesellschaft, die von Gleichgesinnten Geld, Waffen und Munition verlangt. Sie alle vereint, einerlei auf welchem Kontinent, in welcher Stadt, an welchem Ort, sie selbst, alle gemeinsam liefern ihr Persönliches aus. Mit dem Schwungrad des Falls ist es aus. Aus den Himmeln des ewigen Seins wurde auch mein zweiter geschauter und himmlisch geschaffener Sohn mit in die Tiefe des Falls gezogen. Obwohl er sich gegen das unlautere Eingreifen des Weibes wehrte, konnte er nicht standhalten. Er fiel mit den Zauberern, die mir zeigen wollten, was meiner Schöpfung fehlen soll und was ihr angehängt werden sollte. Was? Das stellte sich nun nach Jahrmillionen und Jahrmilliarden des fortwährenden Falls immer mehr heraus. Krieg, Mord und Totschlag mit einem Waffengebräu seltener Art, um Beute anzuhäufen, an der sich nun Diebe, Mörder und Brutalverbrecher gütlich tun, die von Toten oder Halbtoten das rauben und diebisch ergaunern, was sie kennzeichnet als das, was sie sind, Verbrecher seltener Art. Am 2.6.2024 offenbarte sich der ewige Schöpfergott, der Vater-Mutter-Gott, der Gott Abrahams, Isaaks und Jakobs mit folgenden Worten. Ich bin, der ich bin, der Gott aller wahren Propheten und Prophetinnen. Ich bin das Wort in dieser Welt und für diese Welt, auch wenn ich selten Beachtung finde, vor allem innerhalb des Regierungsbereiches, der glaubt, er selbst wäre die Weisung und somit das Wort an die Menschheit, vor allem an die Bewohner des Staates, von dem sie glauben, dass sie ihn führen. Mein Wort ist das Wort, das in unzähligen Büchern, in Schrift und Tonträgern zu allen suchenden Menschen geht, die sich dem Christus Gottes zugewandt haben. Mein Wort, das ich bin, von Ewigkeit zu Ewigkeit steht, auch wenn Regierende glauben, es anders zu sehen und besser zu wissen. Mein Wort besteht über meine Wortträgerin der Jetztzeit hinaus, auch dann, wenn der Mensch, der es gebracht hat, nicht mehr besteht. Dann wirft ihr Tod die Schatten ihres Todes über alle, die glauben, mein Wort ausmerzen zu können, um sich hochzustilisieren. Jede Regierung ist gleich einer Blasphemie, die sich selbst versteht, aber den ewigen Geist, der ich bin, nicht kennt. Deshalb die Warnung zur Vorsicht. Wer glaubt, mein Wort ausmerzen zu können, der übergibt sich seinem eigenen Schicksal. Der überantwortet sich selbst. Ich bin, der ich bin und bleibe, der ich bin, ewiglich. Mit diesen Worten verabschieden wir uns. Gott zum Gruß.

Menschen beten. Wer betet, der glaubt. Oder will er durchs Gebet Gott versuchen, ob er hilft? Gott lässt sich nicht versuchen, er ist immer gegenwärtig. Es ist der Geist unseres ewigen Vaters. Wer ist Gott? Gott ist Schöpfer. Gott ist Kraft. Gott ist Licht. Gott ist die unendliche Allintelligenz. Gott ist der Strom. Gott ist das Leben. Gott ist das Gesetz der Liebe. Wir Menschen atmen, weil Gott in uns das Leben ist. Gott ist im Urgrund unserer Seele. Es ist also die Kraft und das Gesetz der Unendlichkeit. Aus diesem seinen Gesetz schuf er die Form, seine Form. Diese Form nennen wir ewiger Vater. Wir beten oder singen betend immer wieder Vater unser. Wer das Vater unser betet, der müsste sich doch bewusst werden, dass Gott unser ewiger Vater, das Gesetz der Liebe in uns, uns liebt. Dass die große Liebe immer gegenwärtig ist. Dass die große Liebe uns immer nahe ist. Warum spüren wir so wenig von der Nähe Gottes? So mancher wird sagen, Gott ist mir fern. Oder der nicht betet, sagt, ich glaube an keinen Gott. Doch irgendwie hat doch jeder Mensch mehr oder weniger Angst. Können wir wirklich sagen, wir sind total frei von Angst? Warum haben so viele Menschen unsagbare Angst? Woher kommt die Angst? Zum Beispiel Tiere haben keine Angst, außer man nimmt ihnen das Leben. Warum haben wir Menschen Angst? So mancher wird sagen, Tiere sind niedere Lebewesen, sie haben nur einen Instinkt. Hingegen wir Menschen sind höhere Lebewesen, wir haben einen Verstand. Gerade die höheren Lebewesen sollten keine Angst haben, denn sie beten und beten das Vater unser. Es müsste eher umgekehrt sein, dass niedere Lebewesen Angst haben. Doch warum haben die sogenannten höheren Lebewesen Angst? Wovor haben wir denn Angst?
Angst vor Morgen, Angst vor Schicksalsschlägen, Angst vor Alleinsein, Angst vor Krankheit und Not. Viele Ängste plagen so manche Menschen. Woher kommen diese Ängste? Sie kommen letzten Endes aus dem nicht geschulten, gottbewussten Verstand. Wir denken gegen unseren Nächsten. Wir sind gehässig, neidisch, aggressiv, wir streiten. Wir fechten mit unserem Nächsten und erwarten von ihm dies und jenes. Dadurch baut sich die Angst auf. Die Angst letztlich vor uns selbst. Kein Mensch, kein Tier könnte uns etwas zuleide tun, wenn wir nicht gegen Tiere und Menschen wären. Würden wir in Gott sein, dann würden wir dann, wenn die Zeit gekommen ist, in Frieden hinscheiden, weil wir in Gott sind. Doch durch unsere Sünden, durch unsere Fehlverhalten haben wir uns von dem inneren Licht abgewendet. Wir haben Angst. Und diese Angst prägt unser Dasein. Mit dieser Prägung gehen wir gegen unsere Nächsten vor. Mit dieser Prägung erwarten wir von unseren Mitmenschen, dass sie für uns dies oder jenes tun. Wir erwarten von ihnen, dass sie uns das geben, was uns letztlich gar nicht zusteht. Warum beten wir auch für unsere Mitmenschen, die in Not und in Leid sind? Weil wenige, sehr wenige Menschen Barmherzigkeit üben. Wir beten das Vater unser. Fragen wir uns, warum gibt uns das Vater unser nicht die Gottnähe? Jesus, der Christus, brachte uns das Vater unser nahe. Gerade das Vater unser könnte uns helfen, uns selbst zu verstehen, unsere Ängste, unsere Nöte, unsere Sorgen. Wir Menschen geben unser Gegensätzliches in die Atmosphäre, in die Seele, in die Gestirne ein. Damit kommunizieren wir. Daraus ergibt sich die Angst. Wollen wir uns von unseren Sorgen und Nöten, von unseren Ängsten befreien, dann sollten wir uns bewusst werden, dass Gott die Allkraft, die Allintelligenz unser ewiger Vater ist. Dass er um alle Dinge weiß, dass er uns über Christus ruft. Wir wollen uns nun gemeinsam dem Vater unser zuwenden. Ich möchte es ganz langsam vorlesen,
und somit langsam vortragen. Und wir können gemeinsam Gewissenserforschung halten, Selbsterkenntnis üben, ob wir glauben, ob wir uns Gott anvertrauen wollen oder wo unsere Schwächen liegen, mit denen wir uns von Gott abgewendet haben. Zwei Worte, Vater unser. Nehmen wir diese beiden Worte mit in das Christuszentrum in der Nähe unseres Herzens. Lassen wir das Vater unser hineinschwingen, um zu spüren, dass Gott ein gegenwärtiger Gott ist. Vater unser. Der du bist,

geheiligt ist dein Name. Ich darf erklären, der Himmel ist in uns. Sein Name ist in uns, Vater.

unser Reich kommt. Es kommt durch wen? Kann es durch uns kommen? Dein Wille geschieht

geschieht sein Wille in unserem Dasein. Wie im Himmel, so auf Erden. Warum ist der Himmel noch nicht auf der Erde? Jesus lehrte uns die Güte und Barmherzigkeit. Wie im Himmel, so auf Erden.

unser täglich Brot gibst du heute. Gott ist gegenwärtig in uns. Er gibt heute. Er gibt jeden Tag.

und vergibst uns unsere Schuld. Darin liegt seine große Liebe, dann, wenn wir zu ihm kommen. Wie auch wir vergeben unseren Schuldigern. Darin liegt eine große Selbsterkenntnis.

denn unser ist das Reich und die Kraft und die Herrlichkeit von Ewigkeit zu Ewigkeit. Bleiben wir in der Stille, um über uns selbst nachzudenken. Denn gerade das Vaterunser geleitet uns als Söhne und Töchter Gottes zum Ewigen, dem ewigen Vater, dessen Geist in uns ist.

das Vaterunser, übermittelt uns Kraft zum Vertrauen, Kraft zur Hingabe an Gott, unseren Vater. Im Vaterunser ruft der Ewige seine Kinder, seine Söhne und Töchter. Das Vaterunser, innig und von Herzen gebetet, gibt uns Kraft, um uns in diesen großen Geist einzubetten, um von ihm Geborgenheit und Freiheit zu erlangen. Der große Geist im Vaterunser nimmt uns die Angst, er zeigt uns den Weg zur Freiheit, den Weg zum Glück, den Weg zum inneren Frieden und zur Stille, die Geburtsstätte unseres wahren Lebens ist.

0: Herzlich willkommen, liebe Zuschauer, liebe Zuschauerinnen, zur 12. Folge der Sendereihe Die großen kosmischen Lehren des Jesus von Nazareth an seine Apostel und Jünger, die es fassen konnten. Diese Lehren sind keine Kirchenlehre, die vorgeschrieben wird und an die man einfach zu glauben hat. Jesus, der Christus, lehrt vielmehr den aktiven Glauben, den Tatglauben. Er zeigte die Gesetze des Lebens auf und lebte danach. Seine Lehren sind kosmisch, weil sie uns helfen, weit über den Tellerrand unseres materiellen Daseins hinauszuschauen. Und sie sind zugleich praktisch und für jedermann verständlich. Bereits vor 2000 Jahren lehrte Jesus von Nazareth im inneren Kreis der Männer und Frauen, die ihm nachfolgten, was es heißt, das Leben mehr und mehr so zu gestalten, dass wir Menschen unser wahres Wesen, das göttlichen Ursprungs ist, wieder zur Entfaltung bringen können. Damals wurden seine Lehren im kleinen Kreis gegeben. Heute sind sie erstmals allen Menschen zugänglich. Der Christus-Gottesgeist offenbarte seine großen kosmischen Lehren Anfang der 1990er Jahre durch Gabriele, die Prophetin und Botschafterin Gottes. In einer Schulungsreihe gab Gabriele zu diesen göttlichen Lehren umfangreiche Erläuterungen, die zu einem fünfbändigen Werk zusammengefasst sind, das sowohl die kosmischen Lehrsätze des Christus Gottes als auch Gabrieles praktische Erklärungen dazu enthält. Es sind praktische Hilfen für Männer und Frauen, für junge und ältere Menschen, für Menschen aller Kulturen und für jede Lebenslage. Jeder ist frei, die Hinweise, die ihn ansprechen, in seinem Leben auszuprobieren, um damit Erfahrung zu sammeln. Wenn Sie möchten, lernen Sie heute wieder mit uns. Dazu lesen wir nun, gemeinsam mit Gabriele, die mit uns im Studio ist, aus dem Buch zur Sendung, dem zweiten Erläuterungsband.
1: Der Christus Gottes spricht in seinen großen kosmischen Lehren zu uns. Merke dir, deine reinen Empfindungen und deine reinen Gedanken sind göttlich. Deine selbstlosen, edlen, also ethischen Sinne sind fein. Sie sind die Antennen in das All, die in die Himmel ragen, weil du im Sein im Himmel lebst und somit auch vom Himmel empfängst. Dazu erklärt Gabriele: Unser ewiges Erbe ist Licht. So sind wir Wesen des Lichts. Licht aus seinem Lichte, also aus Gottes Licht. Durchdringen wir alles mit unserem Licht, dann spüren wir unsere göttlichen Empfindungen, unsere reinen Gedanken. Das Licht ist der Himmel. Wer mit dem Licht in Kommunikation steht, der steht mit dem Himmel in Verbindung und mit allen, die im Himmel sind.
2: Wir lesen weiter in den Erläuterungen von Gabriele. Deine selbstlosen, edlen, also ethischen Sinne sind fein. Diese Worte bedeuten für uns, dass wir unsere groben, menschlichen Sinne verfeinern müssen, um zu den ethisch feinen Sinnen der Seele zu finden. Verfeinern wir unseren Sehsinn, dann wird unser Auge lichtvoll. Wo wir auch hinschauen, kommen sodann Gedanken an Gott und an das Göttliche in allem. Schauen wir da und dorthin und kommen menschliche Gedanken, dann ist unser Sehsinn noch nicht verfeinert. Dann haben wir die Schatten in unseren Augen, unser menschliches Ich. Unser Auge trägt noch die Finsternis. Ist das Licht Gottes in uns aktiv, dann nehmen wir das Göttliche in allem wahr. Dann haben wir das Licht in unseren Augen. In unserem Herzen klingt dann die Melodie der Liebe, die Melodie der Dankbarkeit zu Gott, der die Kraft, das Licht in allem ist, der uns begleitet und uns in allem entgegenstrahlt.
3: Gabriele erläutert weiter. Hören wir nur das, was wir hören sollen? Drängt es uns also nicht zum Horchen? Regt uns das, was wir hören, zum Denken an Gott an? Und finden wir im Gehörten die göttlichen Gesetzmäßigkeiten? Dann haben wir das Licht, Gott, im Gehörsinn aktiviert. Dann führt uns das Licht. So, wie es die Augen führt, so führt es auch den Gehörsinn. Führt die Wahrnehmung unseres Geruchs- und Geschmackssinnes dazu, dass wir uns unserer göttlichen Herkunft erinnern, dann ist das Licht Gott in unserem Geruchs- und Geschmackssinn lebendig. Dann werden wir unsere Nase nicht in die verschiedenen Behältnisse stecken, um die Gerüche menschlich-irdischen Lebens aufzunehmen, weil unsere Sinne ethisch sind.
4: Liebe Mitmenschen, es geht weiter mit den praktischen Hinweisen, wie wir unsere Sinne verfeinern können. Gabriele erklärt. Wir werden auch an einem gedeckten Tisch essen und werden gesittet und ethisch speisen. Wir werden uns nicht mit den Ellbogen auf den Tisch aufstützen, sondern darauf bedacht sein, mit Anstand und bewusst zu speisen. Den Bissen, den wir im Munde haben, kauen wir gut und lassen ihn in unser Verdauungsorgan gleiten, um erst dann den nächsten Bissen zu nehmen. Wir werden auch nicht den vollen Inhalt eines Glases mit einem Zug in uns hinunterschütten, sondern das Getränk in einzelnen Schlucken zu uns nehmen. Wir werden auch nicht mit vollem Munde sprechen. Speisen und trinken wir ethisch, also gesittet. Dann ist das Licht mit uns und wir werden mit den Speisen und Getränken in Kommunikation treten, die die Schöpferkraft, das Licht enthalten. So nähren wir nicht nur unseren Leib, so nähren wir auch unsere Seele, weil unsere Seele das innere Licht trägt. Die Seele, sofern sie Licht ist, sehnt sich danach, beständig in Kommunikation mit dem Licht zu stehen.
5: Haben wir uns zum Göttlichen erhoben, dann werden wir auch nicht alles betasten, weil unser Tastsinn und auch alle anderen Sinne nicht mehr mit haben wollen reagieren, also nicht mehr gieren. Wer nicht in sich ruht, will alles betasten, will alles anfassen. Er will nach allem greifen, weil er sich selbst nicht zu begreifen vermag, weil er nicht gelernt hat, sich selbst zu erkennen und zu überwinden. Verfeinern wir unsere Sinne, dann sind wir ethische Menschen mit höherer Moral, mit höheren Werten. Nur auf diese Weise gewinnen wir Zugang zum ewigen Sein und zu den ethisch reinen Sinnen unserer Seele. Wir erkennen hier auch wieder, auf dem inneren Weg erfolgt zunächst das Hineinwandern von außen nach innen, das Reinigen von außen nach innen, bis der Tropfen, das göttliche Wesen, wieder vollkommen ist und eintaucht in den Ozean Gott und eins ist mit Gott ewiglich. Dann strahlt das lichte Bewusstsein von innen durch den vom Licht durchdrungenen Menschen nach außen. Dann ist der Mensch ein geistiger Mensch, durch den Gott zu wirken vermag.
0: In seinen großen kosmischen Lehren spricht Christus: Sieh niemals auf deinen Nächsten, sonst siehst du nur auf dich. Erst wenn du gelernt hast, von deinem Innersten, vom Allerheiligsten aus durch dich hindurchzuschauen, dann durchdringst du auch deinen Nächsten. Solange du deinen Nächsten nicht zu durchdringen vermagst, hast du ihn auch nicht in deinem Innersten aufgenommen. Was das bedeutet, erklärt uns Gabriele. Blicken wir nur auf die Hülle, den Menschen, dann sehen wir immer nur das Menschliche. Das Menschliche ist das Sündhafte gegen die Seele. Und das, was uns am Menschlichen erregt, das sind wir selbst. Dann schauen wir nur auf uns. Solange wir auf die Fehler unseres Nächsten blicken, sehen wir nur unsere eigenen Fehler. Dann ist unser Auge sündhaft, weil wir nur Sündhaftes sehen und Sündhaftes wahrnehmen. Das Innere unseres Nächsten zu erschließen heißt, Gottes Gesetze zu erfüllen. Dann erwachen die positiven Seiten unseres Nächsten in uns und wir treten auch in Kommunikation mit Gott in unserem Nächsten. Das ist das Aufnehmen unseres Nächsten. Dann durchdringen wir die Hülle und erfahren unseren Nächsten tief in unserer Seele, weil wir mit den innersten Bereichen unseres Nächsten in Kommunikation stehen, mit Gott.
1: Wir lesen weiter in den Erläuterungen von Gabriele. Ohne den inneren Weg, ohne das Einwärtswandern zum Königreich des Inneren, das in jedem von uns ist, werden wir unseren Nächsten niemals aufnehmen können. Nehmen wir ihn flüchtig im Äußeren an, in dem Bewusstsein, er ist Mensch, so wie ich auch Mensch bin, dann schauen beide nur auf das Menschliche und finden dadurch nicht zueinander, nicht die Einheit miteinander. Zwar haben sie eventuell viele Gemeinsamkeiten, jedoch einig in der Einheit Gottes sind sie nicht, weil sie beide nur auf die Hülle und somit auf das Menschliche blicken. Unser Weg geht nach innen, zum Göttlichen in uns. Je mehr wir das Göttliche in unserem Inneren erschließen, umso mehr können wir unseren Nächsten durchschauen. Er wird plötzlich transparent für uns, weil wir selbst transparent geworden sind, weil unsere Seele leuchtet und den Schimmer der Heimat durch unser Erdenkleid strahlt.
2: Christus spricht: Erst wenn du das Göttliche deines Nächsten

0: dann werden wir transparent, weil wir kaum mehr Negatives haben. Wir haben keine Geheimnisse mehr, weil wir gesetzmäßig leben. Bezwingen wir uns, dann werden wir reiner, unser Wesen wird feiner und wir finden unseren Bruder und unsere Schwester in uns selbst. Uns wird unser Nächster nahe. Wenn wir ihn auch im Äußeren nicht kennen, wir spüren sein Inneres und das ist uns wesensnah, weil wir mit unserem reinen Wesen eins geworden sind.
1: Christus spricht weiter in seinen großen kosmischen Lehren. Solange du deinen Nächsten nicht zu durchdringen vermagst, ist er dir fremd, weil auch du noch ein Fremdling bist, fern vom ewigen Sein. Was das bedeutet, erklärt uns Gabriele. Solange uns das absolute Gesetz, unser göttliches Erbe, unser innerstes Wesen fremd ist, sind wir uns auch selbst fremd. Wir kennen unser wahres Wesen nicht und kennen auch nicht die ewige Heimat. In dieser Welt werden wir einsam und nach dem Leibestode in der anderen Welt ein Fremdling sein. Wir werden in der Gottferne leben und nicht erkennen, dass Gott uns doch so nahe ist. Wir werden ihn nicht schauen, weil wir im Zeitlichen unsere Nächsten nicht geschaut haben. Wir haben ihn nur als Mensch gesehen und nicht als Wesen in Gott. Wir sind hier und dort Fremdlinge, weil wir unserem göttlichen Wesen nicht nahe sind. Unser göttliches Wesen ist unser geistiges Erbe.
2: Liebe Zuschauer, liebe Zuschauerinnen, der Christus Gottes zeigt uns auch immer wieder auf, wohin der Weg nach innen zum Göttlichen führt. In Bezug auf unseren Nächsten spricht er: Wenn ihr beide einander durchdringt, dann sprecht ihr beide die Sprache des Seins und ihr seid bewusst geeint und auch geeint in Gott. Ja, liebe Mitmenschen, leben wir nicht mehr in dem engen, ich-bezogenen menschlichen Bewusstsein? Steuert uns zum Beispiel kein Fremdgedanke, der besagt, mein Nächster ist mir fremd, er ist mir einerlei? Dann durchdringen wir mit unserem geistigen Bewusstsein unseren Nächsten und sind mit ihm. Unsere Seele trägt dann kaum mehr die Schatten unseres menschlichen Ichs. Durch sie strahlt so dann das Verwirklichungslicht und das göttliche Licht durchdringt alles, auch die Materie, auch unseren Nächsten. Alles, was ist, ist durchdrungen vom Licht. Sind wir Licht aus seinem Lichte geworden, dann durchdringen wir unsere Nächsten. Wir durchdringen jedes Problem, jede Schwierigkeit, alles, was auf uns zukommt, weil das Licht immer die Kommunikation mit dem Licht hält. Da in allem das Licht ist, wird sich Licht immer wieder mit dem Licht verbinden. Aufgrund dieser Kommunikation werden wir gesetzmäßig denken, sprechen und handeln.

0: Wir werden überlegen, was wir reden, weil wir mit dem Licht in Kommunikation stehen.
1: Wir lesen weiter in den Erläuterungen von Gabriele. Denken wir daran, Gott ist Licht. Denken wir daran, Gott ist in uns. Denken wir daran, dass wir alle seine Kinder sind und somit alle Brüder und Schwestern. Denken wir daran, dass das Reich Gottes inwendig in uns ist und dass in jedem von uns die Fülle des ewigen Seins lebt. Denken wir daran, dass wir freie Wesen sind, Kinder der unendlichen Liebe. Denken wir daran, dass unser Nächster, das Positive in ihm, ein Teil von uns ist und das Positive von uns ein Teil von ihm. Denken wir daran, wenn wir in der Natur sind. Die Naturreiche sind als Essenz ein Teil von uns und wir sind als Essenz ein Teil der Naturreiche. Denken wir daran, wenn wir die Gestirne sehen. Sie sind ein Teil von uns und wir sind ein Teil von ihnen. Denken wir daran, dass das All ein riesiges Kommunikationsnetz ist, denn alles ist Kommunikation. Denken wir daran, dass positive, selbstlose Gedanken den Himmel erringen, weil sie Himmelsgedanken sind, und negative Gedanken uns in die Hölle, in unser düsteres Bewusstsein stürzen können.
0: Liebe Mitmenschen, denken wir daran, Gottes Gesetz ist unser wahres Sein, unser göttliches Erbe. Leben wir mehr und mehr nach den Gesetzmäßigkeiten Gottes, dann fühlen wir uns geborgen, eingehüllt und geschützt von unserem liebenden Vater. Er, der große Geist, der uns über alles liebt, sandte Christus, seinen Sohn, zu uns Menschen. Als Jesus von Nazareth zeigte er die Gesetze des Lebens auf. Er lebte danach. Nehmen wir Christus als Vorbild mit in unser tägliches Leben. Denken wir immer wieder an Jesus von Nazareth. Wenn uns etwas schwerfällt, fragen wir, wie hätte es Jesus getan? Wie hätte Jesus gesprochen? Wie hätte Jesus gehandelt? Dann spüren wir, dass das Licht uns näher kommt. Wir werden dann auch mit der Zeit in das Licht eintauchen und so dieser Welt mit ihren Lockungen entsagen, weil wir alles besitzen, die ganze Unendlichkeit. Dieser innere Besitz ist der Schatz, den wir heben dürfen.
2: Was wir hören, ist eine hohe Lehre, doch es ist unser aller Weg. Wir lesen nun einen weiteren Lehrsatz von Christus in seinen großen kosmischen Lehren. Er spricht: Sage niemals, dieser Mensch ist mir fremd. Wenn dir auch die Hülle der Seele unbekannt, also fremd ist, so bleibe in dem Bewusstsein, der Inhalt der Hülle, das Reine im Innersten der Seele, ist ein Teil von dir. Kennst du deinen Bruder und deine Schwester nicht? Dann kennst du, dich auch selbst nicht, weil du den reinen Teil deines Nächsten in dir nicht entfaltet hast. Solange du in bekannt und fremd trennst, bist du Gott fern. Deshalb sieh dich niemals als Mensch, sondern schaue dich und deinen Nächsten als Abglanz und als Ebenbild Gottes und schaue ihn als deinen Bruder oder deine Schwester in dir. Dann erfährst du in dir, dass das Leben das Sein ist, weil es allgegenwärtig in dir und in allem ist. Das Kleinste im Großen und das Große im Kleinsten.
3: Liebe Mitmenschen, wie ist es, wenn wir in bekannt und fremd trennen? Gabriele erklärt. Wir sehen dann nur auf die Hülle unseres Nächsten, auf seine Belastung und nehmen ihn nicht als Bruder und Schwester an und auf. Solange uns der Mensch nur bekannt ist, haben wir für ihn Sympathie oder Antipathie. Ist er uns fremd, dann ist er uns gleichgültig. Beides sagt aus, dass wir in der Trennung von Gott leben und nicht in der Einheit mit Gott. Denn in Gott sind alle gleich und in ihm bilden alle Menschen und Wesen und alles Sein die Einheit.
4: Ein weiterer Lehrsatz von Christus lautet: Denke über folgende Gesetzmäßigkeit nach. Du hast mit einem Menschen gesprochen, den du nur dem Namen nach kennst, denn du kennst das nicht, woraus er besteht. Auch dein Nächster, der nur in der Äußerlichkeit lebt, kennt sich selbst nicht, denn auch er weiß nicht, woraus er besteht. Er kennt sich also nicht und du kennst ihn auch nicht. Kennt ihr euch beide also nicht, dann kennt ihr auch Gott nicht. Daher ist jeder von euch einsam. Gott, der ewig liebende Vater, kennt jeden Einzelnen, weil er jedes Kind liebt und in seinem großen Vaterherzen trägt. Von Gabriele lernen wir dazu Folgendes. Solange wir uns selbst nicht kennen, haben wir unser menschliches Ich nicht erforscht und auch nicht überwunden. Sprechen wir mit Gleichgesinnten, die sich ebenfalls nicht erforscht und erkannt haben, dann spricht jeder nur sein Unerforschtes, sein menschliches Ich. Beide sprechen wohl zueinander, doch sie sprechen aneinander vorbei, weil sich beide nicht kennen.
1: Das muss nicht so bleiben, liebe Zuschauer, liebe Zuschauerinnen. Wir haben heute wieder viele praktische Hilfen erhalten, um uns selbst kennenzulernen, um uns selbst und unseren Nächsten besser verstehen zu können. Eine Aufgabe wäre, Christus als Vorbild mit in unser tägliches Leben zu nehmen. Wer möchte, probiert es aus. Sicherlich bringen die nächsten Tage jedem von uns viele Möglichkeiten zum Üben und zum Lernen. Nachlesen können Sie die heutige Sendung im zweiten Band der großen kosmischen Lehren des Jesus von Nazareth an seine Apostel und Jünger, die es fassen konnten, mit Erläuterungen von Gabriele. Dieses Buch zur Sendung ist übrigens im Buchhandel erhältlich. In der nächsten Folge unserer Sendereihe werden wir unter anderem erfahren, was in den Worten des Christus Gottes „Das Leben ist ein Ganzes“ liegt. Wir freuen uns, wenn Sie beim nächsten Mal wieder zuschalten, um gemeinsam mit uns weiterzulernen. Bis dahin wünschen wir Ihnen eine erfahrungsreiche Zeit und alles Gute. Auf Wiedersehen und Gott zum Gruß.

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Lebens. Das Böse kann ohne den Lebenskern des Guten nicht bestehen. Daher gibt es nichts, das ausschließlich böse wäre. In allem Bösen ist auch der Kern des Guten. Wir Menschen sind gerufen, den guten Kern in uns zu finden und auch in unseren Mitmenschen.

0: Herzlich willkommen, liebe Zuschauer, liebe Zuschauerinnen, zum dritten und letzten Teil unserer Sendereihe mit dem Thema Lerne beten. Im wahren Gebet erlebst du Gott. Wahres Gebet macht glücklich. Menschen beten an eine höhere Macht und geben ihr je nach Kulturkreis einen anderen Namen. Gott, Jehova, Allah. Trotzdem nehmen auf dieser Welt die Unruhen und Nöte zu. Und so fragt sich mancher, bete ich richtig? Kann ich denn beten lernen? Gabriele, die Prophetin und Botschafterin Gottes, lehrt uns, dass jeder das wahre innere Beten lernen kann. Dabei geht es nicht um das Auswendiglernen vorgefertigter Gebetsworte, sondern um eine Zwiesprache mit Gott, der uns näher ist als unsere Arme und Beine und der auch die gesamte Schöpfung beatmet. In der zweiten Sendung haben wir Erfahrung, dass uns beim Beten auch eine aufrechte Sitzhaltung hilft, die Stille in unseren Gedanken und das Hineinfühlen in unsere Gebetsanliegen, die mehr und mehr selbstlos sein sollten. Und wir konnten auch ein inneres Gebet mitempfinden und so unsere ersten Erfahrungen mit dem wahren inneren Beten machen.
1: Hören wir nun die weiteren Erläuterungen und Hilfen von Gabriele. Beten wir im ruhigen und besonnenen Gebet, so verspüren wir eine innere Tiefe. Wir ringen nicht um Gebetsworte. Aus unserer Seele strömen feine Gebetsgefühle, die über unser Gehirn fließen und zum Beispiel bestimmte Gebetsbitten oder Gebetsgedanken für den Nächsten auslösen. Bewegt uns hingegen einiges, fühlen wir die Unruhe auch im Gebet, so erfahren wir dadurch, dass unser Unterbewusstsein aktiv ist, dass Gedanken kommen wollen, die wir eventuell wegdrängen. Die Unruhe, die sich bemerkbar macht, wenn wir uns zum Gebet setzen, wenn wir also beten wollen, zeigt immer, dass einiges ansteht, unter Umständen schon länger ansteht, es zu bereinigen. Im Grunde ist es begrüßenswert, dass uns gerade dann, wenn wir beten wollen, solche Gedanken bedrängen. Sie deuten darauf hin, dass schon längst einiges hätte bereinigt werden sollen.
2: Während unserer Arbeit oder unserer Tätigkeit laufen die Gedanken automatisch, oft ohne, dass es uns bewusst ist. Ziehen wir uns jedoch zurück, um zu beten, überfallen sie uns buchstäblich. Das zeigt an, dass sich unsere Seele von diesem Übel befreien möchte. Es ist aber auch möglich, dass sich gerade dann, wenn wir ins Gebet gehen wollen, das Unterbewusstsein meldet und alle unsere guten Vorsätze stört. Dann sollte es nicht heißen, ich schiebe diese Gedanken jetzt beiseite, denn jetzt will ich beten, sondern wir sagen, hoppla, was steht an? Das werde ich sofort analysieren und bereinigen. Es wäre nicht ratsam, unsere drängenden und gleichsam zwanghaften Gedanken einfach nur aufzuschreiben und dann die Notiz beiseite zu legen, um uns erneut auszurichten und uns vorzunehmen, jetzt gehe ich aber unpersönlich ins Gebet. Vielmehr sollten wir uns zunächst die Inhalte unserer Gedanken bewusst machen, in dem Bestreben, das in und an uns Erkannte mit Christus zu beheben.
0: Was können wir mit dem an uns Erkannten nun tun? Gabriele erklärt es uns. Wir nehmen unsere aufrechte Gebetshaltung ein, doch dieses Mal mit der Absicht, nun für uns zu beten. Im Gebet bitten wir dann Christus, uns beizustehen, diese Gedanken, die wir hinterfragt haben, in denen wir unsere Ego-Komponenten erkennen, zu bereinigen. Dann, wenn wir das wollen. Das ist wichtig, Wir müssen es wollen und es muss uns leid tun. Es muss ein gewisser Schmerz da sein, dass wir immer noch so sind, wie die Inhalte unserer Gedanken es uns zeigen. Ist das gegeben, so spüren wir aber auch die Hilfe. Es kann auch folgendermaßen ablaufen. Wir wollen beten. Eine noch diffuse Unruhe lässt uns nicht recht still werden. Wir lassen es bewusst zu, dass sich nun das Negative, das uns bewegt, zu Gedanken formt, die wir fassen können. Sind unsere störenden Gedanken und Gefühle nicht schwerwiegend, nicht zwanghaft, so notieren wir sie auf. Sie werden dann Abstand halten, wenn wir uns mit der Bitte an Christus wenden. Wir werden dann ruhiger und können wie vorgesehen inniglich beten. Anschließend nach unserem Gebet sollten wir das bereinigen, was in unseren Gedanken, in den drängenden Gedanken lag, zum Beispiel gegen unsere Mitmenschen. Haben wir uns gegen Aspekte der Natur versündigt, so bereinigen wir das mit dem großen Geist, dem Schöpfergeist der Natur. Dann nehmen wir uns fest vor, solche Gedanken nicht mehr zu pflegen oder das nicht mehr zu tun, wohin uns unsere Gedanken immer wieder gedrängt haben.
1: Wesentlich ist immer wieder das Gebet, die Bitte um Hilfe an Christus, der in uns wohnt. Er steht uns bei, vorausgesetzt, dass wir von diesen Fehlhaltungen frei werden wollen. Das ist ausschlaggebend. Um wahrhaft beten zu lernen, ist Ehrlichkeit uns selbst gegenüber vonnöten. Nicht jeder Tag ist dem anderen gleich. Beobachten wir uns kritisch. In dem Augenblick, da wir nach Gebetsgedanken suchen, suchen wir in unserem Kopf, in unserem Unterbewusstsein. Dann sollten wir erkennen, wir verdrängen Gedanken und verkrampfen uns. Überfallen Sie also beim Beten problematische Gedanken, verdrängen Sie diese nicht. Schauen Sie sie an, denn sie zeigen sich in Bildern. Schreiben Sie sie auch auf und dann, wenn es in Ihnen ruhiger geworden ist, gehen Sie ins Gebet. Bitten Sie Christus um Beistand und um Hilfe, dieses allzu menschliche, wir würden auch sagen, die Sünde oder die Fehlhaltungen zu erkennen und zu bereinigen.
2: Wir streben an, ruhiger zu werden. Wir wollen in die innere Stille finden, um von Herzen her beten zu können. Denn das wahre Gebet ist eine Zwiesprache mit Gott. Es macht uns glücklich. Es macht uns glaubensstark. Es macht uns sicherer im Alltag. Warum? Weil wir seine Gegenwart spüren. Warum brechen oftmals gerade dann, wenn wir beten möchten, viele, viele Gedanken über uns herein? Vergegenwärtigen wir uns. In unserem Unterbewusstsein liegt vieles, was wir an Wünschen, Ansprüchen und Ambitionen, auch Schuldhaftes und anderes, was uns belastet, verdrängt haben, weil wir es im Oberbewusstsein nicht wahrhaben wollten. Diese Negativenergien sind in unserem Unterbewusstsein gespeichert und wirken von dort aus in unser Fühlen, Empfinden, Denken und Handeln hinein. Diese Eingaben sollten wir ergründen, um sie bearbeiten, bereinigen und davon frei werden zu können. Nehmen wir uns nun vor, zu beten. Sind wir also bestrebt, ruhiger zu werden? Dann reagiert sofort unser Unterbewusstsein. Es nützt die Chance, uns zu überfallen mit dem, was es will. Denn unser Unterbewusstsein will das, was wir an allzu menschlichem Wollen uneingestanden in uns tragen, unter allen Umständen durchsetzen. Überfallen uns also Gedanken, schreiben wir diese auf. Wir bitten den Geist um Hilfe und um Beistand, damit wir sie bereinigen können. Gabriele wiederholt, wenn wir es wollen und das Erkannte erfüllen. Sollten diese Gedanken dann erneut auftreten, lassen wir es nicht zu. Wir bitten abermals um Hilfe. Herr, ich habe dich um die Umwandlung dieser Aspekte gebeten. Nun lege ich diese Gedanken dir zu Füßen und bitte dich, hilf mir, diese Gedanken nicht mehr zu pflegen.
0: Gabriele ermuntert uns. Verinnerlichen wir uns immer wieder, begeben wir uns in das meditative Gebet und wir werden erleben, dass Christus uns beisteht. Wir spüren den Geist in uns. Dieses Erfühlen und Erspüren macht uns von innen her glücklich und froh. Wir können viel ruhiger und ausgewogener auf unsere Mitmenschen zugehen und auch im Alltag mehr Leistung bringen. Wer bereit und gewillt ist, das allzu Menschliche mit seiner Hilfe zu beheben, dem geht es Tag für Tag besser. Erst kommt also das Erkenntnisgebet und dann das Tatgebet. Tatgebet bedeutet, wir spüren im Herzen. Es ist uns ein echtes Anliegen, dass es den Menschen, der Natur und den Tieren gut geht. Wir werden immer weniger werten, das heißt andere abwerten oder neidisch sein. Diese Ambitionen des allzu Menschlichen treten mehr und mehr zurück, weil wir mit der Kraft des Christus Gottes arbeiten. Unsere Seele wird lichter, der Mensch freier. Das bedeutet, dass mit der Zeit die Seele betet.
1: Das Gebet aus der Tiefe unserer Seele ist ein innigliches Dankgebet, ein selbstloses Gebet, das uns von der Seele her selbst froh und glücklich macht. Es ist eine innere Freude, weil wir auch als Mensch spüren, wir sind Gott näher gekommen. Doch es erfordert Übung, es ist ein ständiges Lernen. Und Gabriele ermutigt uns alle, bitte nicht aufgeben, immer und immer wieder üben, immer wieder beten, bis es uns ein ganz tiefes Anliegen ist, uns im täglichen Leben so zu verhalten, wie unsere Gebete sind. Dadurch werden wir schöpferisch. Wir schöpfen aus der Kraft des Lebens, die in uns ist. Wer wirklich von dem Wunsch beseelt ist, sich selbst zu finden und Christus näher zu kommen, der ist auch bereit zu lernen. Wer möchte, sammelt Erfahrungen, wie die unterschiedlichen Sitzhaltungen auf ihn und in ihm wirken. Zum Beispiel das Hineinlümmeln in den Stuhl. Welche Gedanken kommen? Und wie ergeht es ihnen, wenn sie sich bewusst aufrecht halten, ruhend auf dem Steißbein?
2: Beobachten Sie sich selbst und erinnern Sie sich des Öfteren daran. Die Gebetshaltung, die wir schon angesprochen haben, das aufrechte Sitzen, beide Füße auf den Boden gestellt, auch sie will gelernt sein. Dazu schreibt Gabriele: Ich kann aus eigener Erfahrung sagen, wenn Sie diese Sitzhaltung auch bei Gesprächen einnehmen, so fällt es Ihnen um vieles leichter, Ihrem Nächsten zuzuhören, um ihm die richtige Antwort zu geben. Sie finden dann viel rascher und sicherer die gesetzmäßige Lösung, auch in Ihrem Arbeitsbereich. Ein Hinlümmeln, zum Beispiel an die Wand oder an Türpfosten, zeigt uns ebenfalls, dass wir unkonzentriert sind. Wir können uns gar nicht auf unseren Nächsten oder auf einen Sachverhalt voll einstellen, weil dem Hinlümmeln an den Türpfosten, an die Wand, schon Gedanken zugrunde liegen, die uns in diese Position gebracht haben.
0: Wir haben eine Gebetshaltung kennengelernt, die der Sammlung unserer Bewusstseinskräfte dienlich und förderlich ist. Manch einer hat gemerkt, wir fallen allzu gern wieder zurück, obwohl wir es uns anders vorgenommen haben. Wir sollten aber auch die Erfahrung machen, regt Gabriele an, wie es ist,

0: Wünsche, Gedanken, die uns ganz in Besitz nehmen. Probieren wir es aus. Machen wir unsere eigenen Erfahrungen. Dann lernen wir.
1: Nicht ohne Grund sprach Christus zu uns in vielen Offenbarungen, in denen es darauf ankam, seine Strahlung zu empfangen. Nehmt innere und äußere Haltung an. Die bewusste, ausgerichtete, letztlich disziplinierte Körperhaltung ist auf dem inneren Weg, dem Weg zum inneren Leben, eine sehr, sehr große Hilfe. Zum einen, um sich selbst zu finden, zum anderen, um klarer und rascher zu erkennen, welche Gedanken im Verlauf unseres Tages von uns ausgehen. Was wir an und in uns an Negativem klar erkennen, das können wir durch die Kraft unseres Erlösers auch überwinden. Die geistig bewusste, aufrechte Körperhaltung zeugt von Achtung, Geradlinigkeit und einer gewissen inneren Stärke. Diese Haltung ist eine innere Demut vor dem großen Geist, eine Dankbarkeit ihm gegenüber. Denken wir immer an die Antenne. Der Mensch ist ja auch Sender und Empfänger. Es wäre ein Gewinn für uns, wenn wir uns disziplinieren und diese aufrechte geistige Haltung auch uns selbst gegenüber anwenden, indem wir uns immer wieder bewusst machen, wer wir eigentlich sind. Zum Beispiel, bin ich nur der lasche Mensch? Oder ist in mir eine Kraft, vor der ich Haltung annehmen soll? Ist uns das bewusst, dann werden wir es auch tun.
2: Abschließend ermutigt uns Gabriele noch einmal. Machen wir selbst die Erfahrung. Im Alltag, zum Beispiel im Gespräch oder am Telefon, können wir es deutlich merken. Richten wir unsere Antenne aus, dann spüren wir, wie wir von innen her Hilfe erhalten. Waren wir zum Beispiel müde, fließt uns plötzlich mehr Kraft zu. Das geschieht aufgrund der Ausrichtung, die wir mit der Zeit ganz selbstverständlich einhalten, dann, wenn wir es gelernt haben. Wir werden ganz andere Menschen. Wir lernen, wahrhaft zu beten. Wir lernen, mit dem Nächsten in rechter Art und Weise umzugehen. Wir sind freudiger. Wir kommen unserem Nächsten von innen her näher und vieles mehr. Die aufrechte Haltung hilft. Durch die bewusste Ausrichtung auf Christus machen wir wahrlich einen Schritt nach vorne. Wir spüren, was es heißt, das Reich Gottes ist in uns. Oder ich bin der Tempel Gottes. Daraus erwächst der Wunsch, unseren Tempel zu reinigen, um frei zu werden, um das innere Gespür, Gott ist gegenwärtig, zu erlangen. Machen wir uns immer wieder bewusst, der Mensch ist nur die Hülle des großen, lichten Wesens. Das lichte Wesen in uns soll die Hülle durchstrahlen. Liebe Zuschauerinnen, liebe Zuschauer, mit diesen Worten aus der Schulung von Gabriele, der Prophetin und Botschafterin Gottes, endet unsere Sendereihe zum Thema Lerne beten. Im wahren Gebet erlebst du Gott. Wahres Gebet macht glücklich. Ihnen, uns allen, wünschen wir viele gute Erfahrungen auf dem Weg zum wahren Beten, das uns Gott in unserem Inneren näher bringt und auch unseren Mitmenschen und dem Leben in der Natur. Alles Gute und Gott zum Gruß.

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Das zählt und gibt ihm darüber Aufschluss, wie jung er seelisch ist. 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

Worte des Lebens. Wir werden im Inneren nur heil werden und Lebenskraft empfangen, wenn wir uns in Übereinstimmung mit den 10 Geboten Gottes befinden.

achte Bewusstseinserschließung. Ich erschließe mein Bewusstsein für den Weg nach innen, zu dem göttlichen Selbst, um die seelische Bewusstseinserweiterung und das Einswerden mit Christus zu erlangen. Ich schließe in meine Empfindungen und Gedanken sämtliche Zellen, Organe, Hormone und Drüsen meines Körpers ein. Ich wende mich nach innen in dem Bewusstsein, Gott ist Liebe. Seine Liebe bestrahlt meine Seele und auch meinen Leib. Ich strahle nun Empfindungen und Gedanken der Liebe in meinen Körper. Licht aus seinem Licht erfasst meine Seele und meinen Leib. Kraft aus seiner Kraft belebt die Seele und jede Zelle meines Körpers, die Hormone, Drüsen und Muskeln. Alles ist eingeschlossen in das Licht Christi. Das Licht Christi lindert und heilt. Christus spricht jede Zelle meines Leibes an. Das Licht Christi führt disharmonische, kranke Zellen zur Ausscheidung. Es lässt gesunde und kraftvolle Zellen entstehen. Nun trete ich mit meinen Empfindungen vor das Tor des Lebens zur Urkraft. Dort poche ich in Empfindungen an und bitte den ewigen Geist, er möge die Pforte zu Seele und Leib weit öffnen. Herr, ich bitte dich, öffne die Pforte zu dir weit, mache sie ganz auf. Strahle mit deinem Licht in alle Partikel meiner Seele und in alle Zellen meines Körpers. Ich weiß, wer von Herzen bittet, dem wird gegeben. Die Gabe, die Urkraft, strahlt intensiver aus, um mich ganz zu durchdringen, mich ganz zu umfassen. Die Pforte zum Bewusstsein Gott öffnet sich. In Empfindungen betrete ich das Allerheiligste in mir.
Das Licht des Herrn umflutet mich. Es strömt in mich ein und berührt jedes Bewusstseinszentrum. Mit der strömenden Lichtkraft gleite ich in Empfindungen vom Wesenskern der Seele aus zum siebten Bewusstseinszentrum. Dort atme ich aus, im sechsten Zentrum ein, im fünften Zentrum aus, im vierten ein, im dritten aus, im zweiten ein, im ersten aus, dort atme ich. In alle Bereiche der Seele und des Leibes strömt das Licht des Herrn. Ich atme in das erste Bewusstseinszentrum hinab zu dem Bewusstseinsbereich der Ordnung und halte mich dort mit meinen Empfindungen fest.

Liebe, Wärme und Harmonie durchströmen mich. Friede und Freude beglücken mich. Ich bin Geist aus seinem Geiste. Vom vierten Bewusstseinszentrum aus wird der geistige Kreislauf in Bewegung gehalten. Christus ist die Zugkraft in mir. Seine Erlöserkraft zieht nun aus dem geistigen Sammelbecken die Lebenskräfte empor, die wiederum jedes Bewusstseinszentrum durchströmen und in verstärkte Tätigkeit bringen. In Empfindungen geleite ich nun die Lebenskräfte, das Leben in mir bis zum dritten Bewusstseinszentrum, dem Energiefeld der göttlichen Weisheit. Ich atme nun im dritten Bewusstseinszentrum. Ich atme ein und aus, ein und aus. Im dritten Zentrum spreche ich in Empfindungen und Gedanken die Lebenskraft an. Über das dritte Zentrum spreche ich die Bauchspeicheldrüse an. Ich sende ihr die Kräfte des Heils. Ich spreche ihr Gesundheit und Kraft zu. Die Liebe Gottes wirkt in meiner Bauchspeicheldrüse. Liebe heilt. Meine Bauchspeicheldrüse funktioniert normal. Sie produziert, was der Körper benötigt, um gesund zu bleiben. Meine Bauchspeicheldrüse ist vom Licht des Herrn durchdrungen. Nun lenke ich meine Empfindungen und Gedanken auf die Milz und den Dünndarm. Alle Organe sind wesentlich und tragen zur Erhaltung und Belebung meines Organismus bei. Ich bejahe die gesunde Milz und einen gesunden Dünndarm. In meine Milz und auch in den Dünndarm strömen die Kräfte der Liebe. Die Liebe heilt. Sämtliche Organe, die dem dritten Bewusstseinszentrum zugeordnet sind, werden vom Licht der Liebe durchströmt.
Sie sind gesund. Ich atme bewusst ein und aus. Ich weiß, Gottes Liebe bestrahlt alle Organe. Gottes Liebe heilt. Die Liebe Gottes kräftigt meinen gesamten Organismus. Jede Zelle wird vom Licht der Liebe beschienen. Liebe heilt.

In Empfindungen begleite ich den ätherischen Strom. Ich atme im vierten Zentrum aus, im fünften ein, im sechsten aus, im siebten ein. Ich begebe mich in Empfindungen zum Wesenskern, zum Herzen der Seele. Dort atme ich. Nun begleite ich die ätherische Kraft zum zweiten Bewusstseinszentrum hinab. Ich begebe mich empfindungsmäßig zu dem siebten Bewusstseinszentrum und atme aus im sechsten ein, im fünften aus, im vierten ein, im dritten aus, im zweiten ein, im ersten aus und im zweiten ein. Dort atme ich.

mich im Bewusstsein des göttlichen Willens über das zweite Bewusstseinszentrum strömen die Lebenskräfte zu meinen Nieren und zu den Harnleitern. Gottes Liebe heilt meine Nieren und meine Harnleiter. Ich bejahe die heilende Kraft in meinen Nieren und in meinen Harnleitern. Meine Nieren und meine Harnleiter sind gesund, die Liebe heilt. Der Wille Gottes strömt zu Mast und Dickdarm. Er durchdringt jede Zelle und bewirkt Frieden und Harmonie, sowohl im Mast wie auch im Dickdarm. Das Licht ist Liebe, Liebe heilt. Das Licht bescheint den Mast und Dickdarm. Kranke Zellen gehen zur Ausscheidung, gesunde werden angeregt und aufgebaut. Die Liebe ist das Licht Gottes, Liebe heilt. Sämtliche Organe, die dem Bewusstsein des Willens angeschlossen sind, empfangen den Willensstrom. Sie heilen und kräftigen sich. Sie sind gesund. Nun begleite ich wieder den Ätherstrom zu den höheren Bereichen, zu den weiteren Kraftzentren, durch die das Licht, die Liebe, in den Organismus scheint. Ich atme im dritten Zentrum ein, im vierten aus, im fünften ein, im sechsten aus, im siebten ein. Dort verweile ich eine geraume Zeit und atme. Dorthin lasse ich meinen Atem strömen. In Empfindungen atme ich im siebten Bewusstseinszentrum. Gott ist Liebe. Die Liebe Gottes durchströmt mich. In Empfindungen betrete ich nun wieder das Allerheiligste. In Gedanken knie ich vor dem Höchsten nieder und danke ihm für seine Liebe, für das Licht,
meiner Seele und für die Heilströme, die meinen Körper durchfluten. Ich atme frei. Ich bin vom Lichte der Weisheit durchdrungen. Ich atme den Odem Gottes. Ich atme seine Lebenskraft. Mein gesamter Organismus ist leicht, denn die Lebenskräfte durchpulsen sämtliche Zellen. Alle Organe werden vom Heilstrom erfasst. Ich bin friedvoll und harmonisch. Ich bin von der Liebe Gottes durchdrungen und erfüllt. Der geistige Kreislauf in mir ist die Kraft, das Leben, das Seele und Mensch erhält. Solange mein physischer Leib lebt, fließt dieser geistige Kreislauf in mir. In Empfindungen darf ich ihn immer wieder hinab zum Ordnungsprinzip und zum Sammelbecken begleiten und wieder hinauf zum Wesenskern, wo von neuem die Zirkulation der Lebenskräfte beginnt. Noch einmal begleite ich bewusst die Lebensenergie, den geistigen Kreislauf. Im siebten Bewusstseinszentrum atme ich aus, im sechsten ein, im fünften aus, im vierten Bewusstseinszentrum ein, dort atme ich. Dort wirkt die Erlöserkraft. Dort ist das Christusbewusstsein, das eins mit der Urkraft ist. Ich danke dem Christusgeist für die Errettung meiner Seele.

Gedanken für den Tag. Guten Morgen. Gott ist Liebe und Freiheit. Wahre Liebe und die daraus gewonnene Freiheit machen den Menschen wertvoll und geradlinig. Deshalb unser heutiger Losungsspruch für unseren Tag. Wir können nur glücklich und frei werden, wenn wir so leben, dass es allen, die um uns sind, einigermaßen gut geht. Wahrhaft gute Worte sind oftmals schwer zu erfüllen. Probieren Sie es aus. Sie werden die Erfahrung machen, dass es Ihnen dabei von Tag zu Tag besser geht. Einen glücklichen Tag, Gabriele.

Guten Morgen, lieber Zuhörer, liebe Zuhörerin. Wie ist Ihr heutiger Morgen? Wenn Sie gestern Abend den Tag gut abgeschlossen und den heutigen gut geplant haben, sind Sie heute sicher ruhig und zuversichtlich erwacht. Ihr neuer Tag ist vorbereitet und erwartet Sie. Vielleicht ist es Ihnen ein Bedürfnis, aus der Ruhe der Nacht und aus der Frische der Morgenstunde heraus Gott, unserem Vater, zu danken, der Ihnen diesen Tag schenkt. Dank weckt weitere positive Kräfte und stärkt die Verbindung zu dem, der die Quelle der Kraft und des Lebens ist und der Sie durch den Tag bewusst geleiten möchte. Nach einem innigen Morgengebet können Sie sich ein Bild des Tages machen. Sie gehen zur Arbeit, zu Ihrem Arbeitsplatz. Sie begegnen Ihren Kollegen, Ihren Kolleginnen, Ihrem Chef. Wie wollen Sie ihnen begegnen? Welche Gedanken möchten Sie ihnen zusenden? Sie wissen auch, welche Arbeit zu erledigen ist. Geben Sie sich vor, wie Sie diese anpacken möchten. Geben Sie sich vor, dass Sie die Arbeit mit der Kraft Christi erfüllen möchten. Und wenn Sie es so tun, dann werden Sie bald erkennen, wie nahe Ihnen die helfende, liebende Kraft ist, Gott, und werden bemerken, dass der Vormittag ausgewogen und harmonisch verläuft. Sollten Schwierigkeiten und Probleme auftreten, die nun mal nicht eingeplant werden können, dann hilft Ihnen Ihre positive Einstellung, diese Situationen mit der Hilfe des Herrn zu lösen, und Sie werden sie lösen. So wird der Vormittag ein guter Vormittag sein. Sollte Ihnen einiges nicht gelingen, wenn der alte Adam wieder hindurchbricht, dann denken Sie daran, Gott verlässt Sie nie. Am wichtigsten dabei ist jedoch, dass Sie Ihren Punkt, Ihren Anteil erkennen. Den sollten Sie bereinigen und nicht mehr tun. So schließen Sie in Ihrem inneren Frieden mit Ihrem Nächsten. Wenn Sie möchten, nehmen Sie folgenden Satz in Ihre Gedankenwelt auf. Alle Veränderungen zum Guten finden zuerst im Herzen des Menschen statt. Oder? Alles vermag sich zum Guten zu verändern, wenn ich es in mir zum Guten ändere.

Um die Mittagszeit könnten Sie sich dann fragen, wie es Ihnen in den ersten Stunden des Tages ergangen ist. Sind Sie in Ihrem Inneren, Ihrem Bruder, Ihrer Schwester begegnet? Wie sind Sie mit Schwierigkeiten umgegangen? Haben Sie diese mit der Kraft des Herrn gemeistert oder stehen noch Schwierigkeiten zur Bereinigung an? Es wäre gut, vor dem Mittagessen mit Christus das noch zu bereinigen, was Sie unruhig stimmt, damit sich auch Ihr Verdauungsorgan beruhigt und die Nahrung besser aufnehmen und verarbeiten kann. Wenn Sie möchten, nehmen Sie eine alte Volksweisheit mit in den Nachmittag. Sich selbst zu besiegen, das ist der schönste Sieg.

Und wenn sie dann am Abend auf den Tag zurückblicken, sollten sie nicht nur auf das Äußere schauen, auf die Sache, darauf, wie es eventuell heftig hin und her ging und wie das hartnäckige Ich des einen auf das hartnäckige Ich eines anderen prallte. Blicken Sie tiefer und erforschen Sie sich. Was bewegte Sie und bewegt Sie vermutlich immer noch? Was ärgerte Sie eventuell an Ihrem Nächsten? Was empörte, was verdross Sie an ihm? Fragen Sie sich dann, ob das, was Sie am Nächsten so störte, nicht in gleicher oder ähnlicher Weise auch in Ihnen selbst vorhanden ist. Ein guter Rat: Gehen Sie mit dieser Bewegung, mit all diesen Fragen nicht sogleich in Ihre Familie, zu Ihren Freunden oder Verwandten. Suchen Sie ein ruhiges Plätzchen auf und besinnen Sie sich auf Ihre Unruhe. Haben Sie in sich das gefunden, was zu Ihnen gehört, was unschön und somit ungöttlich ist, dann sollten Sie sich fragen, ob Sie bereit sind, es zu bereinigen. Tun Sie dies, so wird auch Ruhe in Sie einkehren. Dann wird der zur Neige gehende Tag Ihnen auch ein anderes, ein milderes Licht zustrahlen. Das Abklären des Tages ist zugleich eine gute Bilanz, aus der sich auch Aspekte für die Planung des morgigen Tages ergeben. Der Tag liegt also vor Ihnen und Sie wissen, wie Sie ihn gestalten werden. Denken Sie daran, gute Freunde, Brüder und Schwestern senden Ihnen gute Gedanken und wünschen Ihnen einen gesegneten Tag.

Eine Meditation zur Tiefenatmung. Liebe Mitmenschen, unsere Zeit wird immer hektischer und dadurch werden viele Menschen immer nervöser. Am Arbeitsplatz wird immer mehr verlangt, sodass man die Arbeit in der gegebenen Zeitspanne nur noch mit großer Anstrengung zu verrichten vermag. Auch all jene, die nicht mehr in das Arbeitsklima eingespannt sind, finden immer weniger zur Ruhe. Es ist, als würde die Zeit schneller laufen. Man kann oftmals seine Gedanken kaum mehr zur Ordnung rufen. Auch die Vergangenheit holt so manchen ein. Unerfülltes und Unerledigtes aus früheren Tagen drängt entweder zur Erfüllung oder wirkt auf die Stimmungslage ein, die unter Umständen dann zur Resignation führt. Dabei gibt sich so mancher auf mit der Begründung, mir ist alles egal, soll es kommen, wie es kommen will. Resignation oder gar Depression macht sich breit. Dabei geht der Atem immer kürzer. Der Brustkorb hebt sich kaum mehr. Das Atmen wird vernachlässigt. Liebe Mitmenschen, Kopf hoch. Vieles ist halb so schlimm, wenn man es mit etwas Abstand betrachtet. Um Abstand zu unserem Alltagsstress oder zur Resignation und Depression zu erlangen, könnten wir uns ab und zu eine Meditation anhören, die uns unter anderem wieder tiefer atmen lässt, denn der Atem jedes Einzelnen von uns ist letzten Endes sein Leben. Die nun folgende Meditation können Sie x-beliebig am Tag durchführen, wenn Sie wollen, auch öfter. Denn sie lehrt uns das tiefe Atmen, sodass sich unser Nervensystem mehr und mehr entspannt und unser Gemüt sich aufhält. Tiefes Atmen bringt Lebenskraft in den Körper. Wenn Sie wollen, erleben Sie das tiefe Atmen. Tiefes Atmen gibt hin und wieder Einblicke in unsere Welt der Hektik, des Stresses, der Resignation und Depression. Das tiefe Atmen entlockt so manchem von uns das Warum. Warum bin ich in dieser Situation oder in diesem Zustand?

Nun die Meditation mit der tiefen Atmung. Als erstes suchen Sie einen Platz in Ihrem Zimmer, in Ihrer Wohnung oder Ihrem Haus, wo es ruhig ist, wo Sie sich einigermaßen wohlfühlen. Haben Sie diesen Platz gefunden? Dann setzen Sie sich auf einen Stuhl, bitte nicht in einen Sessel. Lehnen Sie nur Ihr Steißbein an der Rückenlehne Ihres Stuhles an. Nun stellen Sie beide Füße auf den Boden. Ihre beiden Handrücken legen Sie nun auf die Oberschenkel und ziehen beide Handrücken so weit, wie es geht, an Ihren Körper heran. Dabei streckt sich Ihr Körper. Ihre Schultern treten etwas zurück, wodurch der Brustkorb freier wird, um zu atmen. Für so manchen von uns ist es entspannend und aufmunternd, einige Takte Musik zu hören.

Wenn Sie wollen, schließen Sie beide Augen. Nun beobachten Sie Ihren Atem. So mancher merkt, dass er kurzatmig ist oder dass er bisher seinen Atem nie kontrolliert hat. Doch jetzt kontrollieren wir unseren Atem. Wir beginnen nun tief einzuatmen, so weit wie es uns möglich ist, atmen wir ein. Wir atmen langsam ein. Der Atem geht in den Bauchraum hinab. Wir begleiten ihn mit unseren Gedanken. Und nun atmen wir langsam und ruhig aus. Wir beobachten unseren Atem, wie er im Körper hochsteigt und über den leicht geöffneten Mund ausfließt. Wir atmen erneut über die Nase tief ein, so weit, wie es uns möglich ist, und begleiten unseren Atem in den Bauchraum. Nun atmen wir langsam aus. Wir begleiten unseren Atem und spüren, wie er über den leicht geöffneten Mund ausströmt. Wir atmen über die Nase ein, langsam, aber bewusst ein, so weit, wie es uns möglich ist, atmen wir ein und begleiten unseren Atem in den Bauchraum. Dabei wölbt sich der Bauch. Beim langsamen und bewussten Ausatmen jedoch geht der Bauch zurück. Der Atem strömt über den leicht geöffneten Mund aus. Wir atmen wieder tief ein, begleiten unseren Atem in den Bauchraum. Und nun atmen wir langsam aus. Wir atmen tief ein, bis in den Bauchraum hinab. Und atmen langsam und bewusst über den leicht geöffneten Mund aus. Jetzt lassen wir es atmen. Bei alledem kontrollieren wir den Rhythmus unseres Atems. Jetzt geht er etwas tiefer. Der Körper hat sich bereits von so mancher Schlacke befreit. Er fühlt sich durchatmet, durchlebt durch das tiefe Atmen. Bleiben wir in unserer Meditationshaltung, in der Position, die uns hilft, uns selbst zu finden, in dem kleinen Wörtchen, warum?
Wir atmen ruhig. Wir atmen so, wie unser Atemrhythmus ist. Doch wir spüren. Wir atmen freier und tiefer.

eine weitere Atemübung. Wir legen die rechte Hand auf unser Sonnengeflecht, auf das zentrale Nervensystem in der Nähe unseres Verdauungstraktes. Wir atmen wieder über die Nase tief ein, so weit, wie es uns möglich ist. Wir merken, wie sich das Sonnengeflecht mitsamt dem Verdauungstrakt hebt. Und nun halten Sie kurz den Atem im Verdauungstrakt, im Nervensystem an. Ganz kurz bitte. Und jetzt atmen Sie aus. Ruhig und bewusst fließt der Atem zurück und gleitet über den Mund aus. Wir atmen abermals über die Nase tief ein, so weit, wie es jedem möglich ist. Wir halten ganz kurz den Atem im Bauchraum an. Und nun atmen wir langsam aus. Noch einmal. Wir atmen über die Nase tief ein, halten den Atem im Bauchraum und nun atmen wir aus. Wir legen die rechte Handfläche zurück auf unseren Oberschenkel, ziehen sie an unseren Körper heran und nun lassen wir es atmen. Es atmet. Es atmet in uns. Jeder Mensch hat seinen speziellen Rhythmus. Gemäß dem Rhythmus jedes Einzelnen fließt nun der Atem.

Wir lassen den Atem strömen. Es atmet. Wir atmen ein und aus. Jeder Einzelne atmet gemäß seinem Rhythmus. Unsere Sinne, unsere ganzen Gedanken bleiben bei unserem Atem. Wir atmen. Wir atmen. Wir atmen gemäß unserem Rhythmus. Doch wir merken, unser rhythmischer Atem, der zu unserem Körper gehört, geht tiefer. Wir sind ruhiger. Wir sind entspannter. Wir fühlen uns freier. Wir atmen gemäß unserem Rhythmus.

Nun kontrollieren Sie Ihren Körper, wie Sie sitzen. Beide Füße stehen auf dem Boden. Ihre Handrücken liegen auf den Oberschenkeln. Ihr Brustkorb hat sich etwas geweitet, weil Ihre Schultern zurücktraten. Ihr Körper hat sich gestreckt. Sie atmen. Bei so manchem von Ihnen kommt nun das Gefühl, warum ist mir jetzt um vieles leichter? Warum? Durch Ihr Atmen haben Sie etwas mehr Abstand zu Ihrer Stresswelt oder zu Ihrer Vergangenheit genommen, zur Resignation, zu Depression. Der Atem hat Ihren Körper eingestellt, damit Sie nun leichter das betrachten können, was Sie in Stresssituationen, in Resignationen und Depressionen brachte. Sie atmen ruhig, ganz ruhig und lassen die Situationen bildhaft auf sich wirken. Alle Situationen sind Energien, die sich Ihnen mitteilen wollen. Fragen Sie Ihre Stresssituationen, Ihre Depressionen und Resignationen. Warum? Und Sie werden aus diesem geballten Energievolumen Antwort bekommen. Warum? Bitte kein Erregen. Bleiben Sie ganz ruhig. Im Warum ist der Schlüssel, um das zu beheben, was Sie in die Kurzatmung führt, wodurch Stress, Resignation und Depression Raum greifen konnten. Atmen Sie ruhig und tief. Schauen Sie die Situationen an. Ihr Bewusstsein schaut tiefer. Warum? Ruhig und tief geht der Atem. Sie sind in Ihrem eigenen Rhythmus. Es atmet in Ihnen ruhig und tief. Warum? Schauen Sie hinein in diese Komplexe und Sie finden das, was Sie beheben können, um sich einzuschwingen, tiefer zu atmen, ruhiger zu werden
und ihre Tage in der Gegenwart selbstbewusst zu meistern. Nun atmen wir noch einige Male tief ein, so weit, wie es Ihnen möglich ist. Wir atmen über die Nase ein. Der Atem strömt in den Bauchraum hinab. Und wir atmen wieder langsam aus. Wir atmen wieder ein, tief ein. Und atmen wieder langsam aus.

Jetzt werden Sie merken, dass Sie in Bewegung sind. Das Erkannte Warum will aufnotiert und behoben werden. Wir öffnen die Augen. Wir strecken unsere Beine. Wir heben unsere Arme. Wir atmen noch ein, zweimal ruhig und tief ein und aus. Und nun lassen wir es atmen.

Wenn Sie wollen, notieren Sie das Warum kurz auf und beheben Sie, was Sie bei sich erkannt haben. In Bälde wird es besser werden. Sie gewinnen wieder mehr Lebenskraft, Spannkraft, Ruhe, Harmonie und werden nach Frieden suchen. Finden Sie ihn, indem Sie mit Ihrem Nächsten Frieden schließen, auch in ihren Gedanken. Dann wird es ihnen zum Bedürfnis werden, immer wieder die stille Nische aufzusuchen, sich in die Ruhe und Stille zu atmen, um sich selbst zu erfahren, um sich selbst zu finden. Darf ich Ihnen viel, viel Lebenskraft, viel, viel Spannkraft, Ruhe, Harmonie und Frieden wünschen? Und ein Leben, das Leben zu schauen, ja wahrzunehmen gelernt hat. Alles Gute, Gabriele.

Lieber Zuhörer, liebe Zuhörerin, einen guten Morgen und einen guten Tag wünschen Ihnen die Urchristen im universellen Leben. Unser Tag beginnt gut, wenn wir im Frieden mit unseren Mitmenschen leben. Das zeigt uns, dass wir auch mit uns selbst Frieden haben. Frieden erreichen wir dadurch, dass wir am Abend den Tag gut abschließen und mit der Hilfe Christi in Gott, unserem Vater, alles bereinigen, was uns an Unschönem bewusst ist. Wenn wir alles, was wir lieblos, abwertend und gehässig gefühlt, gedacht und gesprochen haben, durch Vergeben und durch Vergebung bitten, bereinigen und es nicht mehr tun. Dann fließen uns in der Nacht, während des Schlafes, höhere Kräfte zu und wir begeben uns gleich am Morgen gern und freudig in die Führung Gottes, unseres himmlischen Vaters. Die hohen und lichten Kräfte des Seins können uns dann durch den Tag geleiten und uns führen, wenn wir uns ihnen anvertrauen, wenn wir unserem Nächsten die Freiheit lassen und unser allzu menschliches Wollen, das den Nächsten drängen und bestimmen möchte, zurücknehmen und uns darin selbst erkennen. Die göttliche Weisheit lehrt uns, was wir wollen, besitzen wir nicht. Und was wir im Irdischen haben, gehört uns nicht. Wir müssen uns allen Wollens und Wünschens entledigen und uns vom inneren Reichtum füllen lassen. Dann werden wir auch im Äußeren nie darben. Wenn Sie möchten, können Sie mit diesen Aussagen in ein kurzes, doch tiefes Morgengebet gehen. Lassen Sie Ihre Seele beten und sprechen Sie die Gedanken aus. Lassen Sie die Worte gleichsam wieder in Ihr Inneres hineinfließen. Sie werden sehr rasch erkennen, dass Ihr Gebet beruhigend auf Sie wirkt. Sie werden stiller, ausgewogener, harmonischer. Es weitet sich Ihr Bewusstsein.

Um die Mittagszeit können Sie sich fragen, wie es Ihnen am Vormittag ergangen ist, ob Sie sich in den jeweiligen Situationen und Gesprächen der Führung Gottes anvertrauen konnten. Sollte Ihnen das gelungen sein, dann spüren Sie auch, was es heißt, mit Christus in Kommunikation zu treten, und dann wissen Sie, was es heißt, Vertrauen zu gewinnen, Vertrauen in den großen Geist, der uns nie im Stich lässt, wenn wir uns ihm anvertrauen. Geben wir uns wirklich ihm, dem großen Geist, im Gespräch und in den Situationen hin, dann bleiben wir ruhig und klar und unser Bewusstsein erweitert sich. Schon die Mittagszeit sagt uns, wie der Vormittag ablief. Wir selbst sind das Barometer. Lesen Sie also an Ihrem Barometer ab, wo Sie stehen. Sind Sie ausgewogen oder hektisch? Oder sind Sie gar im Stress? Alles will Ihnen etwas sagen. Ihr Verdauungsorgan wird es Ihnen danken, wenn Sie so manches, was Sie vom Vormittag her noch bedrückt, bereinigen, um dann etwas mehr entspannt zum Mittagessen zu gehen. Es lohnt sich, vor dem Mittagessen den Vormittag abzuschließen. Versuchen Sie es. Lieber Zuhörer, liebe Zuhörerin, wenn Sie möchten, können Sie sich für den Nachmittag folgende Bewusstseinsstütze mitnehmen. Gott möchte für uns nur das Beste. Er ist immer bei uns, immer der Lauscher und Helfer in jeder Situation. Bleiben wir in diesem Bewusstsein, so werden wir still und werden die Erfahrung erlangen, dass Gott uns führt.

Es wäre gut, wenn Sie sich am Abend nach Ihrem Tagewerk noch einmal fragen, ob es Ihnen weitgehend gelungen ist, sich während Ihrer Tätigkeit in den Situationen und Gesprächen Gott anzuvertrauen, sich von ihm leiten und führen zu lassen. Eventuell sagen Sie, so war mein Tag leider nicht. Ich bin total erschöpft, weil ich in Hektik geriet. Ich habe auch meine Mitmenschen bedrängt und gedrängt. Vieles ist heute schief gelaufen. Oder vielleicht sagen Sie sogar, ich schaffe es nicht. Lieber Zuhörer, liebe Zuhörerin, bitte denken Sie daran, in jeder Situation ist eine Lösung. Was heute nicht gut war, das wird morgen besser werden, so wir es wollen. Bauen wir weiterhin auf Christus, dann wissen wir auch, dass wir nie aufzugeben brauchen, weil Christus uns immer hilft. Wenn Sie möchten, könnten Sie in eine kurze, ruhige Selbstbesinnung gehen. Ein Gebet, ja einige tiefe Atemzüge und ein paar Worte oder meditative Gedanken nach innen gesprochen, helfen uns, zur Ruhe zu finden. Ebben die Vibrationen der aufgepeitschten Nerven ab, dann können wir wieder klarer denken, dann können wir uns auch bewusst machen, was heute schief lief und können uns auch fragen, warum es so war. Sobald wir bereit sind, unseren Tag mit Christus abzuschließen, werden wir uns auch über das, was uns noch unruhig stimmt, Notizen machen, es so weit bereinigen, wie es uns noch möglich ist, um dann ausgewogener und harmonischer zu unserer Familie, zu unseren Freunden gehen zu können. Lieber Zuhörer, liebe Zuhörerin, wir Urchristen im universellen Leben wünschen Ihnen einen besonnenen, einen guten Tag. Brüder und Schwestern im Geiste des Herrn denken in Liebe und in Frieden aneinander. So denken wir auch an Sie. Und wenn Sie möchten, denken Sie auch an uns. Dann fühlen wir uns verbunden im Geiste des Herrn.

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Meditation. Ich meditiere, auf dass ich den Weg zum Herzen Gottes, dem großen Leben finde und freilege, um ihm, dem Alleinen, zuzustreben. Ich atme ein und aus, ein und aus. Ich werde immer stiller. Gedanken an äußere Dinge kehren nicht mehr wieder. Nun begebe ich mich mit meinen Empfindungen zum Bewusstsein der Ordnung, das sich in der Nähe der Steißbeinregion befindet. Von dort aus betrachte ich mein Leben. Ich betrachte meinen Gefühls- und Gedankenkörper, meinen Menschen, mein niederes Ich. Täglich brause ich auf, weil äußere Einflüsse mich noch immer sehr stark berühren, da meine Gedanken nicht in Ordnung sind. Ich erkenne mich selbst. Was hinderlich ist, Gott zu gefallen, entnehme ich nach und nach meinem Gefäß. Leidenschaften, Begierden und weitere niedere Eigenschaften entnehme ich nach und nach. In mein Gefäß denke ich die positiven Kräfte hinein, das aufbauende Leben. Ich bin ein Kind Gottes. Ich bin ewig seiend. Ich bin Liebe. Alles ist, weil Gott Liebe ist. Ich ordne meine Empfindungen, Gedanken und Worte. Ich empfinde, denke und rede edel und gut. Ich sehe, in meinem Nächsten ist der Geist Gottes, in allem Sein ist Gottes Leben. Alles, was ist, ist aus der Liebe Gottes und wird von der Liebe des Vaters getragen. Richte ich, so richte ich mich selbst.
zürne ich, so zürne ich gegen mich selbst. Verwünsche ich meinen Nächsten, so verwünsche ich mich selbst. Was ich aussende, fällt auf mich zurück. Ich sende Liebe. Ich darf Liebe empfangen. Ich sende Frieden. Ich darf Frieden empfangen. Ich sende Wohlwollen zu allen Menschen und Wesen. Auch ich darf Wohlwollen, Kraft, Liebe und Frieden ernten. Ich ordne mein Leben in Gedanken, Worten und Werken. Die Unordnung um mich wird zur Ordnung. Ist in mir Ordnung, so ist auch um mich Ordnung. Ich erkenne den göttlichen Willen in mir. Mein Wollen unterordne ich dem Willen Gottes. Nicht ich will, sondern Gottes Wille ist maßgebend. Sein Wille ist entscheidend. Ich verteidige mich nicht, sondern ich kläre auf. Ich erzwinge nichts, sondern ich bitte darum. Ich streite nicht um Recht und Gerechtigkeit. Ich lasse es geschehen. Die ewige Gerechtigkeit, der Wille Gottes, wird der gütige Verwalter sein. Ich kämpfe nicht mit meinem Eigenwillen um dieses und jenes. Ich lasse Gottes Willen durch mich streiten. Meine Unbeugsamkeit und meinen Eigensinn, mein Recht haben wollen, ordne ich dem Willen Gottes unter. Sein Wille möge geschehen.

Strafe meinen Hochmut. Ich bekämpfe meinen Egoismus. Um meine Mentalität, um das Wesen des Inneren zu erreichen. Ich empfinde, denke, rede und handle selbstlos, dann fällt meine Maske niederen Ichs. Des Herrn Wille geschehe. Es werde Licht in mir, damit ich die göttliche Weisheit erlange. Intellektuelles Denken ist weltbezogenes Denken. Intellektuelles Denken ist einengendes Denken. Intellektuelles Denken ist anerzogenes Denken. Göttliche Weisheit ist allwissend, allschauend. Die göttliche Weisheit schaut die Dinge im rechten Licht, so wie sie sind. Die göttliche Weisheit zeigt sich allumfassend, gibt Ratschläge und lässt mich in der Innenschau alles schauen, was gesetzmäßig, was geistig ist. Ich strebe die göttliche Weisheit an. Intellektuelles Denken verschloss mir den Blick für Höheres, für Edleres, für das Reine. Ich strebe die innere Weisheit an, indem ich Gottes Walten in allem schaue, die Essenz allen Seins in mir zur Wirkung kommen lasse. Meine Sinne ziehe ich nach innen und nehme das Äußere mit in das Innere, damit die Essenz des Lebens, die göttliche Weisheit, mich die Dinge im rechten Lichte schauen lässt. Die göttliche Weisheit ist die Gerechtigkeit, ist die Tat. Bin ich zu mir selbst gerecht, so bin ich anderen gegenüber gerecht.
bin ich zu mir selbst ehrlich, so werde ich auch zu meinem Nächsten ehrlich sein. Bin ich mir selbst treu in Gedanken, Worten und Werken, dann werde ich auch meinem Nächsten die Treue halten und Gott. Das ehrliche Herz kann nur ehrlich empfinden, denken, reden und tun. Die Weisheit Gottes ist die rechte Tat. Ich bin tätig im Sinne der Weisheit. Ich bejahe die Kraft der Weisheit in mir. Mein Bewusstsein erweitert sich durch die Liebe und Weisheit in mir. Die rechte Tat bringt gute Saat. Die gute Saat eine gute Ernte. Die rechte Tat bewirkt die rechte Erkenntnis in mir. In den Tieren des Wassers, der Erde und der Luft erkenne ich das Wirken des Heiligen Geistes. Ich empfinde die göttliche Einheit, die Quelle, die alles Sein nährt. Weisheit ist nicht Wissen. Weisheit ist Gerechtigkeit, ist Gott selbst. Ich bin göttlich. Die Weisheit ist zu meinem Lebensinhalt geworden. Ich bin göttlich. In Empfindungen betrete ich die Stufe des göttlichen Ernstes, wo der Erlöserfunke wirksam ist. Aus der Tiefe meiner Seele raunt das Leben mir zu. Erkenne dein Leben in mir. Sei ernsthaft, gütig und wohlwollend. Sei friedvoll,
sei geistig.

Bewusstsein der Geduld erfüllt mich mit Harmonie. Mit Ausgeglichenheit und Ausgewogenheit. Ich übe mich in der Demut. Ich übe mich in der Selbstlosigkeit. Ich bejahe die Absolutheit in mir. Ich bin demütig. Ich bin selbstlos. Geduldig ist mein Wesen. Durch Leid reifte ich in der Geduld. Ich löse mich von dem noch bestehenden Sein und Haben wollen. Ich löse mich von der Unruhe und Hektik dieser Welt. Ich bejahe das Absolute in mir. Ich bin frei und losgelöst von allem äußeren Streben, von der Unruhe und Hektik dieser Welt. Ich bin Stille, Ruhe und Frieden durchströmen mich. Der ewige Geist durchpulst mich. In Empfindungen begebe ich mich auf die 6. Bewusstseinsstufe, auf die Stufe der Liebe. Die Liebe des Vaters ist die Quelle allen Seins. Liebe deinen Gott und Herrn über alles und deinen Nächsten wie dich selbst. Ich übe mich in der Liebe. Ich sehe in allem Sein die Liebe Gottes. Ich erkenne seine unendliche Güte und Barmherzigkeit. Ich verspüre den Odem seines Lebens, seiner Liebe in mir. Ich beginne Gott zu lieben, denn ich liebe alle Menschen, alles Sein.

die Liebe aus Gott. Gott, die Liebe ist in mir. Sie ist in den Mineralien, Steinen, Pflanzen, Tieren und insbesondere in jedem Menschen. Gott ist das Firmament, alles ist, weil Gott die Liebe ist. Die Liebe ist selbstlos. Liebe ist das höchste ausstrahlende Licht. Die Liebe ist die Trägerin des Lebens. Ich bin die Liebe, da Gott die Liebe mich schuf. Ich bin die Liebe, ich bin das Leben in Gott. Wer liebt, der gibt. Ich liebe. Ich sende meinem Nächsten positive Empfindungen und Gedanken. Ich lasse Liebe strömen.

Liebe bringt den Gegner zum Schweigen. Liebe beruhigt den Gegner. Liebe ist die Kraft, die den Gegner zum Freunde macht. Wer wahrlich liebt, der hat viele Freunde. Selbstlose Liebe zieht wieder selbstlose Freunde an. Wer selbstlos liebt, der wird Freude und Glück ernten. Liebe verbindet. Liebe lässt nichts Gegensätzliches zu. Ich fühle die Kräfte der Liebe in mir. Sie schützen, befreien und tragen mich. Ich trete in das Bewusstsein der Barmherzigkeit ein. Barmherzig ist der, der absolut demütig ist. Die Demut ist die Dienerin des Nächsten. Wahre Barmherzigkeit ist die Dienerin, die Samariterin, die alles einhüllt in das große, verstehende Bewusstsein. Ich bin.

Bewusstsein hervorgegangen. Alle göttlichen Wesenheiten und Eigenschaften trage ich in mir. Ich bin ein Kind der Unendlichkeit. Ich bin der Mikrokosmos im Makrokosmos. In mir strömt das universelle Leben. In mir vereint sich die Essenz allen Seins. Ich bin göttlich, da Gott das Leben mich schuf. Mich umgibt die Stille der Gottheit. Aus unzähligen Mündern atmet

Friede Gottes zu. Im Lichte der Gottheit erkenne ich, dass nur Edles und Reines, Schönes und Leuchtendes im ewigen Sein leben kann. Das Universum lebt. Unzählige reine Wesen wandeln im Lichte der Gottheit mit leuchtenden Kleidern, mit edlen Gesichtszügen und edlen Formen, mit reinen und edlen Bewegungen. Liebe ist ihr Wesen. Liebe erfüllt sie und Liebe geben sie. Aus der Unendlichkeit strömt Liebe mir zu. Ich fühle mich hineingenommen und aufgenommen in die Schar der reinen und lichten Wesen. Im Glanze des Lebens betrachte ich mich. Ich bin nicht von dieser Welt. Ich bin in dieser Welt, um zu werden, was ich absolut bejahe. Ich bejahe das Absolute in mir. Ich bejahe das reine Wesen in mir. Ich bejahe den Adel meiner Seele. Ich bejahe Liebe, Frieden, Harmonie und Glück in mir. Ich bejahe die Einheit und Freiheit. Ich bin göttlich. Liebe, Güte, Demut und Selbstlosigkeit durchglühen mein Bewusstsein. Ich bin in Gott und Gott ist in mir. Ich bin ein Kind der Unendlichkeit. Ich bin rein, glücklich und selbstlos, denn ich bin in Gott und Gott ist in mir. Ich bin. Langsam kehre ich nun zu meinem Oberbewusstsein zurück.

Die alten Gewohnheiten wollen mich wieder beschleichen. Gestärkt weise ich sie zurück mit der absoluten Ausrichtung. Ich bin ein Kind Gottes. Ich bin selbstlos. Ich bin die Liebe. Ich bin die Sanftmut und Güte. Ich bin die Ordnung, der Wille, die Weisheit, der Ernst. Ich bin die Geduld, Liebe und Barmherzigkeit aus Gott. Ich bin göttlich.

Guten Morgen, liebe Zuhörer, liebe Zuhörerin. Schalten wir früh am Morgen unser Radio ein, dann hören wir von Gewalt, von Brutalität, von Korruption und nicht zuletzt von Naturkatastrophen. Die Welt verroht immer mehr. Die meisten Menschen sehen keinen Ausweg und nehmen es so hin. Da kann man eben nichts machen. Ein wahrer Christ sollte sich jedoch fragen, wie Jesus es wohl halten würde und was er wohl über die unheilvollen Botschaften aus aller Welt sagen würde. Sind wir, jeder Einzelne von uns, nicht auch an dem, was in der Welt geschieht, mitbeteiligt? Die Eruptionen des menschlichen Egoismus sind Energien, die im Kleinen entstehen. Doch diese bösartigen Energien können sich zusammenballen und dann im Großen eskalieren. Sind wir also in unseren Gedanken, in unserem Wollen gewaltlos? Oder tragen wir auch zum Aufbau des riesigen globalen Energiepotenzials von Gewalt bei? Wir brauchen uns nur zu beobachten, wie wir reagieren, wenn wir zum Beispiel im Fernsehen Szenen der Gewalt sehen. Bleiben wir unparteiisch oder bejahen wir das üble Tun des einen, seine Gewalttätigkeit, und meinen, dem anderen würde es recht geschehen? Jesus lehrte die Gewaltlosigkeit, denn Gewalt zieht immer wieder Gewalt nach sich. Durch Gewaltlosigkeit würde mit der Zeit mehr Freundschaft, gleich Geschwisterlichkeit unter den Menschen und Einmütigkeit entstehen. Und bei gleichgesinnten Christen der Zusammenhalt gegen die Gewalt. Wohl können wir als Einzelne nicht gleich die Weltsituation wenden, aber beginnen wir doch im Kleinen, bei uns selbst. Möchten wir dies tun, so hieße für uns der erste Schritt, rechtzeitig zu schweigen, wenn wir uns durchsetzen wollen, und uns zu hinterfragen, was wir mit unserer Rechthaberei erzwingen wollen und ob das dem Jesus von Nazareth wohl angenehm wäre, also Christus und seiner Lehre entspräche. Wer nichts erzwingen will und zur rechten Zeit schweigen kann, überwindet allmählich seinen eigenen Widerstand und in der Folge den Widerstand der Mitmenschen, die ihm ihren Willen, ihre Rechthaberei aufdrängen wollen. Jeder Zwang oder gar jede Gewalt bringen sich am Ende selbst zu Fall.

Herrn. Dieser neue Tag wird Ihnen, wird uns allen einen Teil aus unserer unbewältigten Vergangenheit bringen, nämlich das, was heute zur Bereinigung ansteht. Nehmen wir unseren Tag bewusst an, leben wir im Augenblick, in der Situation, dann werden wir uns selbst erkennen und eventuell so manche Frage, zum Beispiel, bin ich Christ, sind wir Christen, lösen. Wenn Sie möchten, schließen Sie doch um die Mittagszeit Ihren Vormittag ab, indem Sie ihn noch einmal an Ihrem Bewusstsein vorüberziehen lassen. Dabei könnten Sie kurz Ihren Körperrhythmus betrachten, denn am Körperrhythmus zeigt sich, ob Sie harmonisch oder disharmonisch sind. Er sagt Ihnen, wie es um Ihr Herz bestellt ist. Auch der Atem spricht zu uns. Sind wir kurzatmig, dann sind wir hektisch, also disharmonisch. Auch daran können wir ablesen, ob wir unsere guten Vorsätze verwirklicht haben. Machen wir uns bewusst, der wahre Christ sucht nicht auf der Leiter des Erfolgs mit den Ellbogen Stufe für Stufe aufwärts zu streben. So können wir an unseren Gefühlen und Gedanken ablesen, was so manches Gespräch oder so manche Situation des Vormittags uns unter Umständen noch sagen möchte.

was wir am Vormittag nicht in Ordnung gebracht haben, könnten wir um die Mittagszeit bewältigen, indem wir das, was noch gebunden ist, was unser Gemüt beschwert und unser Gewissen mehr oder weniger belastet, bereinigen, mit der Hilfe des Christus Gottes, der in jeder Situation und in jedem Gespräch zugegen ist und der auch in unserem Nächsten die Kraft des Positiven ist. Das gibt uns die innere Ausgewogenheit, das Mittagsmahl in Ruhe und mit positiven Gedanken einzunehmen und lässt uns auch wieder kraftvoll in den Nachmittag gehen.

gesagt ist, spricht so mancher, jetzt gehe ich nach Hause. Ein gutes Wort, doch gehen wir nach unserem Tagwerk wirklich nach Hause, in unsere Heimat, unsere wahre Heimat? Oder gehen wir nur zu unserem augenblicklichen Bestimmungsort?

Liebe Zuhörer, liebe Zuhörerin, wenn Sie möchten, blicken Sie auch am Abend kurz auf Ihren Tag zurück. Er hat seine Sprache. Jede unbereinigte Situation oder jedes Gespräch, das uns noch aufwühlt, spricht zu uns. Schicken wir unsere Gedanken nicht mehr auf Wanderschaft, sondern prüfen wir uns und unser Verhalten, dann vernehmen wir auch mehr und mehr die Sprache unseres Tages.

zu beheben, was ihn noch unruhig stimmt, der geht in einen ruhigen Abend und zudem in einen ruhigen Morgen, da sein Schlaf tiefer ist. Deshalb ist der Tagesabschluss von Bedeutung.

und in der Familie so manches Gespräch. Vielleicht haben Sie die Möglichkeit, sich mit Freunden oder Bekannten über Gewalt und Gewaltlosigkeit auszutauschen oder darüber, was es heißt, zur rechten Zeit zu schweigen, um dann zu reden, wenn es wesentlich ist, und was es dem bringt, der es so hält. Lieber Zuhörer, liebe Zuhörerin, ich wünsche Ihnen einen erfolgreichen Tag und die Gewissheit, dass Christus allezeit mit Ihnen, mit uns allen ist. Wenn Sie möchten, können Sie uns morgen früh wiederhören.

Liebe Brüder, liebe Schwestern in Christus, das wahre Gebet ist eine Himmelsmacht. Auf dieser Erde, in dieser Welt, wird viel gebetet. Doch, wie wir sehen, findet das Gebet wenig Erhörung. Warum? Weil wir uns dem Gebet nicht hingeben, weil wir unsere Gebete nicht erfüllen, weil vielfach das Gebet zu einer Litanei geworden ist. Man betet es einfach herunter und glaubt, man hat gebetet. Ja, man hat gebetet, doch haben die Gebetsworte oder Gebetsgedanken, die Litanei, Gott, unseren Vater, erreicht? Wenige fragen sich, ob Gott sie erhört dann, wenn die Gebete einfach heruntergesprochen werden und der Alltag wieder ist, wie er vorher war. Wenige machen sich bewusst, dass jeder Mensch ein Kind Gottes ist, dass Gott, unser Vater, uns seine Söhne und Töchter nennt, seine Kinder. Und dass wir Gott, die himmlische Majestät, die unendliche Liebe, die Kraft und das Licht einfach und schlicht Vater nennen. Wir sagen zu Gott, unserem Vater, dessen Geist der Liebe durch das All strömt, in jeder Seele pulsiert, in unserem Atem fließt, du, Vater. Dieses bewusste Du, Vater, kann eine Verbindung sein zu uns, zu unserem wahren Wesen und zu Gott, unserem Vater. Wenn wir in die Welt blicken, die Menschen geben sich Titel und daraus die entsprechenden Mittel. Jeder will mehr oder weniger der Größte sein. Aber irgendwann, irgendwo, und sei es in der Kirche, betet er. Doch der Alltag ist wieder etwas ganz anderes. Man ist gegen den Nächsten. Menschen lügen. Menschen hassen. Menschen neiden. Also jeder gegen jeden. Die Feindschaft wächst immer mehr. Die Aggressionen greifen um sich. Darunter leiden nicht nur Menschen, sondern viele Tiere und die ganze Mutter Erde. Aber Menschen beten. Liebe Brüder, liebe Schwestern, diese Gebete werden nicht nur von Gott nicht gehört, sondern sie gehen als Schuld, als Ursache in unseren Körper und in unsere Seele. Denn jedes Wort, auch jeder Gedanke ist Energie. Vergeuden wir die Energie auch im Gebet, dann belasten wir uns. Beten heißt, nach den Geboten Gottes und nach den Lehren des Jesus des Christus leben. Beten heißt, die Gebete zu erfüllen. Doch wenn sie zur Litanei werden,
weiß so mancher nicht, was er betet. Deshalb sollten wir im Gebet nicht viele Worte machen, sondern uns bewusst machen, dass wir in Bildern denken und in Bildern sprechen. Wir beten auch in Bildern. Doch durch das rasche Beten erfassen wir nicht, was wir beten wollen oder was wirklich unser Anliegen ist. Deshalb sollten wir im Gebet die Bilder kommen lassen, Gebetsbilder, um uns in die Bilder, in die Gebete hineinzuspüren, hineinzufühlen, um mitzufühlen. Wenn wir das Mitfühlen im Gebet lernen, dann werden wir auch zugleich uns hinterfragen, ob wir unseren Gebetsanliegen entsprechen, ob wir uns auch so verhalten, wie wir beten. Wenn wir für Anliegen von unseren Brüdern und Schwestern beten, wie verhalten wir uns? Sind es auch unsere Anliegen? Oder denken wir gegen unsere Gebete? Dann sind sie auch nicht fruchtbringend. Versuchen wir gemeinsam, unsere Gebete als Bilder kommen zu lassen. Versuchen wir, in die Bilder hineinzufühlen, das Mitfühlen zu erlangen. Dann spüren wir auch die Not und das Leid in dieser Welt. Dann werden wir auch zu uns selbst sagen, Mensch, ändere du dich. Werde du gut, so wie Gott es will, dann kannst du im Gebet dazu beitragen, dass die Gebete die Menschen erreichen, dass Menschen fühlen, was sie tun, dass ihr Gewissen mehr und mehr schlägt. Doch wir, die wir beten, sollen unsere Gebete zu unserem Leben im Alltag machen. Um Gebetsgedanken bzw. Gebetsbilder kommen zu lassen, brauchen wir einen festen Anhaltspunkt, sodass unsere Gedanken nicht abschweifen. Versuchen wir, uns des inneren Lichtes bewusst zu werden, des Christus-Gotteslichtes in uns. Wie wir immer wieder hören, ist in der Nähe unseres physischen Herzens die pulsierende, leuchtende Sonne der Liebe, der Wärme. Es ist der Geist unseres ewigen Vaters in Christus. Wir versuchen, unsere Sinne in dieses wunderbare Licht der Sonne hineinzuziehen. Wir begeben uns nach innen, so wie wir es sagen, um zu beten. Wir rufen Christus in uns an. Christus, du bist das Licht. Die Barmherzigkeit, die Güte und Wärme. Lasst die Bilder oder das Bild entstehen. Licht hüllt uns ein.
eingehüllt in das große Christuslicht. Bitten wir für unsere kranken Brüder und Schwestern.

Jedem von uns kommt ein anderes Gebetsbild. Wir fühlen uns in das Gebetsbild hinein. Wir fühlen mit. Wir erwecken das Mitgefühl. Wir spüren, wir werden eins mit den Seelen unserer Nächsten, mit unseren Brüdern und Schwestern. Unsere Gebete schwingen in das Bild. Es ist das Mitgefühl, die Wärme und das Licht. Es betet in uns. Ruhig betet es im Bild, im Gebetsbild. Wir empfinden Schmerz und Leid unserer Nächsten. Und nun fragen wir uns und wir, können wir noch gegen den Nächsten sein, wenn Gott für sein Kind ist. Unser Anliegen ist, für das Gute im Nächsten zu sein. Sodass wir reicher an Licht und Kraft werden und auch die Menschen, für die wir beten. Bleiben wir eingehüllt in das mächtige Licht. In unsere Gebetsgedanken nehmen wir die Mutter Erde auf, mit ihren Tieren, Pflanzen und Mineralien. In jedem von uns entsteht ein anderes Gebetsbild. Es entwickelt sich in uns. Wir spüren, für wen oder für was wir beten möchten. Die Mutter Erde spiegelt es uns zu. Jeder fühlt nun hinein in das Bild, das ihn anspricht. Das Leid der Tiere. Die Hoffnung der Mutter Erde, viele Gebetsbilder. Es entwickelt sich das Mitgefühl.
Das ist das Gebet. Es entwickelt sich eine Dankbarkeit. Das ist die Himmelsmacht. Lasst es zu. Es betet.

unsere Seele betet. Sie sendet uns Empfindungen. Sie hilft uns mitzufühlen. Sie zeigt uns aber auch auf, wie wir im Alltag denken und leben sollen. Tun wir das, dann sind unsere Gebete nicht Himmelsmacht und wir selbst kommen dem Himmel näher.

eingehüllt in die große Liebe, in die Sonne, die wärmt und strahlt, in das Christuslicht. Spüren wir, was beten heißt. Jeder von uns ist ein Wesen aus der Unendlichkeit. Die Kraft des Himmels ist in uns. Und wir sind in Gott, unserem ewigen Vater, Söhne und Töchter der Himmel. Unendlich strömt der Geist, Ewigkeit pulsiert in uns. Die Ewigkeit ist unser wahres Leben. Aus dem Licht, das uns umgibt, strömt das All, die Ewigkeit uns zu. Das Gebetsbild entsteht. Wir sind Wesen der Ewigkeit, Wesen der Liebe, unsterblich. Lassen wir das wunderbare Bild kommen. Lassen wir die Einheit in uns erstehen. Fühlen wir uns in unser wahres Wesen hinein. Wer sind wir? In Gott, unserem Vater, lasst das kommen. Lasst das hineinströmen in euer Herz. Es strömt. Leben hüllt uns ein. Gottes Odem berührt uns. Wer sind wir in Gott?

Wir spüren, dass unser physischer Körper leichter wird. All das allzu Menschliche ist unwichtig. Was ist uns jetzt in der Einhüllung des Alls wichtig? Das halten wir fest. Das soll unseren Alltag prägen und uns im Alltag begleiten. Wir sind Söhne und Töchter der Himmel. Unsterbliche Wesen, die in Gottes Einheit geborgen sind, die Gottes Einheit in der Seele jedes Menschen schauen, Gottes Einheit in Tieren, Pflanzen und Mineralien, Gottes Einheit in der ganzen Unendlichkeit. Das Gebet kann eine Himmelsmacht sein. Wir lernen nie aus. Unser ganzes Erdenleben ist ein Lernen. Lernen wir zu beten. Wir werden glücklich und machen auch andere glücklich. Dann atmet die Mutter Erde. In diesem Bewusstsein, dass Beten, wahres Beten, eine Himmelsmacht ist, beten wir, lassen die Anliegen in uns im Christuslicht erstehen, um mitzufühlen und uns selbst in dem Bild zu sehen, damit unsere Tage an göttlichem reicher werden.

guten Morgen, lieber Zuhörer, liebe Zuhörerin. Wieder ein neuer Tag. Ihre Seele hat eine kleine Inkarnation vorgenommen, denn sie geht auf Reisen, während ihr Körper schläft. Jetzt sind sie wieder im Tag auf dieser Erde, in Zeit und Raum. So mancher von uns wird denken, ach, schon wieder ein Tag. Urlaub wäre nötig, Erholung wäre nötig. Da und dort möchte ich hinreisen. Lieber Zuhörer, liebe Zuhörerin, Ihre Seele ist jede Nacht unterwegs. Sie geht auf den von Ihnen geschaffenen Bewusstseinspfaden, die Sie durch Ihr Fühlen, Denken und Wollen vorgegeben haben. Sie geht also in Ebenen oder Reiche, die wir als Mensch nicht erreichen können. Sie werden sagen, was nützt es mir, wenn meine Seele jede Nacht unterwegs ist? Ich, der Mensch, möchte verreisen. Solange es uns immer und immer wieder drängt, umherreisen zu wollen, um andere Länder zu sehen und andere Länder zu genießen, haben wir unserer Seele noch nicht die Wege in höhere Reiche gebahnt, sondern sie mehr oder weniger an unsere Wünsche gefesselt, sodass sie dann, wenn der Körper in der Nacht tief schläft, nur eine kurze Bewusstseinsstrecke hinter sich zu bringen vermag, weil es weiter nicht reicht. Auf dieser kurzen Wegstrecke kann sie sich wenig Lebensenergie holen, sodass der Mensch lebenshungrig bleibt. Wir Menschen wollen die Berge besteigen. Wir wollen von oben das Panorama sehen. Doch selbst

schrittweise Erfüllung der Gebote Gottes, indem wir auch mit unserem Nächsten Frieden halten, mit ihm und für ihn sind, unsere Arbeit gewissenhaft erfüllen und den Tag für unser Dasein auf Erden gewissenhaft nützen. Lieber Zuhörer, liebe Zuhörerin, vielleicht sind das auch für Sie einige Hinweise, über Ihr Reise-, gleich Lebensziel nachzudenken.

Am Mittag ist der Vormittag bereits in die Vergangenheit übergegangen, jedoch die Gegenwart zeigt sich noch in Gedanken und Gefühlen. Deshalb sollten Sie sich fragen, ob Sie aus den morgendlichen Hilfen einiges erkennen konnten. Waren Sie gedanklich in der Freizeit, im Urlaub oder waren Sie auf die Arbeit konzentriert? Wessen Gedanken sich immer wieder um Freizeit und Urlaub ranken, der hat keine Freiheit. Wer innere Freiheit besitzt, der hat Kraft. Er macht zur rechten Zeit Urlaub und ist auch im Urlaub frei. Er erholt sich für die kommenden Arbeitswochen und Arbeitsmonate. Wenn Sie möchten, könnten Sie sich einen kleinen Merksatz mit in Ihren Nachmittag nehmen. So deine Gedanken dich umranken, bist du gefangen. Erkenne, entscheide, leg ab und sei. Handle entsprechend und du bist frei.

geht am Abend der Tag zur Neige, so sollten sie sich wiederum fragen, ob sie diesen Tag genützt haben oder verstreichen ließen. Wenn sie diesen Tag genützt haben und mit Christus so manches erledigten, dann haben sie ihrer Seele die Möglichkeit geschaffen, heute Nacht etwas weiter ins Licht zu wandern. Ziehen Sie also am Abend die Tagesbilanz und denken Sie daran, dass die Energie, die dieser Tag für Sie gebracht hat, für heute war, ob genutzt oder ungenutzt. Energie geht nicht verloren. Was ungenutzt blieb, kommt irgendwann wieder, um uns erneut auf unsere Chance aufmerksam zu machen oder in unser Leben einzugreifen. Wie möchten Sie also die weiteren Tage halten? Sie bestimmen dies in Ihrer Bilanz.

Sie gehen jetzt in den neuen Tag und werden so manches hören. Was hören Sie heraus? Was bewegt Sie? Das will Ihnen heute etwas sagen. Vielleicht sprechen heute viele von Freizeit und Urlaub.

Denken Sie über Freizeit und Urlaub nach, dann wissen Sie auch, warum so mancher nach Freizeit und Urlaub hungert. Wir wünschen Ihnen einen in diesem Sinne zielbewussten Tag.

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0: Liebe Zuschauerinnen und Zuschauer, willkommen zu einer Sendung unter dem Motto Die wahre Schule ist das Leben. Heute mit dem Thema Glück und Gesundheit liegen in deinen Händen. Wir begrüßen Sie mit einem herzlichen Gott zum Gruß. Wir alle wünschen uns doch Glück und Gesundheit. Dennoch muss man mit Blick auf die heutige Gesellschaft und den Zustand der Erde feststellen, dass sich dieser uralte Menschheitswunsch bislang nicht erfüllt hat. Warum ist dies so? Von wo erwarten wir das Glück und die Gesundheit? Wer kann es uns geben? Und wenn wir es nicht erhalten, wen machen wir dafür verantwortlich? Um Antworten auf diese und viele andere Lebensfragen zu erhalten, hat in unserer Zeit Gott, unser himmlischer Vater, uns Menschen seine Botschafterin aus dem ewigen Reich gesandt. Es ist Gabriele, die große Lehrprophetin Gottes für die neue Zeit, die uns Menschen seit nahezu 50 Jahren aus dem Füllhorn der göttlichen Weisheit Schulungen, Hilfen und Hinweise gibt, um unser Leben auf das Gute, auf Gott auszurichten und somit auch zu Glück, Freiheit und Gesundheit zu finden. In diesen Schulungen gibt Gabriele Antworten auf alle wichtigen Lebensfragen. Und wir dürfen heute für Sie, liebe Zuschauerinnen und Zuschauer, vorlesen, was Gabriele in einer Lehrstunde zum Thema Glück und Gesundheit liegen in deinen Händen ausführte.
1: Gabriele erklärt Zusammenhänge zu diesem Thema, die nur den wenigsten Menschen bewusst sind. Hören wir, was Gabriele sagt. Unser Denken, Reden, alle unsere Verhaltensweisen bestimmen unser Erdendasein. Infolgedessen sind wir selbst verantwortlich für das, was uns trifft. Wir sollten uns des Öfteren bewusst machen, dass unser Fühlen, Empfinden, Denken, Sprechen und Handeln Energien sind, die in unser Gehirn eingehen und von diesem ausgehend als energetische Wellen alle unsere Körperabläufe und unsere Verhaltensweisen bestimmen. Durch gleiches und ähnliches Denken bauen und planen wir letztlich unsere Zukunft. Vielfach sind das die Baupläne für ein oder einige weitere Erdenleben oder für die Abtragung in Jenseits. Aus unserer selbst geschaffenen Zukunft kann schon in diesem Erdenleben einiges auf uns zukommen, denn die Wellen unseres Gehirns senden unermüdlich aktive Bildengramme aus. Diese können aus dem zukünftigen Bauplan Aspekte anziehen, die uns dann noch in diesem Dasein treffen. Die Ahnung, dass uns einiges treffen könnte, ist unser Gewissen. Wer darauf nicht hört oder hören will, überdeckt es mit Angst.
2: Gabriele spricht weiter. Machen wir uns bewusst, dass von unserer Speicherzentrale Gehirn eine energetische Filmspule ausgeht, die durch unseren Körper läuft und auf der alle Inhalte unseres Fühlens, Empfindens, Denkens, Redens und Tuns bildhaft festgehalten sind. Solange wir uns nicht bewusst werden, dass wir selbst die Verantwortung für unsere Verhaltensweisen tragen, werden wir auch nicht zum Regisseur unseres persönlichen Lebensfilms. Wir geben dann weiterhin den anderen die Schuld an unserem Schicksal und laufen von einem Arzt zum anderen. So mancher bezeichnet die Linderung, die er erfährt, bereits als Heilung. Doch trotz des Glaubens an die körperliche Heilung bleibt die Sorge, dass zum Beispiel der Krebs von neuem beginnen oder andere Symptome aufbrechen könnten. Die Angst ist nichts anderes als die Ahnung, dass bei uns etwas zugrunde liegt, was uns treffen könnte. Auch dann, wenn die körperlichen Beschwerden weitgehend behoben sind. Es gibt nur einen Ganzheitsheiler. Es ist der Geist der Unendlichkeit, der Geist der Liebe und Barmherzigkeit. Der Menschenarzt kann helfen, der innere Arzt jedoch heilt ganzheitlich, dann, wenn wir uns ihm zuwenden. Was ist zu tun, um mit dem Ganzheitsheiler, dem Christus Gottes, in Kontakt zu kommen? Wir müssen uns als erstes ein Zielbild setzen und dieses nicht mehr aus unserem Bewusstsein lassen. Wir müssen es nähren und lebendig, ja aktiv werden lassen, indem wir es mit aufrichtiger Bejahung, gleich positivem Denken, aufladen, es zu einem mächtigen Magneten ausstatten, der uns bei jeder Gelegenheit einerlei, was wir denken und tun, ansendet und uns aufmerksam macht, wie wir uns verhalten sollten, dass es unserem positiven Zielbild entspricht.
0: Gabriele erläutert das Zielbild weiter. Ein Ziel gleich Zielbild aufzubauen, geht nicht von heute auf morgen. Diese Aktion ist ein Prozess. Zunächst müssen wir uns bewusst machen, ob wir unsere Tage nützen wollen, um die Wellen unseres Gehirns zu ergründen, die in unseren heutigen Gefühlen und Gedanken erkennbar sind. Wollen wir unser Ziel, Gesundheit und Glücklichsein, erreichen, dann müssen wir unsere Gehirnwellen analysieren, die sich, wie schon gesagt, auf vielerlei Art und Weise bemerkbar machen. Ohne Gehirntraining und Körpertraining werden wir unser Ziel weder aktivieren, noch werden wir zum Ziel kommen. Das Gehirntraining und Körpertraining heißt Disziplin. Geistige Disziplin heißt bewusstes Leben, um durch Selbstbeobachtung, durch konsequentes Hinterfragen unseres eigenen Verhaltens und durch Korrektur unserer selbst ein aufrechter, aufrichtiger, besonnener, geistig dynamischer Mensch zu werden und somit aktiv, kreativ, gesund und glücklich. Die Frage, warum, ist der Schlüssel zu den Ursachen unseres undisziplinierten Verhaltens. Warum ist unser Verhalten so, wie es ist? Wir sollten uns hinterfragen, um zu ergründen, was uns die Gedankenwellen signalisieren, die aus unserem Ober- und Unterbewusstsein kommen. Was drückt uns nieder, wenn wir gebeugt und mit gesenktem Kopf daherschleichen? Welche Gefühle und Gedanken beschleichen uns? Oder bezüglich unserer Ess- und Trinkgewohnheiten? Warum essen wir zum Beispiel zu hastig? Warum füllen wir unseren Mund mit Nahrung, bevor wir die Speisen gut gekaut dem Körper zugeführt haben? Oder warum sprechen wir mit vollem Mund? Warum lesen wir während des Essens Zeitung? Oder warum trinken wir hastig und gießen die Flüssigkeit eventuell in den schon mit Nahrung gefüllten Mund?
1: Gabriele spricht weiter zu Disziplin und sagt, fragen wir uns auch, warum reden wir, wenn wir gar nicht gefragt sind? Und warum reden wir so viel? Warum glauben wir, alles besser zu wissen? Und. Unser undiszipliniertes Verhalten zeigt sich in allen Lebensbereichen. Wer sich nicht diszipliniert, um sich selbst zu hinterfragen, lebt gefährlich, da er seinen gegensätzlichen, unter Umständen hochexplosiven Gedanken freien Lauf lässt. Werden wir zu guten Selbstbeobachtern und machen wir uns noch einmal bewusst, dass unser Gehirn, auch unsere Sinne, eine Beobachtungs- und Kommandozentrale unseres Verhaltens sein können. Stellen wir also zum Beispiel fest, wir gehen gebückt, so fragen wir, warum schreite ich nicht aufrecht? Wohin lenke ich meine Blicke? Aus der Kommandozentrale kommt der Befehl, unseren Körper aufzurichten, kleinere Schritte zu machen und öfter in die Weite zu blicken. Haben wir unsere Verhaltensweisen hinterfragt und die Ursachen so weit behoben, wie es uns möglich war, dann geben wir in unser Gehirn, in die Kommandozentrale, das ein, was sich aus unserer Bereinigung positiv ergab. Zum Beispiel, ich gehe aufrecht, ich gehe bewusst. Ich nehme eine disziplinierte Haltung ein. Ich denke geradlinig. Meine Blicke gehen immer wieder vom Boden in die Weite. Ich bin flexibel im Denken, weil ich still und auf das Wesentliche konzentriert bin. Meine Redeweise ist ausgewogen, klar und korrekt. Meine Charakterhaltung ist aufrichtig und bescheiden. Meine Sinne sind einem Kristall gleich. Sie nehmen die Umgebung objektiv gleich unpersönlich wahr. Was wir bejahen, nimmt unser Gehirn als neue Eingabe auf. Das positive Verhaltensprogramm gewinnt an Kraft.
2: Dazu sagt Gabriele noch Folgendes. Machen wir uns bewusst, jede Körperhaltung ist auf eine Aktion des Gehirns zurückzuführen. Am Körper zeigt sich die Reaktion. Gleichzeitig reagieren unsere Sinne und unser Atem, weil wir denken oder uns Gefühle bewegen. Wenn wir uns kontrollieren, werden wir bald an uns selbst erkennen, dass eine undisziplinierte Haltung uns zum Beispiel bei Gesprächen und produktiven gedanklichen Entwicklungen hindert. Wir sind unkonzentriert, weil wir undiszipliniert sind. Anstatt eine Situation, einen Punkt, einen Ablauf zielbewusst durchzugehen, springen wir von einem Punkt zum anderen, von einer Gedankenwelle zur anderen. Wir können dann nur schwer über eine Sache konzentriert und konstruktiv sprechen. Wir werfen immer wieder Worte ins Gespräch, die nicht zur Abwicklung der Angelegenheit beitragen, sondern eher vom roten Faden ablenken und den Ablauf stören. Das deutet darauf hin, dass wir uns nicht im Griff haben und dass unsere Kommandozentrale ungeordnet ist. So wie unsere Körperhaltung ist, so ist unsere Gehirntätigkeit. Diese kann, wie wir wissen, für unseren Körper hochexplosiv sein. Dann, wenn wir in unsere Körperzellen und Körperabläufe unsere gegensätzlichen, sprunghaften Gedanken eingeben.
0: Gabriele ergänzt noch Weiteres zur Disziplin. Disziplin sollte unser ganzes Leben, alle Abläufe unseres Daseins durchziehen. Disziplin beginnt schon am frühen Morgen. Wir sollten rechtzeitig aufstehen, sodass wir nicht in Stress kommen. Nach dem Erwachen sollten wir ein kurzes Gebet an unseren göttlichen Trainer richten, an den Christus Gottes, der uns in jeder Situation, in jedem Gespräch beisteht. Wir nehmen unser Frühstück bewusst ein, ohne nebenbei zum Beispiel die Zeitung zu lesen. Wir schlingen unser Frühstück nicht in unseren Körper hinein. Wir nehmen es bewusst zu uns. Wir kontrollieren, wie wir essen. Wir prüfen, ob unser Denken zielbewusst ist oder ob unsere Gedanken hochexplosiv sind. Ob sie von einer Situation, von einem Punkt, von einem Gespräch zum anderen springen und ergründen sofort ihre Inhalte. Am Abend sollten wir den Tag gewissenhaft abschließen und alles Unerledigte, das uns noch in unseren Gedanken bewegt, bereinigen. Der Abend gehört uns, die Nacht gehört Gott und uns. Mit einem Gebet im Herzen, nicht nur auf den Lippen, sollten wir schlafen gehen. Haben wir am folgenden Tag eine schwierige Angelegenheit zu lösen oder ein wichtiges Gespräch zu führen, so wäre es ratsam, am Abend vor dem Schlafengehen die Angelegenheit oder das Gespräch dem zu übergeben, der um alle Dinge weiß, Gott, dem Geist der Liebe und der Weisheit in uns.
1: Gabriele sagt Folgendes. Ich wiederhole, jede Körperhaltung, jede Reaktion unseres Körpers, auch der Klang unserer Worte und unserer Redeweise gibt über uns selbst Auskunft. Alle disharmonischen Körperreaktionen wie hastige, eckige, kantige Bewegungen, das Übereinanderschlagen der Beine, das Hin- und Herrücken auf dem Stuhl oder hektisches Artikulieren sind Zeichen, dass wir zum Beispiel einer Situation nicht gewachsen sind oder dass wir unser Leben nicht im Griff haben. Daraus können sich Wut, Hass, Leidenschaft bis hin zu Tätlichkeit entwickeln. Wer sich kontrolliert, um sich zu disziplinieren, wird zu sich selbst sagen, halt, ich will mal sehen, was mir die Gehirnwellen übermitteln. Darum sollten wir uns auch Zeit nehmen, um in unsere energetische Filmspule hineinzublicken, in unseren Lebensfilm, der vom Gehirn ausgehend unseren ganzen Körper durchströmt. In diesem Lebensfilm nehmen wir bildhaft wahr, wie der Energiekomplex aussieht, der in unserem Körper oder anderweitig als Schicksal zur Auswirkung kommen kann, wenn in ihm ein sogenannter Kulminationspunkt durch die Anregung der Gestirne zum Schwingen kommt. Gleich was uns bewusst wird, wir lassen unseren Körper nicht nach vorne sinken, um zu resignieren. Wir richten uns innerlich und äußerlich auf und packen an, die bekannten Mängel unseres Charakterbildes durch Bereinigung zu beheben. Unser geistiger Trainer, der Christus Gottes, hilft uns dabei. Disziplin heißt ständige Beobachtung unserer selbst, damit wir nicht wieder in die gleichen Gegensätzlichkeiten fallen. Die Selbstbeobachtung, um sich selbst zu disziplinieren, ist so lange erforderlich, bis unser Gehirn die positiven Eingaben aufgenommen hat und ausstrahlt und bis unser Ziel entsprechend magnetisch ist, um uns immer wieder zu warnen und uns die nächsten Schritte hin zu unserem gesetzten Ziel zu zeigen. Ein wesentlicher Punkt der Disziplin ist, unsere unproduktiven Selbstgespräche zu stoppen, sie zu hinterfragen und zu bereinigen und dann auch zu lassen. Denn Selbstgespräche, die meist im Gedanken ablaufen, kosten den Körper und die Seele sehr viel Energie.
2: Und Gabriele führt weiter aus. Unser Zielbild dürfen wir nicht aus dem Sinn lassen. Zum Beispiel gesund zu werden oder gesund zu bleiben. Und glücklich zu sein. Gerade gesund und glücklich sein sind wesentliche Aspekte in unserem Leben, die uns zur inneren Freude und zu einer geistigen Dynamik führen, woraus sich eine positive und konstruktive Gehirntätigkeit entwickelt. Was wir auch tun, ob wir am Schreibtisch sitzen, um zu arbeiten, oder an einer Maschine, ob wir Gespräche führen oder Probleme lösen, ob wir mit Freunden oder Gesprächspartnern zusammen sind, ob wir unsere Freizeit genießen, wir sollten immer Haltung bewahren, das heißt, uns selbst disziplinieren. Diese Körperdisziplin reinigt auch unser Gehirn, sodass wir mit der Zeit klarer und bewusster denken und in unserem Gehirn gute Lösungen finden können in Bezug auf unsere Aufgaben, auf Gespräche und dergleichen. Ein wesentlicher Grundsatz des disziplinierten Menschen ist auch, nie Nein zu sagen. Wir sollten in Gesprächen, gleich welche Qualität sie haben, nie Nein sagen. Wer ein unabdingbares Nein spricht, ist immer auf der Seite der Verlierer. In allem gibt es eine Lösung. Wird sie nicht gefunden oder will der Gesprächspartner seine Vorstellungen durchsetzen, dann sollten wir uns klar zu unserer Darstellung bekennen. Jedoch gleichzeitig einräumen, dass in jeder Sichtweise gute Hinweise und Anmerkungen zu finden sind, die beide, sowohl der eine als auch der andere Gesprächspartner, nicht außer Acht lassen sollten. Wir sollten auch hinzufügen, es wäre sicherlich gut, alles noch einmal zu überdenken, um eventuelle Vorurteile auszuräumen. Durch ein solches Vorgehen machen wir keine Kompromisse. Wir bleiben gesprächs- und lösungsbereit. Mit einer solchen oder ähnlichen Handreichung bleiben wir auf der Seite der Gewinner. Auch das gehört zur Disziplin, denn wer nicht Nein sagt, sondern immer gesprächsbereit ist, bleibt seelisch und körperlich ausgewogen. Das bewirkt innere Ausgeglichenheit und bringt weitere Klarheit im Denken und Verhalten.
1: Gabriele wiederholt, unser Zielbild, zum Beispiel gesund und glücklich zu sein, lassen wir nicht aus unserem Bewusstsein. Um uns weiter zu disziplinieren und unser Gehirn zu trainieren, heißt es, lüge nicht und mache keine Kompromisse. Jeder Kompromiss uns selbst und anderen gegenüber ist nichts anderes als eine Lüge. Sie bindet uns an Menschen und Versprechen. Dadurch werden wir abhängig. Auch die von uns geliebte Musik kann uns helfen, unser Gehirn von Denkmustern und Selbstgesprächen frei zu machen. Wählen wir eine Musik, die uns heute anspricht. Es ist der Klang unseres Tages. Diese Töne wirken auf unsere Gehirnwellen ein. Sie heben unsere Stimmung an und führen uns zur Analyse der falschen Denkweise. Haben wir die Inhalte, zum Beispiel unserer Selbstgespräche, gefunden und behoben, dann werden auch die Körperreaktionen und auch unser Atem ruhiger. Was sich im Körper an Bildhaftem angesammelt hat, löst sich in positive, harmonische Energie auf. Diese Harmonieaspekte klingen zusammen und bilden einen Teilklang unseres Körpers. Haben wir einige disharmonische, drängende, eventuell hochexplosive Gedanken bereinigt, dann sollten wir immer wieder einmal in unsere energetische Filmspule hineinblicken und die Bilder betrachten. Wir werden bald erkennen, dass wir unsere Filmspule reinigen und unsere energetischen Bilder harmonischer und ausgewogener werden. Sich disziplinieren, um schöpferisch, also positiv zu denken, heißt Schluss mit negativen, hochexplosiven Denkschablonen. Wir schalten um auf eine positive, kreative und zielbewusste Denkweise, die uns gesund macht oder gesund erhält und glücklich werden lässt.
0: Hören wir, was Gabriele weiterspricht. Nehmen wir nichts als selbstverständlich hin. Denken und prüfen wir gemäß unserem Zielbild. Erst dann sollten wir entscheiden. Dabei erwecken wir schlummernde positive Kräfte und Talente. Unser Denken soll also nicht mechanisch verlaufen, sondern ein bewusster Prozess des Aufsplittens sein. Wer dies konsequent beibehält, dem wird es gelingen, höhere Wege zu gehen und sein gestecktes Ziel zu erreichen. Die meisten Menschen denken oberflächlich und hochexplosiv. Sie vegetieren dahin, laufen von einem Arzt zum anderen und müssen letztlich doch erkennen, dass der Arzt sie von der Angst, weiterhin krank zu bleiben oder wieder krank zu werden, nicht befreien kann. Wie gesagt, Ärzte können helfen, doch die Ganzheitsheilung nimmt einer vor. Es ist der Christus in uns. Lassen wir uns vom geistigen Trainer, von dem Christus Gottes trainieren. Er weiß den Weg, der uns zu ihm, dem inneren Arzt und Heiler, führt, der unser Erlöser und Wegbereiter zu unserem wahren Sein ist. Sollten wir wieder einmal über unsere Unpässlichkeiten, Krankheiten, über unsere Schicksale und über unser Unglücklichsein nachdenken, dann könnte uns folgender Satz helfen. Alles, was wir denken und was wir tragen, ist das Ergebnis unseres Fühlens, Empfindens, Denkens, Sprechens und Handelns. Ich wiederhole, sagt Gabriele. Alles, was wir denken und was wir tragen, ist das Ergebnis unseres Fühlens, Empfindens, Denkens, Sprechens und Handelns. Liebe Zuschauerinnen und Zuschauer, mit dieser Bewusstseinsstütze geht unsere Lesung aus dieser sehr lehrreichen Schulung Gabrieles zu Ende. Nun können wir die Inhalte dieser Lehrstunde von Gabriele in unserem Inneren bewegen und, wenn wir möchten, in unserem Alltag damit Erfahrungen sammeln. Sicher wird dadurch unser Leben interessant. Denn wie wir gehört haben, hat alles, was wir empfinden, fühlen, denken, sprechen und tun, einen Einfluss auf unser Glück und unsere Gesundheit. In diesem Sinne verabschieden wir uns von Ihnen und wünschen Ihnen und uns allen eine glückliche und gesunde Zeit. Und wir freuen uns, wenn Sie wieder einschalten zur Sendereihe Die wahre Schule ist das Leben. Auf Wiedersehen und Gott zum Gruß.

Lass nicht los. Viele Menschen sind wie traumatisiert, wenn sie das Wort Gott hören. Diese Botschaft, lass nicht los, hat mit dem Gott der kirchlichen Institutionen nichts gemeinsam, nichts mit dem Kirchengott, der in kunstvoll gestalteten Gegenständen Wohnung genommen haben soll, der angeblich Gebetshelfer benötigt, die nach kirchlich institutioneller Heiligsprechungen die Anliegen der Menschen vor Gott erbitten sollen. Daran zu glauben, heißt jedoch, blinden Blindenführern anzuhängen, denn die Lehre des Jesus von Nazareth besagt etwas ganz anderes, nämlich, dass alles, was Jesus lehrte, Sinn macht. Er lehrte uns das Vaterunser und lehrte, dass der Mensch im Gebet mit Gott, seinem, unserem Vater, sehr wohl Zwiesprache halten kann. Im Vaterunser hat Jesus von Nazareth uns Menschen Gott, unseren himmlischen Vater, nahegebracht, zu dem wir unmittelbar beten können und sollen, ohne kirchliche Mittler. Gerade das Vaterunser ist für klare Denker aufschlussreich, dann, wenn man an eine höhere Intelligenz glaubt und aus dem Vaterunser keine Gebetsmühle macht, es nicht ohne Gefühl und Würde vor dem Alleinen herunterleiert. Gott, unser aller Vater, führte die Menschen nicht in Tempel aus Stein, denn er sprach bereits durch seinen Propheten Jesaja: Der Himmel ist mein Thron und die Erde der Schemel meiner Füße. Was wäre das für ein Haus, das ihr mir bauen könntet? Der freie Geist, der Geist der Wahrheit, lebt also nicht in Kirchen aus Stein. Jesus, der Christus, führte uns zu uns selbst mit den sinngemäßen Worten, dass der Mensch der Tempel Gottes ist und Gott im Menschen wohnt. Sein Hinweis auf die stille Kammer, um im Stillen zu Gott, unserem himmlischen Vater, zu beten, der in uns wohnt, gibt Kraft in Bedrängnis, in Sorgen und Not. Denn im stillen Gebet liegt die Kraft und Hilfe. Jesus sprach: Geh in deine Kammer, wenn du betest, und schließ die Tür zu. Dann bete zu deinem Vater, der im Verborgenen ist. Dein Vater, der auch das Verborgene sieht, wird es dir vergelten. Wer sich an der Lehre des Jesus von Nazareth orientiert, der versteht das Thema »Lass nicht los«, was unter anderem besagt, sich an der Lehre des Jesus von Nazareth zu orientieren. Lass nicht los. Das sind drei Worte in unser Herz gesprochen.
Sie haben eine sehr tiefe Bedeutung für jene Menschen, die an eine höhere Macht glauben, die in uns wohnt, die Kraft, Hilfe und Beistand in Fülle zu schenken vermag. Lass nicht los, heißt, halten Sie sich fest an dem, der in Ihnen, in uns allen wohnt, der freie Geist der Liebe. Lass nicht los, bete zu ihm im stillen Kämmerlein. Bete zu ihm in schweren Zeiten, gerade dann, wenn sich Verzweiflung breit zu machen droht. Lass nicht los, trägt dazu bei, den inneren Ausgleich zu finden, Ruhe und Harmonie zu erlangen, wodurch wir erleben dürfen, dass Gott gegenwärtig ist. Lass nicht los, bete zu Gott, um mit unlauteren Gefühlen und Gedanken zurechtzukommen. Bete zu Gott in Verzweiflung, Krankheit und Not. Bete zu Gott um Frieden und Freiheit und Sinnerfüllung zu erlangen. Lass nicht los. Lass nicht los. Bete zu Gott in dir, um Neuorientierung zu gewinnen in Gefühlen und Gedanken, im gesamten Verhalten. Bete zu Gott um Einsicht, Überblick, Freiheit und Frohsinn. Lass nicht los. Gott ist das Licht. Sein Licht will dich erhellen. Lass nicht los. Halte dich an der ewigen Macht in dir fest. Denn du bist der Tempel Gottes und Gott in dir ist die ewige Quelle ewigen Lebens. Lass nicht los. Bleibe bei Gott, auch wenn du von Zweifeln an ihn geplagt wirst. Trotz allem halte fest an ihm, denn er gibt Kraft und steht dir bei. Lass nicht los, denn von irgendwo kommt ein Lichtlein her. Lass nicht los, auch wenn es so scheint, als würden dich alle verlassen. Sei dir gewiss. Einer ist bei dir, einer kennt dich, einer liebt dein wahres Wesen, einer gibt dir Kraft und macht dir Mut. Es ist der Geist deines, unseres himmlischen Vaters in dir, in uns allen. Deshalb lass nicht los. Lass nicht los. Tief im Urgrund jeder Seele ist ein mächtiger Schatz, der unermüdlich gibt und gibt. Lass nicht los. Bete auch dann, wenn deine Gebete kaum Tiefgang haben. Bete, lass nicht los. Lass nicht los. Bete um Güte
und Verständnis gegenüber deinen Mitmenschen. Bete darum, im Negativen das Positive zu finden, denn alles hat zwei Seiten. Lass nicht los. Bete in der Stille, in der Abgeschiedenheit, denn Jesus von Nazareth lehrte uns, was sich immer wieder ins Bewusstsein rufen sollte. Geh in deine Kammer, wenn du betest, und schließ die Tür zu. Dann bete zu deinem Vater, der im Verborgenen ist. Dein Vater, der auch das Verborgene sieht, wird es dir vergelten. Lass nicht los, Güte und Frieden mehr und mehr zu entwickeln. Das soll aber nicht heißen, das, was offensichtlich gefährlich, unlauter und gar schädlich ist, nicht anzusprechen. Allerdings sollte es mit Verständnis, Wohlwollen und Toleranz geschehen. Denn wer Einsicht erlangt hat, der weiß, dass in allem Negativen auch das Positive ist. Deshalb lass nicht los. Bewahre Ruhe und erkenne. Es ist wesentlich, bevor du sprichst, zuerst zu wägen und zu messen, um dann das zu sagen oder das zu tun, was von Bedeutung ist und was der andere, der Mitmensch, derzeit aufzunehmen vermag. Lass nicht los heißt, insbesondere in Gesprächen mit anderen Fingerspitzengefühl walten zu lassen, damit auch in Schwierigkeiten, Problemen und Sorgen gemeinsam mit anderen Lösungen gefunden werden können. Zum einen, was das eigene Persönliche betrifft, zum anderen, um zu helfen. Es wäre ein Gewinn für alle, wenn es gelänge, dem Nächsten beizustehen, dass auch er, sofern er es wünscht, zu persönlichen Lösungen findet. Jeden Tag sollten wir unser eigener Lehrling sein, um zu lernen, was uns unser Tag zu sagen hat, und dass dies alles Botschaften des Tages sind, die Inhalte haben. Denn alles, aber auch alles, beruht auf Senden und Empfangen. Was der Tag bringt, ist also eine Botschaft, eine Sendung an uns. Denn es ist unser Tag, der Tag jedes Einzelnen. Wollen wir bewusst hören und erleben, was uns betrifft, dann sollten wir unsere Tagespost öffnen, was besagt, uns zu hinterfragen, was die Inhalte der Botschaft bedeuten. In jeder Tagesbotschaft ist die Antwort, aber ebenso die Lösung enthalten, auch dann, wenn wir von zweiten oder dritten angesprochen werden oder hören, was über andere
gesprochen wird. Was uns dabei bewegt und uns unter Umständen in Wallung bringt, das ist eine Botschaft an uns. Das will uns etwas sagen. Zur Wiederholung. Die Inhalte der Gefühle, Gedanken und Worte jedes einzelnen Menschen sind Botschaften, sind Sendepotenziale. Man fragt sich, wer empfängt unsere Sendepotenziale und die des anderen? Jeder Mensch empfängt das, was er aussendet. Das ist seine Frequenz, seine Wellenlänge. Jeden Tag sollte man sich daher die Frage stellen, was sende ich aus? Was sind die Inhalte meiner Gefühle, Empfindungen, Gedanken und Worte? Wen sende ich damit an? Was könnte es sein, dass ich mit meinen ausgesandten Gefühlen und Gedanken bei anderen verstärke? Und was senden diese wieder zurück, das wiederum ich empfange? Denn das könnten sie bei mir, in meinen Gefühlen und Gedanken verstärken, weil gleiche Wellenlängen sich mit gleichen Frequenzen verbinden. Man fragt sich, wer kann angesendet werden und wer empfängt die Botschaft? Jeder Mensch empfängt, was er aussendet, und das auf gleicher Wellenlänge. Daher heißt es: Achtung! Jeder Tag ist dein Tag. Was sendest du aus und was empfängst du?

Es kommt ganz und gar auf uns an, auf jeden von uns, wie unsere Gefühls- und Denkvorgänge sind. Ist unsere Prägung, sind unsere Programme negativ, dann werden wir auch dementsprechendes Negatives empfangen. Ist unser Sendepotenzial positiv, dann werden wir auch Positives empfangen. Es kommt also ganz und gar auf uns an, nicht darauf, was unser Nächster denkt, was er aussendet. Deshalb immer wieder unser Thema: Lass nicht los. Lass nicht los will uns anregen, uns auf den Allsender Gott, auf die höchste Intelligenz auszurichten, auf die mächtige Kraft in uns. Der Allsender Gott weiß um alle Dinge. Stimmen wir uns auf ihn ein, indem wir uns nach und nach in allem, was wir denken, reden und tun, an den Gesetzmäßigkeiten des Lebens orientieren. Wir könnten uns zum Beispiel die Gebote Gottes durch Mose und die Lehren des Jesus von Nazareth, vor allem seine Bergpredigt, zum Maßstab nehmen. Dann werden wir Positives senden und Positives empfangen, in dem Hilfe und Lösung enthalten ist. Denn der, der in uns wohnt, der Christus Gottes, ist immer gegenwärtig, um uns zu dienen, uns zu helfen. Deshalb, lass nicht los. Lass nicht los in Not, Schwierigkeiten, Problemen und Sorgen. Lass nicht los, auch dann nicht, wenn du heute ganz und gar verzweifelt und niedergedrückt bist und du glaubst, alle, aber auch alle hätten dich verlassen. Du kannst darauf vertrauen, einer verlässt dich nie, der Ewige, Gott in dir, der die Liebe ist. Deshalb lass nicht los. Lass nicht los, weil in allem die positive Kraft die Gotteskraft ist. In jeder Situation hilft der mächtige Allsender der Liebe, Gott. Deshalb lass nicht los. Wir sollten uns angewöhnen, des Öfteren über Energie nachzudenken, denn alles, aber auch alles beruht auf Energie. Daher die Frage an uns selbst gerichtet: Wie viel Energie hat mein Sendepotenzial? Denn dementsprechend ist seine Reichweite. Eine weitere Frage, die wir uns stellen könnten, heißt: Was sende ich aus? Und was werden andere von mir empfangen, die ich mit meinem Sendevolumen erreichen kann? Und was werden diese zurücksenden, dass ich empfangen werde? Bedenken wir, es ist nicht ungefährlich,

wir, jeder einzelne von uns, tagtäglich an Botschaften aussenden. Irgendwann kommen diese Energien auf uns zurück. Auch auf diese Weise kann sich eine Kausalität, sogar eine Kausalkette von Ursache und Wirkung, von Saat und Ernte aufbauen. Nimmt zum Beispiel unsere Negativbotschaft ein anderer auf oder gleich mehrere, die auf derselben Wellenlänge senden und empfangen, und verstärken wir dadurch sein Gegensätzliches, dass er dann weiter denkt und denkt, in sich bewegt und aufgrund dessen unter Umständen eine sittenwidrige Handlung begeht, dann sind wir mit jenem Teil unserer Sendebotschaft, der ihn dazu verleitet hat, an ihn gebunden. Deshalb Achtung! Negatives zieht zu Negativem und verstärkt sich. Positives zieht zu Positivem und verstärkt sich ebenfalls. Wie gesagt, alles, aber auch alles kommt wieder zu uns zurück, sowohl das Negative als auch das Positive. Was jeder von uns aus seinem Leben macht, das entscheidet jeder selbst. Entweder wenden wir uns dem Allsender zu, Gott in uns, und finden in den Situationen des Alltags eine positive Lösung und bereinigen unser Negatives, wodurch wir dann auch mehr und mehr positive Kraft empfangen. Oder wir lassen eine ungute Entwicklung zu. Wer beim negativen Fühlen, Denken und Reden verbleibt, der nimmt damit in Kauf, Negatives zu empfangen. Mit Recht kann man sagen, jeder Mensch ist selbst seines Glückes Schmied. Nicht umsonst gab uns Gott durch Mose die Gebote. Nicht umsonst war der Sohn Gottes in Jesus von Nazareth bei uns Menschen, um uns die positive Botschaft des Lebens zu bringen, die als Lebenskonzept in der Bergpredigt steht. Wir sind durch die Gebote Gottes und die Lehren des Jesus von Nazareth angehalten, uns an dem Allsender, dem ewig freien Geist, zu orientieren. Denn einzig vom freien Geist, dem wahren Gott, kommt Hilfe, sodass wir zu erkennen vermögen, was wir, jeder Einzelne, lernen sollen, um höhere Werte zu erlangen, die bedeutungsvoll sind. Sie geben uns Hinweise darauf, wie wir zum Beispiel im Umgang mit unseren Mitmenschen oder in den verschiedenen Tagesereignissen positive Lösungen finden können, die eine weitere Entwicklung in sich bergen.
Der mächtige Allsender Gott schließt das Leben der Tier- und Pflanzenwelt mit ein. Die ganze Erde ist erfüllt von seiner Botschaft. Lass nicht los, heißt also in allem, was auf uns Menschen zukommt, zuerst einmal Ruhe zu bewahren, um sich auf den Allsender Gott auszurichten, der einzig die Hilfe ist, und das in jeder Situation. Gott, der Geist unseres himmlischen Vaters, der um alle Dinge weiß, will uns beistehen und helfen. Allerdings oftmals nicht so, wie wir es gerne hätten. Er, der mächtige Geist, weiß, was als erstes für die Seele gut ist, und dann gedenkt er des Menschen. Für den, der lernen möchte, um höhere Werte zu erlangen, um sein Sendepotenzial auf Positives, Gottgewolltes umzuprogrammieren, der kann sich unter anderem auch an seinem zentralen Nervensystem orientieren. Denn wer in Wallung kommt, sobald die Ruhe eine sogenannte Schlagseite erfährt, kann sicher sein, dass in seinem physischen Körper eine Botschaft angekommen ist. Das bedeutet, dass wir unsere Gefühle und Gedanken analysieren sollten, um eventuell zu ergründen, was die Inhalte der Botschaft an uns sind. Sollten wir eine Neuorientierung in unserem Leben anstreben, dann müssten wir eine sogenannte Umprogrammierung in unseren Denkmustern vornehmen. Bei jeder Neuorientierung, die unweigerlich eine Umprogrammierung zur Folge hat, sollten wir uns als erstes auf den Allsender Gott besinnen. Wer mit der Kraft des Allerhöchsten höhere Werte anstrebt, wird sehr bald merken, dass dann, wenn eine ungute Botschaft in die Gefühlswelt eindringen möchte, folgende Botschaft anschwingen könnte: Lass nicht los. Ich, die Allliebe und Weisheit, stehe dir bei. Erkenne dein Sendepotenzial und bereinige das Ungute. Aus der Tiefe des Seins spricht das Wort. Richte dich auf ein höheres energetisches Sendevolumen aus, um von dem Sendereichtum zu empfangen, der ich bin, der Allsender, der allgegenwärtige Geist, Gott in dir.

jeder Mensch so er möchte und seine Tage nützt, um in den Tagessituationen zu lernen, um sich eine Neuorientierung zu geben, wird mit der Zeit erleben, dass der Wunsch in ihm lebendig wird, von der ewigen Quelle geführt zu werden, die Güte, Rücksichtnahme, Beistand und Hilfe spendet. Das bedeutet aber auch, sich im Alltag zu disziplinieren, mit seinen Kräften zu haushalten, um höhere, also positive Kräfte zu erlangen, die entsprechende positive Botschaften innehaben. Es sei wiederholt. Ob des Menschen Verhaltensweisen positiv oder negativ sind, alles, aber auch alles, bestimmt jeder Mensch selbst durch sein Fühlen, Denken, Reden und Handeln. Deshalb immer wieder der Ruf zur täglichen Neuorientierung: Lass nicht los, denn die positive Allintelligenz Gott wohnt in dir. Wir Menschen denken oder sagen allzu schnell, der andere sei an diesem oder jenem ungelösten Problem oder an dieser oder jener unguten Situation schuld. Selten sucht der Mensch am Negativen seinen Anteil. Wenn wir uns jedoch zurücknehmen und zuerst überlegen, bevor wir reden, merken wir sehr bald, dass auch wir einen Anteil an dem tragen, das zur Bewältigung ansteht. Die Worte "Lass nicht los" könnten dazu führen, dass wir mit der Zeit sensitiver werden und zu uns selbst finden, in dem aktiven Bewusstsein: Ich lasse deshalb nicht los, weil der Allsender, Gott, die Liebe, Güte und Hilfe in mir sendet und ich die große Allgnade empfangen darf. Was ist zu tun, um mit den positiven Kräften in Verbindung zu kommen, ja, sie zu empfangen? Die einzig wirksame Maßnahme ist die Umprogrammierung unseres Sendevolumens. Die neue Programmierung hieße, in der Tat die Inhalte der 10 Gebote Gottes und der Bergpredigt Jesu zu ergründen. Zur Neuorientierung unseres Lebens sollten wir die 10 Gebote Gottes und die Bergpredigt Jesu nicht einfach nur lesen, so wie man im Alltag ein Buch liest oder gar lediglich durchblättert. Eine Neuorientierung erfordert die Tiefe der Gebote Gottes und der Bergpredigt Jesu zu erfassen und zugleich unser Denken, Reden und Tun den Inhalten der Gebote gegenüberzustellen. Denn nur so werden wir selbst in Erfahrung bringen, was wir jeden Augenblick denken und wie wir unser Sendepotenzial verbessern können.
Die Masse der Menschen denkt kaum darüber nach, was sie so tagtäglich aussendet und dementsprechend empfängt. Die heutige Welt gleicht einem Pulverfass, wobei das Pulver das Aggressionspotenzial vieler Menschen ist. Wenn die Aggressivität das Sendepotenzial ist, was kann dann anderes auf die Menschheit zukommen als wiederum Aggressivität? Wohin führt es, wenn Gleiches und Ähnliches immer wieder ausgesandt wird? In den Situationen kann sich daraus zum Beispiel eine Schlägerei entwickeln, ebenso Diebstahl, Krieg, Mord und Totschlag. Es ist also nicht ungefährlich, das auszusenden, was an Negativpotenzial in unseren Gedanken liegt. Mittlerweile ist bekannt, dass auch Gedanken Energien sind, die von uns ausgehen und letzten Endes wieder in uns eingehen. Sagen Sie bitte nicht vorschnell, meine Gedanken sind weitgehend in Ordnung. Doch täuschen wir uns nicht? Hin und wieder trügt der Schein. Das erfassen wir erst, wenn wir in die Gedanken blicken, was dahinter bzw. darunter abläuft. Man tut es oftmals leichthin als bloßes Gefühl oder gar als Gefühlsduselei ab, was allerdings auch Energie ist, die zählt. Mit der Zeit wird der Mensch nun mal zu dem, was er aussendet. Das ist dann sein Charakterbild, das sich in so manchen Situationen kaum verbergen lässt. Deshalb steht jeder jeden Tag vor der Frage: Lasse ich los oder lasse ich nicht los? Die einzige Sicherheit ist auf alle Fälle der Allsender, die Allintelligenz, die wir im Abendland Gott nennen. Wie schon gesagt, jeder von uns Menschen bestimmt sein Erdenleben selbst, denn jeder ist für sein Denken, Reden und Handeln selbst verantwortlich. Deshalb immer wieder der Ruf: Richten Sie sich auf den Allsender Gott aus und programmieren Sie entsprechend Ihre Lebensprogramme gemäß dem, was uns Gott durch Mose gab und Jesus in seinen Lehren vorwiegend in der Bergpredigt. Manch einer hat festgestellt, dass es kaum eine Hilfe von außen gibt. Irgendwann wird letztlich jeder erkennen, wahre Hilfe, die Beistand und Trost bringt, kommt einzig von Gott, dem Allsender der Gottes- und Nächstenliebe, der in uns sendet, im Urgrund unserer Seele, also in jedem Menschen. Denken Sie auch weise über Religionen nach, die Gott, den Ewigen, als den strafenden und züchtigenden Gott propagieren. In Wahrheit jedoch
bestrafen sie sich selbst. Sie selbst züchtigen sich durch ihr negatives Senden, durch ihr negatives Empfangen, das unter Umständen anregt, Falsches, Gottwidriges zu tun. Lassen wir nicht aus unserem Bewusstsein, der wahre, ewige Sender ist Güte, Liebe, Barmherzigkeit, Hilfe in jeglicher Situation. Es ist der freie, ewige Geist, der im Urgrund jeder Seele sendet. Nur jener Mensch empfängt aus der Quelle des ewigen Seins von dem freien Geist, der sich nach Gott orientiert und seine Sendefrequenz dementsprechend ausrichtet. Manch einer fragt sich, wo sich wohl die Sende- und Empfangsstation beim Menschen befindet. Die Sende- und Empfangsstation ist bei jedem Menschen das Gehirn. Die Inhalte unseres Fühlens, Empfindens, Denkens, Redens und Handelns geben wir in unser Gehirn ein. Mit den Inhalten unseres Fühlens, Empfindens, Denkens, Redens und Handelns speichern wir also unseren Sender, das Gehirn. Die Speicherungen im Gehirn sind wie Funk- und Fernsehprogramme, denn wir speichern vorwiegend in Bildern. Das ist dann auch unsere Wellenlänge. Unser Gehirn gibt seine Programmierung an seinen, also unseren physischen Körper weiter und darüber hinaus an unsere Seele. Daraus entwickelt sich, wie gesagt, unser Charakter, entwickeln sich unsere Charaktereigenschaften, die den physischen Körper prägen. Das ist dann das Erscheinungsbild des Menschen. Nehmen wir an, der Mensch würde heute hinscheiden. Dann wäre die Seele, die ihren Körper verlassen hat, heute dieselbe. Nach dem Hinscheiden des Menschen ist die Seele das, was sie als Mensch war. Ob sie heute ein schlichter Mensch sind oder mit Titeln und Mitteln geschmückt, gleich nach ihrem Leibestod sind sie, der Mensch, dann Seele, ohne Titel und Mittel, ausschließlich Seele und nichts anderes. Deshalb ist jeder Tag in unserem Erdendasein von Bedeutung. Denn so, wie der Baum fällt, so bleibt er liegen. Und jeder Augenblick ist entscheidend, weil jeder Mensch jeden Augenblick sendet und empfängt. Denken wir noch einmal darüber nach, um uns einzuprägen, was für jeden von uns bedeutsam ist. Je öfter wir gleiche oder ähnliche Programme aussenden, desto mehr potenzieren sich gleichartige Energien in unserem Gehirn und in unserem Körper. Gleiches nimmt auch unsere Seele,
der feinerstoffliche Körper auf. Zur Wiederholung. So, wie heute Vormittag unsere Programme lauten, so bleiben sie, wenn plötzlich unser Körper zum Beispiel am Nachmittag hinscheidet. Die Seele ist dieselbe, die der Mensch war. Auch der Baum, der heute gefällt wurde, behält dieselbe Art. Denken wir also nicht, dass wir irgendwann, dann, wenn wir gestorben sind, ein anderer wären. Keine Seele kann von dieser Welt etwas mitnehmen. Ihr einziges Reisegepäck sind die Programme, die ihr einstiger Mensch ihr aufgelastet hat. Wir sollten uns immer öfter die Frage stellen, wer bin ich heute? Wer werde ich morgen sein? Viele Menschen sind der Ansicht, es gäbe kein Morgen. Sie würden in den Genen ihrer Kinder und Enkelkinder weiterleben. Man müsste sich fragen, ob die Gene, die materiell sind, so entscheidend sind. Denn es wäre doch unfair, das, was wir Menschen uns heute an Programmen aufgebürdet haben, unseren Kindern und Enkelkindern mitzugeben, die es dann zu tragen und unter Umständen zu beheben hätten. Nach unserem Hinscheiden sind wir Seele und, wie gesagt, so wie der Baum fällt, bleibt er liegen. Deshalb sollten wir die Tage nützen in dem Bewusstsein, wer bin ich und wer werde ich morgen sein? Denn keiner weiß, wann der Baum fällt. Lass nicht los heißt, sich tagtäglich mehr auf den Allsender Gott auszurichten, der uns durch Mose die Gebote gab und über Jesus die Bergpredigt. Geben Sie niemals auf. Gehen Sie auch in schweren Situationen ins Gebet. Bitten Sie um Hilfe. Glauben Sie an die mächtige Kraft, die Ihnen beistehen möchte. Verspüren Sie eventuell heute keine Hilfe, vielleicht auch nicht morgen. Irgendwann kommt doch ein kleiner Hoffnungsschimmer, ein kleines Lichtlein auf Sie zu, das sich in Ihnen entzündet. Es ist der Geist, der Sie ruft. Es ist die Liebe Gottes, die Sie berührt. In diesem kleinen Lichtlein schwingt Hoffnung und Zuversicht. Löschen Sie das kleine Flämmchen nicht aus. Lassen Sie nicht los. Beten und bitten Sie. Lassen Sie nicht los. In Ihnen ist das ewige Leben. Und das ewige Leben ist Liebe, Güte, Hilfe, Beistand. Es ist immer gegenwärtig. Es ist Gott, der Alleine. Bleiben Sie nicht in den menschlichen Gefahrenzonen.
entscheiden Sie sich für das Durchhalten in dem ruhigen Bewusstsein. Von irgendwo kommt ein Lichtlein her, das Hoffnung, Zuversicht, Hilfe und Beistand spendet. Halten Sie als Motto in sich lebendig: Lass nicht los. Lassen Sie nicht los, einerlei, wie dunkel der Tag ist, wie trübe die Stunden sind, die oftmals hoffnungslos erscheinen. Erwecken Sie im Gebet die Zuversicht. Erwecken Sie das Lichtlein in Ihnen. Glauben Sie an die mächtige Kraft. Beten Sie zu ihr. Nehmen Sie, wenn Sie wollen, die 10 Gebote Gottes zur Hand und die Bergpredigt Jesu. Schauen Sie hinein. Lassen Sie die Gebote oder die Bergpredigt in sich nachschwingen und Sie erfassen plötzlich ein Wort, das zu Ihnen spricht. Halten Sie daran fest. Lassen Sie diese Aussage nicht los. Es ist das Lichtlein, ein kleines Flämmchen, das Hilfe und Beistand bringt, sofern Sie Ihre Fehlhaltungen hinterfragen und Ihren Anteil an dem Dunklen und Trostlosen begeben, und das mit der Kraft des Christus Gottes. Bald werden Sie erkennen, dass die einfachen Worte "Lass nicht los" ein Schatz aus den Himmeln sind.

0: Liebe Zuschauerinnen und liebe Zuschauer, liebe Urchristen, Brüder und Schwestern weltweit, erneut dürfen wir Sie, dürfen wir euch aus dem Zelt Gottes für alle Völker dieser Erde begrüßen, der Bundeslade des Freien Geistes, der Herberge seines ewigen Wortes durch seine Propheten und Prophetinnen. Von Abraham bis Gabriele. Die heutige Sendung beinhaltet das Offenbarungswort des Christus Gottes, des Mitregenten des Reiches Gottes, durch seine Prophetin Gabriele, gegeben im Frühjahr des Jahres 2019 unter dem Titel Das messianische, sophianische Zeitalter. Ich komme bald. Ich bin der Christus Gottes. Das Offenbarungswort des Christus Gottes, einst in Jesus von Nazareth, ist der erste Teil einer dreiteiligen Sendereihe, die mit dem zweiten Teil dieser Sendereihe mit Ausführungen über das ewige Gesetz Gottes aus dem erschlossenen Bewusstsein der Prophetin Gottes Gabriele gegeben, fortgeführt wird, unter dem Titel Alles ist Kommunikation. Geistig-göttliche Lehren von Gabriele, der Prophetin und Botschafterin Gottes, gegeben im März 2019. Im dritten Teil offenbart sich Gott, der Ewige, und spricht das ewige Wort durch seine Prophetin Gabriele unter dem Titel Und das Wort ist Fleisch geworden und wohnt noch unter den Menschen. Liebe Mitmenschen, es sind wahrlich sehr ernste, tiefe, aufklärende und zukunftsweisende Offenbarungen, die wir vortragen dürfen. Über das ewige Sein, über das Fallgeschehen, über den Aufbau des Reiches Gottes, über den göttlich-geistig-atomaren Lichtäther und über Kommunikation und Evolution, über das messianische, sophianische Zeitalter und vieles, vieles weitere mehr. Alles in allem ein großer kosmischer Bogen aus der Gottes- und Nächstenliebe, gegeben zur Heimführung aller willigen Kinder Gottes, denn die Zeiten der Zeiten ändern sich rasch. Wir beginnen das Offenbarungswort des Christus Gottes vorzutragen. Das messianische, sophianische Zeitalter. Ich komme bald. Ich bin der Christus Gottes. Vor 2000 Jahren wurde Jesus von Nazareth, der einverleibte Christus, von den Aposteln, Jüngern und Jüngerinnen gefragt. Wann kommst du in Macht und Herrlichkeit? Ich, so spricht Christus, antwortete, ich komme bald. 2000 Erdenjahre sind vergangen. Wenige Menschen denken darüber nach, dass in der Ewigkeit 2000 Jahre wenig, um nicht zu sagen, nichts bedeuten. Die Ewigkeit hat weder Vergangenheit noch Zukunft. Ewigkeit ist nun mal ewig, ohne Zeit und Raum. Die Ewigkeit ist das ewige Gesetz der Ewigkeit. Es ist Gott, der Ewige, von der Ordnung bis zur Sanftmut, auch Barmherzigkeit genannt. Es sind die sieben Grundkräfte des ewigen Seins. Das Sein ist das Reich Gottes, das Urprinzip Gott, die geistig-atomare Kraft des Lichtäthers ist die Urliebe und Urweisheit. Aus diesem Ursein, Urliebe und Urweisheit entstanden die Äonenläufe der sieben Grundkräfte, in denen jeweils die anderen Grundkräfte als weitere Äonen enthalten sind. Alle sieben mal sieben Äonen umlaufen das Zentrum des Seins, das Heiligtum Gottes, und empfangen die Schöpfungs- und Schaffungskraft für ihren weiteren Lauf im ewigen Sein. Alles Sein empfängt vom Zentrum des Seins, dem Heiligtum Gottes, den unerschöpflichen Lichtäther. Der Urgeist, Gott, schaute in sich sein Schöpfungswerk, das Allsein. In sich, im strömenden Lichtäther, schaute er seine Werke und legte diese in seine sieben Grundkräfte. Es ist das Gesetz der Einheit, der Gottes- und Nächstenliebe. Das Schöpfungs- und Schaffungsbild Gott, die Urliebe und Urweisheit, ist die Ganzheit im Schöpfungs- und Schaffungsbild im Lichtäther. Daraus gingen im Schöpfungs- und Schaffungsrhythmus die ersten sieben Wesenheiten hervor, die Himmelssöhne, die Gesetzesträger des Seins. Die ersten sieben Himmelssöhne sind die ersten geschaffenen Wesen. Sie werden auch die Fürsten oder Regenten vor Gottes Thron genannt. Aus dem Urbild der Himmelssöhne, den ersten manifestierten Schöpfungswesen, den Cherubim, gingen die Seraphim hervor. Cherubim und Seraphim sind die Stammduale für das Familien-Gleich-Kindervolk, für das Leben im Vater-Mutter-Sein. In diesem Urgott-Schaffungs- und Schöpfungslauf baute sich das Reich Gottes weiter auf. Dem Reich Gottes sind vier Evolutionsebenen gleich Entwicklungsebenen angegliedert. Die vier Entwicklungsebenen sind das Es werde für das Kindervolk. Das Gesamtbild des Seins geht aus der Urliebe und der Urweisheit hervor. In diesem Gesetzeslauf ist der Vater-Mutter-Gott das gebende, pulsierende Leben, das Einheit ist, das Sein im Sein, das Reich Gottes. Aus dem Dualprinzip des Vater-Mutter-Seins ging der erste Sohn hervor, der Mitregent des Reiches Gottes.
1: Christus, der Sohn Gottes und Mitregent des Reiches Gottes, offenbart weiter. Durch den Wunsch einiger Geistwesen, die Schöpfung anders zu gestalten, als es der Urgeist Gott schaute, kam es zum Fall. Der Mitregent des Reiches Gottes, der erste Sohn im Vater-Mutter-Sein, übernahm zur Rückführung des Falls den Auftrag, einen Teil aus seinem Mitregentenerbe zur Erlösungsenergie für die gefallenen Kinder Gottes werden zu lassen, als Schutz für den Wesenskern in jeder Seele, die Essenz des Reiches Gottes. Die Zeiten der Zeiten vergingen, und ich erschien als der Angekündigte in Jesus von Nazareth. Der Mitregent des Reiches Gottes, der ich bin, inkarnierte sich in Jesus von Nazareth. Als Menschenkind verfolgte mich von der ersten Stunde an die Vernichtungswelle des Widersachers von unten, um jegliches Vorhaben von oben aus dem Reich Gottes zu zerstören. Den Himmelsfürsten, die sich in den Zeiten von Zeiten in einen Erdenkörper einverleibten, erging es ähnlich wie mir als Jesus von Nazareth. Alle, die die Botschaft des Reiches Gottes brachten, um willigen und suchenden Menschen ihr ewiges Sein nahezubringen, wurden verfolgt und entsprechend misshandelt, oftmals bis in den Tod. Ob es das ewige Wort durch die Gottespropheten war oder durch mich als Jesus von Nazareth, die Botschaft aus dem Reich Gottes war immer die gleiche. Gott ist die Gottes- und Nächstenliebe. In meinem Auftrag als Jesus von Nazareth lag noch ein zusätzlicher Werdegang, der über die Botschaft der Gottespropheten weit hinausging. Mein zusätzlicher Auftrag als Sohn Gottes in Jesus von Nazareth war die Befreiung der Seelen und beseelten Menschen vom Rat der Wiederverkörperungen, um sie zu lösen und zu befreien von all dem, was sich die Gegensatzkräfte, der Vater von unten, so wie ich den Widersacher Gottes nannte, erdacht hatten, um sie zu binden. Das Rad der Wiederverkörperungen, die Reinkarnationen, sollten nach dem Willen des Widersachers das Rad der Vernichtung der Seelenkörper sein und somit die Auflösung der Schöpfung Gottes bewirken. Durch das Martyrium, die Erlösungstat am Kreuz, nimmt das Rad der Wiederverkörperungen nur noch Seelen auf, die sich als Menschen wissentlich, also bedenkenlos, gegen das Gesetz der Gottes- und Nächstenliebe richten, gegen das absolute göttliche Freiheitsgesetz, das jede Seele in sich trägt. Es sind die 10 Gebote Gottes und die Bergpredigt des Jesus des Christus, die Essenz der Gottes- und Nächstenliebe. Wer sich vom Rat der Wiederverkörperungen lösen möchte und löst, der nimmt die 10 Gebote Gottes durch Moses und die Lehren in der Bergpredigt ernst, so wie sie gelehrt wurden. Die 10 Gebote Gottes und die Bergpredigt sind Gesetzesstufen zum Reich Gottes, zum Vater, Mutter Gott. Das ist der Weg der Befreiung von Bindung und Wiederverkörperung. Das Kreuz auf Golgatha ohne Korpus ist das Zeichen der Befreiung vom bindenden Rad der Wiederverkörperungen. Die schlichten, doch inhaltsreichen Worte, es ist vollbracht, es ist getan. Vater, in deinen Händen ist mein Geist, offenbaren, dass der Auftrag des Jesus von Nazareth erfüllt ist.
2: Wir lesen weiter in der Offenbarung des Christus Gottes durch die Prophetin und Botschafterin Gottes Gabriele. Christus sprach: Die Zeit vergeht, nicht die Ewigkeit. Was sind 2000 Jahre im Geiste der Ewigkeit? Die Propheten und Prophetinnen Gottes und viele gottbewusste Männer und Frauen haben mein Kommen als Jesus von Nazareth vorbereitet und gleichzeitig die kosmische Strahlung aufgebaut für das neue Zeitalter, die neue Zeit hin zum Friedensreich des Christus Gottes, des geistigen Messias. Durch den Propheten Jesaja leitete Gott der Ewige die Zeitenwende ein. Obwohl ich, der Sohn Gottes, noch nicht in Jesus von Nazareth einverleibt war und das vollbracht, es ist getan, erst noch vollzogen werden musste, hat der Ewige es durch Jesaja angekündigt und hierfür die geistig-göttliche Chronik vorbereitet. Der Fürst der Wahrheit, die dritte Grundkraft vor Gottes Thron, einst in Jesaja, bereitete die göttliche Atmosphäre vor, um das ewige Wort nach Jesus von Nazareth werden zu lassen, was jetzt angesagt ist. Ich, Christus, komme bald. Wie offenbart, das messianische, sophianische Zeitalter, das Christuszeitalter, die neue Zeit, wurde von dem Propheten Jesaja vorbereitet und von weiteren gerechten Männern und Frauen in die Welt getragen. Mein Kommen ist also schon längst vorbereitet und die atmosphärische Christuschronik für die neue Zeit angelegt, das Fundament für das Friedensreich des Jesus des Christus. Die Abkehr von Gott ist besiegt. Das Trenne-, Binde- und Herrschesystem, das weltbezogen ist, wird ganz allmählich zu Ende gehen. Der Ewige in mir, dem Christus, gibt die Weisung in diese Welt. Mein Sohn, der Christus Gottes, hat gesiegt. Die Mächtigen mit ihren Machtprognosen und der Zusammenhalt von Kirche und Staat sind nur noch zeitbedingt. Gott, der Ewige, das Gesetz der Freiheit hat nicht die Zeit der Menschen. Deshalb ist es auch für die Menschen nicht nachvollziehbar, wann diese weltbezogene Zeit zu Ende geht. Obwohl das Ende noch zeitbedingt ist, ist es schon sichtbar. Die Menschheit selbst gibt Zeichen, wann diese Welt und diese Zeit ihr Ende nimmt. Still und ohne großes Aufheben entfaltet sich die neue Zeit, das messianische, sophianische Zeitalter im Zeichen der Lilie, Sophia. Ich, Christus, komme bald. Ich, Christus, komme nicht als Mensch. Ich erscheine als der geistige Messias, der Befreier und als der König des aufleuchtenden Friedensreiches, das von der neuen Zeit eingeleitet wird. Sophia, die göttliche Weisheit,

0: Von Generation zu Generation werden die Zeiten lichter werden. Im Laufe dieser Umwandlungszeiten werden die kommenden Zeiten nicht mehr von Menschen bestimmt, die in Religionszwänge eingebunden sind. Es wird ein fortlaufender kosmischer Schälprozess sein. Ähnlich wie bei einer Zwiebel wird es mit den atmosphärischen Schichten vor sich gehen. Die Wesenheiten Gottes, seine Gesetzeshüter, nehmen den kosmischen Schälprozess vor. Aufgabe der göttlichen Weisheit ist es unter anderem, Seelen in den Reinigungsebenen auf Gott, den Ewigen, vorzubereiten und beseelten Menschen den Weg in das Leben zu weisen, das die Gottes- und Nächstenliebe ist. Die Türen und Tore in das Königreich, in das Himmelreich stehen offen. Auf dieser Erde ist der Weg dorthin zu lesen und auch zu hören in der Sophia-Bibliothek und in der Perle aus dem Heiligtum Gottes, dem Zelt Gottes, in der Bundeslade des Freien Geistes für alle Menschen aus allen Völkern dieser Erde. Das ewige Wort des all-einen Gottes ist dort gefasst. Es kommt über die Christus-Gottes-Chronik, die Christus-Atmosphäre und über die Prismensonnen des Heiligtums zu Seelen und Menschen. Im Zelt Gottes und in der Sophia-Bibliothek steht weitgehend das geschrieben, was von den Gottesprophetinnen und Gottespropheten verkündet wurde. Ich wiederhole, es ist gefasst vom Fürsten, dem Cherub der ewigen Weisheit, einst im Propheten Jesaja, der es zur Offenbarung brachte durch die Gottespropheten Gabriele für die sich aufbauende neue Zeit. Kommt, o kommt alle her, aus allen Völkern der Erde und vertieft euch in das Wort des ewigen Gottes, das auch meine Botschaft ist, die des Christus Gottes. Jahrtausende lang wurde mein Kommen, das Leben im Geiste Gottes, von Gottes Propheten angesagt. Immer und immer wieder wurde mein Kommen verkündet. Es ist keine Neuverkündung. Ich, der geistige Messias, komme bald. Nach meinem Erdenleben in Jesus von Nazareth vergingen Jahrhunderte über Jahrhunderte. Vielen erleuchteten Männern und Frauen wurde mein Kommen als geistiger Messias offenbart. Im Laufe dieser Zeiten wurde ganz allmählich das messianische, sophianische Zeitalter offenbart. Die neue Zeit, Aufbau, Neu-Jerusalem. Trotz aller Widerstände seitens der Gegensatzkräfte wurde aus dem Reich Gottes eine mächtige Zeit eingeleitet. Das neue Zeitalter, das Kommen des geistigen Messias, des Christus Gottes, der ich bin.
1: Christus sprach weiter. Das alte Fieber, die Zugehörigkeit zu einer Religion hält immer noch viele Menschen in ihrem Bann. Durch den

0: jahrhundertelangen Fieberzwang, den Religionszwang, nehmen viele Menschen alles noch so an, wie es ihnen von Kindheit an aufgezwungen wurde durch Religionsführer verschiedener Religionskasten. Ich, Christus, einst in Jesus von Nazareth, habe keine Religion gegründet und keine Religionsführer eingesetzt, wie Priester, Pfarrer, Bischöfe, Kardinäle und keine sogenannten heiligen Väter gekürt. Ich habe keine Kirchen und Tempel befürwortet. Wie sollte ich auch? Ich habe gelehrt, dass jede Seele und jeder beseelte Mensch selbst der Tempel ist, in dem Gott das Leben wohnt. In Jesus von Nazareth pries ich Gott, die allgegenwärtige Kraft, den ewigen Geist, das Leben in mir, in Menschen und Seelen, in den Naturreichen, im gesamten All. Denn Gott, der Ewige, ist der alleine freie Geist, das Leben allgegenwärtig. In vielen sogenannten Religionsanschauungen heißt es, ich, Jesus von Nazareth, sei ein Prophet gewesen, was letzten Endes stimmt. In allen Gottespropheten waren göttliche Wesen einverleibt, um in der jeweiligen Zeit und in der Sprache der Zeit den Menschen den Weg zum Leben zu weisen und das Kommen des geistigen Messias vorzubereiten. Zu allen Zeiten, bis in diese Zeit hinein, erfasste und erfasst die Menschheit jedoch kaum, wovon die Gottesboten, die Gottespropheten kündeten und künden. Auch in dieser Zeit verstehen die meisten Religionsgläubigen nicht, dass ich, der Christus Gottes, einst in Jesus von Nazareth, mein Kommen angesagt habe und dass immer und immer wieder, bis der Höhepunkt erreicht ist, das Kommen des geistigen Messias. Als Jesus von Nazareth lehrte ich das Gesetz des Lebens, dass der Weg in das ewige Vaterhaus ist, zu den ewigen Wohnungen, die auf geläuterte, gleich gereinigte Seelen warten. Die Menschheit in ihren religiösen Glaubenszwängen hörte und hört nicht auf die von Gott gesandten Gottespropheten. Ebenso wenig hörte sie auf den Gotteskünder, den Propheten Jesus von Nazareth, den Menschensohn, der die Verkörperung des Sohnes Gottes im Menschen Jesus war. Bis in die Jetztzeit hinein lassen sich immer noch viele Menschen an Religionszwänge fesseln, an eine Glaubensakrobatik um das Kindlein zu Bethlehem. Sie glauben und haften an Kruzifixen und binden sich an kirchlich-sakrale Institutionen, die meinen Namen, Christus, der Sohn Gottes, in ihren Zahlencode gleich Zahlschein eingegliedert haben, um mit meinem Namen Geschäfte zu machen. Auch ihre Talarwürden sind dafür die Mittel und der Zweck. Die kirchliche Geldzwangspresse hat viele Wunder parat, mit denen sie manchem Gläubigen die Tasche leert und gleichzeitig als kirchliche Instanz der Staatskasse auf der Tasche liegt, die unter anderem nicht nur die kirchlichen Gläubigen zu füllen haben, sondern alle Staatsbürger, einerlei welcher Konfession sie angehören, selbst wenn sie Atheisten sind. Das kirchlich geprägte Staatsross ist unersättlich und der Reiter hat kein Gewissen und scheut sich nicht, dem Volk auch noch den entsprechenden kirchlichen Opferbeutel zu reichen, um die kirchlichen und persönlichen Pfründe zu mehren und zu sichern.
1: Wir lesen weiter in der mächtigen Christus-Gottes-Offenbarung. Durch die Kraft des Allgerechten haben Gottes Propheten und alle getreuen Männer und Frauen, so auch ich, der Christus, die Pfahlwurzel des Widersachers abgetrennt, sein begehrlichstes Wollen, die Auflösung der Seinsschöpfung. Das Opfer des Jesus von Nazareth am Kreuz war nicht das Leidensopfer für Menschen und Seelen, sondern für die Überwindung des Todes durch die Auferstehung in der Gottes- und Nächstenliebe, wodurch die Auflösung der Seelen und die Auflösung der urewigen Schöpfung verhindert wurde. Das Kreuz ohne Korpus, ohne den Leichnam Jesu, ist das Zeichen und der Weg ins Vaterhaus. Gleichermaßen ist es auch das Zeichen für die Auferstehung zum ewigen Leben, zum ewigen Sein. Ich, Christus, bin die Auferstehung und das Leben. Ich komme bald. Tief im Wesenskern jeder Seele ist der Lebensfunke, der ich in Gott, dem Ewigen, bin. Ich bin also der Weg und für jede Seele die Auferstehung zum wahren Leben, das unüberwindbar ist. Ich wiederhole, der Vater von unten, der Widersacher hat verloren, auch wenn er seit 2000 Jahren das Kreuz mit Korpus positioniert. Mein Auftrag ist erfüllt. Der Christus Gottes, der Sohn des Allerhöchsten, ist nicht nur auferstanden und zum ewigen Vater zurückgekehrt, sondern hat die Auferstehung zum wahren Leben allen Seelen gebracht, einerlei, welchem Religionsglauben der beseelte Mensch noch angehört. Religionen, einerlei welche Glaubensrichtung sie sich vorgeben, sind Mittel zum Zweck für die jeweilig Herrschenden eines Volkes. Was Religionen und Staatskassen auch fordern. Religion ist Religion. Staat ist Staat. Beide gehören dem Schleier an, der sich immer noch über die Völker legt. Wie offenbart, die Christus-Gottes-Atmosphäre ist geschaffen. Sie steht durch die Gottespropheten und Gottesprophetinnen, durch die vielen gotttreuen Männer und Frauen und durch den erfüllten Auftrag des Sohnes Gottes, des Christus Gottes.
2: Ich komme bald, so spricht Christus, und er verkündet weiter. Im Geleit des geistigen Messias stehen die Gottespropheten und Gottesprophetinnen und alle gerechten Männer und Frauen. Sie haben ihren Beitrag geleistet zur Befreiung aller Seelen und beseelten Menschen und zur Befreiung der Tiere, der gesamten Mutter Erde. Auch die Fallkosmen, die einst von den Fallwesen bewohnt wurden, werden ganz allmählich zurückgeführt in das ewige Gesetz des Reiches Gottes. In diesem Zusammenhang kehren auch die gereinigten Seelen in das ewige Vaterhaus zurück, als Wesen des Seins. Viele Seelen und Menschen sind der Meinung, dass dies noch ein langer Weg sei. Doch was sind schon 1000 Jahre in der Ewigkeit? In allen Fallkosmen erschallt mein Ruf. Er ist an Seelen gerichtet und an die beseelten Menschen auf der Erde. Erwachet! Ich, Christus, der geistige Messias, komme bald. Im Verbund mit der Weisheit aus Gott, der dritten Grundkraft vor Gottes Thron, hole ich, der Christus Gottes, alles heim, was sich heimholen lässt, in das ewige Reich des Friedens. Noch einmal sei wiederholt, zum Verständnis, was messianisches, sophianisches Zeitalter bedeutet. Ein neuer Himmel und eine neue Erde. Cherubim und Seraphim im Einklang mit dem Sohn Gottes holen heim und holen gleichzeitig ein, was sich außerhalb der Lichtmauer des ewigen Seins des Reiches Gottes befindet. Trotz der Abkehr einiger Wesen von Gott durch den Zwangsgedanken, alles besser machen zu können als der Schöpfer des Alls, woraus die Vielgötterei entstand, ist alles vollzogen durch den all-einen freien Geist, das ewige Gesetz der Gottes- und Nächstenliebe. Das urewige Gesetz hat keine Gewalt in sich. Infolgedessen ist Gott, der Ewige, kein Gewaltherrscher, sondern einzig das Gesetz der Gottes- und Nächstenliebe. Der wahre Gott ist kein Gewaltbefürworter, kein Kriegstreiber und Waffenexperte, auch kein Totengräber. Er ist ausschließlich der Weg zum Leben, das Gesetz der Gottes- und Nächstenliebe. Alle Gottespropheten, alle gotterfüllten Männer und Frauen lehnten Menschenmord und Tiermord ab. Sie lehrten den einen wahren Gott, das Gebot der Einheit, dass sie Gottes- und Nächstenliebe ist. Menschen, die sich an Zeit und Raum gebunden fühlen, blicken selten tiefer. Worte wie zum Beispiel, das dauert noch lange, haben auch das Wortspiel von kurzer Zeit in sich. Wahrlich, die Zeiten der Zeiten wandeln sich in der Ewigkeit. Zeit und Raum, lange Zeit oder kurze Zeit, gehören der Vergänglichkeit an. Denn die Lichtreflexe in den Universen werden zunehmen, die das andeuten, was angesagt ist. Ich komme bald. Ich komme im Geiste meines Vaters, der auch der Vater jeder Seele und jedes beseelten Menschen ist.
0: Wir lesen weiter in der Offenbarung des Christus Gottes. Würde der Mensch den tiefen und freien Glauben haben, dass er eine Seele hat und dass die gereinigte Seele wieder zum himmlischen Wesen, zum Geistwesen wird, dann hätten Seele und Mensch einen großen Schritt getan auf dem Weg zum ewigen einen Gott und Vater, der im Himmel ist und der durch Gottespropheten und Gottesprophetinnen und erleuchtete Menschen wirkt. Der Geist der Wahrheit bewegt Menschen in allen Völkern dieser Erde, den Weg zu ihm zu gehen, der das Gesetz der unumstößlichen Gottes- und Nächstenliebe ist. Als Jesus von Nazareth lehrte ich Aspekte des ewigen Gesetzes, wie zum Beispiel, alles, was ihr von anderen erwartet, das tut ihnen zuerst. Darin besteht das Gesetz und die Propheten. Wer der Erste sein will, möge der Letzte von allen sein und der Diener aller. Liebe Gott, der die Allliebe ist, von ganzem Herzen und mit ganzer Seele und in deinen Gedanken, dann beginnst du, deinen Nächsten zu lieben wie dich selbst. Ihr könnt nicht euren Nächsten lieben und gegen andere die Kriegsmaschinerie in Gang setzen. Das wäre Heuchelei und versuchter Brudermord. Ich, Christus, bin der Weg zur wahren ewigen Liebe und zum ewigen Leben. Keiner wird zum ewigen Vater gelangen, außer durch mich. Den Menschen sei geraten, Frieden zu schließen mit ihren Nächsten, solange sie noch auf dem Weg mit ihnen sind, denn keiner weiß, wann er sie wiedersehen wird. Wer weiß schon, was morgen ist? Auch euer Ja sollte ein wahres Ja sein und euer Nein ein Nein. Alles andere kann euch zu Fall bringen. Kein Reicher wird in das Reich Gottes kommen, solange er seinen Reichtum hortet und weiß, dass sein Nächster Not und Hunger leidet oder gar an Hunger stirbt. Wer das Maß seines Niederen bei seinen Nächsten ansetzt, der wird zur rechten Zeit entsprechend gemessen werden. Wer bittet und die Weisungen wahren Lebens erfüllt, dem kann auch gegeben und geholfen werden. Wer die Wahrheit, die ewig ist, erfüllt und entsprechend handelt, der ist klug und einsichtig, denn er baut sein geistiges Haus auf den Felsen Christus. So lehrte ich Facetten des ewigen Gesetzes.
1: Christus offenbart weiter. Im Prophetenmantel Moses war der Fürst der göttlichen Ordnung einverleibt, einer der sieben Gesetzeshüter vor Gottes Thron. Moses brachte die Gebote Gottes, die Essenz der Gesetze des Reiches Gottes. Wer die Gebote Gottes durch Moses Schritt für Schritt befolgt, der beginnt, das Gesetz des all-einen Gottes mehr und mehr zu erfüllen. Als Jesus, der Christus, lehrte ich die Gebote, die in Verbindung stehen mit der Bergpredigt. Menschen, die ihr Denken und Leben den Geboten Gottes und der Bergpredigt zuordnen, werden niemals zu Kriegen aufrufen, niemals töten oder töten lassen. Sie achten das Gesetz des Friedens, das die Gottes- und Nächstenliebe ist. Wie offenbart, gehören zum ewigen Gesetz, dem Allgesetz der Gottes- und Nächstenliebe, nicht nur die beseelten Menschen, sondern auch die Tiere und die Natur, die ganze Allschöpfung ohne Ausnahme. Wer die Gebote Gottes und die Bergpredigt in sein Denken und Verhalten, in seinen Lebensweg mit einbezieht, der versteht, was das Wort Einverleibungsgesetz beinhaltet. Das offenbarte Einverleibungsgesetz gehört dem Fallgesetz an, Ursache und Wirkung. Es entwickelte sich durch die Trenne-, Binde- und Herrsche-Allüren, in denen es heißt, einer gegen den anderen. Das ist der Fallgedanke. Aufgrund dieser Entzweiung ist jeder selbstverantwortlich für sein Denken, Reden und Tun. Durch die Entzweiung entstand die Einsamkeit. Der eine Mensch geht den schrittweisen Weg zum wahren Leben, Der andere geht den Weg der Unbekümmertheit und Gleichgültigkeit, was die Gebote Gottes und die Lehren der Bergpredigt betrifft, und macht sich selbst seine Gesetze. In diesem Zusammenhang nimmt er unweigerlich die Wiederholungen von Erdenleben auf sich, die mehrfachen Einverleibungen. Für eine Seele kann das ein langer Weg sein, immer wieder von Geburt zu Geburt. Die Wege von Geburt zu Geburt werden auch Abtragungswege genannt oder das Rad der Wiederverkörperungen. Über das Rad der Wiederverkörperungen, der Einverleibungen, können die Menschenwege sehr beschwerlich werden, vor allem dann, wenn die immer wieder einverleibte Seele als Mensch die Religionen wechselt. Über den Wechsel von Götterlehren zu Götterlehren entstanden die mystischen Zahlen, die der Mensch der Jetztzeit auch Zahlencode nennt. Wie schon offenbart, diese Zahlenketten, Zahlencodes, auch mystische Zahlen genannt, entstanden nach dem Fall der göttlichen Wesen aus dem Reich Gottes. In den kosmischen Fallhierarchien, die sie sich durch die Leihgabe des Lichtäthers schufen, waren schon ihre Götter inbegriffen. Jeder sogenannte Gott hatte seine Fallzahl, seine mystische Zahl, die er verkündete, um weitere Fallwesen anzuwerben. Das ist nicht verwunderlich, denn dieses System reicht bis in die Jetztzeit hinein. In den Zeiten der Zeiten bauten die Götter des Falls sich Religionsgebilde auf, Religionen mit selbstgewählten Religionsführern. Diese beriefen sich auf charismatische Menschen oder fälschlicherweise gar auf Gottespropheten und gliederten diese in ihre Religionsgilde ein. Bis in die Jetztzeit hinein muss sich jeder Religionsanhänger fragen, welchen Gott gleich Religionsgott er anbetet und ihm dient. Es sei wiederholt, der ewige alleine Gott ist der Gott der Freiheit. Weil das so ist, hat der eine freie Gott keine Religion gegründet, nicht durch seine Wortträger, die Propheten, und auch nicht durch seinen Sohn, den Christus Gottes in Jesus von Nazareth. Religion ist Zahlenbedingtheit und Zahlenabhängigkeit. Jeder Religionsanhänger gehört einer Fallzahl an.
2: Der Christus Gottes offenbart weiter. Gott, der Ewige, ist das ewige Gesetz, das allgegenwärtige Sein. Das Sein, das allgegenwärtige Gesetz, Gott, ist wie folgt zu sehen. Im Kleinsten ist das Allgesetz, das Ganze. Und im Allgesetz ist das Kleinste. Gott, der allgegenwärtige Geist, ist nun mal allgegenwärtig. Es bedarf also keiner Religionen, weil der ewige Alleine das Allgesetz ist. Also in allem das Sein, allgegenwärtig. Was Gott, der Ewige, durch mich, den Christus Gottes in Jesus von Nazareth, offenbarte, ist, wie es ist. Du, die Menschenseele, bist der Tempel Gottes und Gott, der allgegenwärtige Geist wohnt in dir. Wenn es heißt, Im Kleinsten ist das Allgesetz. Dann heißt das, dass der allgegenwärtige Geist auch in jedem Wassertropfen, im Sand und im Staubkorn ist, in der ganzen Unendlichkeit und nicht zuletzt in jedem Partikel der Seele und im gesamten Zellsystem des beseelten Menschen. Deshalb sei erneut wiederholt: Du bist der Tempel des alleinen Gottes und Gott der Alleine, also das Allgesetz der Gottes- und Nächstenliebe, wohnt in deiner Seele. In manchen Menschen steht die Frage an: Was hat das Allgesetz, das Allsein, mit der Wiederverkörperungslehre zu tun, mit dem Einverleibungsgesetz der Seele? Ich, Christus, erkläre: In der Sprache meiner Prophetin werde ich, Christus, der Sohn Gottes, die entsprechenden Worte wählen, die nun mal den Menschen eigen sind, um die tiefen Zusammenhänge verständlich zu machen, wenn es um Einblicke in die Gesetzesfolge der wandernden Seelen geht. Wie schon offenbart, bestehen das Rad der Wiederverkörperungen und die kosmischen Reinigungsebenen, die Planetenstraßen von Kosmos zu Kosmos. Gott, der Ewige, das Gesetz der Unendlichkeit, ist der freie Geist der Gottes- und Nächstenliebe. Das besagt: Jede Seele und jeder beseelte Mensch hat die Gottes- und Nächstenliebe, das Gesetz der Freiheit in sich, das heißt Gott in dir, Gott in der Unendlichkeit. Wenn der beseelte Menschenkörper hinscheidet, tritt seine Seele aus dem physischen Körper. Die Fragen vieler Menschen lauten: Was ist eine Seele? Woher kommt die Seele? Was ist ein geistig-göttlicher Leib, ein Geistwesen? Die Seele ist feinerstofflich, also aus einem feineren Stoff als der Stoff des materiellen Körpers. Daher wird die Seele als feinerstofflich, der physische Körper als grobstofflich bezeichnet. Der feinerstoffliche Körper, die Seele, ist nur bedingt mit dem grobstofflichen Körper in Kommunikation. Jede Seele ist in der Partikelstruktur aufgebaut, aus allerfeinsten energetischen Stoffen, die dem Lichtäther gleichkommen. Alles, aber auch alles beruht auf Energie, bis hin zu den kleinsten Teilchen, die vom menschlichen Auge nicht mehr wahrgenommen werden. Die Partikel der Seele gleichen der Partikelstruktur des göttlichen Leibes der göttlichen Wesen. Der göttliche Leib der Geistwesen ist unbelastet. Hingegen sind die Partikel der Seele des einzelnen Menschen mit unterschiedlichen Eingaben belastet.
0: Wir lesen weiter in der Offenbarung des Christus Gottes. Der Mensch spricht von Materie. In Wirklichkeit ist alles Energie und alles ist auf geistig-atomarer Wechselwirkung aufgebaut. weil die göttlichen Uratome auch in allen Atomarten der Materie sind, ist der Geist, Gott, das unendliche Gesetz immer gegenwärtig, also allgegenwärtig. Was ich, der Christus Gottes, nur kurz beschreibe, bedeutet, Materie ist nichts anderes als heruntertransformierter, uratomarer Lichtäther. Sämtliche materiellen Strukturen sind verdichtete, geistig-atomare Energie. Jede materielle Form, und ist sie noch so klein und kaum mehr erkennbar, ist atomare Energie, ist heruntertransformierter, uratomarer Lichtäther. Das erhebliche Quantum an uratomarem Lichtäther, das die Gegensatzwesen von Gott dem Ewigen als Leihgabe mitbekamen, ist in den Zeiten der Zeiten wieder einzulösen. Dann, wenn es sich gezeigt hat, dass ihr Wunsch- und Willenssystem nicht funktioniert. Das von ihnen erprobte Fallsystem, Gott den Ewigen ausschalten zu wollen, ist in den Zeiten der Zeiten derart abgeglitten, dass der Mensch von energetischem Sprengstoff sprechen kann. Unter anderem auch durch das Entzweiungsprinzip, einer gegen den anderen, ein Land gegen das andere. Das Wissen um das Quantenprinzip könnte eine gewisse Aufschlüsselung bringen, was Atem und Odem bedeuten und welchen Inhalt die Begriffe feinstofflich, feinerstofflich und grobstofflich haben. Trotz aller diesbezüglichen Anstrengungen bleibt die Aussage, alles ist uratomarer Lichtäther. Die Zeiten der Zeiten gehen auf die Endzeit zu. Was der ewige Gott als Leihgabe den Abtrünnigen mit ihrer Besserwisserei mitgegeben hat, ist an die Zeiten der Zeiten gebunden, also an Raum und Zeit. Die Zeit für die Leihgabe läuft aus. Da und dort ist sie schon abgelaufen, auch wenn sich das Wiederverkörperungsrad noch weiter dreht. Zum Verstehen sei wiederholt, das Geistwesen ist feinstofflich, was besagt, es ist komprimierter Urstoff des Seins, komprimiertes Urgesetz der Gottes- und Nächstenliebe. Die Heimat von jedem reinen Wesen, jedem Geistwesen, ist das Reich Gottes, das Leben in den ewigen Familien und in den Sippen des Seins. Es ist das ewige Zuhause des göttlichen Wesens. Wie offenbart, ist die Seele so lange eine Seele, wie ihr feinerstofflicher Körper, die Partikelstruktur, belastet ist. Geht eine Seele zur Einverleibung, wird sie also Mensch, dann bringt sie das Für und Wider ihrer Partikelstruktur mit, das sich dann auch allmählich im physischen Körper bemerkbar macht. Niemand anderer als der Mensch selbst prägt seine Seele. Diese wiederum zeichnet ihren Menschen. Die Freiheit ist im Gesetz des Lebens.
1: Der Christus Gottes erläutert weiter. Eine einverleibte Seele kann aus dem Rad der Wiederverkörperungen kommen oder aus einer der Reinigungsebenen. Im Rad der Wiederverkörperungen befinden sich die Seelen, die wieder zur Einverleibung gehen wollen, auch schwer belastete Seelen, die ihren Seelenzustand als Mensch abtragen wollen oder die ihre Vorstellungswelt als Mensch leben möchten. Alle Bewusstseinsgrade, ob Seelen auf den kosmischen Wegen oder die beseelten Menschen auf der Erde, sind in jedweder Hinsicht freie Wesen. Jedes freie Wesen entscheidet über sich selbst, welchen Weg es gehen möchte und was dieser für das Wesen bedeutet. Alle Seelen auf ihren Wegen, auch die sich im Rat der Wiederverkörperungen befinden, schauen in Bildern, was ihnen in ihrer kommenden Einverleibung widerfahren könnte, ihr Für und Wider. Das ganze Für und Wider, das, was die Seele in den Seelenpartikeln gespeichert hat, wird ihr nur andeutungsweise offenbar und nur das, was für diese kommende Einverleibung zum Tragen kommt. Es sind also nur die Schritte, die sie in der ihr bevorstehenden Menschwerdung zu erkennen und zu tragen hat. Als Jesus von Nazareth lehrte ich sinngemäß, bereue und bereinige mit deinem Nächsten, solange du mit ihm noch auf dem Weg bist. Das besagt unter anderem, solange ihr euch noch als Menschen begegnen könnt, euch also noch im Zeitlichen befindet. Die Wiederholung zeigt noch einmal auf, das Rad der Wiederverkörperungen deutet darauf hin, dass es mehrere Einverleibungswege geben kann. Doch nach einer bestimmten Zeit ist für die Seele der Trenn-Gleich-Scheideweg aufgezeigt, der von den Menschen Erlöserweg oder Befreiungsweg genannt wird. Das bedeutet, eine Seele kann, je nach Belastung, unvorstellbar oft den Weg der Einverleibungen gehen. Der Kreislauf heißt Hinscheiden des physischen Körpers, Austritt der Seele aus dem physischen Körper, wieder Eintritt in einen neuen physischen Körper und. Das geht bis zu einem bestimmten Scheideweg, dann heißt es, heraus aus dem Wiederverkörperungsrad auf einen von ihr wieder selbst bestimmten kosmischen Seelenweg zu den nächsten Schritten, die höheres Leben andeuten. Was der wandernden Seele auf jedem ihrer kosmischen Seelenwege begegnet, hat sie als lebendige Bilder in sich. Jeder Mensch fühlt, empfindet, denkt, spricht und handelt in Bildern, daraus sich diese Bildfolgen der Seele ergeben. Die Bilder der Seele zeigen in Formen, Farben und jeweiligen Bildabdrücken das auf, was sich die Seele als Mensch auferlegt hat. Auf ihrer Wanderschaft, von Kosmos zu Kosmos, kommt alles Unbereinigte auf die Seele zu, das sie sich als Mensch auferlegt hat und was nicht behoben ist. Sollten die Wege einer Seele noch so unwegsam sein, keine Seele geht verloren. Ist die Seele in den Städten der Reinigung oder der Mensch im Erdenkleid bereit, sein Ungutes, seine Ursachen zu erkennen, zu bereuen, zu beheben und das erkannte Übel nicht mehr zu tun, dann wirkt die befreiende Erlösung, der Christus Gottes im Urgrund der Seele.
2: In seiner Offenbarung spricht der Christus Gottes unumwunden. Die Menschheit steht am Scheideweg. In der Jetztzeit ist nicht mehr vorrangig der Mensch gefragt, sondern seine Seele. Ich, Christus, der Mitregent des Reiches Gottes, einst in Jesus von Nazareth, habe am Kreuz den Scheideweg der Seelen aus dem Rad der Wiederverkörperungen vollzogen und dadurch die Möglichkeit der Zerstörung der Seelen aufgehoben. Ich, Christus, werde das wahrmachen, was ich den Menschen der damaligen Zeit als Jesus von Nazareth versprochen habe, was auch die Jetztzeit erfahren wird. Ich, Christus, komme bald, der geistige Messias, die Erscheinung für die neue Zeit. Die Sophia, die göttliche Weisheit, hat mich angekündigt und mir die milde Herrscherkrone überreicht, den Lichtkranz der sieben Sterne. Ich, Christus, bin der Weg der neuen Zeit und der Weg zum ewigen alleinen Gott, dem einen Vater, der im Himmel ist. So wie alle Gottespropheten und Gottesprophetinnen und alle in Gott gerechten Männer und Frauen den Friedensweg, den Weg der Wahrheit, der zum Leben führt, lehrten, so lehrte und lehre auch ich Christus. Sie alle sind in mir, dem Christus, gegenwärtiges Leben. Einerlei, zu welcher Zeitepoche und mit welchen zeitbedingten Worten der Weg ins Vaterhaus gelehrt wurde und wird. Gottes Wort ist die Wahrheit und geht nicht verloren. Das ewige Wort, die Wahrheit, kann vom Baalsystem Kirche und Staat nicht verschleiert werden. Deshalb die Wiederholung. Der Cherub der göttlichen Weisheit hat das Wort der Gottespropheten in die Jetztzeit gebracht. Durch die Gottespropheten der Jetztzeit, durch sein Geistdual, das sich noch im Erdenkleid befindet. Das Wort ist wiedergekehrt und wird in der Jetztzeit gelehrt durch die Propheten der Jetztzeit, in Einheit mit dem Cherub der göttlichen Weisheit, einst in Jesaja. Sein Auftrag hat sich erfüllt. Deshalb die Worte des Ewigen. Mein Wort kehrt nicht leer zu mir zurück. Es hat sich erfüllt und ist ausschließlich im Zelt Gottes, in der Perle aus dem Heiligtum Gottes, der Bundeslade des freien Geistes, Gott zu hören und zu lesen. Jede Seele und jeder beseelte Mensch trägt in sich die Sicherheit, dass die erlösende Kraft des Christus Gottes, der ich bin, nicht verloren, gleich aufgelöst ist. Die Erde und alles, was der Erdplanet trägt, fällt der Umwandlung anheim, was besagt, die Erde und der gesamte materielle Kosmos, auch alle weiteren dichten Kosmen, werden geistig strukturiert und umgewandelt.
0: Christus, der Sohn Gottes, offenbart weiter. Es ist so, wie es ist. Das Kreuz der Auferstehung ist die Erfüllung für jede Seele. Jede Seele hat die Freiheit zur Entscheidung, wann sie den Weg in das ewige Reich Gottes geht und ob sie diesen unmittelbar geht oder über Einverleibungen, also über die Menschwerdungen, was besagt im Rat der Wiederverkörperungen. Ich wiederhole, jeder Seele wird von einem göttlichen Wesen bildhaft gezeigt, was bei einer Wiederverkörperung auf sie zukommen kann oder was ihr auf dem Weg zu dem höheren Sein über die feiner stofflichen Kosmen zukommen wird, um es zu bewältigen. Die Zeiten der Zeiten zeigen nun die Vergänglichkeit der Zeiten an. Der Vater von unten, der Widersacher gegen Gott, stellte und stellt immer noch jedem Menschen nach, der an die ewige Wahrheit glaubte und glaubt, um diese auszulöschen. Trotz alledem werden die Zeichen in der Zeit sichtbar. Ross und Reiter, Kirche und Staat zeigen mehr und mehr ihr Gesicht. Weil der göttlich-prophetische Geist nicht kriegerisch ist, nicht religiös zugehörig, kommt im Laufe der Zeiten auf die Seele und den Menschen all das zu, was in der Seele gespeichert ist. Die Verächtlichmachung der Propheten, ihr Leid und die Ermordung, die auch ich, Jesus, der Christus, erleiden musste durch den Martertod am Kreuz, sind Zeichen und Spuren, die von der ewigen Wahrheit mehr und mehr aufgedeckt werden. Menschen der nächsten Generationen werden die da und dort noch bestehende Schattenwelt als abschreckend ansehen und daraus die Schlüsse ziehen und erkennen, wie diese das ewige Wort bekämpft hat, um die Spuren der ewigen Wahrheit zu überdecken und wenn möglich auszulöschen. Es wird mehr und mehr sichtbar. Den Menschen können die Religionsgötter nicht helfen, denn diese sind nur Statisten von Staat und Kirche. Ausschließlich die Erfüllung des ewigen Gesetzes des Vaters, der im Himmel ist, der die Güte, die Liebe und die Sanftmut, gleich Barmherzigkeit ist, offenbart den Menschen und den Seelen den Weg zum wahren Leben. Nicht die Kampfgötter, die keinerlei Wertigkeit haben. Es ist vollbracht. Was will das den Menschen sagen? Keine Religion kann diese Aussage erschließen. Ausschließlich der Sünder selbst, der Mensch, der sein Denken und Leben in die Hände des Vaters im Himmel gegeben hat, der die Gottes- und Nächstenliebe ist. Einzig dieser Weg führt zum Leben und befreit Seele und Mensch von dem Sündhaften, nicht die Übermacht des Religionszwangs.
1: Der Christus Gottes offenbart weiter: Der wahre Gott ist Liebe und zwingt nicht. Gott, der Ewige, ist das Gesetz der Ewigkeit, das keinen Kampf ansagt und auch nicht kämpft. Das Gesetz der Gottes- und Nächstenliebe ist das Siegeszeichen, auch was die Zukunft der Menschen betrifft. Es ist so, wie es ist. Gott ist ewige Gegenwart. Ich wiederhole für die lichtere Zeit und für die Menschen, die das Leben des Seins in seiner Tiefe erfassen wollen: Das urewige Gesetz der Gottes- und Nächstenliebe schlägt nicht, es wehrt sich nicht. Es bekämpft den Nächsten nicht, es tötet nicht und zieht somit auch nicht ins Feld, um zu erobern. Als Jesus von Nazareth bezeichnete ich den Urheber des Kampfes gegen den Nächsten als den Vater von unten, der ein Mörder war von Anfang an und in der noch sündhaften Welt seine Opferkulte betreibt. Von Anfang des Falls an begann das mörderische Treiben. Dass die sündhafte Welt so war und bis heute noch so ist, allerdings mit einer gewissen Verschleierungstaktik, zeigt der Zustand dieser Welt. Was gestern war, das geschieht auch heute noch. Was das Reich Gottes durch alle Lichtfackelträger von gestern und auch von heute verkündet, wird hinterhältig und unterschwellig dem verdeckten Ausmerzungssystem zugeordnet, das es den Menschen verfälscht darbietet. Die neue Zeit bringt die Wahrheit. Ich bin in Gott, dem ewigen Vater, Mutter Gott, die Wahrheit und das Leben. Diese Wiedergabe hat den Lichtschein in sich. Ich bin der geistige Messias. Ich komme bald. Es sei wiederholt. Der ewige Gott, der Vater von oben, holt heim und holt ein, was zu Buche steht. Denn die energetische Leihgabe an das Fallreich, an diese dunkle Welt, neigt sich dem Ende zu. Der Fall, das Trenne-, Binde- und Herrschersystem ist besiegt durch das ewige Gesetz der Gottes- und Nächstenliebe. Auch die Zahlencodes, die zu Beginn des Falls vom Religionskonsortium ausgingen, haben ausgedient, obwohl noch viele Menschen zahlenabhängige Religionszugehörige sind. Einerlei, wie sich in dieser Zeit das religiöse Konglomerat und dessen Abhängige noch nennen, der Fall, das Trenne-, Binde- und Herrschergesetz, ist besiegt. In jeder Seele leuchtet der Himmelsfunke, auch Erlöserfunke genannt. Der Himmelsfunke ist die Freiheit, ist der Weg in das Himmelreich, nicht die erzwungene Wassertaufe, einer der vielen Stempel von Religionen. Merkt euch, ihr Menschen, in der noch von vielen Göttern geprägten Welt, jede Seele und jeder beseelte Mensch ist erlöst von dem Druck des Vaters von unten, der ein Mörder ist, und die Auflösung der Seelen als Zielsetzung hatte. Einerlei, wie sich diese und jene Religion darstellt und wie sie sich auch nennt, im Geiste Gott, der die Freiheit ist, gibt es weder eine Religion noch einen Zwang. Jede Seele und jeder Mensch wählt selbst. Die Inhalte der Gefühle, Empfindungen, Gedanken, Worte und Taten jedes einzelnen Menschen zeigen ihm den Weg auf, nicht irgendwelche religiöse Mittel. Das innerste Sein in jeder Seele und in jedem beseelten Menschen lebt in Gott, der die Freiheit ist.
2: Der Christus Gottes offenbart weiter. Es sei wiederholt. Jede Seele und jeder beseelte Mensch ist der Tempel Gottes, in dem die allmächtige Kraft der Gottes- und Nächstenliebe wohnt. Du, o Menschenseele, bist frei. Wähle selbst. Das ist deine Entscheidung. Eine neue Zeit dämmert empor. Es ist das messianische, sophianische Zeitalter, das Lilienzeitalter, die neue Zeit. mit den Erscheinungsworten, die ich, Jesus, der Christus, den Aposteln und Jüngern und Jüngerinnen versprach,

die Vorbereitungszeit, welche Sophia die göttliche Weisheit einleitet. In der neuen Zeit gilt das ewige Wort von Abraham bis Gabriele. Erneut geht das ewige Wort der Gotteskünder, der Gottespropheten und Gottesprophetinnen in die Herzen der beseelten Menschen und Seelen ein. Und das mit den Worten der Jetztzeit, gesprochen von dem ewigen, alleinen Gott und von mir, dem Christus Gottes, und von dem Cherub der göttlichen Weisheit durch die Gottespropheten für die Jetztzeit, Gabriele. Wie offenbart, das ewige Wort erfüllt sich, so wie der ewige Alleine es durch den Gottespropheten Jesaja offenbarte. Mein Wort kehrt nicht leer zu mir zurück. Es ist wiedergekommen und ist ausschließlich in der Perle aus dem Heiligtum, im Zelt Gottes unter den Menschen, für alle Völker dieser Erde mit der Sophia-Bibliothek zu lesen und zu hören. Das ist der Ort, wo es zu hören und zu lesen ist. Nirgendwo sonst. Dort ist es offenbar für die Menschen der neuen Zeit im messianischen, sophianischen Zeitalter im Zeichen der Lilie. Kommet alle zu mir her, dem Geist des Christus Gottes. Lasst euch führen, ihr Seelen und beseelten Menschen. So ist es und so bleibt es. Ich, Christus, wiederhole, für alle suchenden Menschen ist das Wort der Ewigkeit offenbar. Geschrieben und gesprochen in der Perle aus dem ewigen Heiligtum, im Zelt Gottes unter den Menschen, für alle Völker dieser Erde, in der Bundeslade des freien Geistes. Ich bin der geistige Messias, der Kommende, das Licht für die neue Zeit, der Christus Gottes, einst in Jesus von Nazareth. Liebe Mitmenschen, die Worte des Christus Gottes, die wir vortragen durften, möchten wir nicht durch lange Verabschiedungsworte verwässern. So wünschen wir Ihnen und uns allen die Erkenntnis und die Kraft, für die nächsten Schritte zurück in die ewige Heimat, zu unseren ewigen Familien im Reich Gottes. Auf Wiedersehen und Gott zum Gruß.

Vater unser, der du bist im Himmel. Er, der mächtige Geist, der Schöpfer allen Seins. Er, das Firmament, die Farben und die Formen, das Licht, die Kraft und die Substanz in uns. Vater, du hast alles Schöne, Reine und Edle für uns geschaffen. Dein Licht strahlt uns zu. Deine Liebe spüren wir in unseren Herzen. Wir öffnen uns. Unendliches Licht, unendliche Fülle, Vater, das bist du. Gütiger Alleiner, du liebst uns. Du schmückst die Natur. Du bist das Wachstum und die Reife. Du bist das Leben in jeder Blume, in allem Sein.

geheiligt ist dein Name. Ja, Vater, wenn wir deinen Namen heiligen, heiligen in unseren Gedanken, heiligen in jedem Blick, dann schauen wir deine Gegenwart. Die Gegenwart in der Blume, im Samen, im Tier. Du bist das Leben in allen Formen. Du bist die Kraft im Vogel. Du bist die Bewegung. Er fliegt. Du bist der Anfang allen Seins. Du bist das Ende der Materie und der Anfang für uns im ewigen Leben. Du bist das Alpha und Omega. Du bist der große Allein. Unermüdlich fließt dein Strom. Die allgegenwärtige Liebe, sie durchdringt alle Reiche, sie durchdringt die Reinigungsebenen, die Materie. Sie ist gegenwärtig in jedem Zeichen, in jedem Menschen, in jedem Wort, in jeder Gestik. Du bist, geheiligt ist dein Name, o ewiger Gütiger.

unser Reich kommt. Es kommt zu uns auf vielfältige Art und Weise. Das Reich Gottes lebt mitten unter uns. Spüren wir es? Empfinden wir es im Kätzchen? Spüren wir es in den Pferden? Erleben wir es, wenn wir über den Rasen gehen? Und spüren wir unsere Schwester und unseren Bruder in uns? Wenn wir dies alles spüren, erspüren wir Gott in uns und schauen das unendliche Leben, seine Kraft. Gott, die Fülle schenkt uns innere und äußere Schönheit. Wir sollen nicht darben, wir dürfen empfangen, so wie wir selbstlos geben. So wir selbstlos geben, so dürfen wir empfangen, denn wir sind Kinder Gottes. Unser Inneres ist reich. Haben wir den inneren Reichtum erschlossen, dann werden wir auch im Äußeren so leben, wie es Kinder Gottes gebührt. Edel, sanftmütig, demütig, frei, durchdrungen von der Liebe des Vaters. Und wir werden so wohnen und leben, wie es unserem Bewusstsein entspricht, das nahe dem Vater ist, der Schönheit der Himmel. Denn so wie im Himmel, ähnlich soll es auf Erden werden, unter den Kindern Gottes, die den ewigen Vater selbstlos lieben. Und es wird das Reich kommen, das Reich Gottes auf Erden, so wie es verheißen ist. Menschen werden sich selbstlos lieben, und die Engel Gottes werden unter ihnen sein. Und sie werden den Ewigen in allem anbeten, loben und preisen, weil sie sich gegenseitig lieben, achten und schätzen.

dein Wille geschieht wie im Himmel, so auf Erden. Wenn sein Wille geschieht, dann schenkt sich die Erde, weil die Menschen mit Gott und somit auch mit der Erde sind. Die Erde schenkt sich in der Fülle den Menschen, die die innere Fülle erschlossen haben, die sich bemühen, Gottes Willen zu erfüllen. Sie denken und arbeiten so, wie es Gott will. Sie bemühen sich, miteinander zu leben, für den Nächsten da zu sein, ihn zu achten und zu schätzen. Herr, du bist das Leben in unseren Kindern, das deine Kinder sind. Denn du bist im Strom des Alls der Vater, Mutter, Gott, der uns umhüllt, der uns liebt, der uns führt. So soll und wird auch in unseren Kleinen der Wille Gottes geschehen, denn das Reich Gottes tut sich auf.

Unser täglich Brot gibst du heute. Wer in Gott lebt, muss nicht darben. Wer seine Empfindungen und Gedanken zu Gott erhebt, der empfängt von Gott. Und für ihn ist da, was er benötigt und auch darüber hinaus. Denn Gottes Kinder werden niemals hungern, weil sie die Fülle in sich erschlossen haben. Wir arbeiten zusammen für unseren Nächsten. Wir helfen uns gegenseitig, stehen uns bei für unseren Nächsten. So erwacht das Leben und unser täglich Brot wird uns gegeben, so wie es uns verheißen ist. Das Wort Gottes in Büchern und Kassetten sind Hinweise inneren Lebens. Schauen wir nicht nur hinein, empfinden wir tief in die Worte hinein und wir spüren den Inhalt des Wortes und lesen nicht nur das Wort selbst. Auf mannigfache Art und Weise begegnet uns der Geist unseres Vaters. Er ist überall, in jedem Buchstaben, denn nichts ist, was nicht aus ihm ist. Nichts ist, was nicht von ihm getragen ist. Auch in unserem Menschlichen ist der Geist Gott. Übergeben wir unser Menschliches, dann strahlt er, hilft uns und wandelt das Gegensätzliche um. Und das Negative wird strahlende positive Energie. Dazu helfen uns die Schriften, die Kassetten, die Wegweisungen sind doch wir selbst, müssen uns bemühen, ihm näher zu kommen.

und vergib uns unsere Schuld, und wir vergeben unseren Schuldigern. Solange in uns Trennendes ist, werden wir auch Zäune schaffen. Fällt das Trennende von uns, dann erblüht unsere Seele wie die schönste Wiese, vielfältig, allumfassend. Solange wir nicht mit unserem Nächsten sind, sind wir gegen ihn und zerstören. Wir reißen ab, was unser Nächster aufgebaut hat. Wir greifen in das Leben unseres Nächsten ein, weil wir uns selbst nicht im Griff haben. Wenn wir alles Menschliche in uns niedergerissen haben, dann achten und schätzen wir unseren Nächsten und sein Hab und Gut, das dann auch das Hab und Gut Gottes ist. Solange wir hinter Gitter unseres menschlichen Ichs leben, sehen wir unseren Nächsten nicht. Doch Gott, die Liebe, reicht uns das Brot. Gott, die Liebe, schenkt uns den Trank. Er ruft uns zum Mahl. Und so wir bewusst speisen, nehmen wir auch ganz bewusst die Essenz, Gott, das Leben in uns auf und unsere Seele beginnt zu leuchten, denn sie lebt ausschließlich von der Kraft Gottes. Du führst uns in der Versuchung. Der Versucher ist immer unterwegs. Und solange wir Wünsche an diese Welt haben, drängende Wünsche, wird er uns über unsere Wünsche versuchen. Er versucht uns vielfältig. Er schleicht sich über die Empfindungen und Gedanken in unser Inneres. Sind wir wachsam? Leben wir bewusst? Dann erkennen wir ihn. Wir erkennen ihn, wenn er uns lockt, die Welt als das Wesentlichste anzunehmen. Wenn er uns mit den äußeren Dingen lockt, wenn er uns mit den äußeren Dingen verführen möchte, der bewusste Mensch spürt es und gibt dem Versucher das Nein. Er kennt jedoch auch die noch vorhandenen Entsprechungen, das Sündhafte, übergibt es dem ewigen Vater in Christus. Das Licht wird stärker in der Seele, der Mensch leuchtet verstärkt, und der Versucher tritt immer mehr zurück, denn er meidet das Licht.

und erlöst uns von dem Bösen. Er erlöst uns und führt uns in das innere Leben. Er lässt uns das innere Leben auch im Äußeren spüren, in der Natur, überall, wo wir gehen. Auf dem Weg, ein Steinchen drückt durch den Schuh. Es will uns sagen, ich bin auch ein Teil von dir. Ein Käfer bewegt sich auf dem Pfad. Wir sehen ihn, er will uns sagen, auch ich bin ein Teil von dir, ein Geschöpf Gottes. Wir gehen über die Wiese. Das Gras trägt uns und spricht uns zu. Ich bin für dich da und trage dich. Leben wir bewusst und sehen wir unseren Bruder im Lichte Gottes, dann wandeln wir auch mit ihm in das Licht. Und wir spüren die Kraft des Alls in uns, die Liebe und Weisheit in uns und durch uns. Wir spüren dann das Herz des Vaters in uns schlagen, weil wir in sein Herz gefunden haben. Denn unser ist das Reich und die Kraft und die Herrlichkeit von Ewigkeit zu Ewigkeit. Denn unser ist das Reich und die Kraft und die Herrlichkeit von Ewigkeit zu Ewigkeit. Wir sind unsterbliche Wesen. In jedem von uns ist der Geistleib, wir nennen ihn Seele. Nach dem Leibestode geht unsere Seele in das kosmische Sein zurück. Wohin? Das bestimmen wir selbst. Oder zieht es uns wieder zur Erde, weil wir noch erdnah sind mit unseren Empfindungen und Gedanken? Oder gehen wir himmelwärts, weil wir das Reich Gottes in uns weitgehend erschlossen haben? Dann ist uns keine Sonne fremd, kein Planet. Denn alles, alles was ist, spricht die Sprache der Liebe. Und wir, die weitgehend rein geworden sind, sind zur Sprache der Liebe geworden, das Gesetz des Alls. Wir empfinden die Sphärenmusik des Alls, weil wir wieder bewusst Kinder des Alls sind. Wir haben die sieben Grundkräfte in uns erschlossen, das Gesetz des Alls, und können uns in der ganzen Unendlichkeit bewegen. Weil wir alles in positive, harmonische Bewegung gebracht haben, die Essenz des Lebens, die Kräfte des Alls.

Unser ist das ewige Reich. Unser ist das ewige Leben. Wir sind Kinder des ewigen Vaters. Wir sind Wesen des Alls. Sehnsuchtsvoll schauen wir oft zu den Sternen, schließen wir die Augen und nehmen die Essenz der Sterne in uns auf. Und die Allkraft spricht zu uns, Kind. Schaue nicht in die Ferne, schau in dein Inneres. Denn was du glaubst, in der Ferne zu sehen, ist als Essenz und Kraft in dir. Ich, das Leben. Du bist mein Kind. Ich bin dir Vater und Mutter. Ich bin Gott. Du bist in mir und ich bin in dir. Du bist unsterblich. Mache dir dies bewusst. Wohin auch dein Auge fällt, bejahe mich in allem. Liebe selbstlos deinen Nächsten. Und du begegnest mir in deinem Bruder und in deiner Schwester. Leben wir bewusst. Und der ewige Vater kommt uns, seinen Kindern, immer näher. Die Liebe des Kindes zum Vater ist die schönste Kommunikation. Wie leicht wird die Seele und der Mensch, wenn die niederen, die menschlichen Gedanken weichen, wenn sie sich in positive Kraft umwandeln durch die Kraft Christi. Wie beschwingt, froh und von innen her heiter wird der Mensch, wenn er all das Trügerische lässt, wenn er sich der Tugend und der Liebe zuwendet. Friede und Freude ziehen ein, wenn der Friede bewusst in der Seele wohnt. Freude belebt die Seele und den Menschen, wenn der Mensch sich Gott anvertraut in allem, was er denkt und tut. Hoffnung, Kraft und Liebe ist in uns. Auch in Krankheit und Not gehen wir zu ihm. Er ist uns nah. Gehen wir zu ihm, über Christus steht er uns bei. Gehen wir zu ihm in jeder Situation, tragen wir alles ihm in Christus hin, was uns menschlich macht, was uns in die Lethargie, in die Trägheit, in die Aggression führt. Tragen wir es hin und wir erwachen in ihm. Wir sind leicht, beschwingt, friedvoll. Unser Wesen ist selbstlose Liebe, das Gesetz.
Das ist das Ziel. Deshalb sind wir Menschen, um das zu erschließen, was letzten Endes uns so nah ist. Die Unendlichkeit in jedem von uns, in jeder Seele und somit in jedem Menschen. Gott, das Leben. Die Liebe unseres Vaters.

0: Liebe Mitmenschen, zu der Sendung Das Geschenk aus dem Heiligtum Gottes kamen viele Reaktionen und Zuschriften, besonders aus Afrika. Einige davon möchten wir Ihnen gerne weitergeben. Aus Simbabwe schreibt ein Zuschauer: Ich bin mehr als dankbar und ich kann nicht beschreiben, welch ein wertvolles Geschenk Gabriele, Sophia für die ganze Menschheit ist. Ihr Kommen ist seit der Erlösertat des Christus Gottes das einzigartige, bedeutsamste Ereignis für diese Erde und für alle gefallenen Wesen. Unvorstellbar in seiner Auswirkung auf den ganzen Kosmos. Auch die Bedeutung ihres Wirkens während ihrer vielen Inkarnationen auf der Erde können wir kaum erfassen. Eines Tages, wenn wir vollständig erwacht sind, werden wir wirklich verstehen, wer unter uns war und welche Kämpfe sie für uns ausgestanden hat. Ich fühle mich beschämt und bin doch so dankbar, wenn ich an das große Werk denke, das sie für mich und alle Seelen vollbringt. Ihr Herzopfer und ihr Sieg sind ein großes Vorbild und eine Ermutigung für mich und viele andere Menschen in unseren kleinen Kämpfen. Ich frage mich manchmal, wo oder was ich ohne diesen großartigen Lehrer und die Lehren aus dem Heiligtum Gottes wäre. Gabriele ist das große Geschenk Gottes. Ich werde sie immer in meinem Herzen tragen. Ich bewundere auch das Wort und Wirken ihres Duals, Bruder Emanuel, des Fürsten der göttlichen Weisheit, und was es für ihn bedeutet hat, dass er all ihr Leid durch ihre Inkarnationen hindurch mit ansehen musste. Ich danke unserem großen Lehrer Christus, unserem Bruder und Erlöser. Und ich danke Gott, dem Ewigen, für dieses hohe Wesen. Sie hat in meinem und in unzähligen Herzen das ewige Wort verankert, das die großen Gottespropheten über viele Jahrhunderte gebracht haben. Sie hat gekämpft und über den Satanisten gesiegt, was zu seiner Kapitulation führte. Ja, in der Tat, es ist getan. Sie hat das Omega in Bewegung gesetzt, das Ende des Falls, und die große Aufgabe der göttlichen Weisheit zusammen mit ihrem Dual erfüllt, um alle gefallenen Seelen wieder zu Gott zurückzuführen. Danke, für immer, von Herzen.
1: Aus Kamerun schreibt eine Zuschauerin: Gabriele ist mit den hohen Lehren, die sie der Menschheit vermittelt, wirklich ein Geschenk aus dem Heiligtum Gottes. Die Sendung hat mir auch ermöglicht, ein wenig mehr über ihr Leben und ihren Werdegang auf dieser Erde zu erfahren. So viele Opfer, die sie gebracht hat, um ihre Aufgabe über Inkarnationen zu erfüllen. Dafür bin ich ihr sehr dankbar. Weiterhin wurden Erklärungen zur Vorschöpfung und zur Schöpfung gegeben. Das ist einzigartig. Ich fühle mich wirklich privilegiert, Zugang zu solch hohen Schulungen zu haben. Das, was Gabriele beschreibt, existiert in 7 Dimensionen und muss für uns Menschen in 3 Dimensionen erklärt werden. Ich erfasse ja nur, was ich im Moment imstande bin zu verstehen. Aber das Innerste der Seele kennt keine Grenzen. Und sicherlich erfasst sie noch um vieles mehr, was ich mir irgendwann eröffnen kann. Ich danke Gott Vater, der uns dieses Geschenk, das Gabriele ist, geschickt hat. Danke auch Christus und dem Cherub der göttlichen Weisheit. Und danke für die Bücher, die am Ende der Sendung angeboten wurden. Wir möchten sie sehr gern erhalten.
0: Ein Zuschauer aus Nigeria schreibt: Ich hatte das Glück, die Sendung »Das Geschenk aus dem Heiligtum Gottes« zu sehen. Ich lernte Neues und hörte vieles, was ich nie vorher über die Prophetin Gottes gehört hatte. Es hat mir geholfen zu verstehen, dass das Geschenk aus dem Heiligtum Gabriele selbst ist, die seit über 5 Jahrzehnten als Prophetin auf der Erde lehrt, um uns Menschen zu helfen, zurück zum Vaterhaus zu gehen. Und weil sie die erste Tochter Gottes ist, tut sie es, trotz der vielen Kämpfe, mit ihrem ganzen Herzen.

0: Aus Burkina Faso meldete sich ein junger Mann. Ich bin sehr froh, dass ich diese Sendung, das Geschenk aus dem Heiligtum Gottes, hören konnte. Zum einen finde ich den Inhalt sehr aktuell, da man täglich feststellen muss, dass diese Welt sich mehr und mehr dem Materialismus zuwendet und den Christus Gottes vergisst. Zum anderen haben mich die Erklärungen über die Verfolgung der Gottespropheten fassungslos gemacht. Sie hat wirklich viel durchgestanden in dieser grausamen Welt, die die göttliche Wahrheit ablehnt. Was mich betrifft, halte ich fest an meinem Vorsatz durchzuhalten und mit Christus in mir weiterzugehen. Und ich danke für die Ermutigung von Christus und möchte Gabriele vielen Dank sagen für alles. Meine herzlichen Grüße in Gott und gern möchte ich die Geschenkbücher erhalten.
1: Aus Südafrika schreibt eine Zuschauerin: Liebe Prophetin Gabriele, ich bin so sehr dankbar, denn du hast die riesige Aufgabe auf dich genommen, das Wort des Himmels auf die Erde zu bringen, um uns wieder zu zeigen, was wahres Leben und Einheit bedeuten. Ich fühle mich so beschenkt, ein Teil der freien Gemeinschaften der Urchristen auf aller Welt zu sein, und wünsche immer, mein Bestes zu tun mit den großen Lehren Gottes. Du hast unaussprechliches Leid ertragen, aber du hast uns immer weitergelehrt in unzähligen Schulungen, damit wir unsere Seelen reinigen und zurück in das Heimatland unseres Vaters gehen können. Ich werde dir immer danken mit meinem ganzen Herzen.
0: Und zuletzt nochmals eine Zuschrift aus Simbabwe. Nach dieser Sendung, das Geschenk aus dem Heiligtum Gottes, war ich bewegt und dankbar. Als ich über den Ursprung Gottes hörte, den Ursprung Gabrieles und der ganzen Schöpfung, sagte ich mir: Welch eine Gnade, dass ich dies als Mensch erfahren kann. Gerade jetzt, nachdem wir vieles über den Fall in der Schulung Alles ist Kommunikation gehört haben und wie wir uns dem Gesetz Gottes widersetzt haben, wurde mir durch Ihre Worte umso mehr klar, wie schön es im Himmel ist. Es motiviert mich sehr, an mir zu arbeiten, um dorthin zurückzukehren. Ich danke unserem himmlischen Vater, unserer Schwester Gabriele, Christus und Bruder Emmanuel so sehr, dass sie uns die Einheit, die Liebe und das Einssein lehren. Es hat mich geschmerzt zu hören, dass die Zeit für Gabriele so hart war. Ich sage vielmals Danke für ihre Ausdauer und Standfestigkeit. Sie ist mein Vorbild. Es berührt mich so sehr, wenn ich ihre Worte höre: Ich habe Ja zu dem Ewigen gesagt und musste mich ganz umstellen, das zu erfüllen. Sie gibt mir ein Bild, was das für mich bedeutet. Ich habe den Ruf des Christus Gottes gehört, den inneren Weg zurück in unsere ewige Heimat zu gehen. Und es liegt an mir, ihn mit ganzem Herzen zu gehen. Mit der Hilfe von Christus wird es gelingen. Danke für alles. Dies waren einige der vielen Rückmeldungen zu unseren Sendungen, dieses Mal aus Afrika, die wir Woche für Woche aus der ganzen Welt erhalten. Ein herzliches Gott zum Gruß.

Guten Morgen, lieber Zuhörer, liebe Zuhörerin. Die Nacht ist vergangen. Der Tag zeigt sich im neuen Gewand. Jeder Tag bringt Ihnen und uns allen das, was wir einst in unserem Erdendasein als Menschen in den Rhythmus von Tag und Nacht, Nacht und Tag eingegeben haben. Sie können das nicht annehmen? Warum haben Sie in diesem Rhythmus von Tag und Nacht jeden Morgen andere Gedanken? Auch wenn Sie glauben, dass Sie jeden Morgen das Gleiche denken, oder wenn Sie auch jeden Morgen Gleiches quält, so sind es doch immer wieder andere Aspekte, die in Ihnen wieder anders klingen als am Vortag. Der neue Tag hat sich also mit seinen Gedanken angekündigt. Welche Gedanken sind es? Sind sie niederdrückend oder erhebend? Sie erkennen sie selbst. Einerlei, welche Gedanken sie bewegen, geben sie sich immer wieder vor, dass sie gerecht sein möchten. Und so sie sich am Morgen das Absolute vorgeben, wie zum Beispiel, ich bin gerecht oder die Gerechtigkeit wirkt in mir, werden sie zum Wahrheitssucher. Mit der Zeit finden sie in ihren Gedanken die Wahrheit, die Gerechtigkeit. In ihrer Gedankenwelt erleben sie dann sich selbst. Wer sich selbst erkennt, der weiß auch, was er so bald wie möglich mit der Kraft Christi bereinigen soll. Wenn sie wachsam sind, dann leben sie mit dem Tag. Der Tag will immer ihr guter Freund sein. Er bringt ihnen nur das Ihre und das, was sie heute aufzuarbeiten vermögen. Was er ihnen auch zuspiegelt, erkennen sie sich darin und bereinigen sie es. Dann sollten sie sich eine Gesetzmäßigkeit aus dem Gottesgesetz vorgeben. Streben Sie also die Selbstbesinnung an, dann werden Sie mit dem Tag sein.

bevor Sie Ihr Mittagsmahl einnehmen, sollten Sie Ihren Vormittag überprüfen. War er gut? War er weniger gut? Sie merken es an Ihrem Körperrhythmus. Sind Sie ruhig und freudig, dann haben Sie sicher vieles im positiven Sinne erledigt. Sie haben sich also Ihren Freund, den Tag, zu eigen gemacht. Sind Sie unruhig und hektisch, so sollten Sie daran denken, auch in der Hektik spricht der Tag zu Ihnen. Was er sagt, das sind Sie selbst, denn Sie haben es so in die zurückliegenden Tage eingegeben. Bereinigen Sie das, was Sie unruhig gemacht hat, dann werden Sie ruhiger werden und auch Ihr Mittagsmahl dankbar einnehmen. Bitte vergessen Sie nicht, vor und nach dem Essen zu beten. Dadurch erwecken Sie die Seelengefühle für Gott, Ihren, unseren Vater. Gestärkt und neu auf Gott ausgerichtet, können Sie dann in den Nachmittag gehen und am Abend den Tag noch einmal betrachten. Darf ich Ihnen dazu einen Rat geben? Wenn Sie unruhig sind, dann gehen Sie bitte nicht sogleich zu Ihrer Familie, zu Ihren Verwandten, zu Ihren Freunden und Bekannten. Begeben Sie sich an einen ruhigen Ort, wo Sie den zur Neige gehenden Tag noch einmal überdenken können. Lassen Sie die Stunden des Tages durch Ihr Bewusstsein ziehen, damit Sie erkennen, was Sie ruhig oder unruhig gestimmt hat. Wenn Sie das, was Sie unruhig stimmt, jetzt bereinigen, entweder über Christus oder über Christus mit Ihrem Nächsten, den Sie vielleicht anrufen und alles in Ordnung bringen, dann werden Sie ruhig werden. Atmen Sie ruhig in dem Bewusstsein, Gott, unser aller Vater liebt Sie, liebt uns alle. Er möchte auch für Sie das Beste. Er möchte, dass Sie in einen ruhigen und friedvollen Abend gehen.

Sie also den Tag mit Christus ab und gehen sie zu ihrer Familie, zu ihren Freunden, zu ihren Bekannten. Mit ihnen werden sie über vieles sprechen können und ihre Gespräche werden ausgewogen sein. Warum? Weil sie den Tag gut abgeschlossen haben. In diesem Sinne wünschen wir, die Urchristen, Ihnen einen guten Tag.

0: Liebe Mitmenschen, diese Welt ist am Ende. Es ist nicht mehr zu übersehen. Überall Streit, Gewalt und Krieg, Zerstörung, Zerfall, Eskalation und Degeneration, Tod, Mord, Terror und Vernichtung. Arten sterben und eine Natur, die immer mehr und mehr aus den Fugen gerät. Klimawandel, Hitze, Dürre, Fluten und Überschwemmungen. Da können auch Brot und Spiele kaum noch darüber hinwegtäuschen. Eine höhere Ethik und Moral scheinen vor allem viele Herrschende und Superreiche zu meiden wie eine ansteckende Krankheit. Stattdessen werden Scheinheiligkeit und Doppelmoral, Doppelzüngigkeit, Halbwahrheiten, Schwindelei bis hin zur offenen Lüge und flächendeckende, einseitige Medienpropaganda wie Starkregen über das verunsicherte Volk ausgegossen. Man propagiert heuchlerisch, mit Waffen angeblich Frieden zu schaffen, was noch nie in der Menschheitsgeschichte funktioniert hat. Hunderttausende, ja Millionen von Ermordeten und Verstümmelten sind dafür der Beweis. Und man schämt sich für nichts mehr. Immer deutlicher ist festzustellen, wer kein Gewissen mehr hat, ist und handelt gewissenlos. Es geht anscheinend nur noch bergab, auch wenn immer noch vieles schön geredet wird. Der Zustand dieser Welt wird jeden Tag unerträglicher. Viele Menschen haben Angst vor der Zukunft und beginnen, nach dem sogenannten Sinn des Lebens zu suchen. Und besonders wenn das Älterwerden erste körperliche Beschwerden mit sich bringt, denkt manch einer darüber nach, was wohl nach dem Hinscheiden des Leibes sein könnte und ob er eine Seele hat, die weiterlebt.
1: Gibt es denn wirklich eine Seele, die in einem anderen Aggregatzustand weiterlebt? Und was hat es mit der Reinkarnation auf sich, von der man immer wieder hört? Und eine weitere Frage steht an. Warum bin ich auf dieser Erde? Alles nur Zufall? Ob es wohl einen Gott gibt und ein Reich Gottes? Vor diesem Hintergrund fragen sich viele Menschen, was will Gott von uns Menschen? Was ist der Wille Gottes? Der Christus Gottes brachte es als Jesus von Nazareth in den Überlieferungen wie folgt auf den Punkt. Liebe Gott über alles und deine Nächsten wie dich selbst. Das ist das Gesetz und die Propheten. Liebe Mitmenschen, dass diese absolute Lehraussage des Jesus von Nazareth für viele Menschen nicht von einem Tag auf den anderen voll verwirklicht werden kann, ist dem schwachen Menschengeschlecht nachzusehen. Doch alle Menschen sollten sich, solange sie auf der Erde sind, einmal fragen und nicht erst im Jenseits damit konfrontiert werden, wofür gibt es die 10 Gebote Gottes durch seinen Propheten Moses und die Bergpredigt des Jesus von Nazareth? Könnte das ein Reinigungsweg für die unsterbliche Seele sein, der uns in eine nie geahnte Freiheit führt? Ein Weg, der also über die Erfüllung irdischer Bedürfnisse hinausgeht? Karl Ludwig Schleich, deutscher Arzt und Schriftsteller, begriff das Erdenleben folgendermaßen. Ohne ein Leben nach dem Sterben bleibt dieses Leben ein fantastisches Chaos. Die Erde ein unbegreifliches Massengrab und unser Geborensein ein Verbrechen, auf das die Todesstrafe gesetzt ist. Verstanden werden kann das Leben nur im Lichte der Ewigkeit.
0: Wie gesagt, alles, aber auch alles scheint auf dieser Welt mehr und mehr aus dem Ruder zu laufen. Immer mehr Menschen erkennen, so wie es um die Menschheit, um den einzelnen Menschen und die ganze Erde bestellt ist, kann es doch nicht weitergehen. Doch was kann man ändern? Und die Erkenntnis reift, jeder muss bei sich selbst anfangen, um zuerst sich selbst zu ändern. Aus dem Reich Gottes ist es gegeben und es ist der Menschheit bekannt. Alles, was Menschen tun, alles, was geschieht, ist an den 10 Geboten Gottes durch Moses und an der Bergpredigt des Jesus von Nazareth zu messen. Letztlich also an der Erfüllung des Gebotes der Gottes- und Nächstenliebe, die auch in Bezug auf die Natur und die Tiere gilt. Und weil es so elementar ist, wird diese Tatsache seit Jahrtausenden von der gottlosen Allianz von Kirche und Staat totgeschwiegen und die Lehre des Jesus von Nazareth in das Gegenteil verkehrt oder als Utopie, als nicht lebbar herabgewürdigt. Als ob der Mitregent des Reiches Gottes, der Christus Gottes, in Jesus von Nazareth den Menschen irgendeinen Blödsinn aufgetischt und Lügenmärchen verkündet hätte. Nein, der Blödsinn, die Lügen und das Wirken gegen die Gebote und die Bergpredigt liegen auf Seiten der Menschen, der Herrschenden und Superreichen in Kirchen und Staat, die gegen die himmlischen, göttlichen Weisungen aus dem Reich Gottes bis zum heutigen Tag ankämpfen und in der Tradition der heidnischen Blutopferkulte uralter Baalgötter mit äußerem Brimborium gegen die ganze Schöpfung Gottes mit äußerster Brutalität vorgehen und weiterhin die Völker verführen und knechten. Trenne, binde, herrsche ist das Prinzip des Fallsystems, der Abkehr von Gott, dem Ewigen. Es ist das Gewaltprinzip der Dämonen und deren Helfershelfer auf der Erde, in dieser Welt.
1: Wo ist da ein Weg in die Freiheit? Am Ende der Bergpredigt des Jesus von Nazareth heißt es: Wer diese meine Worte hört und danach handelt, ist wie ein kluger Mann, der sein Haus auf Fels baute. Als nun ein Wolkenbruch kam und die Wassermassen heranfluteten, als die Stürme tobten und an dem Haus rüttelten, da stürzte es nicht ein, denn es war auf Fels gebaut. Wer aber meine Worte hört und nicht danach handelt, ist wie ein unvernünftiger Mann, der sein Haus auf Sand baute. Als nun ein Wolkenbruch kam und die Wassermassen heranfluteten, als die Stürme tobten und an dem Haus rüttelten, da stürzte es ein und wurde völlig zerstört. Als Jesus diese Rede beendet hatte, war die Menge sehr betroffen von seiner Lehre. Denn er lehrte sie wie einer, der göttliche Vollmacht hat und nicht wie ihre Schriftgelehrten.
0: Aus dem Heiligtum des Seins, dem Zenit des Reiches Gottes, sandte der Christus Gottes vor circa 50 Jahren die göttliche Weisheit zu den Menschen, um sein Versprechen wahrzumachen. Sinngemäß ist es überliefert mit den Worten: Ich werde euch den Geist der Wahrheit senden, der vom Vater ausgeht. Und die Wahrheit wird euch frei machen. Aufgrund der zunehmenden dramatischen Zustände in dieser Welt wird Menschen mit wachem Bewusstsein immer klarer, dass wir in einer einmaligen Gnadenzeit leben. Denn das Reich Gottes neigt sich im prophetischen Wort den Menschen zu um zu retten, was sich retten lassen möchte. Nachdem die Menschheit aus überwiegend unvernünftigen Menschen zu bestehen scheint. Im Namen des Christus Gottes und im Auftrag des ewigen All-Einen Gottes wurde den Menschen das Füllhorn der göttlichen Weisheit in Abertausenden von Offenbarungen ausgegossen. Das Unglaubliche ist erneut geschehen. Der Gott Abrahams, Isaaks und Jakobs offenbarte sich durch seine Prophetin und sprach im prophetischen Wort direkt in die heutige Zeit hinein. Auf dass die Menschheit immer mehr in die Verwirklichung der 10 Gebote Gottes durch Moses und der Bergpredigt des Jesus von Nazareth hineinreife, lehrte das Reich Gottes immer wieder durch das prophetische Wort seiner Propheten ein rechtschaffenes Leben zu führen. Und in der heutigen Zeit lernen wir durch seine Prophetin es so zu halten, wie es Jesus von Nazareth schon vor 2000 Jahren lehrte. Du aber, geh in deine Kammer, wenn du betest, und schließ die Tür zu, dann bete zu deinem Vater, der im Verborgenen ist. Dein Vater, der auch das Verborgene sieht, wird es dir vergelten. Wenn ihr betet, sollt ihr nicht plappern wie die Heiden, die meinen, sie werden nur erhört, wenn sie viele Worte machen. Macht es nicht wie sie, denn euer Vater weiß, was ihr braucht, noch ehe ihr ihn bittet. Das ist der Wille Gottes und seines Sohnes, des Christus Gottes.
1: Suchende Menschen und Urchrister der freien Gemeinschaften richten sich, wenn sie die Möglichkeit haben, in ihrer Wohnung eine Gebetsnische ein. Dort haben sie einen Gebetsstuhl und eine kleine Ablage für Schriften, die nach innen führen, zum Beispiel die 10 Gebote Gottes und die Bergpredigt des Jesus von Nazareth. Und sie machen ihre Erfahrungen mit Gott in uns, Christus in uns und wir in Gott. Lernen wir, uns zu verinnerlichen, ruhig zu werden und frei zu beten. Gott in uns und wir in Gott. Gott ist die absolute Freiheit. Lernen wir also, frei zu werden von allem, was uns bindet. Lernen wir, frei zu werden von äußeren Zwängen, von Religionen, Kirchen und Priestertum, von Zeremonien und Heiligenverehrung. Denn der ewige Schöpfergott ist selbst in allen seinen Geschöpfen vertreten. Er, der Alleine, braucht keine sündhaften Stellvertreter. Lernen wir also, wieder frei zu werden von Priesterzwängen und Religionstraktaten, aber auch von Zwängen, Neigungen und Charakterschwächen, die wir uns selber auferlegt haben. Lernen wir, mit der Natur und den Tieren zu leben. Lernen wir, Abstand zu nehmen vom Kadavermahl in dem Bewusstsein, Gott ist auch in der Natur und den Tieren, Gott in uns und wir in Gott. Gott der Ewige ist in allen und in allem. Gott ist höchst schwingende Energie, Lichtäther, Bewusstsein, das alles Sein durchdringt, auch den Menschen und die Tiere, die Natur. Es gibt kein Leben außer Gott, dem Ewigen, dem Vater-Mutter-Gott, dem Schöpfer allen Seins. Machen wir uns auch immer wieder die 5 Prinzipien bewusst. Einheit, Freiheit, Gleichheit, Geschwisterlichkeit, woraus sich die Gerechtigkeit ergibt, um die freie Gemeinschaft in Gott, dem Ewigen, zu festigen und unser Leben zu ordnen. Daraus erwächst die Tatkraft, um dann mitzuhelfen in der großen Gemeinschaft für das Friedensreich des Christus Gottes.
0: Urchristen in der Nachfolge des Jesus von Nazareth sind für den Frieden und gegen jeglichen Krieg, gegen jeglichen Rüstungswahn, wie dieser zurzeit überall in Staat und Medien propagiert wird. Als ob es weltweit nicht schon genug Elend, Leid, Not, Hunger und überbordende Missstände gäbe, haben die Anhänger des Militarismus es wieder einmal geschafft, den Mittelpunkt der Politik und die Steuerausgaben auf Kriegstüchtigkeit zu trimmen. Dabei fehlen in vielen wichtigen Berufsgruppen Hunderttausende zur Versorgung und zum Schutz der Bevölkerung nötige Arbeitskräfte. Die Infrastruktur bröckelt und bröckelt und keiner weiß, wie man die Milliardenlöcher für dringend benötigte Investitionen schließen kann. Dasselbe gilt für dringend benötigte Unterstützung für den Mittelstand, für Industrie, Gesundheitswesen und sehr viele andere soziale Einrichtungen. Der kriegsgeneigte Wahnsinn nimmt ungebremst seinen unheilvollen Lauf. Kaum mehr vernimmt man vernunftbegabte Stimmen, die nach Frieden streben. Von Gott, dem Ewigen, und seinem Sohn, dem Christus Gottes, redet in Politik und Gesellschaft kaum noch einer. Und die etablierten Kirchen entlarven sich selbst immer mehr als gottlose Instanz des Gegenspielers Gottes. Nehmen wir das einfache Volk, also besser die 10 Gebote Gottes und die Bergpredigt des Jesus von Nazareth zur Hand und lernen wir, uns zu verinnerlichen. Beten wir, meditieren wir, kommunizieren wir mit der Natur und den Tieren. Lernen wir Gott in uns und wir in Gott. Schließen wir Frieden mit unseren Mitmenschen, denn die Stunden fliehen vor den Menschen.
1: Diese Welt mit ihren Kriegstreibern und den Massenmördern an Mensch, Natur und Tieren ist nicht mehr zu retten. Ob Atomkrieg oder Klimakollaps, für die Medien Gesichter der Kriegspolitik und Umweltzerstörung sind die Völker letztlich Kollateralschäden. Und die Tiere und die Natur haben nun mal überhaupt keine Rechte. Das war schon zu allen Zeiten so. Auch die weltweite Apokalypse mit Namen Klimakollaps lässt sich nicht mehr aufhalten. Das Jahrhundert des Sterbens und Aussterbens hat begonnen. Und die Verantwortlichen in den Staaten spielen immer noch Krieg auf dem Jahrmarkt der Eitelkeiten. Ein sündhaftes, ethisch und moralisch völlig verdorbenes und degeneriertes Menschengeschlecht stirbt mit dem Artensterben als ein Teil des Artensterbens. Und noch Schlimmeres steht bevor, wenn die Menschheit nicht umkehrt. Doch Gott der Ewige und sein Sohn, der Christus Gottes, haben rechtzeitig gewarnt. Schon vor Jahrzehnten, im Jahr 1992, gab der Christus Gottes entsprechende klare Hinweise, veröffentlicht in dem Buch Die Botschaft aus dem All, die Gottesprophetie heute, nicht das Bibelwort, Band 3. Die Christusworte lauten: Blicket auf eure Erde, blicket in diese Welt. Die Welt gerät aus den Fugen. In der Welt werdet ihr keinen Halt mehr finden, denn dieses materialistische Leben geht zu Ende. O sehet und erspüret selbst, was die Menschen mit der Erde, ihre Lebensquelle, gemacht haben. Blicket in die Menschheitsgeschichte. Dann erkennt ihr, dass es nur Kampf, Neid, Macht, Streit und daraus Not, Hunger, Krankheit und Leid gab. Viele Menschen klammern sich immer noch an den Zeitgeist, weil sie den Geist der Ewigkeit nicht kennen. Sie lieben das Materialistische und spüren noch nicht, dass es im Vergehen ist. Die Erde bäumt sich aufgrund der vielen Ursachen, die nun mehr und mehr zur Wirkung kommen. Doch die Großen dieser Welt erfassen dies noch lange nicht. Sie steuern die Völker auf das größte Unheil zu, nämlich auf einen Polsprung, der noch nie dagewesen ist. O sehet, noch halte ich Christus, das Erdmagnetfeld in meinen Händen, den mächtigen Dynamo für diese Erde, der hinausstrahlt in das All zu den Gestirnen und die Verbindung zum All herstellt. Noch halte ich also diesen Dynamo in meinen Händen. Doch die Ursachen drängen mehr und mehr zur Wirkung. Das bedeutet, dass das Erdmagnetfeld aus meinen Händen gleiten muss, durch das Gesetz von Ursache und Ernte, weil die Menschen mit ihrem Machthunger und Machtstreben es so wollen. Das bedeutet, dass in einem Augenblick alles vorbei ist. Dann wird der Mensch das erleben, was auch in den Gestirnen steht. Was er in das Weltall gesandt hat, das kommt auf die Erde hernieder. All der Unrat der Technik fällt auf die Erde und somit auf die Menschen hernieder. Ähnlich, als wenn die Sterne vom Himmel fallen würden.
0: Der Christus Gottes offenbarte weiter. Wahrlich, ich sage euch, dann werden die Wasser kommen und den Unrat überdecken. Und die große Umwandlung wird sich mehr und mehr vollziehen, vom Negativen zum Positiven. Die geliehene Gottesenergie, die vom menschlichen Ich heruntertransformiert wurde, wandelt sich in positive Kraft. Diese positive Kraft setze ich auf der sich reinigenden Erde ein. Damit baue ich jetzt schon am Friedensreich Jesu Christi, an meinem Reich, dessen Herrscher ich sein werde. Ihr Menschen dieser Erde, jetzt heißt es nicht mehr, rette deinen Leib, jetzt heißt es, rette deine Seele, auf dass dein Leib geschützt werden kann, wenn es gut ist für Seele und Leib. Ihr Menschen dieser Erde, ich wiederhole, es heißt nun, rettet eure Seelen, und der Retter bin ich, Christus, euer Erlöser. Fraget nicht, wo ich bin, suchet mich nicht da und dort. Ich bin der Geist des Lebens in Gott, eurem und meinem Vater. Der Geist des Lebens wohnt in euren Seelen. Dort könnt ihr mich finden. Deshalb geht der Weg zum Leben, zum Retter, nach innen. Der Mensch also muss umkehren und einkehren, indem er die Gebote des Lebens, die 10 Gebote, mehr und mehr verwirklicht und die Bergpredigt in sein Leben einbezieht. Auf diese Weise findet der Mensch Einlass in das innere Leben, zum Christus Gottes, der ich als Kraft und Licht in jedem von euch bin. Es heißt also nicht mehr, rette deinen physischen Leib, rette deine Seele. Und es gibt nur einen Retter, das bin ich, Christus, in Gott, eurem und meinem Vater. Wo suchet ihr mich? Wo werdet ihr mich finden? Nicht im äußeren Tand, dieser geht zu Ende. Einzig in euch selbst bin ich das Leben, der Retter. Ihr findet mich, indem ihr den Weg einwärts geht, hin zum Königreich des inneren Lebens, denn das Reich Gottes ist inwendig in euch. Soweit die Offenbarungsworte des Christus Gottes. Auszüge aus dem Buch Die Botschaft aus dem All, Band 3.
1: Liebe Mitmenschen, der Christus Gottes, einst in Jesus von Nazareth, ruft alle willigen Menschen zur Umkehr auf. Das ist der Weg in die Freiheit, der uns in allen Facetten in der heutigen Zeit aufgezeigt wurde und wird. Es ist der innere Weg zurück in das Reich Gottes, in die ewige Heimat, zurück in das Gesetz der Gottes- und Nächstenliebe. Die Sophia-Bibliothek und das Zelt Gottes unter den Menschen für alle Völker dieser Erde sind die Herberge seines ewigen Wortes. Wer Ohren hat, der höre. Wie gesagt, die Stunden fliehen vor den Menschen. Und so mancher wird sich an die Worte des Christus Gottes erinnern. Kein Fleisch und kein Blut mehr. Keine Menschen und keine menschlichen Worte. Es ist getan. Gott ist. Liebe Zuschauerinnen, liebe Zuschauer, mit diesen ernsten Worten verabschieden wir uns von Ihnen. Auf Wiedersehen und Gott zum Gruß.

Worte aus dem All, die ich hier nur vortrage. Die sieben Grundkräfte des Seins, der unmittelbare Ruf der sieben Fürsten aus dem Heiligtum vor Gottes Thron, die die Unendlichkeit führen. Menschengeschwister, einerlei welcher Konfession ihr zugehört, ob ihr Gläubige oder Ungläubige seid, kehrt um, richtet euch auf die 10 Gebote Gottes durch Moses aus und auf die Lehren, die euch Jesus von Nazareth brachte, die Bergpredigt. Es kommt auf die Menschheit weltumspannendes Negatives zu. Die Erde wird nicht nur abgeräumt, sondern zerfällt durch Polsprünge und unterirdische Bewegungen von unbeschreiblichen Energien. Richtet euch auf die Gebote Gottes durch Moses aus und auf die Lehren des Sohnes Gottes, des Christus Gottes, auch seine Bergpredigt mit einbezogen. Wer gegenüber diesem Ruf gleichgültig bleibt, der wird sich selbst erfahren, denn der Planet einschließlich des ganzen Sonnensystems ist nicht mehr zu halten. Die Zertrümmerung der Erde ist angesagt. Dies ist der Ruf der sieben Urkräfte Gottes: Ordnung, Wille, Weisheit und Ernst, Güte, Liebe und Sanftmut. Wir können der Weltdramaturgie nicht länger Einhalt gebieten. Wenn die Menschheit diesem Ruf nicht folgt, dann bejaht sie, was auf sie, auf jeden Einzelnen zukommen wird. Im Bewusstsein des Ich bin, der ich bin, die sieben Grundkräfte des Seins. Das Ich bin, das ich bin.

Liebe Mitmenschen, in der heutigen Zeit ist uns das Offenbarungswort des Christus Gottes und der sieben Fürsten aus dem Heiligtum vor Gottes Thron gegeben, indem sie das Aus für diese sündhafte Welt gesprochen haben. In den Überlieferungen wird berichtet, dass schon vor ca. 2700 Jahren durch den Gottespropheten Jesaja mit den Worten der damaligen Zeit inhaltlich dasselbe offenbart wurde, was auf die Menschheit und die Erde zukommen wird, wenn die Menschen nicht umkehren. Und was sind 2700 Jahre im Vergleich zu der Ewigkeit? Die Ewigkeit hat keine Zeit. Im Vergleich zur Ewigkeit sind 2700 Jahre nicht mehr als ein Wimpernschlag. Deshalb wollen wir die sinngemäßen Worte des Gottespropheten Jesaja noch einmal in Erinnerung rufen. Denn, wie gesagt, was sind 2700 Jahre im Vergleich zu der Ewigkeit? In den Überlieferungen wird von der Ankündigung des Weltgerichts durch den Gottespropheten Jesaja berichtet. Dort heißt es unter anderem sinngemäß: Seht her, die Erde wird verheert und verwüstet. Sie verändert ihr Gesicht und zerstreut ihre Bewohner. Verheert wird die Erde, verheert. Geplündert wird sie, geplündert. Ja, der Herr hat es gesagt, die Erde welkt, sie verwelkt. Die Welt zerfällt, Himmel und Erde zerfallen. Die Erde ist entweiht durch ihre Bewohner, denn sie haben die Weisungen übertreten, die Gesetze verletzt, den ewigen Bund gebrochen. Darum wird der Fluch der Menschen die Erde zerfressen. Ihre Bewohner haben sich schuldig gemacht. Darum schwinden die Bewohner der Erde dahin. Nur wenige Menschen werden übrig gelassen. Weiter sprach Gott der Ewige sinngemäß durch den Gottespropheten Jesaja: Die öde Stadt liegt in Trümmern. Alle Häuser sind für den Zutritt verschlossen. Auf den Gassen jammern die Leute: Weh mir, Elend, Elend kommt über mich. Aller Jubel hat die Erde verlassen. Von der Stadt blieben nur noch Ruinen, auch das Tor wurde zertrümmert. Treulose handeln treulos. Grauen, Grube und Garn warten auf die Bewohner der Erde. Wer dem Lärm des Grauens entflieht, fällt in die Grube. Wer aus der Grube entkommt,

0: Hütte. Die Sünden lasten auf ihr. Sie fällt und kann sich nicht mehr erheben.
1: Am 1. Januar 2023 offenbarte sich Gott der Ewige durch das prophetische Wort im Ich Bin, der ich bin, zu den Worten seiner Fürsten. Die Fürsten vor meinem Urthron offenbarten das Wort aus. Die Masse der Menschen lebt weiter ihren allzu menschlichen Schauer, den die Installateure der Grausamkeit vorgeben. Sie zeigen ihren schrittweisen Tod auf, doch keiner schaut tiefer. Tod heißt gleich aus. Einerlei, welches Land, welcher Mensch gemeint ist. Aus heißt für alle Menschen, einerlei auf welchem Kontinent. Das Erdendasein ist aus, ist der Tod für alles, was sich auf der Erde tummelt. Ich bin, der ich bin, heißt, dass alles mir gehört. Die ganze Unendlichkeit und auch das unscheinbare Pflänzchen Erde, auf der sich unzählige Menschen tummeln, vor allem die kriegerische Gesellschaft, die von Gleichgesinnten Geld, Waffen und Munition verlangt. Sie alle vereint, einerlei auf welchem Kontinent, in welcher Stadt, an welchem Ort, Sie selbst, alle gemeinsam, liefern ihr Persönliches aus. Mit dem Schwungrad des Falls ist es aus. Aus den Himmeln des ewigen Seins wurde auch mein zweiter geschauter und himmlisch geschaffener Sohn mit in die Tiefe des Falls gezogen. Obwohl er sich gegen das unlautere Eingreifen des Weibes wehrte, konnte er nicht standhalten. Er fiel mit den Zauberern, die mir zeigen wollten, was meiner Schöpfung fehlen soll und was ihr angehängt werden sollte. Was? Das stellte sich nun nach Jahrmillionen und Jahrmilliarden des fortwährenden Falls immer mehr heraus. Krieg, Mord und Totschlag mit einem Waffengebräu seltener Art, um Beute anzuhäufen, an der sich nun Diebe, Mörder und Brutalverbrecher gütlich tun, die von Toten oder Halbtoten das rauben und diebisch ergaunern, was sie kennzeichnet, als das, was sie sind, Verbrecher seltener Art. Am 2.6.2024 offenbarte sich der ewige Schöpfergott, der Vater-Mutter-Gott, der Gott Abrahams, Isaaks und Jakobs mit folgenden Worten. Ich bin, der ich bin, der Gott aller wahren Propheten und Prophetinnen. Ich bin das Wort in dieser Welt und für diese Welt, auch wenn ich selten Beachtung finde, vor allem innerhalb des Regierungsbereiches, der glaubt, er selbst wäre die Weisung und somit das Wort an die Menschheit, vor allem an die Bewohner des Staates, von dem sie glauben, dass sie ihn führen. Mein Wort ist das Wort, das in unzähligen Büchern, in Schrift- und Tonträgern zu allen suchenden Menschen geht, die sich dem Christus Gottes zugewandt haben. Mein Wort, das ich bin, von Ewigkeit zu Ewigkeit steht, auch wenn regiert.

Studierende glauben, es anders zu sehen und besser zu wissen. Mein Wort besteht über meine Wortträgerin der Jetztzeit hinaus, auch dann, wenn der Mensch, der es gebracht hat, nicht mehr besteht. Dann wirft ihr Tod die Schatten ihres Todes über alle, die glauben, mein Wort ausmerzen zu können, um sich hochzustilisieren. Jede Regierung ist gleich einer Blasphemie, die sich selbst versteht, aber den ewigen Geist, der ich bin, nicht kennt. Deshalb die Warnung zur Vorsicht. Wer glaubt, mein Wort ausmerzen zu können, der übergibt sich seinem eigenen Schicksal. Der überantwortet sich selbst. Ich bin, der ich bin und bleibe, der ich bin, ewiglich. Mit diesen Worten verabschieden wir uns. Gott zum Gruß.

0: Liebe Zuschauer, liebe Zuschauerinnen, wir freuen uns, mit Ihnen zusammenzukommen, um gemeinsam weiterzulernen in der Reihe Die wahre Schule ist das Leben. Heute zu dem Thema Harmonie ist das Leben des Betriebes. Seit nahezu 5 Jahrzehnten ist uns durch Gabriele, die Prophetin und Botschafterin Gottes, das ewige Wort aus dem Reich Gottes gegeben. In den unzähligen göttlichen Offenbarungen und geistigen Schulungen erhalten wir insbesondere auch Hinweise und Hilfen, wie wir Menschen das Gesetz des Lebens, die Gottes- und Nächstenliebe, in allen Bereichen des Lebens umsetzen können, auch im Berufs- und Arbeitsleben. Denn der Weg des Friedens und der Gerechtigkeit, den Jesus von Nazareth uns in seiner Bergpredigt nahebrachte, gilt für alle Lebensbereiche. Ebenso wie seine Worte: Wer diese meine Lehre hört und sie tut, der gleicht einem klugen Mann, der sein Haus auf Fels baute. Bereits 1996 stellte Gabriele fest: Die Welt mit ihrem derzeitigen Wirtschaftssystem steht am Abgrund. Es werden vielleicht noch ab und zu Verschnaufpausen, kurze Phasen der scheinbaren Beruhigung spürbar werden. Doch der Trend geht abwärts, weil dieses System kein Fundament hat. Wo Obrigkeits- und Untergebenen-Denken herrscht, entwickelt sich Gleichgültigkeit, weil andere vielfach für andere denken. Dort kann auch keine Gleichheit entstehen. Wo täglich der Kampf des einen gegen den anderen, wo in der Wirtschaft der Kampf der Giganten herrscht, kann keine Freiheit wachsen. Wo der eine ein überdimensionales Einkommen bezieht, andere hingegen am Hungertuch nagen, kann unter den Menschen keine Einheit entstehen. Wo Macht und Geld Machtlose unterdrücken, kann keine Brüderlichkeit auferstehen. Wo die Angesehenen ihr sogenanntes Recht durchsetzen und der Durchschnittsmensch vielfach unterliegt, kann keine Gerechtigkeit erwachsen.
1: Gabriele erklärte weiter: Dieses Ungleichgewicht führt immer wieder zu Unfrieden, zu Hass, Neid, Mord, Kampf, Krieg, Vernichtung und anderem mehr. Die davon geblendeten Völker werden immer wieder zu den Waffen greifen, in dem Glauben, damit den Frieden herstellen zu können. Durch den Einsatz von Waffen kann man wohl ein Volk an den Rand des Ruins bringen, es auslöschen oder ihm weitgehend die Lebensgrundlage nehmen. Die kriegerischen und mörderischen Gedanken jedoch können durch Waffen nicht zerstört werden, sondern einzig dadurch, dass die Menschen das tun, was Jesus von Nazareth in seiner Bergpredigt lehrte. Wo die urchristlichen Prinzipien Gleichheit, Freiheit, Einheit, Brüderlichkeit und Gerechtigkeit bloße Worte bleiben, die eventuell in einer sonntäglichen Predigt von der Kanzel herabgesprochen werden, jedoch im Alltag, in der Familie, am Arbeitsplatz, im Betrieb nicht angestrebt und gelebt werden, dort folgt man dem Jesus von Nazareth nicht nach, der vom Erfüllen seiner Lehre, dem Tun sprach und der mit seinem Leben dafür selbst das beste Vorbild war. Wer den Glauben predigt, doch die Notwendigkeit der Umsetzung der Glaubensinhalte, zum Beispiel am Arbeitsplatz, negiert, der kann nicht verstehen, dass Glaube und Leben eine Einheit sein sollten. der versteht nicht den Jesus von Nazareth und seine Lehre. Ja, er kennt ihn nicht. Er kennt im Übrigen auch das Grundgesetz unseres Staates nicht, für das die Prinzipien Gleichheit, Freiheit und soziale Gerechtigkeit ebenfalls Werte von zentraler Bedeutung sind.
2: Gabriele hatte schon im Jahr 1986 Grundlegendes für die Anwendung der Gesetzmäßigkeiten des Lebens in Betrieben und Einrichtungen gelehrt. Für Menschen, die nach wahren urchristlichen Grundsätzen leben und arbeiten wollen, für den Aufbau der neuen Zeit. Sie lehrte: Geistwesen, Menschen, Tiere, Pflanzen und Steine, sämtliche Lebensformen leben durch den ewigen Geist, durch das ewige Gesetz, das nach einem ewig vorgegebenen kosmischen Rhythmus den mannigfaltigen Lebensformen die Energien zuströmen lässt, welche sie zum Wachstum und zur Reife benötigen. Wer die kosmischen ewigen Gesetze beachtet, sie in sein Denken, Leben und Handeln einbezieht, der wird sowohl im privaten Bereich Erfüllung finden, wie auch im wirtschaftlichen, in den Unternehmen erfolgreich sein. Das kosmische, göttliche, universelle Gesetz ist im Menschen und durch den Menschen wirksam, der das dynamische, wirksame Gesetz anwendet. Das universelle, göttliche Gesetz ist Harmonie. Es hat in sich selbst die Eigenschaft, jedem, der das Gesetz des Lebens befolgt, der es im täglichen Leben anwendet, zu dienen. Das universelle Gesetz ist im und durch den Menschen das bestimmende, fördernde, aufbauende und erhaltende Leben. Die Wissenschaft hat erkannt, dass alles Energie ist. Wenden wir die göttlich gesetzmäßigen Energien auf rechte Weise an, dann sind sie die besten Arbeiter in unserem Körper, in unserer Familie, in den Betrieben und Einrichtungen. Wer das ewige Gesetz durch sich wirken lässt, der hat überall Erfolg. Denn an allem, was in der Familie, in dem Betrieb geschieht, ist unser Denken und Leben, unsere geistige Ausrichtung erheblich, ja ausschlaggebend beteiligt.
0: Gabriele erklärte weiter: Energie ist Kraft. Wer sie richtig anzuwenden gelernt hat, dem wird alles gelingen, was im Gesetz des Lebens als Kraft, als geistige Substanz enthalten ist. Wer eine gesunde, blühende Wirtschaft aufbauen und erhalten möchte, muss lernen, mit den kosmischen Energien zu arbeiten. Der Mensch ist mit einem Flusskraftwerk zu vergleichen, das beständig Wasserenergie aufnimmt und elektrische Energie abgibt. Wer kosmisch, also universell denkt und lebt, der ist gleichzeitig ein Speicher positiver Energien. Menschen, die im göttlichen universellen Gesetz stehen, nehmen die göttlichen Energien auf, speichern diese und setzen sie zur rechten Zeit gezielt ein. Das heißt, sie wenden die kosmischen göttlichen Kräfte sowohl in ihrem Organismus als auch in ihren Betrieben gesetzmäßig an. Diese Menschen befinden sich im Strom des Kreislaufs der positiven Lebenskräfte, die ihren Energiezufluss aus der unerschöpflichen Urkraftquelle des Universums erhalten, aus Gott, dem universalen Leben. Sie sind in Harmonie mit dem Göttlichen. Sind einige kleinere oder größere Kraftwerke also Menschen gleicher Gesinnung, zusammen, dann bilden sie eine Kette der Kraft. Es ist ein Gleichklang, der auf Dinge, Geschehnisse und auf die jeweilige Arbeit des Einzelnen positiv einwirkt. Die Kette der Kraft sind also gleichgesinnte Menschen, welche Speicher der universellen göttlichen Energie sind. Sie prägen die Ausstrahlung der Betriebe. Diese Ausstrahlung ist positive, harmonische Kraft. Es ist die kosmische Harmonie, welche die Betriebe durchdringt und ein harmonisches Betriebskraftfeld bildet. Die harmonischen Kraftwerke in dem Betrieb wirken mit ihrer übereinstimmenden Sendeweise, mit ihren übereinstimmenden Gedanken, Worten und Handlungen auf das Energiefeld den Betrieb ein. Harmonie ist fördernd und aufbauend. Gleichgesinnte, harmonisch eingestimmte Menschen, die durch ihr Denken und Leben das Betriebsklima prägen, werden nicht mit ihrem Betrieb in Konkurs gehen, wenn sie zugleich die betriebswirtschaftliche Harmonie, die Wirtschaftlichkeit beachten. In den Betrieben, in denen Harmonie ist, entstehen keine Flauten. Dort gibt es kein Durcheinander. Dort ist der Betrieb keinen turbulenzartigen Störungen preisgegeben. Wo Harmonie ist, dort ist Wachstum und Reife. Menschen, die in sich harmonisch ausgewogen sind, sind Speicher der kosmischen Kraft. Sie wirken aus ihrem Zentrum der Kraft ruhig auf ihre Mitmenschen ein. Sie sind konzentrierte Mitarbeiter und sind von innen heraus tätig. Sie beleben den Betrieb und schaffen ein schöpferisches Gleichgewicht zwischen dem Innenleben und dem Außenleben des Betriebes, zwischen den Menschen im Betrieb und den Kunden.
1: Gabriele lehrte weiter zum Thema das Betriebsklima. Das universelle Gesetz ist das Leben. Wer sich in das universelle Gesetz stellt und sich vom ewigen Geist, dem universellen Gesetz, führen und leiten lässt, wer seinen Betrieb oder seine Einrichtung nach christlichen Grundsätzen führt, der wird im Leben keine Niederlagen hinnehmen müssen, wenn er zugleich die Gesetze der Wirtschaftlichkeit, der betriebswirtschaftlichen Harmonie beachtet. Er wird zu dem Erfolg geführt werden, entsprechend der Erfüllung des ewigen Gesetzes. Kein Betrieb, der nach dem Willen des Ewigen geführt wird, muss liquidieren, wenn die Mitarbeiter in verantwortlicher Weise dieses universale Gesetz beachten. Wo Gott, das Gesetz, wirksam ist, dort sind ein gesundes Betriebsklima und eine blühende Wirtschaft. Das Betriebsklima ist für den Betrieb entscheidend. Manche Unternehmer dieser Welt ahnen die Bedeutung des Betriebsklimas. Sie glaubten, eine Verbesserung mit äußeren Mitteln erreichen zu können. Vom geselligen Beisammensein bis hin zum kollegialen Führungssystem wurde einiges erprobt. Erfolge waren meist nur von kurzer Dauer. Das Klima im Betrieb bestimmen der Betriebsinhaber, der Betriebsleiter und die Mitarbeiter. Man erkannte, dass die Ursachen für Störungen des Betriebsklimas beim Menschen zu suchen sind und versuchte, wiederum mit äußeren Mitteln Abhilfe zu schaffen. In Betrieben und Einrichtungen, die nach dem universellen Gesetz arbeiten, gibt es keine Betriebsangehörigen. Wo die göttlichen Gesetze angewandt werden und in Übereinstimmung mit den irdischen Gesetzen gearbeitet wird, dort gibt es nur Betriebsleiter und Mitverantwortliche. Soll ein Betrieb ordnungsgemäß funktionieren, dann muss das Betriebsklima gut sein. Das heißt, der Betrieb muss von innen heraus, von jedem Mitverantwortlichen ausgehend, gesund sein. Harmonie ist das Leben des Betriebes. Ist jeder einzelne Mitverantwortliche in Harmonie, so ist es auch der gesamte Betrieb. Der Schlüssel für ein aufbauendes Betriebsklima liegt also beim einzelnen Mitverantwortlichen. Stellt er einen harmonischen Zustand in sich her, indem er seine inneren und äußeren Aggressionen gegen den Nächsten im Betrieb ablegt und sie überwindet, indem er sich im Spiegel des Nächsten selbst erkennt, gemäß dem Gesetz der Entsprechung, so strahlt Harmonie von ihm aus. Das Gesetz der Entsprechung besagt, dass wir das, was uns an unserem Nächsten stört und erregt, in ähnlicher Weise in uns tragen. Wer dies nicht beachtet, sucht auch bei betrieblichem Versagen die Schuld selten bei sich, sondern beim Nächsten.
2: Gabriele gab weitere klare Hinweise. Sie erklärte: Schlechte Gedanken und schlechtes Reden über den Nächsten führen zu Abgrenzung, Misstrauen und einem aggressiven Betriebsklima. Wichtige Informationen werden zurückgehalten, um den Nächsten bei Gelegenheit abqualifizieren zu können. Neid und Missgunst, auch und gerade in Gedanken, zum Beispiel bei Beförderungen und Gehaltsfragen, sind an der Tagesordnung. Neue Erkenntnisse und Überlegungen werden zum Schaden des Gesamtwohls nicht an den Kollegen weitergegeben, nur um sich selbst bei Gelegenheit beim Vorgesetzten aufzuwerten. Manche ziehen sich in ihr Schneckenhaus zurück, weil sie sich abgestoßen fühlen und die Machenschaften der Kollegen ablehnen. Sie schließen sich ab, hegen hinter ihrer Maske explosive Gedanken und Emotionen und zerstören damit Einheit und Zusammenarbeit. Infolge ihrer Ohnmacht und Resignation gegenüber den betrieblichen Verhältnissen oder Missständen wandern viele innerlich ab und beschäftigen sich während der Arbeitszeit zunehmend mit privaten oder nebensächlichen Dingen. Dies gilt auch in wachsendem Maße für Betriebe und Einrichtungen staatlicher und sozialer Einrichtungen. Zur Verdeutlichung ein Bild. Wir können vom Organismus des Menschen auf den des Betriebes schließen. Jede Gemeinschaft, auch Staat und Kirche, bilden einen Organismus. Heute kann man mehr und mehr innere und äußere Schwierigkeiten in und an diesen Organismen feststellen. Diese Organismen haben Berge von Schwierigkeiten und Problemen vor sich aufgetürmt, derer sie kaum noch Herr werden können. Sind die Lebenssäfte und die Organe des Menschen gesund, dann ist der ganze Mensch kraftvoll und leistungsfähig. Der Betrieb kann ebenfalls mit einem Organismus verglichen werden. Der Betriebsinhaber, der Betriebsleiter und die Mitverantwortlichen bilden die Organe des Betriebes. Erkranken einzelne Organe, das heißt, sind im Betrieb unter dem Betriebsleiter und Mitverantwortlichen Unstimmigkeit, Streit, Hass und Zank, denkt jeder nur an sein Wohl, an das Eigenwohl statt an das Gemeinwohl, dann erkrankt im Laufe der Zeit der gesamte Betrieb. Das negative Betriebsklima wirkt vergiftend auf den gesamten Betrieb ein. Die Ausstrahlung des Betriebes ist daher negativ. Die Produkte, die ein solcher Betrieb abwirft, entsprechen dem Betriebsklima. Die Kunden werden von einem disharmonischen Betriebsklima nicht angezogen, eher abgestoßen. Die gesamte Strukturierung des Betriebes kommt ins Schwanken und verliert die Harmonie. Schwierigkeiten sind die Folge.
0: Hören wir, was Gabriele weiter lehrte. Schwankungen und Disharmonien im Betrieb werden hervorgerufen durch das niedere menschliche Ich, das Ego der einzelnen Organe des Betriebs. Ist das Ich der Einzelnen sehr ausgeprägt, so führt dies unablässig zu Reibereien und Disharmonien. Der Betrieb wird krank. Wenn beispielsweise eine Gruppe von Arbeitern einen Umzug plant und durchführt, dabei aber gegeneinander Aggressionen hat, so wird der Umzug kaum glatt verlaufen können. Die gestörte Harmonie verursacht Fehlverhalten. Dieses wiederum Schäden im materiellen Bereich. Es werden Leisten von Möbeln abgerissen, gute Kleider beschmutzt, Anzüge und schwere Bücher werden zusammen in Kartons verpackt, wodurch die Anzüge Schaden nehmen. Unsere negativen Gedanken finden also Ausdruck im Äußeren, hier in Form von beschmutzten oder verknicketen oder beschädigten Gegenständen. Der Kunde wird nicht zufrieden sein. Er wird auch die Firma nicht weiterempfehlen. Je größer die Schwierigkeiten und die Probleme innerhalb eines Betriebes sind, umso gegensätzlicher ist die Ausstrahlung des Betriebskomplexes. Wenn wir wieder vom Menschen auf den Betrieb schließen, so ist es uns ganz klar. Harmonie ist das Leben des Körpers, des Menschen. Wo Harmonie ist, dort gedeiht und wächst das Leben. Somit ist auch die Harmonie im Betrieb das Leben des Betriebes. Daraus ergeben sich Wachstum und positive Ausstrahlung, die sich wiederum in der Produktion und in den Produkten selbst auswirkt. Lieber Zuschauer, liebe Zuschauerin, wir lernen durch Gabriele, wie wir jeden Augenblick mit jedem Gedanken unser Leben und unsere Arbeit ins Negative führen können oder ins Positive. Bauen wir auf das Positive, Friedfertige auf und schaffen wir Harmonie in uns selbst. Dann können wir dazu beitragen, dass am Arbeitsplatz mit unseren Arbeitskollegen Harmonie einzieht, dass sich das ganze Betriebsklima und sogar das Betriebsergebnis positiv entwickeln und die göttlichen Prinzipien Gleichheit, Freiheit, Einheit, Geschwisterlichkeit und Gerechtigkeit mehr und mehr in unserem Arbeitsleben Einzug halten. Wir freuen uns, wenn wir uns bald wiedersehen zu einer weiteren Lehrstunde aus der göttlichen Weisheit, gegeben von Gabriele. Bis zum nächsten Mal, Gott zum Gruß.

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Nimm dir die Freiheit, werde frei, sei frei. Die Liebe Gottes zu den Menschen und zu jeglicher Kreatur. Wir erschließen unser geistiges Erbe. Meine Gedanken, die Siedler. Wir sind Wesen des Weltallgesetzes. Gott lässt sich finden. Wir lernen fokussieren. Bewusst leben in Christus und andere mehr. 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

Herzlich willkommen und schön, dass ihr wieder eingeschaltet habt zur Leobanie-Schule. Die Schule für Neu-Jerusalem, für eine andere Zeit im Zeichen des Christus Gottes, der Gottes- und Nächstenliebe. Wie ihr vielleicht schon wisst, ist Leobanie ein Engelwesen aus dem Reich Gottes, das dort die Geistkinder betreut und ihnen alles beibringt, was sie für ein Leben in der ewigen Heimat benötigen. Jetzt fragt ihr euch vielleicht, was müssen denn die Geistkinder lernen? Lesen, schreiben und rechnen, so wie ihr auch? Lesen, schreiben, rechnen, das brauchen nur wir Menschen hier auf der Erde. Die Geistkinder lernen all das, was der große Schöpfergott in ihnen angelegt hat, zur Entfaltung zu bringen, um mit allen Wesen, auch mit den Pflanzen und Tieren, kommunizieren zu können und sich frei in der gesamten Unendlichkeit zu bewegen und vieles mehr. Könnt ihr euch vorstellen, dass auch wir in unserem Ursprung geistige Wesen sind und auch wir Anlagen in uns haben, die es gilt, zur Entfaltung zu bringen? Es ist unser geistiges Bewusstsein. Aber wie schaffen wir das? Genau das erklärt uns Leobanie. Damit wir verstehen können, was sie uns sagen möchte, spricht Leobanie durch eine Dolmetscherin zu uns, die Himmelssprache in unsere Menschensprache übersetzen kann. Es ist Gabriele, die Prophetin und Botschafterin Gottes. Sie hat die Worte von Leobanie für uns in Büchern aufgeschrieben und heute lesen wir das Kapitel Fähigkeiten, Talente, Qualitäten. Lieber Bruder, liebe Schwester, so spricht uns Leobanie an, du hast die beste Voraussetzung, ein geistig wacher und aufgeschlossener Mensch zu werden, mit einer guten Auffassungsgabe, die Selbstlosigkeit und Klarheit umfasst. Du hast die Kinderjahre genützt und nun wirst du auch deine Jugendjahre so durchleben und erleben, wie sie sind und nicht, wie sie für die Menschen der Welt zu sein scheinen. Du bist entweder in der Hauptschule geblieben oder hast eine höhere Schule gewählt. In beiden Fällen heißt es für den Schüler, auch dein Nächster ist ein Mensch, der aus seinem Leben das Beste machen möchte. Das heißt, wie du hat auch er Fehler und kämpft, um sich im Leben zu bewähren. Die Jahre von 9 bis 12 bringen die ersten Bewährungsproben. Du sollst deine Mitmenschen richtig kennen und einschätzen lernen. Deshalb ist es wichtig, dass du kein Nachahmer wirst, der das, was er selbst nicht hat, aber der Nächste eventuell besitzt, nachahmen oder besitzen möchte. Vielleicht kennst du das auch. Ein Mitschüler oder eine Mitschülerin hat die Frisur, die Turnschuhe oder die Kleidung, die gerade total angesagt sind. Und du hättest das natürlich auch gerne. Ohne zu überlegen, ob das wirklich du bist. Leobanie rät uns, darüber nachzudenken, was wir wirklich möchten und herauszufinden, was zu uns passt, was uns entspricht und nicht irgendetwas nachzuahmen, nur um zum Beispiel bei anderen angesehen zu sein. Aber wie schaffen wir das? Lesen wir mal weiter, Leobanie erklärt es uns. Erkenne dich selbst und erforsche deine eigenen Fähigkeiten und Qualitäten. Schaue nicht auf deinen Nächsten, um von ihm das abzuschauen, was du nicht hast. Finde dich selbst, finde deine Fähigkeiten, deine Talente und Qualitäten. Dann wirst du selbstbewusst und im späteren Leben eine echte Autorität. Wirst klar und logisch denken und so arbeiten, dass die Mitmenschen mit deiner Arbeit zufrieden sind. Was Leobanie hier beschreibt, ist ein tolles Ziel. Warum soll ich auch etwas nachmachen, bloß weil andere es tun? Wo führt mich das denn hin? Möchte ich wirklich so leben, wie es mir im Internet oder im Fernsehen gezeigt wird?
Lassen wir uns doch nicht einfach von der Gesellschaft programmieren. Wir haben doch unseren eigenen Stand, unser eigenes Bewusstsein und das können wir entfalten. Als junger Mensch möchte ich mein Leben doch selbst in die Hand nehmen und es selbst gestalten. Warum soll ich zum Beispiel stundenlang irgendwelche Selfies mit Filtern bearbeiten, um auf den Bildern genauso auszusehen wie die Promis im Fernsehen? Da ist es doch viel interessanter und spannender, meine eigenen Fähigkeiten und Talente zu entdecken und zu entwickeln. Das, was ich gut kann, auszubauen, um damit vielleicht auch anderen eine Freude zu machen oder ihnen helfen zu können. Das macht zufrieden und glücklich. Oder was meint ihr? Lesen wir am besten mal, was Liubani uns weiter erklärt. Liebe Geschwister, die Jahre ziehen dahin. Ihr seid nicht nur älter, sondern auch reifer geworden. Eure Interessen sind nun andere als in den Kinderjahren. Vielleicht habt ihr auch neue Freunde. Im Wechsel der Jahre reift der Mensch. Entsprechend seinen Licht- und Schattenseiten nimmt er Eindrücke aus der Umwelt auf. Viele Eindrücke sind für den jungen Menschen völlig neu. Er muss sie erst annehmen und verarbeiten. Wenn sich auch die Eindrücke von den Kindern zu den Jugendjahren verändert haben und du nun deine eigene kleine Welt im Spiegel deiner Vorstellungen und Wünsche siehst, so solltest du trotz alledem nie vergessen, dass die Seele im Menschen auf Erden ist, um wieder rein und selbstlos zu werden. Ein Ebenbild des himmlischen Vaters, der dich und alle reinen Wesen geschaffen hat. Was Liubani hier beschreibt, ist nichts anderes als der Sinn und das Ziel unseres Erdenlebens. Es ist die Schule für eine ganz andere Welt, für Neu-Jerusalem. Ich finde, es hilft zu wissen, dass ich nicht nur der Mensch, die Hülle bin, sondern dass in mir ein Wesen ist, das unser ewiger Vater als seine Tochter oder seinen Sohn geschaffen hat und dass er dieses reine Wesen, sein Kind, das er geschaffen hat, unendlich liebt. Und dieses Wesen wollen wir entfalten. Wie? Dazu erklärt uns Liubani weiter. Zurzeit bist du Mensch und solltest dein Menschsein erkennen. Es zeigt sich in deinem Ich, in der Abgrenzung von mein und dein. Es verlangt, möchte besitzen, haben und Recht haben. Das sollst du allmählich dem Geiste Gottes in dir übergeben. Dazu gehört auch die Gefallsucht, das Urteilen und Verurteilen und die Abwertung des Nächsten, letztlich nur, um dich aufzuwerten. Kannst du dies übergeben und überwinden, dann werden in dir die inneren Kräfte aktiv und du empfängst mehr Lebensenergie. Weitere Folgen sind klares und logisches Denken, Verständnis und Wohlwollen deinen Mitmenschen gegenüber. Auch in der Schule und später im Beruf wirst du viel kreativer und spontaner sein und eine rasche und präzise Auffassungsgabe haben. Dies sind positive Merkmale eines geistig wachen und regen Menschen, der auf ihn zukommende Situationen rechtzeitig erkennt und meistert. Liubani hat auch ganz praktische Hinweise für uns, um unsere Fähigkeiten und Talente zu entdecken. Sie rät uns, stundenweise in Betrieben oder Verwaltungen Arbeiten zu verrichten, von denen du glaubst, sie würden deinen Berufswünschen entsprechen, um deine Fähigkeiten und Qualitäten kennenzulernen. Vielleicht hast du schon Betriebe und Verwaltungen aufgesucht und deine Fähigkeiten getestet. Wenn ja, dann schreibe in dein Lebensbuch, was dich ansprach, aber auch, was dich nicht ansprach. Möchtest du, dass deine Eltern den Eintrag vornehmen, dann bitte sie darum. Erzähle ihnen von deinen Erfahrungen
und Erkenntnissen. Wenn du willst, probier das doch einfach mal aus. Es sind tolle Erfahrungen und so wirst du bestimmt so manche Fähigkeit in dir entdecken, von der du noch überhaupt keine Ahnung hattest. Worin besteht der Unterschied zwischen Fähigkeiten, Talenten, Qualitäten? Fragt Liu Bani und erklärt. Die Fähigkeiten können mannigfaltig sein. Dann hast du das Geschick, in mehreren Berufszweigen diese und jene Arbeit auszuführen. Fähigkeiten für verschiedene Arbeitsgebiete bedeuten jedoch nicht, dass du die Gabe hast, daraus einen Lebensberuf zu machen. Wir können das Wort Fähigkeit auch mit Geschick gleichsetzen. Wer mehrere Fähigkeiten besitzt, kann da und dort helfen und einspringen, wenn es nötig ist. Die Fähigkeiten allein füllen ein kommendes Berufsleben nicht aus. Oftmals wählen Eltern für ihre Kinder oder die Kinder selbst den Beruf nach den Fähigkeiten. In vielen Fällen ist sodann der Erwachsene als Arbeiter, Angestellter, Arzt, Pädagoge, Betriebsleiter, Techniker oder Ingenieur nicht zufrieden. Denn die Fähigkeiten, die sich für einen Berufszweig aufgetan haben, genügen oftmals nicht, um den gesamten Berufskomplex mit Freude auszufüllen. Die Fähigkeiten allein reichen also nicht, um den richtigen Beruf zu finden. Liu Bani erklärt weiter, Talente sind in seltenen Fällen auch künstlerische Begabungen. Auch sie können dann die Wahl eines Berufes beeinflussen. Du hast zum Beispiel Talent im Malen und Zeichnen. Du hast Talent für handwerkliche Dinge. Ohne dass dich dies und jenes gelehrt wurde, nimmst du zum Beispiel das rechte Handwerkszeug und gestaltest Dinge, deren Fertigung du nicht gelernt hast. Vielleicht hast du sogar die Gabe zu schnitzen, zu töpfern oder die Gabe, aus wenigen Stoffresten etwas Schönes zu gestalten. All das und vieles mehr gehört zu den Talenten. Wenn du deine Fähigkeiten und Talente zusammensiehst, kannst du vielleicht schon daraus schließen, welcher Beruf dir Freude bereiten wird. Qualitäten bedeuten darüber hinaus, aus den Fähigkeiten und Talenten etwas von Wert zu schaffen. Das heißt also, wenn du die Qualität besitzt, Fähigkeiten und Talente miteinander so zu verbinden, dass sich ein Sinn und wertvolles Ganzes daraus ergibt, dann hast du Fähigkeiten, Talente und Qualität in rechter Weise miteinander verbunden. Wir sind also gefragt. Nicht der andere kann uns sagen, was der richtige Beruf für uns ist. Es liegt an uns, herauszufinden, welche Fähigkeiten und Talente in uns sind und ob wir die Qualität haben, diese miteinander zu verbinden. Liu Bani erklärt weiter, oft hat ein Mensch viele Fähigkeiten und Talente, vermag jedoch nicht, sie in rechter Weise zu verbinden, damit daraus etwas entsteht, das von Wert ist, was von dir und deinem Nächsten gebraucht werden kann. Wer Anlagen für Qualitätsarbeit besitzt, der sieht aufgrund seiner Fähigkeiten und Talente schon vor Beginn der Arbeit das Gesamtwerk vor sich. Du hast zum Beispiel die besondere Fähigkeit und das Talent, eine Blume, einen Strauch oder ein Tier zu malen oder zu schnitzen. Kommen die Anlagen der Qualität hinzu, dann wird daraus ein Kunstwerk, dem von deinem Nächsten und der Umwelt Wert beigemessen wird. Die Talente, Fähigkeiten und Qualitäten sollten als Ganzes gesehen und beachtet werden, damit alle Voraussetzungen für den Beruf erfasst werden können. Nur wenn der Mensch nach allen drei Aspekten seinen Beruf wählt, ist er davon erfüllt und in seinem Beruf zufrieden. Soweit für heute die Worte von Liu Bani.
Als Jugendlicher hat man ja meistens verschiedene Ideen, welchen Beruf man später gerne mal ausüben möchte. Wenn ihr die Möglichkeit habt, probiert es am besten einfach aus. So könnt ihr herausfinden, welche Fähigkeiten und Talente ihr habt und wo eure Qualitäten liegen, um dann einen Beruf zu finden, der euch ausfüllt und glücklich macht. Wenn ihr wollt, schaltet doch einfach wieder ein zur nächsten Liobani-Schule. Bis dahin wünsche ich euch viel Freude beim Entdecken eurer Fähigkeiten, Talente und Qualitäten. Bis demnächst!

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0: Liebe Freunde, schön, dass ihr wieder mit dabei seid beim fünften Teil der Sendereihe Der Jugendliche und der Prophet. Einem echten Gottespropheten mal alle Fragen stellen, die einen so interessieren? Klingt ungewöhnlich, aber genau darum geht es in dieser Sendereihe. Einige Jugendliche haben schon vor mehreren Jahren Gabriele, der Prophetin und Botschafterin Gottes, unterschiedliche Fragen gestellt, die sie interessieren und wollten wissen, wie eine Prophetin dazu denkt. Im letzten Teil der Sendung haben wir erfahren, warum es manchmal Unverständnis und Konflikte zwischen Jung und Alt gibt, auch Streit mit den Eltern, aber auch, was wir tun können, damit alle Menschen, die Jungen und die Älteren, gut zusammenleben können. Denn wo fängt der Frieden in der Welt an, wenn nicht bei uns selbst? Der Jugendliche erzählte im Gespräch mit Gabriele, dass er oft mit den Eltern zusammenstößt, weil sie sich bei irgendwas querstellen und er sie einfach nur spießig findet. Gabriele erklärte dazu: Halten viele von euch die Eltern für inkompetent bezüglich der heutigen Jugend, so möchte ich ihnen zu bedenken geben, es könnte sich schlichtweg um einen Mangel an Erfahrung handeln. Eure Eltern kennen sich mit eurem Lebensstil nicht aus, weil früher alles anders war. Sie können euch in mancherlei Hinsicht nicht verstehen, weil sie keine Erfahrung haben in vielem, was für euch in der blühenden Generation selbstverständlich gewesen ist. Da sie durch diesen Generationssprung in der Erziehung ihrer Kinder unsicher sind, reagieren sie zuweilen zu heftig oder gar zu altertümlich, eben aus dem Erinnerungs- und Erfahrungspotenzial ihrer Kindheits- und Jugendzeit heraus. Wie wäre es, wenn ihr Jugendlichen euch darüber unterhalten und euch vergegenwärtigen würdet, dass eure Eltern nun mal nicht wie ihr in der Wohlstandsgesellschaft groß geworden sind? Sprecht, so ihr mögt, auch darüber, dass eure Großeltern und Eltern in ihren Kinder- und Jugendjahren eine überzogen, strenge und reglementierende Erziehung erfahren mussten, dass sie aus dieser allerdings auch hin und wieder heimlich ausbrachen. Dann taten sie Dinge, die durchaus nicht immer harmlos und ungefährlich waren, was ihren Eltern bestimmt zu schaffen gemacht hätte, sofern sie davon erfahren hätten. Auch diese Erinnerungen und Erfahrungen vom Ausbrechen aus der Enge einer autoritären Erziehung in ihrer Jugend wirken mit in eure Erziehung hinein, in der heimlichen Sorge, ihr könntet es ebenso halten wie sie damals. Die Angst und Besorgnis der Eltern resultiert häufig auch aus dem Bestreben, euch vor Schaden zu bewahren. Auch euer Auto- und Motorradfahren, das hin und wieder mehr ein Rasen ist, gibt euren Eltern Anlass zur Beunruhigung. Sie sorgen sich um euer Wohl und um euer Leben. Mir ging es ähnlich mit meinen Eltern. Sie sind in einem anderen Land und unter anderen Lebensumständen aufgewachsen und hatten weniger Möglichkeiten als ich. Klar sind sie auch mal ins Kino gegangen oder haben etwas mit Freunden gemacht. Aber so eine Freiheit, wie ich sie habe, hatten sie in ihrer Jugend nicht. Als Teenager war das für mich nicht immer leicht zu verstehen, warum sie mir Vorschriften gemacht haben. Aber ich bin froh, dass sie es mir so gut aus ihrer Perspektive erklärt haben. Ich habe dann verstanden, dass sie mich oft auch einfach nur beschützen wollten.
1: Lesen wir weiter, was Gabriele dazu sagt. Manche Eltern bedauern rückblickend, dass ihre Jugend von Bevormundung, Zwang zu Gehorsam, von Einschränkungen, Verboten, also von autoritärem Druck überschattet gewesen ist. Sie freuen sich, dass sie derartiges ihren heranwachsenden Söhnen und Töchtern nicht mehr zumuten müssen. Andere wieder neiden der Jugend ihre Freiheit und Freiheiten. Mit diesen meinen Worten möchte ich bei euch Verständnis für eure Eltern wecken. Vielleicht lernt ihr in Gesprächen unter Jugendlichen und mit euren Eltern auch eure Eltern zu verstehen. Dann könntet ihr eventuell erfassen und erleben, warum sie so sind, wie sie nun mal reagieren. Ein ehrliches Bemühen beiderseits, vor allem auch von euch Jugendlichen mit eurer Vorstellungswelt, würde so manches Urteil, wie zum Beispiel schrullig und inkompetent, aufheben und euch helfen, euch und eure Eltern als die zu sehen, die ihr seid. Jüngere und ältere Geschwister, die zusammen durch dieses Erdenleben gehen und durch manches Positive miteinander verbunden sind. Stehen dann eure Eltern im Herbst des Lebens und ihr seid erwachsen, berufstätig und habt eventuell schon selbst eine Familie, dann wird so mancher eurer Eltern sagen, hätte ich in jener Zeit, als meine Söhne oder meine Töchter in der Pubertät waren, nur nicht so heftig reagiert, hätte ich dies oder jenes nur nicht gesagt oder gar erzwungen. Im Rückblick erkennt aber auch so mancher Erwachsene, es konnte kaum anders laufen, als es gelaufen ist. Ich war damals nun mal so und die Kinder waren nun mal so. Vielleicht denkt so mancher Elternteil still bei sich, sie waren letztlich ähnlich, wie ich gewesen bin. Ich muss sagen, dass mir als Kind überhaupt nicht bewusst war, dass meine Eltern auch mal jung und nicht immer einfach nur meine Eltern waren. Als Jugendliche habe ich dann begriffen, dass sie eine Vergangenheit haben und dass sie ein Leben vor mir hatten. Gabriele gibt uns hier den Tipp, einfach mal die Perspektive zu wechseln und uns in die Sichtweise unserer Eltern hineinzufühlen. Es ist echt interessant, wenn man die Eltern mal fragt, wie zum Beispiel die Schulzeit für sie war. Mit Freundinnen habe ich mich auch schon darüber ausgetauscht, in was für einer Zeit unsere Eltern und Großeltern gelebt haben und was wir von ihnen schon für Erzählungen gehört haben. Das ist total spannend und so wächst auch das Verständnis.
2: Im Gespräch mit Gabriele stellt der Jugendliche noch eine weitere Frage zu einem ganz anderen Thema. Wenn man nach den Medien geht, dreht sich im Alltag von uns Jugendlichen alles um Sex, Drugs und Rock'n'Roll. Wir machen zwar vieles mehr oder weniger mit, ohne groß nachzudenken. Gelegentlich haben wir auch von uns aus so richtig Spaß daran, mal einen drauf zu machen. Wie merken wir, was für uns richtig ist? Dazu sagte Gabriele, wir sprachen schon von unserer Gesellschaft, die sich, wie ich kurz erwähnt habe, von den ethischen und moralischen Normen entfernt hat. Weshalb ist das so? Wer längere Zeit über unsere heutige Gesellschaft, über das ganze Für und Wider der Menschheit, über die extremen Entwicklungen in Forschung und Technologie, über die diversen Aktivitäten der Massenmedien, über all die Ausschweifungen wie Sex, Drugs und Rock'n'Roll, über Geldmachen, Mord und Sexualverbrechen und nachdenkt und von der Lehre Jesu des Christus her beleuchtet und sieht, wie die Jugendlichen dem allem ausgeliefert sind und mitgezogen werden, der kommt zu der Erkenntnis, dass die Jugend der zurückliegenden Generationen keine Vorbilder hatte. Generation für Generation orientierten sich die Einzelnen an der Masse, und die Masse orientierte sich an den Reichen. Viele der Reichen lebten und leben ein ausschweifendes, ein von Geld und Macht geprägtes Leben. Ähnlich, wie es sich vor dem Zerfall vieler der sogenannten Hochkulturen zeigte.
0: Hören wir, was Gabriele weiter dazu sagt. Wer die Worte »Ich bin ein Christ« oder gar »Ich bin eine christliche Obrigkeit« wie Kardinal, Bischof, Pfarrer, Priester und so weiter in den Mund nimmt, der müsste auch das Vorbild oder zumindest ein gutes Beispiel für die Erfüllung der christlichen Lehre sein, der Lehre des Jesus von Nazareth. Weil aber die meisten kirchlichen Obrigkeiten die geistig-ethischen Grundwerte, die uns Jesus von Nazareth lehrte, selbst nicht befolgen, sondern aus ihrer sogenannten christlichen Kirche ein Machtgefüge und Brimborium machten, das viele kirchliche Zugeständnisse an Reiche birgt, haben die sogenannten Seelenhirten den Durchblick für die christlichen Normen, die uns Jesus von Nazareth lehrte, verloren. Und somit ist auch ihrer Herde, ihren Nachfolgern, die sich wie sie protestantisch und katholisch nennen, die Verbindung dazu verloren gegangen. Unsere derzeitige Gesellschaft ist auf dem niederen Niveau früherer Hochkulturen während der Zeit ihres Niedergangs angelangt, um, wie einst Rom und Babylon, zu zerfallen. Hat der Mensch keine ethisch-moralischen Werte mehr, so sind seine Grundbedürfnisse Macht, Ansehen, Reichtum, Befriedigung des Körpers durch Sex, Völlerei, Trunksucht bis hin zum Drogenkonsum. Dann verliert er vielfach auch das Gefühl, um zu erspüren, was Recht und Unrecht ist. Apropos Gefühl, wenn du Gesellschaftshungrige befragst, was das Gefühl ist, dann werden sie dir vielleicht zur Antwort geben, Gefühl ist unmodern. Es muss ausgeschaltet werden, um das Leben ungestört genießen zu können. Gerade das Gefühl, nicht zu verwechseln mit Gefühlsduselei, ist eine wertvolle Gabe. Es ist die Waage unseres Gewissens, auf der wir wägen können, was Recht und was Unrecht ist. Wer das Gefühl ausschaltet, für den ist alles rechtens. Ob er jede Woche 2 oder 3 verschiedene Partner hat, ob Ehebruch oder nicht, ob andere seinetwegen darben, leiden müssen oder gar zugrunde gehen. Wichtig ist, dass die Droge stimmt, ob sie Sex heißt, Völlerei, Trunksucht, Macht, Gewalt, Geldgier, Lug und Trug oder die rechte Dosis eines Rauschmittels. Beobachtet man Massenmedien, Filme und Fernsehen mit ein wenig Abstand, so erkennt man, dass sich das meiste um Mord, Betrug, Liebe und Sex dreht. Warum ist unsere Gesellschaft ethisch und moralisch derart niveaulos geworden? Weil jeder Einzelne in der Gesellschaft nur an sich denkt oder nur an seinen Glaubensverband oder an seine Partei, an sein Kapital, an seinen Genuss und an seine Güter. Also alles nur für das persönliche Wohl. Ich muss sagen, für mich ist es echt keine Überraschung, dass gerade so wenig junge Menschen sich für Gott oder Christus interessieren. Denn wenn gerade kirchliche Obrigkeiten anderen Vorgaben machen, nach ethischen Grundwerten zu leben, aber sie selbst diese nicht in die Tat umsetzen, wem soll man dann noch glauben? Warum sollte man sich das zum Vorbild nehmen? Leider verbinden immer noch viele Menschen Kirche mit Gott. Dabei hat Gott mit Religionen und Institutionen überhaupt nichts zu tun, weil er eben der freie Geist ist. Und das finde ich das Schöne daran. Jeder kann selbst zu Gott finden, ohne Priester, ohne Institutionen, ohne Religion, weil Gott in uns ist.
1: Das sehe ich auch so. Wenn ich die Lehre der Gottes- und Nächstenliebe nicht kennen würde, wie Jesus von Nazareth sie uns brachte und wie Gabriele sie uns lehrte, dann wüsste ich auch nicht, woran ich mich in dieser Welt orientieren soll. Ich lese mal weiter, was Gabriele noch dazu sagt. Wie der Nächste wohl empfindet und wie es diesem zumute ist, ist dem Menschen vielfach egal. Ob der Nächste mit seiner geringen Habe zurechtkommt, wie es der Frau oder dem Mann ergeht, die mit ihren Kindern allein dastehen, weil der Partner andere Liebschaften eingegangen ist, wie es den Jugendlichen ergeht, die unter Drogeneinfluss leiden, wie es der Familie ergeht, die Haus und Hof verlassen musste, weil sie die Zinsen nicht mehr zahlen konnte, wie es dem Arbeitslosen oder Sozialempfänger geht. Jeder ist jedem egal. Hauptsache, man selbst ist auf der richtigen Seite, nämlich auf der Täter und nicht auf der Opfer. Auch wenn die Politiker soziale Worte sprechen, die Sozialempfänger leiden immer mehr unter den Sozialwohlgesonnenen. Jesus der Christus lehrte uns, und das müssten auch angebliche Vorbilder wie Kardinäle, Bischöfe, Pfarrer und Priester leben und lehren. Erkenne dein Fehlverhalten, dein Sündhaftes, bereue und bitte um Vergebung. Vergib auch deinem Nächsten, der sich an dir verfehlt hat. Mache falsches Tun wieder gut, so dies noch möglich ist, und tue dieses Sündhafte nicht mehr. Wer an Jesus glaubt, der wird sich allmählich daran halten und sich als Christ bewusst machen, dass er sein Fehlverhalten zu bereinigen hat, wozu alle Süchte gehören, einschließlich der Sexualsucht. Ausschweifende Sexualität, Missbrauch von Kindern, Gewalt, Diebstahl, Drogensucht deuten immer darauf hin, dass der Mensch mit seinen Problemen nicht mehr fertig wird. Jede Seele hat in Vorinkarnationen, also als Mensch in einem anderen Erdengang, solche und ähnliche Ausschweifungen mehr oder weniger gepflegt. In Gedanken, in Wünschen oder in der Tat. Und, wenn in den jenseitigen Welten nicht bereinigt, wieder mit in dieses irdische Leben genommen. Anstatt diese Ausgeburten, diese Egosüchte, nun gemäß der Lehre Jesu in der Wurzel zu erkennen und zu bereinigen, sie also nicht mehr zu tun, werden diese nicht nur weiter gepflegt, sondern vielfach bis zum Exzess ausgelebt. Werden diese Abartigkeiten zum einen in Gedankenbildern, zum anderen auf verschiedene andere Weise gepflegt, auch am Objekt, dann entstehen Suchtprogramme, die den Menschen zum gefühllosen und somit gewissenlosen Suchtgesteuerten werden lassen, der seine Triebe auf verschiedene Art und Weise ausführt, sei es die Geldgier, der Hunger nach Macht, der Hang zu Pornografie, die extreme Sexuallust, der Zug zur Kindesmisshandlung, also all jene Abartigkeiten, die eine Gesellschaft in den Ruin treiben. Ganz schön heftig, das so zu hören. Das soll uns jetzt aber keine Angst machen, sondern uns motivieren, unsere Probleme im Tag gleich anzugehen und nicht zu verdrängen. Denn sonst stauen sie sich an und werden immer größer. Und die Folgen sind in der Gesellschaft sichtbar, wie Gabriele uns das sehr klar und ernst geschildert hat. Sie erklärte uns aber auch, wie wir die Schwierigkeiten des Tages nach den Lehren des Jesus von Nazareth angehen können. Ich lese das nochmal, weil ich finde, dass das eine wirklich grundlegende Lebensregel ist. Erkenne dein Fehlverhalten, dein Sündhaftes, bereue und bitte um Vergebung. Vergib auch deinem Nächsten, der sich an dir verfehlt hat. Mache falsches Tun wieder gut, so dies noch möglich ist, und tue dieses Sündhafte nicht mehr.
2: Liebe Freunde, mit diesen Worten von Gabriele kommen wir zum Ende des fünften Teils unserer Sendung, Der Jugendliche und der Prophet. Es wurden wieder viele interessante und lebensnahe Themen angesprochen, und ich bin mir sicher, für jeden war heute etwas dabei, was wir uns für die nächste Zeit als Hilfe mit in unseren Alltag nehmen können. Zum Beispiel, wenn es darum geht, Verständnis für die Eltern zu entwickeln oder an welchen Vorbildern wir uns orientieren wollen. An den Reichen und Schönen oder an Jesus von Nazareth? Für mich war auch besonders die Erklärung interessant, wie Programme sich verfestigen und wohin es führen kann, wenn sie nicht bearbeitet werden. Im nächsten Teil der Sendereihe führt Gabriele das Thema Sex, Drugs und Rock'n'Roll noch weiter aus. Sie beschreibt, was Süchte sind und wie sie entstehen. Wie wir junge Menschen mit unseren Leidenschaften und Wünschen umgehen können und wie geistige Werte konkret aussehen können. Wir würden uns freuen, wenn ihr auch beim nächsten Mal wieder mit dabei seid. Bis dahin uns allen eine gute Zeit und Gott zum Gruß.

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Wir Menschen sollten des Öfteren über uns nachdenken, in der Erkenntnis, dass wir Menschen nur so viel lernen können, wie wir bereit sind zu lernen.

0: Liebe Schwestern, liebe Brüder, in den weltweiten Gemeinschaften im Zeichen der Lilie des freien Geistes Gott in uns, im messianischen, sophianischen Zeitalter. Wir hören heute Ausschnitte aus einer Schulung, in der uns Gabriele, die Prophetin und Botschafterin Gottes, den Weg der Seele in die Freiheit aufzeigt.
1: Liebe Geschwister, im Geiste unseres himmlischen Vaters, in diesen Raum möchte ich ein Wort stellen, und das heißt Befreiung. So manche wird jetzt tief atmen und sagen, ach ja, das wäre schön, wenn ich mich von Sorgen, Nöten, Krankheit, Angriffe von außen, Streit, Hass, Neid, Boshaftigkeit und vielem mehr befreien könnte. Und so manche wird sagen, tja, ich bin halt Mensch und das geht nicht so einfach. Fragen wir uns, warum geht es nicht so einfach? Ist es nicht so, dass wir vieles, was allzu menschlich ist, was sündhaft ist, halten wollen? All das, was ich jetzt aufgezählt habe, Not, Schicksal, Krankheit, Verzweiflung und vieles mehr, sind alles Komplexe. Diese Komplexe haben sehr viele gleiche und ähnliche Inhalte. Wir haben diese Komplexe, die uns unfrei machen, selbst geschaffen. Durch unser Fühlen, durch unser Denken, durch Sprechen und durchs Handeln. Doch jeder möchte frei sein. Jeder möchte sich von all dem, was ihn tagtäglich beschäftigt oder umgibt, befreien. Und doch merkt so mancher von uns, die Unfreiheit, die als Druck, als Gefühl, als Empfindung, als Angst und einiges mehr auf uns einwirkt. Woher kommt all das Ungute? Wir sind befangen, gleichsam Gefangene von diesen Komplexen. Dieser Druck, oftmals schon am Morgen, der dann Gedanken, Schmerzen, Leid, Sorgen und einiges mehr auslöst, er kommt letztlich aus der Seele. Die Seele möchte sich von all dem, was wir ihr auferlegt haben, befreien. Es sind die Komplexe, die ich eben aufgezeigt habe und die uns der Tag Schritt für Schritt aufzeigt. Wer den Tag in sich sprechen lässt, der merkt, dass die Seele ständig pocht und ruft, ich sehne mich nach Befreiung. Und letzten Endes wir auch, wir Menschen. Wie oft sagen wir, ach, wäre das schön, frei zu sein von den Sorgen, von den Problemen, von den Gedanken. Das nützt nichts, wenn wir sagen, ach, wäre das schön. Oder wenn wir einfach sagen, Herr, ich übergebe dir diesen Komplex, machst du? Ja, er macht schon. Und zwar über den Tag. Er zeigt uns auf, was wir erkennen und bereinigen können, wenn wir wollen. Die Seele also möchte sich befreien. Sie will frei sein. Sie will den Flügelschlag des ewigen Seins fühlen. Und der, der in uns wohnt, der Geist der Liebe, der Geist unseres Vaters, möchte uns Menschen frei, glücklich und froh sehen. Er möchte, dass wir mit unseren Geschwistern, mit unseren Brüdern und Schwestern in Einheit und Freiheit, in Liebe und Verbundenheit leben. Wie sieht es aus mit uns, die wir frei sein wollen und doch unter dem Druck der Seele, unter der Belastung stehen? Oftmals wollen wir gar nicht frei sein, oder ein anderer soll uns frei geben. Der, dem wir Schuld und dergleichen zuweisen. Wenn wir nun sagen, der andere ist schuld, dann regen wir uns irgendwie auf. Keiner von uns kann ohne innere Anspannung, gleich Erregung sagen, der andere ist schuld. Oder dem anderen will ich nicht vergeben. Die Entsprechung, also der Druck aus der Seele, zeigt sich in dem Moment, wo wir so und ähnlich denken. Also sagt schon die Seele durch einen gewissen Druck, halt mal, der andere hat vielleicht einige Schuld auf sich geladen. Und wie schaut's bei dir aus? Hast du nicht auch ein Teilchen Schuld an dem Ganzen? Und so ruft uns die Seele, bereinige du dein Teilchen und bete für die Seele deines Nächsten, dem du Schuld zuweist. Können wir von Herzen unser Teilchen bereuen und bereinigen? Und nicht mehr tun, indem wir uns aus den Geboten Gottes oder aus der Bergpredigt Jesu eine Aussage vorgeben, die wir in uns aufnehmen. Und immer dann, wenn aus dem Komplex etwas kommt, Gleiches oder Ähnliches, Schuldzuweisung und vieles mehr, dass wir uns an diesem Gebot des Lebens festhalten, um den nächsten Schritt der Bereinigung zu tun. Sobald wir ernsthaft ans Werk der Bereinigung gehen und bei uns als erstes nachsehen und uns bemühen, für die Seele unseres Nächsten zu beten, denn wer ist ohne Schuld, wer ist ohne Sünde, fühlen wir einen ganzen zarten Flügelschlag der Seele. Sie hat sich wieder von einigen Aspekten menschlichen Ichs befreit. Einige Seelenpartikel sind lichter geworden. Das ist Arbeit an uns selbst. Doch die Arbeit wird belohnt. Wir werden freier. Die Seele befreit sich von dem, was wir ihr zugedacht und zugesprochen haben oder von Handlungen, die gegen das Leben waren. Liebe Geschwister, Reue kommt aus dem Gefühl und aus den Empfindungen. Die Reue ist eine Bewegung in uns. Die Reue kann den ganzen Menschen durchziehen und schütteln. Dann sagen wir oft, es tut mir leid. Tut es uns wirklich leid? Das Leid, von dem wir sprechen, muss wehtun. Es muss wehtun in uns selbst. Erst wenn es so richtig schmerzt und wir sagen, ich bin doch das Ungeheuer und nicht der andere. Ich will meine Seele befreien und die Freiheit des Seins spüren, denn ich will frei sein, frei, um wahrhaft zu leben. Dann kommt ein ganz zartes Gefühl aus der Seele. Es wirkt in uns. Es wirkt zuerst in der Nähe von unserem Verdauungstrakt, im Nervensystem und zieht ganz allmählich hoch ins Oberbewusstsein, um sich dann in Gedanken zu offenbaren oder in Bildern. Deshalb ist Gefühl und Empfindung unglaublich wichtig. Wer sein Gefühl getötet hat, indem er über alles hinweggeht und glaubt, immer nur der andere wäre schuld und er ist größer als der andere, dem wird es immer schwerer fallen, sich selbst zu erkennen, weil er auf den Druck und die Bitte der Seele nicht hört. Er meint, Gefühlsduselei wäre nicht angebracht. Das Gefühl hat nichts mit Gefühlsduselei zu tun. Es ist die Verbindung zwischen Seele und Mensch. Befreiung ruft die Seele. Und viele von uns sagen, frei sein. Schon am Morgen, wenn es drückt, wenn wir uns unwohl fühlen, wenn niedere Gedanken kommen, wie oft sagen wir, ach, ich möchte frei sein. Und die Seele sagt, befreie mich und du bist frei. Rufen wir im Stillen Christus an. Er möge uns zu unserer Gefühlsebene führen, auf dass wir die Seele spüren, die ruft Befreiung. Befreie mich. Und wir selbst stöhnen letztlich auch und sagen, ach, frei sein möchte ich. Beginnen wir. Lassen wir die Seele in uns wirken. Christus steht uns bei. Gehen wir gemeinsam zum Christuszentrum in der Nähe unseres Herzens. Und dann lassen wir uns zur Gefühlsebene führen. So mancher wird spüren, oh, die Seele will mir etwas sagen, ein Bild kommt. Lass das Bild zu. Schaut hinein in das Bild. Oder es kommen Gedanken. Wartet, was die Gedanken, die Inhalte der Gedanken sagen. Bewegt euch im Bild oder in den Gedanken und lasst die Reue zu, die aus der Gefühlsebene und somit aus der Seele kommt. Und so ihr von Herzen bereuen könnt, von ganzem Herzen, indem ihr dann auch die Schritte tut, mit Christus bitte ich um Vergebung. Mit Christus vergebe ich. Und der Ruf Christus, bitte zeige mir ein Gebot des Lebens, um es zu bewahren, darüber nachzudenken, es in mir festzuhalten dann, wenn wieder ein neuer Impuls aus der Seele kommt, um diesen zu bereinigen. Gehen wir also zu Christus und lassen wir uns von ihm in unsere Gefühlsebene führen, zu unserer Seele, und nehmen wir wahr, was sie uns heute zu sagen hat.

Liebe Geschwister, wer einen kleinen Schritt hin zu seiner Seele hat tun können, der fühlt jetzt einen tiefen Atem, einen Hauch himmlischer Stille. Er fühlt einen ganz zarten, feinen Strahl aus der Tiefe der Seele. Es ist Gottes Geborgenheit. Es ist Gottes Liebe. Jesus sagte, der Vater und ich sind eins. Es ist ein Geist, der uns ruft. Es ist ein Geist, der uns führt. Es ist ein Geist, der uns beisteht. Es ist der Geist, der uns alle liebt. Beginnen wir, unsere ewige Heimat Schritt für Schritt zu lieben, dann lieben wir den Geist unseres Vaters und letzten Endes unseren ewigen Vater selbst. Wenn wir dieses Bewusstsein halten, dann werden wir auch immer wieder den Ruf der Seele vernehmen. Befreiung, Befreiung, o Mensch. Und wir werden nachgeben und uns frei machen.

Liebe Schwestern, liebe Brüder, wer die Anregungen Gabrieles erprobt, kann, wenn er möchte, in den freien Gemeinschaften seine Erfahrungen mit den Erfahrungen anderer austauschen. Einer lernt vom anderen. Und denken wir an den Rat Gabrieles, dass wir versuchen sollten, den Inhalt unserer Gedanken zu erfassen. Denn nicht die äußere Hülle, nicht das äußere Bild, das Wort oder der Begriff sind es, durch die der Tag zu uns spricht, sondern der Inhalt, das, was dahinter liegt. Dabei hilft uns Christus, der, wie er uns sagte, immer gegenwärtig ist, wo zwei oder drei in seinem Namen zusammen sind.

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0: Sich selbst finden. Worte des Lebens. Schon ein Satz kann unser Gemüt erhellen. Zu dieser Sendereihe dürfen wir Sie, liebe Zuschauer, liebe Zuschauerinnen, ganz herzlich begrüßen. Wir lesen heute einige Kapitel aus dem Buch von Gabriele, der Prophetin und Botschafterin Gottes, mit dem Titel »Das Leben und Sterben, um weiterzuleben«. Jeder stirbt für sich allein, der Zeitgenosse tot. Diesem Buch wird von Gabriele folgender Leitgedanke vorangestellt. Der Tod ist die Nacht der Seele. Im Angesicht des ewigen Lebens sterben ist der Seele ewiger Tag. Ein Buch für jeden, der von der Angst vor dem Tod zum bewussten Leben, zu Sicherheit, Gelassenheit und innerer Standfestigkeit finden möchte. Das erste Kapitel trägt die Überschrift: Ein menschliches Wort ist ein Begriff, in dem viele Inhalte liegen können. Liebe Freunde, so schreibt Gabriele, über Jahrhunderte hinweg schuf sich unsere Gesellschaft ein Weltbild, das letztlich nur auf das Diesseits bezogen ist, wo sich Raum und Zeit widerspiegeln. Das Denken und Leben der meisten Menschen ist auf die Gegebenheiten in Raum und Zeit begrenzt, wobei sie Leben mit den Abläufen im Dasein oder Hiersein gleichsetzen. Gabriele fährt fort. In diesem Buch möchte ich mich bemühen, das Diesseits, also das Hiersein, so zu beleuchten, dass der wahrhafte Wahrheitssuchende besser zu verstehen vermag, was die Inhalte unserer menschlichen Worte, zum Beispiel Leben und Sterben, um weiterzuleben, oder Tod, bedeuten und was sie uns sagen möchten. Das ist deshalb so wichtig, weil wir über die Sprache miteinander kommunizieren, uns also über Worte verständigen. Dabei wissen wir aber oftmals nicht, ob wir von unseren Mitmenschen verstanden werden, denn das Kommunikationsmedium der menschlichen Sprache überträgt die Informationen mittelbar im Gefäß der Worte. Bei den Geistwesen im reinen Sein findet die unmittelbare Kommunikation über die Urempfindung statt, die zugleich Bild ist. Auch im Bereich der Materie treten die nicht durch Schuld belasteten Lebensformen der Natur, Tiere, Pflanzen, Steine, die Mutter Erde, die Gestirne, die Elementarkräfte über Bilder miteinander in informative Verbindung.
1: Gabriele schreibt weiter: Wir Menschen hingegen, die wir uns aus dem göttlichen Allstrom der Liebe und Alleinheit herausbegeben haben und somit auf das Hilfsmittel der Sprache mit ihren Begriffen angewiesen sind, können nie ganz sicher sein, ob die Mitmenschen unseren Worten das entnehmen, was wir mit diesen haben ausdrücken, gleich übermitteln wollen. Worte sind Gefäße, Hülsen, die jeweils ein ganzes Spektrum von Inhalten in sich tragen können, je nachdem, womit sie vom Sprecher gefüllt worden sind, was dieser also in die Worte, in die Gefäße hineingelegt hat. Das bringt er in der Schale des Wortes zum Ausdruck. Doch weil dem Einzelnen oftmals weder bewusst ist, welche Inhalte in seinen eigenen Worten liegen, noch was hinter seinen eigenen Gedanken an Gefühlen, Empfindungen, Absichten und Ambitionen steht, sind die meisten von uns auch nicht in der Lage, in die Worte unserer Nächsten hineinzufühlen, um deren Inhalte zu erfassen. So stehen die Worte der anderen oftmals vor uns und wir wissen nicht, was sie uns sagen sollen. Das gilt für das geschriebene Wort ebenfalls. Gabriele schreibt dann, deshalb ist es auch für mich schwer, das, was ich weiß, was ich mit den Augen des Geistes in der Welt schaue und was mir als innere geistige Wahrnehmung im Jenseits gezeigt wird und für mich als Instrument Gottes offenbar ist, mit Worten so darzulegen und zu beschreiben, dass es beim Wahrheitssucher im Herzen und Verstand ankommt. Trotz alledem, ich will es versuchen.
0: Das nächste Kapitel trägt die Überschrift Den Gedanken an den Tod verdrängt man gern aus dem Bewusstsein. Und darin legt Gabriele aus, wie schon gesagt, sind unsere Worte vieldeutig, gleichsam dehnbare Begriffe, so auch die Worte diesseits gleich hierseits oder gar jenseits. Für viele Menschen ist das Jenseits keine Realität, weil es für so manchen unter die Kategorie Glaubensvorstellung einzureihen ist, also unter Religion, der die Masse der Menschen den Charakter des irrealen, hypothetischen zuschreibt. Für sie hat ganz besonders das Ende dessen, was sie als ihr Leben ansehen, das Daseinsende, der Tod, einen kühlen Hauch von Unfassbarem, Rätselhaftem, Unbegreiflichem, unter Umständen gar Grauenvollem. Den Gedanken an den Tod verdrängt man gerne aus dem Bewusstsein. Früher oder später kommt jedoch für jeden von uns die Stunde, in der er sich mit seinem Dasein und dem Tod auseinandersetzen wird, vor allem dann, wenn sich der Mensch mit seiner Vergangenheit befasst. Denn gerade das Gewissen, das sodann oftmals eindringlich spricht, ist nicht allezeit ein sanftes Ruhekissen. Weiter ist in Gabrieles Buch zu lesen, wer noch jung ist oder wer glaubt, im Alter noch in seinen Höhenflug starten zu müssen, wird meistens die Kurz- oder Langzeit seines Erdenlebens nicht einkalkulieren, wenn er der Meinung ist, dass er erst dann darüber nachdenken möchte, wenn es soweit ist. Wer weiß schon, wann Gevatter Tod ihm zeigt, dass der Zeiger seiner Lebensuhr die 12 erreicht hat und für ihn die Inkarnation energetisch abgelaufen ist? Keiner weiß um das Jahr und die Stunde. Eines jedoch ist sicher. Diese Stunde kommt und mit ihr die Frage, wie begegne ich dem Tod? Was ist für mich der Tod? Wie stehe ich zum Vorgang meines Sterbens? Welche Vorstellungen verbinde ich damit? Habe ich mich darauf vorbereitet?
1: Die nächste Überschrift lautet, der geistige Tod ist geistige Blindheit, im Schattendasein, in der Irrealität. Gabriele schreibt, für mich als einen Menschen des Geistes, der die Gegebenheiten des Irdischen von der Warte des ewigen Geistes, also des Lebens aus betrachtet, ist der Tod der Zustand einer Seele, die ihr ursprünglich weites Bewusstsein eingeengt, ihr Licht abgedunkelt hat durch ein Fühlen, Empfinden, Denken, Reden und Handeln gegen das Gesetz Gottes, das die selbstlos gebende Liebe ist. Wer Gott, das Leben, verneint, hat sich gegenüber dem Licht verschlossen. Er ist im Reich der Schatten angesiedelt, im geistigen Nichtwissen, in der Irrealität. Er nimmt das Leben nicht mehr als solches wahr, sondern ist geistig blind, also geistig tot. Der Tod ist also die Dunkelheit der Seele. Wer im Angesicht des Todes steht, weil er im Ende des irdischen Daseins den Tod sieht, das Aus des Lebens, wer an kein Weiterleben im Jenseits glaubt, ist geistig tot. Er ist dem Äußerlichen, dem irdisch-materiellen verhaftet. Er hat das eigentliche Leben mit seinen Vorstellungen, Begriffen und Lebemann-Manieren verhüllt. Weil viele Menschen den Tod als das Aus des Lebens ansehen, gibt es auf Erden im Diesseits viele geistig Tote und im Jenseits viele, sehr viele geistig tote Seelen.
0: Im nächsten Kapitel schenkt uns Gabriele einen tiefen Einblick. Es lautet: Leben ist ein Strom unversiegbarer, fließender, göttlicher Energie, also Lichtkraft. Im Menschen ist, verhüllt, das Lichtwesen aus Gott. Das Leben kann nicht aufhören zu leben. Leben ist ein unversiegbarer, unaufhörlich fließender Strom von Licht, von göttlicher Energie. Keine Energie geht verloren. Gott, der Allweise, hat seine Kinder Lichtwesen geschaffen, Lichtenergiekörper, seinem ewigen Lichtkörper, dem ewigen Vaterbewusstsein gleich. Im Laufe von Äonen entfernten sich etliche weitere Lichtwesen von Gott, dem Licht. Dadurch verfinsterte sich ihr Lichtkörper. Weil das Gesetz, Gott, den freien Willen für alle seine Kinder beinhaltet, gestand der Ewige allen Lichtwesen, die sich von ihm abgewandt hatten und in die Gottferne fielen, einen Erdenmantel zu, den wir physischen Körper oder Mensch nennen. Dieser ermöglicht es dem ehemals reinen, lichtstofflichen Kind Gottes, dem Sohn und der Tochter Gottes, sich im Kosmos der Materie auf der Erde aufzuhalten und sich dort zu bewegen. Der Mensch, wie wir ihn mit unseren irdischen Sinnen wahrnehmen, hat somit einen Inhalt. Es ist das Lichtwesen, das infolge seiner Abkehr von dem rein kosmischen Gesetz Seele genannt wird. Gabriele erklärt weiter: Durch die Zuwiderhandlungen gegen Gott und letzten Endes gegen sich selbst als Wesen im Ewigen hat das Menschenwesen das lichte Wesen verhüllt. Die Folge war und ist, dass der Mantel, der Mensch, immer dichter, also gröber wurde. Die Worte Mensch, Erde, Kosmos, Materie sind leider wiederum nur Begriffe, die in den Einzelnen unterschiedliche Bilder und Vorstellungen wachrufen. Wer sich jedoch mit diesen Gegebenheiten nicht auseinandersetzt, der sieht die Dinge nicht, wie sie wahrlich sind, sondern so, wie er sie sehen möchte. Dadurch tötet er sein Gewissen.
1: Gabriele schenkt uns weitere Einblicke unter der nächsten Überschrift: In den positiven Regungen des Gewissens spricht Gott das Leben zum Menschen. nach dem Erdenleben kein Leben? Geistige Ignoranz, ein Kerker für unsere Seele. Wenn wir vom Gewissen sprechen, hören oder darüber lesen, so müssen wir uns die Frage stellen, was ist das Gewissen? Ist es eine chemische Reaktion des Gehirns, die sich mit Hilfe von Transmitterstoffen über das Nervensystem äußert? Sicherlich haben die Wissenschaftler der Welt weitere Erklärungen parat. Doch die göttlichen, gesetzmäßigen, also positiven Regungen unseres Gewissens kommen aus unserer Seele. Mag sich auch so mancher Besserwisser eventuell aufbäumen, wenn er diese Wahrheit hört. Das Göttliche, das Positive, das Gewissen kommt über die Seele zu uns. Es ist so. Der Mana, das göttliche Pochen, das Gewissen ist der ewige Geist, der das ewige Leben ist. Er klopft an unsere Verstandespforte an, um uns klarzumachen, dass Verstandeswissen nicht alles ist, sondern die Weisheit, das Leben. Wenn es um Ausreden, Begriffe und Fachsimpelei geht, sind viele Menschen talentierte und erfolgreiche Überzeuger. Mit ihren spitzfindigen, rationalistischen Schlussfolgerungen, Schlüssen und Trugschlüssen bauen sie ein vielgeschossiges, verwinkeltes Denkgebäude, in dem Gott und sein Wirken nicht nur unbeachtet bleiben, sondern schier überflüssig erscheinen. Doch ungeachtet aller intellektuell ausgeklügelten Argumente über das Gewissen, den Tod und das Aus, Gott ist und bleibt existent. Er ist das Leben, der Schöpfer des reinen Kosmos, aller Lebensformen und der Lichtwesen, der auch die ummantelten Lebensformen im Bereich der Materie belebt, durchatmet und erhält. Wer behauptet, er lebe nur einmal und das im Diesseits, der müsste sich dann auch selbst die Frage stellen, wozu bedarf es dann des Gewissens? Wozu der hochtrabenden Worte Ethik und Moral? Wenn diesem Leben, dem Dasein, der physischen Existenz der höchste und alleinige Wert zukommt, wozu dann das Streben, gut, edel und selbstlos zu denken und zu leben? So mancher wird sagen, wir sind eben Menschen und müssen uns gewisse ethisch-moralische Werte auferlegen. Aber wozu das, wenn wir doch nur einmal leben? Müsste sich aus der Hypothese, wir leben nur einmal, nicht viel mehr ergeben, der Stärkere setzt sich durch? Dazu bedarf es keines Gewissens.
0: Gabriele fährt in ihrem Buch fort. Wie schon gesagt, das Gewissen geht über den Bereich hinaus, den unsere Sinne erfassen. Es ist metaphysisch und kommt vom Urquell der Seele, vom Geist Gottes über unsere Seele. Das Gewissen trägt in sich die Kraft des Lebens. Durch das Gewissen wirkt das absolute Gesetz, das Göttliche, und misst mit dem absoluten Maßstab. Daher ist uns das Gewissen, sofern es noch intakt ist und anschlägt, Wegweiser und Ratgeber zum Guten. Hören wir auf das Göttliche, auf das reine Gewissen, so führt es uns heimwärts, zurück in die ewige Heimat, ins Absolute, in das rein geistige Sein, von wo wir ausgegangen sind und wo wir einst in Ewigkeit wieder leben werden. Der Weg unserer Seele dorthin verläuft über das Jenseits, über die Reinigungsebenen. Wir können viele Argumente anführen. Wir können unser Gewissen verdunkeln oder gar abschalten mit dem Begriff nach dem Erdenleben kein Leben. Trotz unserer Ignoranz hat dennoch jeder Mensch eine ewig existierende Seele, die sich jenseits von Raum und Zeit irgendwann mit den undurchdringbaren Nebelwänden auseinandersetzen muss, weil sie sich als Mensch in das Nichtwissenwollen eingekerkert hat, in die bequeme Ausflucht, die Verweigerung der Verantwortung vor Gott, in der Aussage, es gibt nur ein Diesseits und kein Jenseits. Wer sich eingehend mit den Worten Leben, um weiterzuleben und Gewissen befasst, befreit sich allmählich von dem Dunklen, Nebulösen und Rätselhaften, das die meisten Menschen noch mit dem Tod verbinden. Gabriele legt weiter dar, für viele hat das Wort Tod nur Fußangeln, die so mancher als aus bezeichnet. Das Wort Tod beinhaltet einen nebulösen Leidensweg, manchmal schon im Diesseits, aber mit Sicherheit im Jenseits, dann, wenn die Seele in ihre Lebensspirale blickt. Geistige Ignoranz bedeutet immer Dunkelheit, Lichtferne. Unser Bewusstsein ist dann eingeengt auf drei Dimensionen. Wir können die Tragweite unseres Fühlens, Denkens und Handelns nicht erfassen. Wir wähnen uns frei und wiegen uns doch nur in falscher Sicherheit, denn was der Mensch sät, wird er ernten. Bewusstes Sterben hingegen heißt lichtwärts schauen, ein Hinübergleiten der Seele in das ewige Leben, das keinen Tod, keine Finsternis kennt. Liebe Zuschauer, liebe Zuschauerinnen, mit diesen Worten von Gabriele aus dem Buch Das Leben und Sterben, um weiterzuleben, jeder stirbt für sich allein, der Zeitgenosse Tod, möchten wir die heutige Lesung beenden. Wir wünschen Ihnen, uns allen den Mut und die Kraft, auf das Pochen unseres Gewissens zu hören und freuen uns, wenn Sie beim nächsten Mal wieder einschalten, wenn es heißt, sich selbst finden, Worte des Lebens. Schon ein Satz kann unser Gemüt erhellen. Bis dahin, alles Gute Ihnen, auf Wiedersehen und Gott zum Gruß.

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Das konfessionelle Denken und die daraus hervorgehende Frömmigkeit führen im Laufe der Zeit zu Intoleranz und Selbstaufwertung. Wer diese äußere Religiosität wahrt, der betet den Schein an und nicht das Sein, das Gott ist.

Hallo ihr Lieben, wir haben heute eine schöne Textstelle von Liu Banyi herausgesucht. Wie? Ihr kennt Liu Banyi nicht? Liu Banyi ist ein Engelwesen, das im ewigen Reich auf die kleinen Geistwesen aufpasst und sie lehrt. Sie hat auch für uns Menschenkinder viele Hilfen gegeben. Da sie aber unsere Sprache nicht spricht, hat Gabriele, die Prophetin und Botschafterin Gottes, ihre Worte für uns übersetzt. Heute reden wir über die Liebe. Wir haben Bücher, Filme und Geschichten voll damit. Und doch sind wir so oft beschäftigt mit anderen Sachen, dass wir gar nicht merken, dass die Liebe unseres Vaters überall um uns herum ist. Hören wir, was Liu Banyi dazu sagt. Die große Liebe unseres Vaters hat uns alles geschenkt, was ihm, dem großen Gott, gehört. So dürfen wir alles in Liebe aufnehmen und liebevoll pflegen, weil es auch zu uns gehört. Nicht nur deine Puppe, der Puppenwagen oder der Teddy auf der Fensterbank. Nicht nur die Stofftiere oder die Haustiere gehören dir. Alles, was ist, sollst du liebevoll pflegen, weil es auch ein Geschenk des Vaters an dich ist. Habt ihr auch etwas, das ihr liebt? Einen Teddy oder ein Haustier? Wollt ihr, dass es ihnen immer gut geht? Dass der Teddy nicht im Schmutz liegt oder das Haustier krank ist? Gott will auch, dass es uns gut geht. Und deshalb hat er uns die Natur und die Tiere geschenkt. Liu Banyi erzählt weiter. Wir wollen jedoch Tiere und Pflanzen nicht besitzen, sondern wir dürfen sie als einen Teil unserer Liebe anerkennen. Denn so wie wir lieben, so gehen die Tiere und Pflanzen auf uns zu. Sie strahlen in unser Herz und sagen uns, dass sie zu uns gehören. Auch dann, wenn zum Beispiel der Vogel fliegt und weit weg ist. Er strahlt in unser Herz und sagt, ich liebe dich. Auch wenn das Tier im Wald ist, fern von deinem Haus oder deiner Wohnung, es strahlt dich an und sagt, ich liebe dich. Ich habe schon einmal ein Tier in der Natur gesehen und es hat mich richtig angeschaut, sogar beobachtet, weil es keine Angst hatte und nicht sofort weggerannt ist. Das war ein tolles Gefühl. Habt ihr schon mal etwas Ähnliches erlebt? Einen Vogel auf der Fensterbank, der durch das Fenster Hallo gesagt hat? Das sind besondere Erlebnisse, die man nicht so schnell vergisst. Liu Banyi erklärt außerdem, und je mehr du alle Tiere, alle Menschen, alle Wesen, Pflanzen und Steine liebst, umso näher sind sie dir, weil sie dich anstrahlen und dir sagen, du, liebes Menschenkind, wir lieben dich. Liebes Kind, das ist schön, von allen geliebt zu werden. Das ist aber nur möglich, wenn du alle liebst. Das hat Liu Banyi schon vor 30 Jahren erklärt. Was sagt es uns heute? Unser Ziel ist ja auch, was du willst, was man dir tue, das tue du zuerst. Gerade mit der Natur und den Tieren kann man das gut üben. Wichtig ist aber auch, die Menschen mit einzubeziehen, egal wie schwer es manchmal fällt. Es sind unsere Entscheidungen, in welcher Welt wir leben wollen und wie wir uns verhalten. Wollen wir eine gerechte Welt? Dass die Tiere nicht leiden und die Natur gesund ist? Es liegt an uns, das mit zu verändern. Lesen wir weiter.
Lieben heißt, den Tieren kein Leid zuzufügen. Lieben heißt, sich an ihren schönen Farben oder Formen zu erfreuen. Lieben heißt, sich zu freuen, wenn der Vogel fliegt und die Spatzen zwitschern. Wenn die Fische im Wasser Kapriolen schlagen. Wenn das Reh in den Wald springt und der Hase über das Feld hoppelt. Wenn der Wellensittich singt und die Katze miaut. Wenn der Hund laut bellt und die Grille zierlich zirpt. Das ist Liebe. Erfreust du dich an den Blumen, die im Sonnenlicht strahlen? An den Zweigen, die sich im Winde bewegen? An den vielen Formen der Steine, die unbeweglich daliegen oder dastehen, die aber doch leben? Mein Kind, das ist Liebe. Ist das nicht eine schöne Erklärung von Léo Bagny über die Liebe, die überall ist? Und es gibt sie in Hülle und Fülle. Also, schalten wir den Fernseher aus und legen wir das Handy weg. Gehen wir raus in die Natur und spüren wir, dass Gottes Liebe für uns immer und überall ist. Und auch wir lernen können, so zu lieben. Wir entscheiden, wie unser Leben verläuft und wie wir uns gegenüber den Nächsten, der Natur und den Tieren verhalten. Ich freue mich schon auf das nächste Mal, um weiter mit euch in Léo Bagny zu lesen und zu entdecken. Bis bald!

Hallo liebe Kinder, heute kommen wir wieder zu einer weiteren Schulstunde von Liubani zusammen. Für die, die das erste Mal dabei sind, eine Frage. Was meint ihr, kann es eine Schule im Fernsehen geben? Und was lernen wir da? Rechnen? Geschichtsunterricht? Oder etwa Sport? Naja, so ähnlich. Ein bisschen wie Unterricht ist es schon. Unsere Lehrerin hier aber ist Liubani, ein Engelwesen aus dem Weisheitsstrahl. Sie lebt in der ewigen Heimat und kümmert sich dort um die kleinen Geistkinder. Sie hat nicht unsere Menschensprache. Daher hat Gabriele, die Prophetin der Jetztzeit, ihre Worte für uns übersetzt. Und was wir da hören, ist für jedes Alter bestimmt. Nicht nur für dich oder mich. Jeder kann davon lernen, wenn er möchte. Heute hören wir etwas über die geistige und die irdische Schule. Die irdische Schule ist ja die, in die du vermutlich schon gehst oder bald gehen wirst. Aber was ist die geistige Schule? Hören wir, was Liubani dazu erzählt. Liebes Schulkind, du machst nun den ersten Schritt in die Welt. Du kommst in die Schule. Wenn das Kind ein bestimmtes Alter hat, dann ist es nach dem Gesetz eures Landes Pflicht, dass das Kind eine irdische Schule besuchen muss. Warum muss das 6- bis 7-jährige Kind in die irdische Schule gehen? Zum einen, weil der Mensch seine geistigen Fähigkeiten im irdischen Leben gebrauchen soll. Und zum anderen soll der Mensch das Gesetz Bete und Arbeite in rechter Weise erlernen und in die Tat umsetzen. Obwohl du in der geistigen Schule bist, ist auch die irdische Schule nötig. Denn als Menschenkind brauchst du auch das materielle Brot und die materiellen Dinge. Was der Mensch benötigt, das erarbeitet er sich wiederum mit der Kraft Gottes. Denn was der Mensch vollbringt, vermag er nur durch die inwendige Kraft, den Geist des Vaters in der Seele des Menschen. Die letzte Aussage ist sehr wichtig und ich möchte sie deshalb wiederholen. Was der Mensch vollbringt, vermag er nur durch die inwendige Kraft, den Geist des Vaters in der Seele des Menschen. Mit anderen Worten, alles, was wir in unserem Leben tun, können wir nur tun, weil in uns, in unserer Seele, die Kraft Gottes, sein Geist ist. Das bedeutet, dass Gottes Geist in uns ist und dass wir jederzeit mit ihm in unserem Inneren sprechen können, ihn um Hilfe bitten und ihm auch danken können, wenn uns etwas gut gelingt. Was meinst du? Mich beruhigt es sehr zu wissen, dass wir Menschen nie alleine sind. Liubani erzählt jetzt weiter, warum auch die irdische Schule wichtig ist. Du darfst also den Eintritt in die irdische Schule nicht verweigern. Du kannst wohl sagen, dieser Lehrstoff gefällt mir nicht. Ich möchte etwas anderes lernen. Doch wenn der Lehrstoff vorgeschrieben ist, wirst du dich eben fügen müssen. Der Lehrstoff ist für die jeweilige Schulklasse gegeben und der Lehrer muss die Schüler diesen Unterrichtsstoff lehren und sich bemühen, dass der Schüler den jeweiligen Unterrichtsstoff auch versteht. Du kannst also für den Lehrstoff nicht den Lehrer verantwortlich machen. Du solltest dich nun in die Situation hineinfinden. Wie kannst du dich am schnellsten hineinfinden? Wenn du alles bisher in der geistigen Schule Gelernte in rechter Weise in den Unterrichtsstunden anwendest, dann fällt es dir viel leichter, beim Unterricht mitzumachen und auch den Lehrer oder die Lehrerin zu verstehen. Sie sind im Geiste dein Bruder oder deine Schwester. Sie bemühen sich, dir den Lehrstoff zu erklären, damit du dich in dieser Welt richtig auszudrücken lernst
und verstehen kannst, was für das irdische Leben notwendig ist. Habt ihr das gehört? Der Lehrer ist unser Bruder und die Lehrerin unsere Schwester? Über diese Aussage können wir mal nachdenken. Wenn Gott der Vater aller seiner Kinder ist, dann wird es mir klar. Natürlich, wenn wir Menschen denselben himmlischen Vater haben, dann sind wir doch unter uns Brüder und Schwestern. Auch die Lehrer sind es. Es ist ganz klar und logisch, meint ihr nicht? Das heißt aber auch, dass auch alle anderen unsere Geschwister sind. Die Mitschüler, die Damen im Sekretariat oder auch die Pausenaufsicht, der Hausmeister, einfach alle. Ich lese nun weiter, was Leonie sagt. Der erste Schultag bringt dir sicher große Freude. Vielleicht bekamst du ein neues Kleid oder einen neuen Pullover, eine neue Jacke oder einen neuen Mantel. Auch deine Schultasche ist entweder neu oder sie ist frisch hergerichtet, wenn du sie von einem deiner Geschwister übernommen hast. Am ersten Schultag werden dich wohl Vater oder Mutter oder beide begleiten. Deine Eltern, die selbst erfolgreich in der geistigen Schule lernen und verwirklichen, um wieder engelgleich zu werden, werden dich nach den göttlichen Gesetzen unterweisen und dir sagen, wie du dich deinen Schulkameraden gegenüber verhalten sollst, um mit ihnen in Frieden zu leben. Sie werden dir auch raten, dich deinem Lehrer anzuvertrauen, wenn du Schwierigkeiten hast. Und sie werden dir erklären, warum du deine Lehrer achten sollst. Er bemüht sich, dir die ersten schulischen Kenntnisse und Aufgaben zu vermitteln. Du siehst ja, es gibt viele Menschen, die sich freuen, dass du zur Schule gehst. Deine Eltern, deine Familie und natürlich deine Lehrer. Sie alle wollen dir helfen, dort erfolgreich zu sein. Und sie bieten dir ihre Hilfe und ihren Rat an. In der irdischen Schule triffst du auch neue Freunde. Und die Lehren der geistigen Schule, die du jetzt hier hörst, werden dir auch helfen, mit ihnen als gute Freunde zusammenzuleben, zu lernen und zu spielen. Leonie erklärt weiter, was der Unterschied zwischen der geistigen und der irdischen Schule ist. Sie sagt, du wirst gewiss fragen, warum du in die irdische

Gemeinschaft lernst du, nach welchen Regeln und Gesetzen ein Bürger des irdischen Staates leben soll. Im weiteren schulischen Verlauf lernst du Geschichte und Kunstgeschichte. In der irdischen Schule werden auch deine praktischen Fähigkeiten und Talente geweckt. Die Unterrichtsstunden werden dir nicht allzu schwer fallen, wenn du dich bemühst, alles, was du bisher in der geistigen Schule gelernt hast, richtig anzuwenden. Denn die göttlichen Gesetze unseres himmlischen Vaters sollten auch in der Welt, in der irdischen Schule, beachtet und angewendet werden. Welche göttlichen Gesetze können wir denn in der Schule anwenden? Eigentlich alle, die Liubani uns schon beigebracht hat, für den Umgang mit unserer Familie. Zum Beispiel ehrlich zu sein, nicht schlecht über andere reden, niemandem die Schuld geben, sondern erstmal bei sich selbst zu schauen. Füreinander zu sein. Die goldene Regel, was du nicht willst, dass man dir tu, das füg auch keinem anderen zu. Immer beachten. Liubani hat erklärt, warum und wofür die irdische Schule so wichtig ist. Und mit ihren Hinweisen versucht sie uns zu helfen, mit den vielen neuen Situationen an den aufregenden Schultagen umzugehen. Und wenn es einmal nicht gut funktioniert hat, ist das auch kein Problem. Schauen wir, wie wir es besser machen können. Und dann starten wir am nächsten Tag mit einer anderen Einstellung. Gott will uns helfen und er hilft uns sofort wieder aufzustehen, wenn wir einmal gestolpert sind. Und seid ihr bereit, den nächsten Schultag neu mit den Erklärungen von Liubani zu beginnen? Es wird bestimmt eine spannende und schöne Zeit. Viel Spaß euch dabei und bis zum nächsten Mal.

Abermals machen wir uns bewusst, der mächtige Geist der Christus Gottes ist das Licht in unserer Seele, ist aber auch das Licht in unserem Körper. Christus, das Licht, ist immer gegenwärtig in allen Seelen und Menschen. Seine unendliche Liebe und Barmherzigkeit möchte uns innere Wärme, Kraft, Licht, Hilfe und Heilung schenken. Wir können uns nicht oft genug bewusst machen, dass wir, jeder Einzelne von uns, der Tempel dieses wunderbaren, ewigen Lichtes ist. Je mehr wir uns dem Christus Gottes in uns hingeben, umso tiefer und inniger werden wir ihn verspüren in der Hilfe, in der Heilung, im Beistand in jeglicher Not. Immer wieder hören wir von dem mächtigen Geist: So wie ihr gebt, wird euch gegeben. Dazu gehört auch das Gebet. Deshalb wollen wir in dieser Stunde uns nach innen wenden und Brüder und Schwestern mit in unser Inneres nehmen, für die wir beten wollen. Zuerst nehmen wir eine aufrechte Sitzhaltung ein und legen beide Handrücken auf unsere Oberschenkel. Wer möchte, kann die Augen schließen. Wir machen uns bewusst, der Christus Gottes ist in uns. Er wartet auf uns. Er ruft uns, zu ihm zu kommen. In der Nähe unseres Herzens leuchtet das Christus Gottes Licht, das durch unsere Nerven strahlt und unseren ganzen Körper durchfluten möchte, dann, wenn wir keine Barrieren aufbauen. Wir rufen Christus an und wenden uns nach innen zum Bewusstsein des Christus Gottes, zum Licht, das in der Nähe unseres Herzens leuchtet. Christus, jeder von uns hat ein oder mehrere Anliegen. Brüder und Schwestern sind in Not, sie bedürfen der Hilfe, der Heilung, des Beistandes. Großer, gütiger Geist, in dieser Stunde nehmen wir uns fest vor, für Familienangehörige, für Verwandte und Bekannte zu beten. Alle sind unsere Nächsten, unsere Brüder und Schwestern in dir, o mächtiger Geist.
das Bild eines Familienangehörigen, eines Verwandten oder Bekannten nehmen wir jetzt mit nach innen und stellen es in das mächtige, erlösende Licht. Wir machen uns bewusst, dass wir mit diesem Menschen im Reinen sind, dass alles soweit gut ist. Sollte das nicht der Fall sein, dann wollen wir das jetzt im Stillen bereinigen.

Im mächtigen Christuslicht steht das Bild unseres Nächsten. Wir konzentrieren uns auf dieses Bild. Wir sagen Ja zu unserem Bruder, zu unserer Schwester. Wir sagen Ja zur großen Einheit. Christus in unserem Inneren, in deinem erlösenden Licht, steht das Bild unseres Nächsten. Dein Wille geschieht. Du füllst unsere Gedanken mit deiner Kraft, die wir in das Bild senden. Wir bejahen deine Kraft in unserem Nächsten. Wir bejahen, dass er sich ganz öffnet für dich.

jede Zelle unseres Nächsten. In jedes Blutgefäß, in alle Organe, in alle Sehnen, Knochen und Bänder, in Lymphe und Hormone. Das Bild unseres Nächsten in deinem Licht baut sich auf. Du stehst ihm bei. Du durchflutest ihn.

schwache und kranke Zellen gehen den Weg zur Ausscheidung. Immer mehr atmest du dich in das Bild unseres Nächsten hinein. Und wir fühlen in unserem Herzen, dass du in ihm wirkst.

auf. Dein Geist leuchtet in jeder Zelle. Unser Nächster, den wir als Bild in dein Licht gestellt haben, entspannt sich. Wir fühlen es in unserem Körper. Wir fühlen deine Liebe in uns und im Bild unseres Nächsten. Du hilfst. Du linderst. Du heilst. Christus heilt. Christus hilft. Christus gibt. Christus wirkt in unserem Nächsten.

Spektrum des Christuslichtes schwindet für uns. Doch wir fühlen die Einheit mit unserem Geschwister. Abermals wenden wir uns dem inneren Licht zu. Christus in uns. Wir denken an alle Menschen. Und bitten den großen Geist, er möge unsere Gedanken mit seiner Kraft und mit seinem Willen füllen. Gemeinsam senden wir nun unsere Gedanken in diese Welt zu allen Brüdern und Schwestern. Großer Geist, du weißt, wen du zu erreichen vermagst. Unsere Gedanken schwingen hinein in die Auren derer, die dich suchen. Sie werden finden. Durch unsere Gedanken rufst du alle herbei. Auch alle, die mühselig und beladen sind, du willst sie erquicken. Abermals wenden wir uns dem inneren Licht zu. Christus. In diesen Minuten, wo wir dich ganz bewusst spüren, bitten wir dich inniglich. Fülle abermals unsere Gedanken mit deiner Kraft, mit Licht und Heilung. Gebündelt senden wir sie zu den kranken Brüdern und Schwestern. Möge dein heilendes Licht viele erreichen. Möge dein kraftvolles Licht auch viele Menschen berühren, sodass sie barmherzig sind gegenüber ihren Mitmenschen. Dann kannst du durch sie für die notleidenden Brüder und Schwestern wirken, für die Hungernden und Dürstenden, für die Menschen ohne Obdach. Du brauchst Gefäße der Liebe und Barmherzigkeit. Mögen unsere Gedanken dazu beitragen, dass Menschen Gefäße der Liebe und Barmherzigkeit werden, du großer Gott. Die Gedanken ziehen und gehen in die Auren derer, die dafür offen sind, die dich suchen, die helfen und dienen wollen. Gedanken des Heils gehen
über die Seelen in die Körper der Kranken. Du bist das große, unpersönliche Licht. Es heilt. Es lindert Schmerz. Es hilft im Leid. Christus, wir wenden uns wieder nach innen. Wir sagen Ja zu dir in dem Bewusstsein, dass alle Seelen und Menschen Tempel deiner Liebe sind. Und so gehen wir immer tiefer in unser Inneres. Wir fühlen in unserem Atem den Odem. Der große Geist durchatmet uns. O Gott und Herr, du durchpulst uns mit deiner Liebe und Barmherzigkeit. Du durchströmst unseren Körper. Jedes Organ empfängt deine Kraft. Jede Zelle dein Licht, alle Bausteine leuchten, müde und kranke Zellen gehen zur Ausscheidung, gesunde bauen sich auf. Wir fühlen, wie sich gesunde Zellen aufbauen. Unser Körper beginnt sanft zu vibrieren. Christus durchströmt uns. Wir fühlen vom Scheitel bis zu den Fußsohlen seine strömende, helfende und heilende Kraft. Sie strömt zurück und durchströmt unseren ganzen Körper. Die Kraft der Liebe durchflutet unsere Seele. Wir merken, Seele und Mensch wollen eins werden. Christus, so dürfen auch wir dich empfangen, jeder Einzelne, so wie er sich dir hingibt. Es strömt. Es atmet. Es verbindet. Es führt zur Einheit mit allen Menschen und Wesen. Leicht und beschwingt ist unser Körper, denn er durchflutet uns.

seine Kraft in uns. O bejahte sie. Wir sagen Ja zum heilenden Christus Gottes in uns.

Wir sagen Ja und ganz bewusst Ja zum ewigen Leben in uns. O bejaht es. Gott ist gut. Gott ist gut, o bejaht es. Lernt zu fühlen und ihr fühlt ihn. Lernt zu spüren und ihr spürt sein Walten in der Seele und im Leib.

bleibt in dem Bewusstsein. Jeder von uns ist der Tempel der Liebe. Liebe gibt, Liebe empfängt. Liebe ist Einheit. Bleiben wir in unserem Tempel und danken dem großen Geist.

nehmen wir auch die Mutter Erde in uns auf. In Liebe denken wir an die Natur,

denken wir an alle Tiere in den Gewässern, in den Lüften, in der Erde, auf der Erde, in den Wäldern. Großer Gott, du atmest durch sie, so wie du durch uns atmest. Wir leben, weil wir atmen. Und im Atem bist du das Leben. Christus, du lässt uns die Einheit spüren mit Menschen, der Natur, den Mineralien, den Tieren. Du öffnest weit unser Herz und wir spüren, dass wir Wesen des Kosmos sind, Wesen der Unendlichkeit. Denn dein Odem strömt durch alles Sein, durch alle Reiche. Alles ist Bewusstsein und getragen von dir, Christus, und du lässt uns teilhaben an diesem Erkennen. Wir sind kosmische Wesen.

0: Liebe Zuschauerinnen, liebe Zuschauer, wir begrüßen Sie recht herzlich zu einer Lesung aus dem epochalen Offenbarungswerk Das ist mein Wort. Alpha und Omega, das Evangelium Jesu. Die Christusoffenbarung, welche inzwischen die wahren Christen in aller Welt kennen. Christus, der Sohn Gottes, offenbarte uns im prophetischen Wort durch seine Lehrprophetin und Botschafterin Gabriele Einzelheiten seiner mächtigen Gegenwart in Jesus von Nazareth. Unter anderem sagte er: Es steht geschrieben, er, also Jesus, sprach Kopf und Herz an. Was der Intellekt, der Kopf, aufnimmt, das wird von den Kopfdenkern beredet und diskutiert. Trotz allem fällt so manch kleiner Same in ihr Herz. Wer das Wort des Lebens mit dem Herzen aufnimmt, der bewegt es auch in seinem Herzen und bringt die gute Saat, das Leben, sofort zum Keimen. Aus dem weithin unbekannten Buch, das Evangelium Jesu, lesen wir einzelne Kapitel, die von Christus selbst über das prophetische Wort in unserer Zeit erklärt, berichtigt und vertieft wurden. Heute dürfen wir Ihnen aus dem Kapitel 73 vorlesen. Es trägt die Überschrift Der rechte Weinstock. Und dann sprach Jesus zu ihnen: Ich bin der rechte Weinstock und mein Vater ist der Weingärtner. Jede Rebe an mir, die keine Frucht bringt, wird weggenommen. Und eine jede, die da Frucht bringt, wird gereinigt, dass sie noch mehr Frucht bringe. Bleibet in mir und ich in euch. Gleich wie die Rebe aus sich selbst keine Frucht bringen kann, sie bleibe denn am Weinstock, also könnt auch ihr nicht, ihr bleibet denn in mir. Ich bin der Weinstock und ihr seid die Reben. Wer in mir bleibet und ich in ihm, der bringt viel Frucht, denn ohne mich könnt ihr nichts tun.
1: Christus erklärt, berichtigt und vertieft das Wort. Die Frucht kann nur reifen, wenn sie in mir, dem Christus, bleibt. Wenn also der Mensch sein ganzes Sinnen und Trachten mir weiht, indem er sich bemüht, Gottes Willen zu erfüllen, um das Gesetz Gottes zu werden. Jede Rebe, das heißt jede Seele und jeder Mensch, der durch mich sein inneres Leben verwirklicht, sich also durch meine Kraft reinigt, wird zu der Frucht, die wieder Früchte bringt. Denn die guten Früchte schenken sich selbstlos. Erkennet, jeder Mensch strahlt das aus, was in ihm ist, das Göttliche oder das Ungöttliche. Weiter lesen wir im Evangelium Jesu: Die nicht in mir bleiben, werden weggeworfen als nutzlose Ranken, und diese verdorren. Man sammelt sie und wirft sie ins Feuer, und sie werden verbrannt. Wenn ihr aber in mir bleibet und meine Worte bleiben in euch, werdet ihr bitten, was ihr wollt, und es wird euch gegeben werden. Christus erklärt, berichtigt und vertieft das Wort. All jene, die mit der Welt leben und durch ihr sündiges Leben den Christus Gottes verleugnen, werden das Feuer ihrer eigenen Gedanken, Worte und Taten erleiden. Denn was der Mensch sät, das wird er ernten. Jeder ungöttliche Gedanke, jedes ungesetzmäßige Wort und jede ichbezogene Handlung sind nutzlos, weil sie kraftlos sind. Es ist menschliches Rankenwerk und wird verdorren. Wer nicht in mir bleibt, der sündigt. Die Sünde wird die Seele und der Mensch zu tragen haben, der sie begangen hat. Das Feuer der Sünde bewirkt die Läuterung der Seele. Wer jedoch in mir, dem Christus Gottes, bleibt, der bleibt auch im Vater. Denn der Vater und ich sind eins. Seine Bitten werden ihm erfüllt, denn er bittet nur das, was Gottes Wille ist.
0: Im Evangelium spricht Jesus folgende Worte: Wahrlich, ich bin das rechte Brot, das vom Himmel kommt, die Substanz Gottes, die eins ist mit dem Leben Gottes. Und ebenso wie viele Körner in eurem Brote sind, so seid auch ihr, die ihr glaubet und den Willen meines Vaters tut, eins in mir. Nicht wie eure Vorfahren, die Manna aßen und gestorben sind, denn wer dieses Brot isst, wird ewig leben. Christus erklärt, berichtigt und vertieft das Wort aus dem Evangelium Jesu. Das Leben in Gott ist das geistige Brot. Es ist die Nahrung der Seele. Wer davon isst, der wird auch als Mensch nicht hungern und darben. Wer Gottes Willen erfüllt und aus der Wahrheit lebt, der empfängt die Wahrheit in allen Facetten. Dann sind sein Denken und Tun mit der Kraft Gottes erfüllt und auch sein irdisches Leben wird ein erfülltes Leben sein. Menschen in mir, dem Christus, leben, sie vegetieren nicht. Nur der vegetiert, der sein Leben vergeudet, weil er sein Denken, Sinnen und Trachten auf die irdische Welt ausrichtet und so auch dieser angehört. Nach dem irdischen Tod wird er auch geistig tot sein, weil er nur weltverhaftet und nicht Gott zugewandt war. Seine Seele weiß nicht, woher sie kam und wohin sie geht. Wer in Gott lebt, der ist die Essenz aus Gott und kennt den Weg seiner Seele, weil sie in mir, dem Christus, lebt. Denn ich bin der Weg, die Wahrheit und das Leben.
1: Wir lesen weiter im Evangelium Jesu. So wie der Weizen von der Spreu gesondert wird, so müsst ihr euch von den Irrtümern dieser Welt trennen. Dennoch braucht ihr nicht aus der Welt zu gehen, aber ihr sollt abgesondert leben in der Welt, für das Leben der Welt. Christus erklärt, berichtigt und vertieft das Wort. Wer in Gott leben möchte, der wird sich auch von den Irrtümern dieser Welt trennen, die er dann immer mehr erkennt, je klarer das Auge seiner Seele wird. Nur das klare Auge der Seele erlangt die Unterscheidungsgabe zwischen Wahrheit und Irrtum. Das klare Auge der Seele erlangt der, der Klarheit in sein Leben bringt durch sein gottgewolltes Denken und Leben. Wer Gott zustrebt, der wird auch mit denen leben, die sich ebenfalls bemühen, Gottes Willen zu tun. Denn Gleiches zieht zu Gleichem. Daraus ergibt sich die Bedeutung folgender Aussage: Wer ist meine Mutter? Wer sind meine Brüder? Die den Willen meines Vaters tun. Wer in Gott lebt, der meidet nicht diese Welt. Er lebt in dieser Welt, ist jedoch nicht mit dieser Welt. Wer in Gott lebt, der lebt in dieser Welt für alle jene Menschen, die das Leben in Gott suchen, um es zu erfüllen.
0: Im Evangelium spricht Jesus folgende Worte zu seinen Jüngern: Wahrlich, wahrlich, der Weizen wird gedörrt durch das Feuer. So müsstet auch ihr, meine Jünger, durch Bedrängnisse gehen. Doch freuet euch, denn wie ihr gelitten habt mit mir als ein Leib, so werdet ihr herrschen mit mir in einem Leib und der Welt Leben spenden. Darin wird der Vater verherrlicht, dass ihr viele Früchte bringt. So werdet ihr meine Jünger sein. Wie mich der Vater geliebt hat, so habe ich euch geliebt. Bleibet in meiner Liebe. Wenn ihr meine Gebote haltet, werdet ihr in meiner Liebe bleiben, ebenso wie ich die Gebote meines Vaters gehalten habe und im Geiste der Liebe bleibe. Dies alles habe ich euch gesagt, damit meine Freude in euch bleibe und eure Freude vollkommen sei. Dies ist mein Gebot, dass ihr einander liebet, wie ich euch geliebt habe. Eine größere Liebe hat kein Mensch als diese, dass er sein Leben hingibt für seinen Freund. Ihr seid meine Freunde, wenn ihr alles tut, was ich euch gebiete. Christus erklärt, berichtigt und vertieft das Wort. Diese sinngemäßen Worte des Trostes und der Liebe galten nicht nur den Aposteln und Jüngern, sondern sie gelten allen Menschen in allen Generationen, die sich bemühen, mir nachzufolgen. Viele, die mir nachfolgen, werden in Bedrängnis kommen, denn der Widersacher bedrängt sie, sich von Gott loszusagen, sich nach der Welt zu richten und ihr zum Munde zu reden. Wer um des Evangeliums willen leidet, der trägt das Kreuz mit mir. Er wird zu meiner Rechten stehen, wenn ich als Herrscher des Friedensreiches erscheine. Und alle, die in ihrer Sünde sterben, werden die schauen, denen sie Leid und Pein auferlegt haben. Der Ewige, in dem ich, der Christus bin, wird durch meine Getreuen verherrlicht, die ihm in meinen Namen und durch meine Kraft viele reife Früchte bringen. Wer in mir bleibt, der hält das Gebot der selbstlosen Liebe und wird sein Leben hingeben für das Gebot der Liebe. Die in mir bleiben, werden sich selbstlos lieben und die selbstlose Liebe in das Herz aller suchenden Menschen strahlen. Wer in mir bleibt, den erfüllt die wahre Freude und er wird auch jenen die Früchte bringen, die ihre Herzen mit der selbstlosen Liebe füllen lassen.
1: Im Evangelium Jesu erfahren wir weiter. Fortan nenne ich euch nicht mehr Diener, denn der Diener weiß nicht, was sein Herr tut. Ich aber habe euch Freunde genannt, denn alles, was ich von meinem Vater gehört habe, das habe ich euch gelehrt. Nicht ihr habt mich gewählt, sondern ich habe euch gewählt und euch eingesetzt, auf dass ihr hingeht und Früchte tragt und eure Frucht dauern soll. Was immer ihr vom Vater in meinem Namen erbitten werdet, das sollt ihr erhalten. Dazu erklärt, berichtigt und vertieft Christus. Der wahre Diener ist der Freund des Christus Gottes. Wer selbstlos dient und gute Früchte bringt, der ist nicht mehr unwissend. Er kennt die Gesetze Gottes, weil er in ihnen lebt. Er wird nicht mehr blind den Blinden begegnen, sondern den Blinden erkennen, weil sich durch die Verwirklichung der ewigen Gesetze seine geistigen Augen geöffnet haben. Der Schauende ist kein Blinder mehr. Er schaut den Blinden so, wie dieser ist und wie er sich gibt. Denn wer Gottes Willen erfüllt, der gelangt aus dem Rad der Wiederverkörperung und erlangt die geistige Wiedergeburt. Dann bin ich ihm nicht mehr Tröster und Erlöser, sondern Bruder und Freund.
0: Im Evangelium lesen wir folgende Jesu-Worte. Dies gebiete ich euch, dass ihr einer den anderen liebt und ebenso alle Geschöpfe Gottes. Wenn euch die Welt hasst, so wisset, dass sie mich hasste, bevor sie euch hasst. Wenn ihr von dieser Welt wäret, würde die Welt euch als die ihrigen lieben. Doch weil ihr nicht von dieser Welt seid, denn ich habe euch aus dieser Welt herausgewählt, darum hasst euch die Welt. Erinnert euch an das Wort, das ich euch gesagt habe. Der Knecht ist nicht größer als der Herr. Wie sie mich verfolgt haben, so werden sie auch euch verfolgen. Wie sie meine Worte befolgt haben, so werden sie auch eure Worte befolgen. Aber alles werden sie euch tun um meines Namens willen, denn sie kennen den nicht, der mich gesandt hat. Christus erklärt, berichtigt und vertieft das Wort. Wer mich, Christus, erwählt hat, der hat sich aus dieser Welt herausgewählt. Er wird um meinetwillen von der Welt gehasst werden. Was mir als Jesus widerfuhr, das widerfährt auch allen, die mich lieben, denn sie lieben nicht die Machenschaften dieser Welt. Wer von dieser Welt ist, der wird auch von dieser Welt geliebt und als der Ihrige angenommen. Doch wer sich mir, dem Christus, zuwendet, der wird von der Welt gehasst werden, so wie ich von der Welt gehasst wurde und werde. Erkennet, die derzeitige Generation ist nicht viel besser als die zurückliegenden Generationen. Was die Menschen in früheren Inkarnationen nicht erkannten, erkennen sie auch in dieser Generation nicht, nämlich die Werke der Liebe. Was sie in Vorinkarnationen falsch gedeutet haben, deuten sie auch in dieser Generation falsch. Viele sprechen von meinem Erdenleben, von meinem Wirken als Jesus von Nazareth und verstehen dennoch nicht, was ich gelehrt habe. Viele legen heute noch die Worte des Ewigen, sowohl im Alten Testament als auch im Neuen Testament, nach ihrem Gutdünken aus und ebenso die Worte Gottes durch Mose. Hätte sich die Welt geändert, so hätte ich mich nicht mehr offenbart. Da sich jedoch die Welt nicht geändert hat, sprach und spricht der Ewige und ich, Christus, nun wieder durch das prophetische Wort zu den Menschen, um richtig zu stellen, was falsch ist, um die Menschen herauszuführen aus den Wirren von Dogmen, Vorstellungen und falsch verstandenen Worten. Viele Worte aus der ewigen Wahrheit wurden und werden zitiert und für menschliche Machenschaften missbraucht. Viele sogenannte Christen reden nur christlich, denken jedoch wie der Antichrist. Sie geben also ihr Christsein nur vor, im Inneren sind sie reißende Wölfe.
1: Im Evangelium Jesu lesen wir weiter. Wenn ich nicht gekommen wäre und zu ihnen gesprochen hätte, wären sie ohne Sünde gewesen. Jetzt aber haben sie keinen Deckmantel für ihre Sünden. Wer mich hasst, der hasst auch meinen Vater. Wenn ich nicht unter ihnen jene Werke getan hätte, die niemand anderer tat, hätten sie keine Sünden. Doch jetzt haben sie welche und haben mich und meinen Vater gesehen und gehasst. Doch dies alles muss geschehen, damit das Wort erfüllt werde, das geschrieben ist in ihrem Gesetze. Sie hassten mich ohne Grund. Christus erklärt, berichtigt und vertieft das Wort. Wenn ich nicht gekommen wäre und zu ihnen gesprochen hätte, wären sie ohne Sünde gewesen, bedeutet, wenn ich nicht gekommen wäre und zu ihnen gesprochen hätte, so hätten sie ihre Sünden nicht erkannt und würden sich ohne Sünde wähnen. Doch ich bin gekommen und habe vom Gesetz des Vaters gesprochen und es ihnen vorgelebt. Wer den ewigen Vater und mich, Christus, und die wahren Propheten zitiert, der hat auch die Worte des Ewigen, meine Worte und die der Propheten angenommen. Wer jedoch nicht danach lebt, so wie ihm geboten wurde, der versündigt sich am Gesetz Gottes. Er ist ein Sünder. Er hat für sein Tun keinen Deckmantel mehr, der Unwissenheit heißt. Der Ewige gab zu allen Zeiten sein Wort. Alle Völker vernahmen ihn durch Propheten und Erleuchtete. Mose brachte die 10 Gebote, die Auszüge aus dem ewigen Gesetz. Als Jesus von Nazareth lehrte ich die Menschen das Gesetz und lebte es ihnen vor. Das Gesetz, das ich ihnen brachte, lautet: Liebet Gott, euren Vater, von ganzem Herzen und mit allen euren Kräften und euren Nächsten wie euch selbst. Kein Mensch kann sagen, er sei unwissend.
0: Der Christus Gottesgeist offenbart weiter. Erkennet, wer seinen Nächsten nicht selbstlos liebt, der liebt auch Gott nicht. Wer seinen Nächsten hasst, der hasst auch Gott, seinen ewigen Vater. Wer seinen Nächsten verschmäht, der verschmäht auch Gott, seinen ewigen Vater. Wenn ich nicht unter ihnen jene Werke getan hätte, die niemand anderer tat, hätten sie keine Sünden. Doch jetzt haben sie welche und haben mich und meinen Vater gesehen und gehasst, bedeutet, hätte ich Gottes Werke nicht getan, so würden viele Menschen die Werke in Gott nicht kennen und wären des Glaubens, sie hätten keine Sünde. Doch weil sie meine Werke gesehen haben oder überliefert bekamen, so ist ihnen damit gezeigt worden, wie sie denken, reden und handeln sollen. Und so sie es nicht tun, erkennen sie darin ihre Sünden. In meinem Denken, Reden und Handeln als Jesus haben sie meinen Vater gesehen und gehört. Und sie hören ihn, den Ewigen in mir, dem Christus, in den Überlieferungen der Werke, die ich tat. Wer nicht aus selbstloser Liebe denkt, redet und handelt und seine Werke der Habgier, des Geizes, des Machtstrebens beibehält und nicht zerstört, der ist ein Sünder. In vielen Situationen sündigt er auch wieder den Heiligen Geist. Wer also mich gesehen hat oder meine Werke überliefert bekam, der hat den Vater gesehen und ihn in mir, dem Christus, erfahren. Wer die Werke Gottes durch seine Propheten und die Werke des Christus anerkennt, der verpflichtet sich damit, auch so zu denken und zu leben, wie ich, Christus, es den Menschen geboten habe. Liebe Zuschauerinnen, liebe Zuschauer, mit diesen Offenbarungsworten des Christus-Gottesgeistes sind wir am Ende unserer Lesung angelangt. Wir bedanken uns für Ihre Aufmerksamkeit, wünschen Ihnen und auch uns, dass das Gehörte uns in den kommenden Tagen begleitet und Hilfe ist in den Situationen des Alltags. Wir würden uns freuen, wenn wir Sie bei einer unserer nächsten Lesungen wieder begrüßen dürfen und verbleiben mit einem herzlichen Gott zum Gruß.

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Der innere Arzt und Heiler. Heil werden an Seele und Leib durch die Kraft des Christus Gottes. In der Ruhe liegt die Kraft zur Heilung. Liebe Mitmenschen, Christus heilt. Tief in unserer Seele, wir sagen, im Seelengrund ist der Geist, der Christus Gottesgeist, der innere Arzt und Heiler. Christus, der innere Arzt und Heiler, vermag alles, dann, wenn wir uns ihm vertrauensvoll hingeben und uns immer öfter bewusst werden, dass wir es sind, die die heilende Christus-Gotteskraft mindern oder gar zurückweisen. Wir mindern sie oder weisen sie zurück, indem wir unser allzu menschliches, wir sagen auch unser sündhaftes, in den Vordergrund stellen. Wir, der Mensch, das Ego, stellt sich gegen das mächtig strahlende, helfende und heilende Ich Bin im Urgrund unserer Seele. Nicht der Christus-Gottesgeist in uns ist gefragt, ob er uns helfen und heilen möchte. Christus, der innere Arzt und Heiler, ist immer bereit, uns zu dienen. Doch sind wir immer bereit? Bereiten wir seinem Licht, seiner Strahlung, seiner Hilfe und Heilung den Weg? Wie oft sagen wir, ich stehe der helfenden und heilenden Christus-Gotteskraft nicht im Weg. Ich bete jeden Tag, streite mit keinem Menschen, hasse nicht und lebe mit der Natur im Einklang. Solche und ähnliche Worte sind immer mal wieder zu hören. Denken und reden auch wir so ähnlich? Wie sieht es jedoch aus, wenn wir uns hinterfragen würden, zum Beispiel, was steht hinter meiner Leutseligkeit? Oder wenn wir so beflissen sagen, ich habe nichts gegen meinen Nächsten. Oder wenn wir sagen, ich liebe die Natur und die Tiere. Was steckt hinter diesen Worten? Wie ist tatsächlich unser Verhalten gegenüber den Tieren, der Natur, zum Beispiel gegenüber den Bäumen, den Sträuchern, den Blumen, den Steinen, den Mineralreichen? Wie rasch kommt eine Antwort, die lautet, ich habe nichts gegen die Naturreiche, ja, ich liebe sie. Die Frage wäre, wie lieben wir sie? Was tun wir wirklich für sie? Wie verhalten wir uns unseren Mitmenschen gegenüber und den Naturreichen? Die Inhalte all dessen, was wir denken und reden, ist der Schlüssel. Schließen wir auf und schauen und erleben wir, was hinter
unseren Gedanken, Worten und Verhaltensweisen steht, dann würde manch einer erschrecken. Die Hinterhältigkeit ist es, die den Weg zum Geist in uns blockiert und letzten Endes auch die helfende Kraft für die Seele und die heilende Kraft für unseren Körper. Blockaden zeigen sich zum Beispiel in Unpässlichkeiten, Unwohlsein bis hin zu Leid und Krankheit. Alle diese Blockaden wollen uns etwas sagen. Darin liegt das Fehlverhalten gegenüber dem helfenden und heilenden Christus Gotteslicht. Wir sind es, die Blockaden errichten und die helfende und heilende Kraft einschränken. Diesen Unrat, die Hindernisse, sollten wir beheben, denn wir selbst und kein anderer hat sie der Seele und unserem physischen Körper auferlegt. Wir könnten uns als Pfadfinder sehen, der die Blockaden auf den Pfaden aufspürt, um zu ergründen, was sich da und dort aufgetürmt hat, dass die helfenden und heilenden Strahlen mindert oder gar zurückweist. Lieber Mitmensch, Sie als Pfadfinder werden herausfinden, was hinter Ihren beflissenen und eventuell leutseligen, loyalen Worten steht und mit welchem verantwortlichen Engagement Sie der Natur begegnen. Zum Beispiel bei einem Spaziergang in der Natur und bei der Tätigkeit im Garten oder wie Sie der Tierwelt gegenüberstehen, ob Sie gar Ihr Fleisch verzehren und. Der Hintergrund unseres Denkens, unsere Verhaltensweisen zeigt auf, wer wir in Wirklichkeit sind und womit wir die helfenden und heilenden Strahlen des Christus Gottes mindern oder gar zurückdrängen. Doch Christus, der innere Arzt und Heiler, ist immer gegenwärtig, immer bereit zu helfen und zu heilen. Eines jedoch sollte uns stets bewusst sein: Es geht zuerst um das Seelenheil, denn die Seele lebt ewig. Der physische Leib gehört der Erde an. Doch auch dieser kann Hilfe und Heilung erfahren, dann, wenn die Seele vom helfenden und heilenden Licht so durchströmt werden kann, dass auch die Zellen unseres Körpers das heilbringende Licht empfangen. Die Gewissenserforschung und die Selbstanalyse führen uns zu uns selbst. Wenn Sie wollen, verschieben wir die Gewissenserforschung nicht auf morgen. Jetzt
und heute ist Gegenwart. Wenn Sie wollen, machen Sie mit. Wir atmen einige Male kräftig ein und aus. Ein und aus. Gemeinsam gehen wir auf Pfadfindersuche in der Frage, wo stecken die Blockaden? Wir machen eine kleine Pause, um uns selbst zu hinterfragen.

mit weiteren Takten Musik bereiten wir uns auf die helfende und heilende Christus-Gotteskraft vor. Wir werden ruhiger, wodurch wir allmählich Abstand gewinnen von den noch bestehenden, drängenden Gefühlen und Gedanken. Eine bewusste Atmung hilft uns dabei. Wir atmen einige Male tief ein und aus. Tief ein und aus. Tief ein und aus. Wenn Sie wollen, können Sie Ihre Augen schließen und stellen Sie beide Füße auf den Boden. Wenn es Ihnen möglich ist, setzen Sie sich aufrecht hin, indem Sie sich nur mit dem Steißbein an der Rückenlehne des Stuhles anlehnen. Legen Sie beide Handrücken auf Ihre Oberschenkel und ziehen diese an Ihren Körper heran. Dadurch sitzen Sie aufrecht. Das bewirkt, dass Sie auch um vieles tiefer atmen können. Um von unseren Gedanken und Gefühlen mehr und mehr Abstand zu nehmen, begleiten wir unseren Atem. Wir begleiten ihn in den Bauchraum hinab und begleiten ihn wieder aus dem Bauchraum hinaus, indem wir durch die Nase oder durch den Mund ausatmen. Wir atmen also in den Bauchraum hinab, begleiten unseren Atem und atmen wieder langsam durch die Nase oder durch den Mund aus. Wir atmen in den Bauchraum hinab, begleiten unseren Atem und atmen wieder langsam und bewusst aus. Wir atmen tief ein, also in den Bauchraum hinab, und wieder langsam und bewusst durch die Nase oder durch den Mund aus. Abermals atmen wir in den Bauchraum hinab. Doch jetzt halten wir mit unserem Atem kurz inne. Und atmen wieder langsam aus. Wir atmen in den Bauchraum hinab, begleiten unseren Atem, halten mit der Atmung kurz inne und atmen wieder langsam über Nase oder Mund aus. Wir atmen in den Bauchraum hinab, halten kurz inne
und atmen wieder aus. Wir atmen tief ein, halten mit der Atmung kurz inne und atmen wieder langsam und bewusst aus. Diese tiefen Atmung wiederholen wir noch einige Male, indem wir unseren Atem in den Bauchraum hinab begleiten. Wir halten kurz inne und atmen wieder aus. Wir atmen tief ein in den Bauchraum hinab. Halten inne und atmen wieder langsam durch die Nase oder durch den Mund aus. Wir atmen tief ein in den Bauchraum hinab. Halten inne und atmen wieder langsam aus. Noch einmal atmen wir tief ein in den Bauchraum hinab. Halten inne und atmen wieder langsam aus. Unser Nervensystem entspannt sich, weil auch unsere Gedanken und Gefühle von uns Abstand genommen haben. Unser Atem geht nun ruhiger und tiefer. Nun lassen wir es atmen. Unser Atem geht ruhiger und tiefer. Wir sind entspannt. Eine gewisse innere Ruhe erfüllt uns. Entsprechend Ihrem Atemrhythmus lassen Sie es nun atmen. Sie atmen. Sie atmen. Es atmet. Es atmet durch Sie. Aus der helfenden und heilenden Kraftquelle inneren Lebens spreche ich nun Ihre Seele und Ihren Körper an. Bitte denken Sie nicht mit. Lassen Sie die Worte in Ihren Körper und in Ihre Seele einströmen. Versuchen Sie, ruhig zu bleiben und atmen Sie entsprechend Ihrem Körperrhythmus. Das gefühlte Wort ist der helfende und heilende Geist, der Christus-Gottesgeist. Er wirkt in Ihrer Seele und in
ihrem Körper. Der Christus Gottesgeist strahlt in ihre Seele. Der Christus Gottesgeist strahlt in ihre Seele. Der Christus Gottesgeist strahlt in ihrer Seele. Er strahlt durch ihre Seele in ihren Körper. Der helfende und heilende Christus Gottesgeist strahlt in ihrer Seele und durch ihre Seele in ihren Körper. Sie atmen ruhig und tief. Der Geist der Unendlichkeit ist der Odem in ihrem Atem, ist die helfende und heilende Kraft. Der Geist der Unendlichkeit ist der Odem in ihrem Atem. Ihr Atem geht ruhig und tief. Ruhig und tief geht ihr Atem. Der heilende Christus Gottesgeist wirkt in ihrer Seele und in ihrem Körper. Der heilende Christus Gottesgeist wirkt in ihrer Seele und in ihrem Körper. Sie atmen ruhig und tief. Sie atmen die helfende und heilende Christus Gotteskraft ein. Und sie atmen nun das Ungute aus ihrem Körper aus, zum Beispiel Leid, Schmerz oder gar Krankhaftes. Sie atmen die helfende und heilende Christus-Gotteskraft ein, tief in ihren Körper hinein und atmen Ungutes, Leid, Schmerz und Krankhaftes aus. Sie atmen die helfende und heilende Christus-Gotteskraft ein, tief in ihren Körper hinein und atmen Ungutes, Leid, Schmerz und Krankhaftes aus. Der Christus Gottesgeist ist der Odem, die Kraft in ihrem Atem. Mit ihrem Atem nehmen sie die Christus Gotteskraft in ihren Körper auf
und atmen die Schadstoffe, die sich in den Bausteinen ihres Leibes angesammelt haben, aus. Mit ihrem Atem nehmen sie die helfende und heilende Christuskraft in ihren Körper auf und atmen die Schadstoffe, die sich in ihrem Körper angesammelt haben, aus. Bleiben Sie ruhig und in der entsprechenden Ausgewogenheit und Harmonie. Bitte denken Sie nicht mit. Lassen Sie die Lebens- und Heilkraft durch Ihre Seele in Ihren Körper strömen. Es strömt durch Ihre Seele. Es strömt in Ihrer Atmung. Es strömt in Ihrem Körper. Und Sie atmen die Schadstoffe aus Ihrem Körper aus. Es strömt durch Ihre Seele. Es strömt in Ihrer Atmung. Es strömt in Ihrem Körper. Und Sie atmen die Schadstoffe aus Ihrem Körper aus. Sie atmen und Sie lassen die helfende und heilende Christus Gottes Kraft strömen. Atmen Sie tief ein und atmen Sie die Schadstoffe aus Ihrem Körper aus. Wir hören nun leise Musik. Dabei nehmen Sie in Ihrem Atem die helfende und heilende Christuskraft weiter auf und atmen die Schadstoffe aus Ihrem physischen Körper aus. Sie atmen.

Die zarte, harmonische Musik ist gleich einer Rose, die ihren Duft verströmt. Es strömt durch ihre Seele in ihren Körper. Es strömt durch ihre Seele in ihren Körper. Sie atmen den Duft der kosmischen Rose ein. Es strömt und sie atmen. Es strömt und sie atmen. Es strömt und sie atmen. Wenn auch die Musik langsam verklingt, es strömt, sie atmen. Es strömt, sie atmen. Bleiben Sie dabei, es strömt und Sie atmen. Es strömt und Sie atmen. Jeden Tag, jede Stunde, jede Minute, jeden Augenblick strömt das Leben und Sie atmen. Wenn Sie wollen, nehmen Sie die Gedanken in Ihren Alltag mit. Jeden Tag, jede Stunde, jede Minute, jeden Augenblick, jede Sekunde strömt das Leben. Es strömt und Sie atmen. Es strömt und Sie atmen. Es wäre hilfreich, dann, wenn Sie bereit sind, die Tagesenergie zu nutzen, immer mal wieder die Aufmerksamkeit auf Ihre Verhaltensweisen zu lenken, in der Bewusstwerdung, dass jegliche Unstimmigkeit, die sich in Ihren Gefühlen und Gedanken tummelt, aber auch in ihren Worten und in ihrem Verhalten, ihnen einen Teil ihres Atems raubt, wodurch sie kürzer atmen, anstatt tiefer und bewusster. Es wäre von Vorteil, all die erkannten Unstimmigkeiten, all das, was der Tag an Aufregungen und Hektik bringt, nicht lange anstehen zu lassen, sondern sobald es möglich ist, sich zu hinterfragen und das Bewusstsein zu bewahren, es strömt. Und sie atmen. Es strömt und sie atmen. Unstimmigkeiten rechtzeitig zu beheben bedeutet, tiefer zu atmen, um es strömen zu lassen.
Jeder von uns weiß, dass jeder Tag seine Last hat. Doch wenn wir die Last rechtzeitig hinterfragen und das Ungute und Unstimmige bereinigen, dann spüren wir sehr bald, wir werden ruhiger, wir atmen tiefer und es strömt, wir atmen. Jeder Tag ist jedem Menschen als sein Tag gegeben, um aus den Tagesereignissen zu lernen. Wenn Sie wollen, bauen Sie in Ihr Lernprogramm Folgendes ein. In Ihrem Atem strömt der Odem Gottes, das Licht, das Hilfe und Heilung ist. Es ist der innere Arzt und Heiler, der Christus Gottesgeist. Zum Ausklang hören wir einige Klänge Musik.

heil werden an Seele und Leib durch die Kraft des Christus Gottes, schließt den Besuch eines irdischen Arztes nicht aus. Wenn Sie einen Arzt Ihres Vertrauens aufsuchen, denken Sie daran, Gott ist allgegenwärtig, auch in Ihrem Nächsten, dem Arzt. Darf ich Ihnen eine tiefe Atmung wünschen? Die Ströme des Heils, innere Ruhe und den Frieden, den sich jeder von uns wünscht. Das bringt ein gesegnetes und gotterfülltes Leben. Das wünsche ich Ihnen, uns allen. Gabriele.

sich dem Ende zu. Die Sonne geht unter und die Natur wird ruhiger. Bevor auch du dich in dein Bett zurückziehst, hören wir, wenn du möchtest, etwas von Liu Bani, dem Engelwesen aus unserer ewigen Heimat. Gute Gedanken, die uns in die Nacht begleiten werden. Liebes Kind, der Geist des Vaters im Menschen ist das Licht, ist Wärme, ist Liebe, ist Sonnenschein. Dieses Licht hüllt alle Menschen, alle Tiere, Pflanzen und Steine ein. Sind die Menschen guten Willens, lieben sie sich untereinander, dann strahlt durch sie das Licht des ewigen Vaters. Er schützt sie und geleitet sie, weil sie untereinander liebevoll sind. Solche Menschen, die sich untereinander lieben, die miteinander Frieden halten, lieben auch alle Tiere, auch die Tiere, die nicht in ihrer unmittelbaren Nähe sind, die nicht zum Haus und Hof gehören. Gott liebt alle Menschen, alle Engel, alle Tiere, Steine und Pflanzen. Er liebt jeden einzelnen Stern. Wenn du ein Kind des Vaters bist, dann wirst auch du allmählich alles lieben, was dir begegnet. Menschen, Tiere, Pflanzen und Steine. Das waren die guten Gedanken von Liu Bani für eine gute Nacht. Und jetzt wünsche ich dir auch eine gute Nacht. Schlaf gut.

0: Liebe Zuschauer und Zuschauerinnen, liebe Freunde, Gott zum Gruß und herzlich willkommen zu der Sendereihe Die wahre Schule ist das Leben. Heute geht es um die Freiheit. Ein Thema, das die Menschheit seit Tausenden von Jahren beschäftigt. Das Wort Freiheit wird immer wieder gebraucht und allzu oft auch missbraucht. Es wird viel darüber geschrieben und philosophiert. Ja, was ist wahre Freiheit überhaupt und wie können wir sie erlangen? In einer der unzähligen Lehr- und Seminarstunden, die Gabriele, die Prophetin und Botschafterin Gottes, im Laufe der letzten 5 Jahrzehnte gegeben hat, gab sie unter dem Titel »Nimm dir die Freiheit«, werde frei, sei frei, grundlegende Hinweise dazu. Und wir freuen uns, dass wir heute daraus lesen dürfen. Hören und lernen wir also gemeinsam. Gabriele beginnt mit den Worten: Die kosmische Freiheit gehört zu den göttlichen Prinzipien, die im Gesetz Gottes in den 7 Grundkräften aktiv sind. Ohne Liebe keine Freiheit und ohne Freiheit keine Liebe. So mancher wird jetzt denken, was hat Freiheit mit Liebe zu tun? Und umgekehrt, was hat Liebe mit Freiheit zu tun? Beleuchten wir zunächst das Wort Freiheit. Wo nicht Freiheit ist, da ist Unfreiheit, Gebundenheit, kurz Bindung. Also steht die Bindung unserer Freiheit im Wege. Ergründen wir deshalb die Frage, was ist Bindung und wie entsteht sie? Bindung erwächst aus der Eigenliebe, die besagt, alles nur für mich. Die Freiheit können wir uns nur dann nehmen, das heißt, wir können Freiheit nur dann erlangen, wenn wir unseren Nächsten wahrhaft lieben, wenn wir mit unserem Herzen an unseren Nächsten denken, wenn wir ihm wohlgesonnen sind und von ihm nichts erwarten, ganz im Gegenteil, ihm geben. So gebot es Jesus, der Christus, sinngemäß in seiner Bergpredigt: Gib, was du erwartest. Anders gesagt, du sollst das, was du von anderen erwartest, immer zuerst selbst geben. Dann vergessen wir allmählich unser eigenes Ich, das personenbezogene, egoistische Denken, das Kreisen um das eigene, persönliche Wohlergehen.
1: Liebe ist Geben, so Gabriele. Wer den Nächsten nicht verwirft, sondern ihn zu verstehen lernt und ihm auch in mancher von ihm unüberblickbaren und schwer durchschaubaren Situation beisteht, der kann sich die Freiheit nehmen zu sagen, ich tue für dich, was ich kann, aber binden lasse ich mich nicht. Das setzt natürlich voraus, dass wir unsererseits uns an den Nächsten nicht binden. Binden heißt immer den Nächsten halten, uns an ihn hängen, letztlich ihn auch von uns abhängig machen. Wir geben dann nur so viel, damit wir den anderen gefügig machen. Einer, der feststellt, dass er gebunden ist, könnte nun denken, diese Bindung will ich abschütteln. Ich will Freiheit gewinnen. Also werde ich meinen Nächsten, an den ich gebunden bin, von mir schieben. Ich werde mich von ihm distanzieren. Ihn entweder im Inneren oder sogar im Äußeren verlassen. Doch auf diese Weise überwinden wir die Bindung nicht. das ist nicht die Freiheit, sondern es ist gegen die Freiheit. Denn die Freiheit ist in der Gleichheit und auch in der Einheit. Und in der Einheit liegt immer die Verantwortung gegenüber dem Mitmenschen. Erkennen wir den Unterschied von verlassen und loslassen? Verlassen heißt, den Nächsten links liegen lassen, ihn fallen lassen, ihn im Stich lassen. Verlassen wir im Inneren oder im Äußeren unseren Nächsten, so stellen wir uns aus der Verantwortung und verlassen zugleich die Einheit. Gott wendet sich niemals von einem seiner Kinder ab. Warum nicht? Gott ist Einheit und Einheit ist Liebe. Selbstlos, unpersönlich, immer gebend. Er erwartet nichts für sich und lässt jedem von uns die Freiheit zu eigener Entscheidung und eigener Entfaltung. Gott spricht, du sollst, doch er lässt uns los. Wir sollten lernen, uns an den Nächsten nicht mehr zu binden, ihm seine Eigenständigkeit zu lassen und selbst eigenständig zu sein. Den Nächsten also loszulassen, sodass er sich entfalten kann und auch wir uns entfalten können. Daraus entwickelt sich die Freiheit. Gabriele erklärt auch, warum es so wichtig für uns ist, von Bindungen und unerfüllten Wünschen loszulassen, weil sie uns unglücklich machen. Sie sagt dazu, blicken wir uns um. Viele Menschen sind unglücklich. Hinterfragen wir unser eigenes Dasein, so werden wir sehr bald in uns spüren, dass Menschen, die sich an uns binden, oder Menschen, an die wir uns binden, sich nicht frei entfalten können. Daraus folgt, wer sich an andere bindet, kann sich nicht frei entfalten. Jeder von uns strebt nach dem Glück. Er möchte glücklich sein. Daher lautet die Frage an uns selbst: Wer macht uns unglücklich? Oder wodurch sind wir unglücklich? So mancher wird jetzt sagen: Ich habe Angst vor dem Loslassen. Unter Umständen stehe ich dann alleine da. Wer in dieser Angst lebt, der muss erkennen, er lebt in der Bindung und nicht in der Freiheit. Bindung macht unglücklich. Wir fühlen uns niemals allein gelassen, wenn wir anderen nicht an uns binden und wir uns auch nicht an unsere Mitmenschen binden. Wer sich am Nächsten festhält, ist ich-bezogen, ist egoistisch, ist lieblos und jede Lieblosigkeit macht unglücklich. Wir erwarten dann unser Glück von anderen. Sie sollen uns glücklich machen. Sie sollen uns von ihrer Energie geben. Wir wollen nicht geben, sondern nehmen.
2: Gabriele lehrt weiter. Nimm dir die Freiheit gleich, gewinne die Freiheit. Das heißt zuerst einmal, uns zu vergewissern, was wahre Freiheit bedeutet. Wie oft hören wir: Ich nehme mir die Freiheit, dies oder jenes zu sagen oder zu tun, was meistens darauf hinausläuft, dass wir, ohne den Freiraum und die Belange des Nächsten zu beachten, mehr oder weniger rücksichtslos das tun, wonach uns der Sinn steht, was also wir wollen. Wie steht es hier mit der Freiheit? In Wirklichkeit schaden wir uns selbst und dem anderen, weil die Freiheit, die wir uns nehmen, meist den anderen letztlich unglücklich macht. Für viele heißt, sich seine Freiheit zu nehmen, also auf Kosten des anderen zu leben. Wenn wir das Wort Freiheit analysieren und die Analyse auf uns selbst beziehen, uns also hinterfragen, warum wir uns an unsere Mitmenschen binden oder es zulassen, dass sich andere an uns binden, werden wir erkennen, dass es einzig das egoistische Ich ist und die Angst, unter Umständen von anderen verworfen zu werden. So mancher hebt im Unglück die Schultern und sagt, das ist nun mal mein Schicksal. Wer so schicksalsergeben ist, der glaubt nicht an die Freiheit. Doch wir haben die Freiheit, unser Schicksal selbst zu bestimmen, die Ursachen mit der Kraft des Christusgottes rechtzeitig zu beheben oder eine schon eingetretene Wirkung, zum Beispiel einen Schicksalsschlag, zu mindern oder abzumildern. Es kommt auf uns an, wie wir mit den Gegebenheiten unseres Erdendaseins umgehen, ob wir wahrhaft leben, indem wir es aktiv bewältigen oder aber passiv, schicksalsgebunden reagieren. Viele Menschen verhalten sich wie Sklaven, Sklaven ihres eigenen menschlichen Ichs und folglich dem Einfluss des Ichs anderer unterworfen. Sie binden sich an ihre eigenen Schwächen. Solche Menschen reden von Freiheit und wissen nicht, dass Freiheit im Denken, Reden und Handeln liegt. Jeder Mensch bestimmt für sich selbst seinen Werdegang und somit seinen Weg. Er hat in jedem Augenblick die Freiheit, sich zu entscheiden. Gabriele erklärt weiter. Kein Mensch ist frei von Stimmungen und Hemmungen. Doch unsere Stimmungen und Hemmungen, alles, was uns berührt, sind Hinweise aus unserer Seele. Die Bewegungen unseres Gemütes sind die Sprache unserer Seele. Sie spricht zu uns und bittet uns, die Stimmungen, die Hemmungen und Bewegungen zu hinterfragen, um frei zu werden von dem, was wir ihr durch Gefühle, Gedanken, Worte und Handlungen zugemutet haben und eventuell weiter zumuten. Wachsamkeit uns selbst gegenüber ist angesagt. Bevor wir in unsere persönlichen, allzu menschlichen Fettnäpfe treten, also in unsere alten Fehler, unsere Fehlhaltungen und Schwächen fallen, hat es nämlich schon längst in unserer Bauchgegend gekrummelt. Und das haben wir einfach beiseite geschoben. So sind wir eventuell in Situationen hineingefallen, die nicht hätten sein müssen, wenn wir auf dieses innere Grummeln, auf den Zeigefinger unseres Gewissens gehört hätten. Deshalb ist es so wichtig, sobald wir ein Unbehagen spüren, es sind Hemmungen, Störungen, es ist ein gewisses Unwohlsein, sollten wir aufmerken, halt, hier wird mir etwas signalisiert. Hier spricht mein Unterbewusstsein, hier spricht meine Seele zu mir. Was will sie mir denn heute, ja in diesem Augenblick sagen? Arbeiten wir das heraus und scheuen uns nicht, das genau anzusehen, denn es sind bestimmt nicht immer schöne Dinge, und sind wir gewillt, von unserem Übel frei zu werden, dann spüren wir erst, was wahre Freiheit bedeutet. Es entwickelt sich eine innere Stärke und auch letztlich ein Wohlwollen gegenüber unserem Mitmenschen. Wir erwarten nichts mehr von ihm. Wir können ihm geben, so viel wir geben können, ohne uns an ihn zu binden, beziehungsweise ohne, dass er sich an uns bindet.
0: Und Gabriele weist uns auf Folgendes hin. Der Weg zur Sinnerfüllung unseres Erdendaseins führt in die Freiheit, in das Freisein. Denn wir sind ja auf dieser Erde, um uns rechtzeitig mit der Hilfe des Geistes Gottes in uns von unserem allzu menschlichen frei zu machen, um sodann den freien Weg zu gehen für den Nächsten, ohne von ihm abhängig zu sein. Das ist der Weg des Menschen ins Himmelreich. Alles andere ist ein eigennütziger Weg, den viele beschreiten, über Jahre, Jahrzehnte, der aber immer und immer wieder in das Diesseits führt. Deshalb gibt es auch so viele Menschen. Der freie Weg hingegen ist das Freisein, rechtzeitig frei zu sein, um den Nächsten wahrhaft zu dienen. Das ist Leben. Das ist Nachfolge des Christus. Das führt mehr und mehr zur Gottnähe, zur Gottverbundenheit und zur inneren Sicherheit. Das ist der Weg für jeden Menschen, wenn er ihn gehen will. Nur Selbsterkenntnis, das Erkennen der Wahrheit über uns selbst, macht uns frei. Es braucht oft ein wenig Mut, sich ehrlich, das heißt schonungslos anzusehen. Ganz besonders dann, wenn man dies unter Umständen jahrelang versäumt hat. Ohne dass uns dies bewusst ist, versteckt sich unser Ich-Anspruch oft hinter Ausreden, die zum Beispiel beginnen mit »Ich möchte ja nur das« oder »Der andere hat doch aber« oder »Das ist doch ganz normal, das« und anderem mehr. Gabriele spornt uns an und gibt uns als Hilfe auch eine Übung. Sie sagt, fassen wir Mut, liebe Mitmenschen. Stellen wir uns selbst, es lohnt sich. Denn wer möchte nicht gern die Freiheit erringen, die uns aus der Enge, aus unseren Zwängen herausführt, die uns zu großen Gedanken befähigt und uns letztlich von innen heraus glücklich macht. Nehmen wir uns jetzt kurz Zeit, über uns nachzudenken. Denken heißt bewegen. Ich bringe das in Bewegung, was meinen Gedanken entspricht, um in die Gedanken hineinzublicken. Bewegen wir also die Gedanken um das Wort Freiheit und wir erleben uns selbst. Machen wir uns kurz Notizen, halten wir das, was in uns abgelaufen ist, in Stichworten fest.

0: Wir lesen weiter. Wir haben nun also die Inhalte unseres eigenen Denkens erlebt. Es ist, als wenn ein Fremder denkt. Denn wer ganz allmählich die Inhalte seines Denkens und Redens analysiert, meint zunächst, dass er das, was er herausarbeitet, nicht ist. Sehen wir der Tatsache ins Auge. Was uns schmerzt, was uns trifft, ist nicht ein anderer. Wir sind es selbst. Erkennen wir heute, was uns bindet, so haben wir heute die Chance, davon frei zu werden. Wer ein bewusstes Leben anstrebt, wer klar, aufrichtig und von innen heraus frei werden möchte, um aus dem engen Ich-Kreisel, dem Gefangensein in der Ich-Bezogenheit herauszufinden, der wird sich bemühen, seine Unterkommunikationen zu erfassen. Das, was unter dem abläuft, was er oberbewusst denkt, spricht oder tut. Dieser Mensch lernt sich tiefer kennen als der Oberflächenmensch. Er löst sich allmählich aus der Bindung an die eigene Person, an sein persönliches, menschliches und allzu menschliches. Er gewinnt Abstand zu sich selbst. Er wird sein Leben immer besser meistern und vermag auch anderen mehr und mehr selbstlos, also ohne Verlangen nach Anerkennung und Dankesovationen, zur Seite zu stehen. Er wird zunehmend unpersönlicher, unabhängiger, eigenständiger und freier, von innen heraus. Sein Bewusstseinshorizont weitet sich. Er erlangt Umblick, Weitblick und den Tiefblick und wird auf diese Weise fähig, wahrlich Verantwortung zu tragen. Liebe Mitschüler, wir lernen gemeinsam aus den Worten von Gabriele. Bindung ist also Unfreiheit. Verbindung macht frei. Eine wahre Freundschaft ist die Verbindung zwischen jenen Menschen, die einander geben, aber voneinander nichts erwarten. Machen wir uns bewusst, wer selbstlos gibt, wird auch empfangen. Wahre Liebe, wahre Freundschaft ist positive Kommunikation, ist Geben und Empfangen ohne zu erwarten. Das ist Verbindung. Das sollen wir anstreben. Das macht uns frei und glücklich. Die gegenseitige Erwartungshaltung macht uns abhängig. Jegliche Abhängigkeit ist Bindung gleich Unfreiheit. Wir erwarten dann vom anderen, dass er uns immer wieder bestätigt und der andere erwartet es von uns. Das führt zu Zwängen. Jede Bestätigung von anderen führt zur Kumpanei, die meist nicht von langer Dauer ist. Freiheit heißt unter anderem auch, dem Nächsten, mit dem wir unter Umständen jahrelang zusammen sind, gerecht zu werden. Dadurch entwickeln sich die Unabhängigkeit und die wahre Freiheit. Gerecht zu sich selbst zu sein, also ehrlich zu sich selbst, bringt auch Gerechtigkeit und Ehrlichkeit gegenüber unseren Mitmenschen. Das macht frei. Sind wir zu uns selbst gerecht, dann wägen wir auch beim anderen ab und binden ihn nicht durch Worte oder Gesten. Sind wir uns selbst gegenüber unehrlich, so binden wir uns an Nächste. Sind wir jedoch zu uns selbst ehrlich, so lassen wir auch dem Mitmenschen die Freiheit.
1: Gabriele gibt uns noch weiterführende Erläuterungen. Machen wir uns bewusst, dass unsere Unfreiheit die Bindung an Menschen und an äußere Sicherheit bedeutet, Kraftverlust ist. Denn Bindung zieht immer von uns Energie. Wer sich an uns bindet, von dem wir uns binden lassen, der nimmt von uns Energien. Das bedeutet, dass auch unser Körper mit der Zeit an Energiemangel leidet, wodurch so manches schwache Organ erkrankt, sodass wir schließlich unter unserer Unfreiheit zu leiden haben. Es sollte uns klar werden, jeder Gedanke, der ein Wollen, eine Erwartung oder gar einen Anspruch, eine Forderung an den Nächsten beinhaltet, bedeutet eine Störung der Einheit. Jede Störung der Einheit bringt zuerst einmal in unseren Gedanken Zerstreuung, in unseren Gefühlen Leid, im weiteren Verlauf im Körper Unpässlichkeit und Krankheit. Das gilt auch für Rechthaberei, Besserwisserei und Vorwurfshaltungen. Wir finden dann weder zum Frieden in uns selbst, noch zum Frieden mit unseren Mitmenschen. Durch unser Wollen, durch bindende Gedanken, heften wir uns an unseren Nächsten. Wohin wir denken, davon werden wir eingeschlossen. Wollen wir nicht loslassen, so wird der, an den wir uns binden, uns umgarnen und uns mehr oder weniger Energie rauben, uns also gewissermaßen in seine Denkmuster einschließen. Darin sind wir dann gefangen, unfrei, gebunden. Gabriele erklärt weiter: Bindung gleich Unfreiheit ergibt sich zwangsläufig auch dann, wenn wir einer Verantwortung nicht gerecht werden. Führen wir zum Beispiel übernommene Aufgaben nicht oder nur halbherzig, nachlässig und unzureichend durch, so werden wir mit der Zeit verantwortungslos. Menschen, die ihr gegebenes Wort nicht halten, sind unfrei. Sie sind unzuverlässig. Es mangelt ihnen an Standfestigkeit. Unfreiheit führt dazu, dass man sich ständig an andere anlehnt. Menschen, die nicht vertrauenswürdig sind, weil sie ihr Wort nicht halten, suchen sich immer wieder Gleichgesinnte. Also Menschen, die ebenso unfrei sind wie sie selbst. Sie bestätigen sich gegenseitig. Das führt zu einem sogenannten Sumpfleben. Haben wir einmal Ja gesagt und halten wir uns nicht daran, dann haben wir unser Wort gebrochen. Eventuell verstricken wir uns dann in weitere Versprechungen, wodurch wir mit der Zeit unser eigener Gefangener werden. Wie kommen wir aus dieser Gefangenschaft heraus, wenn wir uns unter Umständen an viele oder gar sehr viele Menschen gebunden haben, denen wir etwas versprachen und das nicht halten? Diese Menschen sind nun die Stäbe unseres Gefängnisses. Haben wir etwas versprochen, dann sollten wir uns also auch daran halten. Allerdings sollten wir uns, bevor wir eine solche Entscheidung treffen, hinsichtlich unserer Motive hinterfragen. Und bevor wir jemandem unser Ja geben oder zu etwas Ja sagen, eingehend prüfen. Entspricht das dem Willen Gottes? Entspricht es seinen Geboten? Tue ich das freiwillig? Tue ich es aus Überzeugung? Weiß ich, dass es der Freiheit entspricht? sagen wir dann nach reiflicher Überlegung und Analyse ja, dann sollten wir es halten, sonst werden wir unser eigener Gefangener. Weil so viele Menschen es meist nicht halten, haben sie viele, sehr viele Probleme und kommen aus ihrem eigenen Gefängnis kaum mehr heraus. Jeder ist selbst seines Glückes oder Unglückes Schmied. Denn Glück oder Misserfolg liegen im Menschen selbst. Viele Menschen glauben, Freiheit hänge von Besitz und Besitztümern ab. Machen wir uns bewusst, wahrhaft vermögend sind nicht die Menschen, die nur an sich denken, die horten und Besitztümer ansammeln. Jeder übermäßige persönliche Besitz macht den Menschen abhängig von seinen Besitztümern und erniedrigt ihn. Doch jeder, der sein Vermögen für neue Werke einsetzt, für Pfade, die andere gehen können, die dann auch zur Fülle für viele führen, der ist in Wahrheit frei, denn er ist im Inneren reich geworden. Machen wir uns bewusst, die wahre Liebe macht frei. Nur wer Gott liebt, der weiß, dass ihn Gott liebt. Diese Erkenntnis führt zur absoluten Freiheit.
2: In dem Seminar mit Gabriele wurde Weiteres besprochen. Wer Gott allerdings nicht liebt, der sucht den Halt im Äußeren. Er bindet sich an Menschen und an die Welt. In der Folge schafft er dann auch Glaubenssätze und Dogmen. Schaffung von Abhängigkeit ist fundamentaler und wesentlicher Bestandteil des Systems Religion. Das wird zum Beispiel in dem Katechismus der katholischen Kirche deutlich, um nicht zu sagen, unverhüllt zum Ausdruck gebracht. Im Katechismus entlarvt die Kirche ihr System mit frappierender Offenheit. Zum Beispiel heißt es dort, unter Nummer 1269. Zu einem Glied der Kirche geworden gehört der Getaufte nicht mehr sich selbst, sondern dem, der für uns gestorben und auferstanden ist. Darum soll er sich in der Gemeinschaft der Kirche den anderen unterordnen, ihnen dienen und den Vorstehern der Kirche gehorchen, sich ihnen unterordnen, sie anerkennen und hochachten. Zitat Ende. Also ist der getaufte Säugling bereits zur Abhängigkeit verurteilt und kann dagegen nicht einmal Einspruch erheben. Die größte Dreistigkeit dabei ist, in diesem Zusammenhang noch Jesus, den Christus, unseren Erlöser, ins Spiel zu bringen. Jesus war ein Mann der Freiheit, der selbst niemanden an sich band und auch niemanden dazu aufforderte, sich binden, bevormunden, vereinnahmen, unterjochen und indoktrinieren zu lassen. Christus war als Jesus gekommen, uns, alle Menschen und Seelen, frei zu machen. Er gab sein Erdenleben dafür, dass jeder nun jeden Tag die Chance hat, der Freiheit im Gesetz Gottes ein Stück näher zu kommen. Von Unterordnung sprach Paulus, nicht Jesus. Jesus ordnete sich den Vorstehern der damaligen Kirche nicht unter. Er lehrte auch seine Mitmenschen nicht, dies zu tun. Ganz im Gegenteil.
0: Weiter lesen wir. Wie weitreichend der Zugriff der Kirche auf die Eigenständigkeit und Eigenverantwortung des Menschen ist, zeigt unter anderem auch folgendes Beispiel. Im Katechismus der katholischen Kirche ist weiter zu lesen unter Nummer 2039. Wer im Dienst der Kirche steht, soll sich hüten, sich bei der moralischen Beurteilung seines eigenen Tuns auf eine bloß individuelle Sicht zurückzuziehen. Es soll so weit wie möglich das Wohl aller im Blick haben, wie es im natürlichen und geoffenbarten Sittengesetz und daher auch im Gesetz der Kirche und in der Lehre des Lehramtes über die sittlichen Fragen zum Ausdruck kommt. Es ist nicht angemessen, das persönliche Gewissen und die Vernunft dem moralischen Gesetz oder dem Lehramt der Kirche entgegenzusetzen. Das bedeutet Abhängigkeit pur. Die Kirche und ihre Lehre, ihr Gesetz sollen also das Maß aller Dinge sein. Eine klare Absage an den Gebrauch des Gewissens und an den Gebrauch der Vernunft. Denkverbot also, totale Unterordnung, ja Selbstaufgabe sind gefordert. So mancher, dem bewusst wird, in welcher Zwangsjacke er steckt, wird sich der Worte des Johannes von Patmos erinnern, die lauten: Geht hinaus von ihr, mein Volk, dass ihr nicht teilhabt an ihren Sünden und nichts empfangt von ihren Plagen. Und so mancher wird für sich eine Entscheidung treffen. Der Gegenspieler Gottes spricht der Bindung das Wort. Sein Prinzip lautet: Trenne, binde und herrsche. Bindung verbindet nicht und führt in die Unfreiheit. Es gibt kein Herrschersystem, das nicht auf Bindung und Abhängigkeit beruhte. Im Gesetz Gottes hingegen heißt es: Verbinde und sei, was selbstlose Liebe, Gleichheit, Freiheit und Einheit bedeutet, das geschwisterliche Miteinander und Füreinander.
1: Hier sind die fünf göttlichen Prinzipien angesprochen: Gleichheit, Freiheit, Einheit, Brüderlichkeit oder Geschwisterlichkeit und Gerechtigkeit. Dazu erläutert Gabriele noch Folgendes. Das geschwisterliche Miteinander und Füreinander, von dem wir soeben hörten, ist die praktizierte Friedfertigkeit. Die Gesetzmäßigkeiten, die Grundregeln, Gleichheit, Freiheit, Einheit, Brüderlichkeit und Gerechtigkeit sind Grundlagen für ein friedfertiges Miteinander unter den Menschen. Sie sind es, die aus Zugehörigen eines kriegerischen, angeblich christlichen Abendlandes friedfertige Menschen machen würden. Und angesichts der Äußerungen von Kirchenvertretern, die immer wieder betonen, sie seien keine Pazifisten, ist die Frage zu stellen: Warum wurde die friedfertige Lehre des Jesus, des Christus, die zu Sicherheit, Einheit und Wohlstand geführt hätte, verworfen? Eine Antwort von vielem Möglichen heißt: Die meisten Menschen sind Konformisten. Ein Konformist ist ein unfreier Mensch, der seine Einstellung der herrschenden Meinung angleicht. Daraus ergibt sich: Wer nicht mit dieser trüben, von Gottes Willen abgewandten Masse schwimmt, bleibt ein Außenseiter, der viele Einbußen in Kauf nehmen muss, weil er nicht einer von ihnen ist, weil er sich zu ihm gesellt hat, zu Jesus, dem Christus, der wahrhaft frei macht. Wahre Nachfolger des Jesus, des Christus, sind aufrechte Menschen, die klar sehen, die ihrem lebendigen Gewissen folgen, der inneren ethisch-moralischen Kontrollinstanz, wach, selbstverantwortlich, eigenständig denkend und handelnd. Liebe Mitmenschen, Gabriele beantwortet nun eine Frage, die uns sicher allen am Herzen liegt. Sie sagt: Wie können wir zur Verbindung finden, die zum Beispiel echte Freundschaft kennzeichnet? Wahre Freundschaft heißt, einander immer wieder zu vergeben, die Gebote Gottes zu halten und sich an der Bergpredigt des Jesus, des Christus, zu orientieren. Daraus entwickeln sich Freiheit, wahre Freundschaft und Friede. Das Göttliche im Menschen ist das wache Herz der Seele, ist die Treue zum Ewigen, ist der klare Blick und die Erfüllung des Willens Gottes. Solche Menschen sind weit entfernt von den gewöhnlichen Triebfedern jener, die von Freiheit reden, doch unfrei sind. Der Mensch, in dem sich Liebe und Wahrheit einen, wird sich nicht auf Ankerplätzen der Welt tummeln, auch dann nicht, wenn es Situationen gibt, in denen er glaubt, auf hoher See zu treiben. Sein Gottbewusstsein ist seine Stärke. Wer diese Stärke erlangt hat, wird weder urteilen noch richten. Er bleibt in seinem Streben und Leben der Liebe und Wahrheit verbunden. Die Ehrfurcht vor dem höchsten Gesetz, das Liebe und Nächstenliebe ist, ist ihm Verpflichtung. Jede Seele verlangt nach Freiheit. Wir spüren es in unseren Gefühlen und in unserem Gewissen. Ein Satz, den wir in uns bewegen können, wenn wir das möchten. Ein Satz nicht nur für heute. Frei ist der, dem der Tag gehört.
0: Liebe Mitmenschen, es sind motivierende Worte an uns alle, die uns tagtäglich helfen können, unserem Ziel der Freiheit in Gott näher zu kommen. Gabriele lehrt weiter. Wer nicht frei wird, der zerschlägt immer wieder alles Gute. Blicken wir doch in unsere Welt, diese Unfreiheit. Jeder will nur vom anderen hofiert werden. Dafür fängt er Kriege an. Dadurch gelangt er in Abhängigkeit und vieles mehr. Das Aufwerten vor dem anderen zeigt letztlich die eigene Schwäche. Das ist Unfreiheit. Jeder Krieg, auch in Gedanken, ist gegen den Nächsten, ist nichts als die eigene Schwäche. Wenn Nationen Kriege führen, wer angreift, ist immer der Schwächere. Krieg, ob in Gedanken, ob in Worten, ob ein Land mit Waffengewalt gegen das andere vorgeht, Krieg ist immer Schwäche. Freiheit ist ein Geschenk des Vaters. Aus der Freiheit kann wahrlich die innere Liebe und die innere Verbindung zur Seele des Mitmenschen, aber auch vor allem die Kommunikation zu Gott, unserem Vater, entwickelt werden. Dann schauen wir nicht mehr auf den Mitmenschen in der Erwartung, dass er etwas für uns tun soll. Wir sind in uns frei, um die Liebe zu Gott zu entwickeln. Wieder macht uns Gabriele Mut mit den Worten: Liebe Mitmenschen, befreien wir uns durch die tägliche Selbstbeobachtung und Bereinigung von dem, was uns noch bindet. So entwickelt sich allmählich die Freiheit, die uns die Kraft gibt, selbstlos ohne dabei an uns zu denken, da und dort anderen zu helfen. Denn der Sinn unseres Erdendaseins ist, wieder die Kommunikation zur Freiheit, zum Göttlichen in uns zu erlangen, um zu erspüren, was Gott in dieser Welt mit uns vorhat. Wir sollten uns nicht damit begnügen, von der Wiege bis zur Bahre immer nur unseren persönlichen Weg zu gehen, sondern Gott möchte, dass sich der Mensch nach einer gewissen Zeit die innere Reife gleich innere Freiheit erarbeitet hat, um den Nächsten zu spüren, um den Nächsten zu dienen und zu helfen.
2: Im Folgenden ein Hinweis von Gabriele, wie wir Freiheit und weitere innere Werte, also innere Reife, gewinnen können. Sind wir bestrebt, die Weisungen der Bergpredigt in den Situationen unseres Alltags zu befolgen, indem wir zum Beispiel jeglichen Kampf gegen unseren Nächsten aufgeben, das Kämpferische in unseren Gefühlen, Empfindungen und Gedanken in immer feineren Nuancen erkennen und es mit der Hilfe und durch die Kraft des inneren Christus besiegen, dann wird sein Licht in uns immer mehr aufleuchten und wir werden im Alltag sein Wirken auf mannigfache Art und Weise erleben. Wer lernt, Christus in sich zu erfahren und zu erspüren, der gewinnt inneren Halt, Unabhängigkeit, innere Sicherheit und Stärke. Gaben des Allerhöchsten, die unzerstörbar sind, weil Gottes Kraft, Liebe und Weisheit von Dauer sind. Werden wir also frei, um frei zu sein? Frei sein ist Lebensqualität. Frei sein ist Friede. Frei sein ist Liebe und Einheit. Also, werde frei und sei frei. Liebe Freunde, es liegt also an uns. Wir haben es in der Hand. Denn unser Leben ist die wahre Schule, in der wir mit diesen wertvollen Erläuterungen aus der göttlichen Weisheit weitere Erfahrungen machen und Schritte zur Freiheit und Einheit in Gott tun können. In diesem Sinne wünschen wir uns allen eine gute Zeit, reich an Lernerfahrungen. Auf Wiedersehen und Gott zum Gruß.

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Liebe Mitmenschen, ein Gebet für unsere Herzensanliegen. Darf ich, Gabriele, Sie an das Öl in unseren Lampen erinnern? Denn wer weiß, wann der Bräutigam, der Christus Gottes, kommt? Lassen wir das Licht

in unseren Lampen leuchten für den Christus, Gottesgeist in uns. Vielen von uns ist bewusst, dass in der Nähe unseres physischen Herzens die Christus-Gottes-Flamme leuchtet, das Licht des Vater-Mutter-Gottes in seinem Sohn, dem Christus-Gottes. Darauf konzentrieren wir uns und beten nach innen. Unsere Gebete legen wir in das Christus-Gottes-Licht in der Nähe unseres physischen Herzens. Dabei nehmen wir eine aufrechte Sitzhaltung ein, wobei die Lebenskraft in uns ungehindert zu fließen vermag. In das Christus-Gottes-Licht, gleich das Erlöserlicht, wollen wir uns vertiefen, um den Ruf des Christus-Gottes zu vernehmen. Kommet alle zu mir, dem Christus-Gottes her, die ihr mühselig und beladen seid. Ich in euch möchte euch helfen, möchte das Licht in euch vermehrt zum Leuchten bringen, sodass sich die Zellen eures Leibes mehr und mehr mit meinem Licht füllen und ihr freudig und dankbar euer Erdenleben meistert in dem Bewusstsein meiner Gegenwart. Christus, das Licht in euch. Mein Ruf, der Christus Gottes, der ich bin in euch, ist Gegenwart und Zukunft. Öffnet eure Herzen, bringt die geistige Flamme in euren Gefäßen zum Leuchten, das Licht in der Tiefe eures Seins, denn keiner kennt die Stunde meines Kommens. Doch wisset, alle Zeit bin ich in euch gegenwärtiges Leben. So ihr möchtet, betet, betet tief in das Christus-Gottes-Zentrum hinein und in den Seelengrund. Ich, Christus, nehme eure Gebete an. Betet, betet. Liebe Mitmenschen, liebe Brüder, liebe Schwestern in Christus, vereint und mit Gott, unserem himmlischen Vater, beten wir. Wir beten.

0: Ein herzliches Gott zum Gruß, liebe Zuschauerinnen und Zuschauer, liebe Freunde, willkommen zu einer weiteren Folge der Sendereihe Die wahre Schule ist das Leben. Auch die heutige Folge basiert auf einer der vielen Lehrstunden aus der göttlichen Weisheit, die in den letzten 50 Jahren von Gabriele, der Botschafterin des ewigen Reiches, gegeben wurden. Es ist wahrhaftig die göttliche Weisheit, die zu uns spricht und uns den Weg der Selbsterkenntnis als tägliche Lebenspraxis aufzeigt, mit vielen konkreten Beispielen für alle, die Gott näher kommen möchten. Es geht nicht darum, spirituelles oder intellektuelles Wissen zu sammeln, sondern Schritt für Schritt die Essenz der Lehre des Jesus von Nazareth, des Christus Gottes, die Bergpredigt sowie die 10 Gebote Gottes, gegeben durch Moses, in die Praxis umzusetzen. Heute möchten wir Auszüge aus einer der vielen Lehrstunden von Gabriele lesen zum Thema Was ist Gnade? Gibt es eine Gnade? Wann erleben wir diese Gnade? Ich bin immer wieder erstaunt und zugleich begeistert, wie die göttliche Weisheit uns den Himmel nahe bringt, soweit das mit menschlichen Worten möglich ist. Sie ist in der Lage, uns die höchsten Lehren zu vermitteln und zeigt zugleich auf, wie wir diese in unserem täglichen Leben ganz praktisch umsetzen können.
1: So ist es auch bei der heutigen Schulung zum Thema Gnade. Der Begriff Gnade ist ja im alltäglichen Sprachgebrauch nicht gerade häufig. Man spricht vielleicht von jemandem gnädig sein oder jemanden begnadigen. Doch was bedeutet eigentlich Gnade und worin besteht die Gnade Gottes? In der Lehrstunde erfahren wir hierzu: Christus ist die größte Gnadenquelle, denn Gott, unser ewiger Vater, sandte seinen Sohn aus Liebe und Barmherzigkeit zu uns. Aus Liebe und Barmherzigkeit strömt die Gnade, und die Gnade ist die Hilfe. Die Gnade ist auch die Erlösung von unserer Schuld. So kam der Erlöser zu uns. Seine Erlöserkraft gebar sich in unsere Seele ein. Und die Erlöserkraft ist gleichsam die Hilfe, damit wir uns von unseren Sünden lösen, um die strömende Erlöserkraft ganz zu spüren, als die Auferstehungskraft. Ohne die Gnade Gottes wäre nie der Erlöser zu uns gekommen. Christus kam durch die große Liebe, Barmherzigkeit, Güte und Gnade Gottes. Stellen wir einmal die Worte Gnade und gnädig gegenüber. Wir Menschen verhalten uns gnädig, das heißt, wir lassen uns herab, zum Beispiel im Sinne von, wir erlassen es dir, du armer Tropf. Doch die Gnade ist absolut. Man kann sich auf sie verlassen, weil auch auf die Liebe Gottes Verlass ist. Die Gnade strömt aber auch in die Gerechtigkeit Gottes ein. Wir könnten sagen, Gnade und Gerechtigkeit Gottes ist die Waage. Es wird alles, was wir verursacht haben, gewogen und gemessen, also auf die Waage der Gnade und Gerechtigkeit gelegt. Denn wie wir ja wissen, Gott liebt jeden Menschen, jedes Kind gleich. Wenn wir uns gegen unseren Bruder, gegen unsere Schwester versündigt haben und wir bitten unseren Nächsten um Vergebung und bitten Christus, den Tröster, den Helfer, den Erlöser, den Gnadenbringer um Beistand, dann setzt die Gnade gleich die Gerechtigkeitswaage ein. Wir haben uns an unserem Nächsten versündigt. Es ist möglich, dass unser Nächster dadurch einen falschen Weg eingeschlagen hat. Daran sind wir beteiligt durch unser Verhalten ihm gegenüber.
2: Jeder von uns hat sicher die Erfahrung gemacht, dass es in manchen Situationen nicht immer leicht ist, zu vergeben oder um Vergebung zu bitten. Gabriele ermutigt uns und fährt fort, indem sie uns erklärt, wie das Gesetz Gottes und seine Gnade zusammenwirken. Vergibt uns unser Nächster nicht, obwohl wir von Herzen bitten, obwohl wir unsere Sünden bereuen, obwohl es in unserer Seele steht und in unserem Oberbewusstsein, diese Sünde nicht mehr zu tun, kann die Gnade nicht vollkommen wirken. Wenn uns unser Nächster nicht vergibt, dann wird wohl die Gnade an uns wirken, indem wir Hilfe und Stütze bekommen. Die Gnade Gottes wird auch in unserem Nächsten wirken, damit er uns vergibt. Doch bis er uns vergibt, kann unsere Schuld nicht aufgehoben werden. Das heißt, die Gnade kann gleich Hilfe sein, wird die Schuld jedoch nicht ganz und gar von uns nehmen. Würde die Gnade die Schuld, die wir uns gegenüber unserem Nächsten aufgeladen haben und die auf uns liegt, ganz wegnehmen, dann wäre Gott ungerecht. Die Waage der Gnade und Gerechtigkeit würde sich nicht ausgleichen. Der eine, an dem wir uns versündigt haben, der zum Beispiel unseretwegen einen falschen Weg einschlug, würde dann einfach links liegen gelassen. Während wir die volle Gnade erlangen, die uns in die Liebe, Güte und Barmherzigkeit Gottes in die Himmel hebt. Fragen wir uns, was würden wir sagen, wenn sich unser Nächster an uns versündigt hat, und wenn wir durch diese Sünde, durch das, was wir von ihm aufgenommen haben, falsche Wege gegangen sind, und plötzlich sehen wir tragen an diesen Sünden ab, obwohl der Nächste mitbeteiligt ist, aber er ist im Himmel und schaut gnädigst auf uns herab. Versetzen wir uns in die Situation. Was würden wir denn sagen? Das ist doch ein ungerechter Gott. Die Gnade Gottes wirkt also immer, doch sie kann die Sünde, unsere Sünde, erst hinwegnehmen, wenn uns unser Nächster vergeben hat. Wenn wir nun bitten, Herr, ich kenne meine Sünde, ich werde sie auch nie wieder tun, und in unserer Seele und in unserem Oberbewusstsein steht, dass wir sie wieder tun, wird dann die Gnade Gottes diese Sünden von uns hinwegnehmen? Was wäre, wenn die Gnade Gottes diese, unsere Sünden hinwegnehmen würde, obwohl schon in unserem Oberbewusstsein und in unserer Seele steht, dass wir Gleiches und Ähnliches immer wieder tun?
0: Hören wir weiter, wie das göttliche Gesetz und die Gnade Gottes auch in Körper und Seele wirken. In der Gnade liegt ja auch für Seele und Körper die Kraft. Nimmt die Gnade die Sünde hinweg, dann erlangt die Seele mehr Licht und der Körper mehr Kraft. Würde also Gott durch die Gnade die Sünde hinwegnehmen, die wir dann aber immer wieder tun, dann würde er folglich uns, unserem Körper, immer mehr Kraft geben, um weiter zu sündigen. Die Gnade wirkt immer. Sie ist die Hilfe. Sie ist die Stütze. Sie ist die Heilung. Sie ist die Linderung. Sie ist der Beistand. Und die Gnade nimmt die Sünde hinweg, dann, wenn wir durch die Bereinigung der Sünde nicht mehr an den Nächsten gebunden sind oder wenn wir diese unsere Sünden nicht mehr tun. Dann setzt die Gnade ein und nimmt die Sünde hinweg. Das heißt, Liebe, Gnade, Güte und Barmherzigkeit sind gleich die große Erlöserflamme in uns. Sie wandelt unsere Sünde in unserer Seele um und wir erlangen vermehrtes Licht, vermehrte Kraft für Seele und Leib. Das ist die schrittweise Evolution hin zur Liebe. Ausschließlich wir Menschen bedürfen der Gnade. In der ewigen Heimat brauchen wir nicht die Gnade, weil wir sind im Gesetz der Liebe. Doch solange wir im Gesetz von Saat und Ernte stehen, wirkt die Gnade. Und die Gnade und Liebe Gottes sandte auch den Sohn, unseren Erlöser, Christus. Liebe Mitmenschen, sagt Gabriele weiter, wie steht es mit uns, wenn wir uns nur gnädig verhalten und unserem Nächsten vergeben, dann haben wir ihm nicht wirklich vergeben. Bereuen wir jedoch unseren Anteil und tun Gleiches oder Ähnliches nicht mehr, dann wirkt auch in uns die Gnade und wir können unserem Nächsten ehrlich vergeben. Dann wirkt der Ausgleich in Gerechtigkeit und Gnade. Beide Waagschalen sind gleich wertvoll. In beiden Waagschalen ist es getilgt.
1: Liebe Freunde, manchmal ist es nicht einfach, die eigenen Fehler zu erkennen. Aber wenn jemand dies schon erlebt hat, weiß er, dass dies auch der erste Schritt ist hin zur Versöhnung. Lesen wir weiter. Wir müssen bedenken, die Gnade gilt für jeden, sowohl für mich als auch für meinen Nächsten. Und Gott lässt meinen Nächsten nicht fallen, wenn ich mich an ihn versündigt habe. Ich muss es mit ihm ausgleichen. Liebe, Gnade und Barmherzigkeit wirken dann wohl verstärkt, doch es ist ausschlaggebend, wann mir mein Nächster vergibt. Denn wir haben die Freiheit zu sündigen, es zu tun oder es zu lassen. Gott zwingt uns zu nichts. Aber nach dem Gesetz, was der Mensch sät, das wird er auch ernten, sind wir letztlich an unsere Sünde so lange gebunden, bis wir uns mit unserem Nächsten versöhnen, um die Schritte himmelwärts zu tun. Wir kommen durch die Gnade immer ein Stück weiter auf unserem Evolutionsweg, doch wir sind immer mit dem Teil an unseren Nächsten gebunden, mit dem wir uns an ihm versündigt haben. Und erst dann, wenn er uns vergibt, nicht gnädig, sondern aus der echten inneren Überzeugung, sind wir frei. Wir könnten auch sagen, Wir leben eigentlich nur aus der Gnade Gottes. Denn ohne die Gnade kämen wir nie heim ins ewige Sein. Wir würden es nie schaffen. Die Gnade ist Hilfe in der Erlösung. Aber die Gnade setzt nur dann ein, wenn wir bereit sind, unsere Entsprechungen auch mit Christus zu bereinigen und, das ist von Bedeutung, diese Sünden nicht mehr zu tun.
2: Liebe Freunde, in der Lehrstunde erfahren wir weiter, wie wir aus den Situationen des Tages lernen und auch erleben können, dass Gott uns nahe ist. Diese nun folgende Passage möchten wir in der Originalaufnahme dieser Schulung gemeinsam hören.
3: Wir Menschen erwarten immer die Einfühlsamkeit. Was heißt denn das eigentlich? Gnädig sein. Sei doch gnädig mit meinen Entsprechungen. Und wenn er nicht genügend einfühlsam ist, ist er gnadenlos. Ne? Ist Gott einfühlsam? Er weiß. Er ist Liebe. Er muss sich nicht hineinfühlen, das wäre er gnädig sein. Er weiß um uns. Er kennt uns. Er liebt uns. Das ist immer wieder diese Vollkommenheit, dieses Sein. Doch unterscheiden wir von dem Gnädigsein und der Gnade Gottes. Wir können uns auf ihn verlassen. Können wir uns auf das Gnädige unseres Nächsten verlassen? Heute ist er gnädig, morgen ungnädig. Wir sagen, ich fühlte seine Gnade, ich fühlte seine Nähe und fühlte seine Gegenwart. Wenn wir in diesen Situationen sofort uns zurückziehen und uns nach innen wenden zu Gott und ganz still sind, keine Gedanken haben, nicht einmal zu ihm beten, sondern einfach einmal still sind und ihm nur die Frage stellen, was willst du mir jetzt sagen? In diesen Situationen kommen so manche Impulse für uns persönlich. Denn da hat er uns berührt, da ist er uns nah und da will er uns weiteres sagen.
2: Liebe Freunde, liebe Zuschauerinnen und Zuschauer, was wir gehört haben, ist ein Angebot aus dem ewigen Reich, eine Handreichung der göttlichen Weisheit, mit der jeder, der möchte, die Weichen für sein weiteres Leben neu stellen kann. Für heute verabschieden wir uns von Ihnen in dem Bewusstsein, dass Gott, der universelle freie Geist, seine Gegenwart, seine Liebe und Gnade uns jeden Tag unseres Lebens begleiten. Gott in uns und wir in Gott. Auf Wiedersehen und Gott zum Gruß.

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0: Liebe Zuschauerinnen, liebe Zuschauer, wir freuen uns, dass Sie wieder eingeschaltet haben und heißen Sie herzlich willkommen zur 8. Folge der Sendereihe Der innere Weg zum kosmischen Bewusstsein, Stufe der Ordnung. Auf dem inneren Weg der Gottes- und Nächstenliebe haben wir ein gemeinsames Ziel, das uns alle verbindet, wieder zu unserem wahren Wesen zu finden und Gott in uns näher zu kommen. Und schließlich zum ewigen Vater der Liebe, in unsere ewige Heimat, in das Reich Gottes. Wenn wir zu Gott in uns, zu dem kosmischen Bewusstsein in uns finden möchten, dann müssen wir uns mehr und mehr auf ihn, auf die reine Quelle, auf das Höchste ausrichten. Wie eine Antenne, die neu auf den Sender eingestellt werden muss, damit das reine, gute, edle empfangen werden kann. Bis jetzt war diese Antenne mehr nach außen gerichtet auf unsere menschlichen Ziele. Und nun gilt es, sie Schritt für Schritt nach innen, auf Gott in uns auszurichten. Gerade durch die Aufgaben auf der Stufe der Ordnung, zum Beispiel durch die bewusste Ausrichtung auf die Allkraft Gott schon am Tagesbeginn, werden wir aufmerksamer. Und in uns kann sich immer mehr unser Bewusstsein regen, das wie ein Seismograph wirkt und uns aufzeigt, wenn wir von unserem Ziel abweichen. Diese Aufgaben auf dem inneren Weg wurden uns schon in den 1980er Jahren von Bruder Emanuel, dem Cherub der göttlichen Weisheit, aus dem Reich Gottes gegeben. Durch Gabriele, die Lehrprophetin und Botschafterin Gottes in unserer Zeit. Auf diesem Weg zum kosmischen Bewusstsein lernen wir gemeinsam. Elena, Daniel und ich, mein Name ist Sebastian, lesen Ihnen als Schüler unter Schülern die weiteren Texte aus dem Schulungsbuch vor. Wenn Sie möchten, können Sie den heutigen Text am Ende von Kapitel 3 auch in dem Schulungsbuch Der innere Weg zum kosmischen Bewusstsein nachlesen.
1: In den vorherigen Sendungen haben wir von unserem geistigen Lehrer, Bruder Emanuel, wesentliche Aufgaben für die Stufe der Ordnung erhalten, die wichtig für ein gutes Fundament auf dem inneren Weg sind. Gabriele fasst sie am Ende des 3. Kapitels noch einmal zusammen und gibt weitere Erläuterungen dazu. Sie beginnt diese Zusammenfassung mit einigen Worten von Bruder Emanuel, der uns sagte: Der Pfad der Liebe ist ein geheiligter Pfad. Den geheiligten Pfad kann nur der beschreiten, der wahrlich sein Leben mehr und mehr heiligt. Der immer weniger auf das Äußere, auf die Welt mit ihren Sinnesreizen blickt. Da wir alle Söhne und Töchter Gottes sind, spricht uns Gabriele in den Schulungen des inneren Weges mit dem verbindenden Du an und erläutert: Lieber Bruder, liebe Schwester, wichtig für uns, die wir den inneren Weg betreten haben, ist auch, dass nur der Mensch den Pfad erfolgreich wandern kann, der gewillt ist, seine Gedanken zu ordnen und seine Sinne allmählich zu bemeistern. Ich wiederhole noch einmal die Ermahnung Bruder Emanuels. Um die Gedankenordnung zu erlangen, bedarf es der äußersten Disziplin. Die Gedanken zu ordnen und auf das geistige Ziel, Gott, auszurichten, ist für manchen von uns noch schwer. Es ist nur demjenigen möglich, der Gott, seinen Vater, mehr liebt als diese Welt und mehr als sich selbst, als sein Denken und Wollen. Und Gabriele erinnerte uns: Wir müssen uns einen harmonisch ausgewogenen Körperrhythmus aneignen, um immer mehr in die Stille und in den inneren Frieden zu finden, in denen die Liebe Gottes verstärkt wirksam ist. Die gesamte geistige Schulung, alle Belehrungen aus dem Geiste sind auf das eine Ziel gerichtet, uns zur inneren Stille und zur inneren Wahrheit zu führen. Gerade auf der Stufe der Ordnung bedarf es ganz besonders der Ausrichtung auf das innere Leben, auf die Wahrheit, die nur in der Seele des Menschen zu finden ist. Vieles muss also von uns erkannt und verwirklicht werden, damit wir einen echten, tiefen, geistigen Erfolg erzielen können. Daher bedarf es des heroischen Opfermutes, um wahrlich die feste Ausrichtung auf das Höchste zu erlangen. Opfermut heißt, jeden Tag sein Ich aufs Neue bekämpfen und immer wieder aufstehen, wenn wir geistig gefallen sind.
2: In der Zusammenfassung von Gabriele lesen wir noch folgende Hinweise als Hilfestellung für die Gedankenkontrolle. Was ist ein negativer Gedanke? Jeder ich-bezogene, habgierige Gedanke. Neid, Stolz, Abwertung des Nächsten. Eifersucht, Rachsucht, Streit und Unnachgiebigkeit sind gegensätzliche Gedanken. Auch niedere Neigungen wie Trunksucht, Esssucht, Völlerei, Rauchen, Missgunst, das Demütigen unseres Nächsten, Eitelkeit, Hochmut und Triebhaftigkeit beruhen auf ich-bezogenen negativen Gedanken und Empfindungen. Was ist Triebhaftigkeit? Von einem Wahn getrieben zu sein, das gehört mit zur Triebhaftigkeit. Oder das Gleiche besitzen zu wollen wie der Nachbar und die Gier nach Geld und Gut. Triebhaft ist auch die Neugierde, alles wissen zu wollen, was der andere spricht. Auch Fanatismus kann unter die Triebhaftigkeit eingereiht werden, je nach Intensität dieser Neigung. Der Wahn, von heute auf morgen alles niedere Menschliche ablegen zu wollen, ist Fanatismus und kann somit auch triebhaft sein. Übersteigerte Sexualität ist triebhaft. Auch das Umwölktsein von Gedanken an eine Frau oder an einen Mann, um Frau oder Mann besitzen zu wollen oder bei ihnen etwas erreichen zu wollen. Alles, was übersteigert ist, ist triebhaft. Um also aus unserem Allzumenschlichen herauszufinden, bedarf es der Ordnung unseres Lebens. Deshalb notieren wir jetzt in unser Tagebuch. Wir ordnen unser Leben. Unser Denken, unser Sinnen und Trachten. Dadurch erlangen wir den Adel unserer Seele. Die Folge davon ist ein harmonisch ausgewogener Körperrhythmus, der sich immer mehr dem Rhythmus des kosmischen Lebens angleicht. Wir wiederholen diesen Satz, damit Sie ihn mitschreiben können. Wir ordnen unser Leben, unser Denken, unser Sinnen und Trachten. Dadurch erlangen wir den Adel unserer Seele. Die Folge davon ist ein harmonisch ausgewogener Körperrhythmus, der sich immer mehr dem Rhythmus des kosmischen Lebens angleicht.
0: Gabriele erläutert weiter. Durch das Hineinwandern zum Reich des Inneren, also durch das Arbeiten an uns selbst, wird der hektische und nervöse Mensch stiller. Seine Bewegungen werden harmonischer und seine Sinne feiner. Wir wollen die Selbstlosigkeit erlangen, damit das Selbstmitleid von uns abfällt und wir in das Stärkebewusstsein gelangen. Das heißt, was wir tun, tun wir mit Gott und ganz. Die erste Aufgabe war also, unseren Körperrhythmus zu beachten, uns zu harmonisieren. Wir sollen hektische Bewegungen meiden. Schnelles, unharmonisches Laufen führt ebenfalls zu äußerer und innerer Disharmonie. Das heißt nicht, wir sollen das dynamische Leben, die Dynamik unseres Körpers ablegen. Es heißt, wir sollen die innere, ausgewogene Dynamik, die geistige Dynamik, die edle, rhythmische Bewegung der Seele und des Leibes anstreben. Nicht das Hektische, Disharmonische, das nach außen gekehrt sein. Wir üben uns also in der rechten Disziplin, um die Harmonie der Seele und des Leibes zu erlangen. Unkontrolliertes Essen, schnelles Kauen, hastiges Trinken führen ebenfalls zu Disharmonie.

0: wirkt sich auf den gesamten Organismus aus. Das bedeutet, dass wir wieder in Hektik und innere Erregung geraten. Unsere Bewegungen, ja der gesamte Körperrhythmus, verändern sich zum Gegensätzlichen, zum Disharmonischen hin.
1: Gabriele fährt fort. Was ich jetzt wiedergebe, ist eine Wiederholung, nur zusammengefasst, um uns den gesamten Lehrstoff noch einmal ins Gedächtnis zu rufen. Sobald wir in Unruhe und Erregung gelangen, ist es uns oftmals nicht mehr möglich, unsere Gedanken unter Kontrolle zu halten. Unsere Gedanken jagen sodann wieder unkontrolliert durch unser Gehirn. Dadurch gelangen Seele und Leib in niedere Schwingungszonen, in Bereiche, in denen vollkommen andere Empfindungs- und Gedankenenergien schwingen, die sodann in uns wirksam werden können. Befinden wir uns also auf einer niederen Schwingungsebene, dann werden wir auch die dort schwingenden Gedankenkomplexe anziehen und in uns zur Wirkung kommen lassen. Wir werden also von diesen dort schwingenden Gedankenwellen beeinflusst. Wir müssen uns beobachten, unsere Gedanken kontrollieren und den gegensätzlichen Gedanken positive Gedanken entgegensetzen, damit wir schwingungsmäßig nicht absinken, was die Verkrampfung der Nerven und unseres Körpers zur Folge hat. Ein hektischer Körper, ein verkrampftes Nervensystem ist oftmals nicht mehr in der Lage, die gegensätzlichen Kräfte abzuwehren, die den gesamten Organismus erfassen können, je nachdem, wie weit wir uns in niedere Schwingungszonen hineinbegeben haben. Wenn wir uns also nicht rechtzeitig selbst auffangen, indem wir unsere negativen Gedanken positive, aufbauende und lebensbejahende Gedanken entgegensetzen, dann werden wir Gefangene unserer eigenen Gedankenkräfte. Auch durch beständiges Nachsinnen über eine Sache oder durch Grübeln verstärken wir die negativen Kräfte in unserer Seele und in unserem Körper. Auf diese Weise nehmen sie ebenfalls Einfluss auf uns.
2: Und Gabriele erinnert uns noch an eine weitere Aufgabe. Eine wesentliche Aufgabe für uns ist also, auf unsere Gedanken und auf unseren Körperrhythmus zu achten. Voraussetzung ist geistige Disziplin, ist der Wille, unsere Gedanken zu ordnen und den gegensätzlichen Gedanken positive, aufbauende und bejahende, zielbewusste Gedanken entgegenzusetzen. Damit wir also die stetige Ausrichtung auf das Höchste erlangen, müssen wir manches beachten. Die Gedankenkontrolle, das, was wir sprechen, unseren Körperrhythmus und auch die Bemeisterung der fünf Sinne. Die fünf Sinne, der Gehörsinn, das Sehen, der Geruchs- und Geschmackssinn und der Tastsinn bedürfen ebenfalls der Verfeinerung. Die menschlichen fünf Sinne bilden die Antennen nach außen. Sind unsere Sinne grob und nicht verfeinert, suchen sie nur im Zeitlichen. Dann sind wir weltbezogen und nicht gottbezogen. Deshalb müssen wir unsere Sinne verfeinern, sodass wir im Laufe der Veredelung unserer Seele und unseres Körpers den Geist in allen Dingen erfassen können. Sobald sich unsere Sinne verfeinern, wenden wir unser Sinnen, Trachten und Denken nach innen, zu dem Geist in unserer Seele. Haben wir die Verbindung zu unserem Inneren hergestellt, dann werden wir von innen aus die Dinge und die Geschehnisse so sehen, wie sie sind, nicht wie sie scheinen. Die äußeren Sinne müssen sich also verfassen.

0: einen und nach innen wenden, zu den Sinnen der Seele, damit die Sinne der Seele und die Sinne des Körpers eine Ausrichtung erlangen, nämlich auf das göttliche Leben in der Seele, auf den Wesenskern. Haben wir den Kontakt zu unserem urewigen Sein hergestellt, dann werden wir auch in der Welt, in unserem Nächsten und in allem, was lebt, das Positive sehen und positiv leben. Sind wir positiv eingestimmt, dann sind wir barmherzig, gütig, verständnisvoll, tolerant, nachsichtig und liebevoll. Wir nehmen Folgendes in unser mystisches Tagebuch auf. Je mehr wir unsere fünf Sinne verfeinern, umso edler wird unsere Gesinnung, desto reiner unser Leben. Je edler also unser Denken, Sinnen und Trachten ist, umso mehr sind wir auch auf das Höchste ausgerichtet, auf Gott, das Leben.
1: Eine der Aufgaben am Beginn der Stufe der Ordnung ist die Schulung des Sehorgans. Gabriele wiederholt sie und erläutert, warum sie so wichtig ist. Die zweite Aufgabe lautet: Schule das Sehorgan. Wir sollten uns täglich bemühen, unseren Sehsinn auf das innere Leben auszurichten, um ihn so auf die inneren Sinne, die Sinne der Seele, einzustimmen. Wir haben gehört, dass das Sehorgan ein sehr wesentliches Sinnesorgan ist, denn es wirkt auf alle weiteren Sinne ein. Wir bemühen uns also, diese vom Geist gegebene Aufgabe gewissenhaft durchzuführen. Ich darf sie noch einmal wiederholen. Wir haben bisher die Blicke schweifen lassen, die Welt mit ihren Sinnesreizen und Geschehnissen so betrachtet, wie sie sich uns darbietet. Auf dem Weg zu Gott muss es anders werden. Auf dem Pfad zu Gott begeben wir uns immer mehr in die Selbstbetrachtung. Wir beobachten uns in der ersten Zeit, damit wir uns erkennen, so wie wir sind. Wir beobachten, wie wir über Dinge und Geschehnisse denken und welchen Reizen unsere Augen ausgesetzt sind. Das Für und Wider nehmen wir sodann in das mystische Tagebuch auf.
2: Auch das mystische Tagebuch, das in einer vorherigen Sendung erklärt wurde, wird uns auf dem inneren Weg begleiten. Gabriele fährt in der Zusammenfassung fort. Ich wiederhole: Auf der rechten Seite des mystischen Tagebuches tragen wir das Positive ein. Alles, was wir glauben, bewältigt zu haben, was gut und edel ist. Auf der linken Seite tragen wir alle Empfindungen, Gedanken und Regungen ein, die wir noch nicht überwinden konnten, die uns immer und immer wieder bewegen, uns immer wieder belasten und unsere Sinne immer wieder nach außen in die Sinneswelt ziehen. Die rechte Seite unseres mystischen Tagebuches weist also die lichten Seiten unseres Lebens auf. Das, was wir weitgehend bewältigen konnten. Darüber sollten wir uns freuen und Gott für seine Führung und Hilfe danken. Aber auch für die Schattenseiten, die auf der linken Seite unseres mystischen Tagebuchs stehen und noch nicht bewältigt sind, sollten wir Gott, unserem Vater, danken. Durch Christus, unseren Erlöser, zeigt er uns, was wir mit dem Geiste Christi noch bewältigen dürfen. Wir werden sodann aus Liebe zu Gott die allzu menschlichen Eigenschaften und Neigungen, die Schattenseiten unseres Lebens, bewältigen. Wer seinem niederen Ich den Kampf ansagt, der hat bewusst Christus als Stütze und Hilfe an seiner Seite. Nur mit heroischem Opfermut und innerer Siegesfreude wird sich der Schüler selbst bemeistern. Lieber Bruder, liebe Schwester, nimm dein Tagebuch zur Hand und notiere folgende Sätze auf, die du dir immer wieder ins Gedächtnis rufen solltest. Die Liebe zu Gott ist wesentlich, weil die Liebe zum Ewigen vieles überwinden lässt. Je größer die Liebe zu Gott ist, umso schneller werden wir auch unsere allzu menschlichen Eigenschaften und Neigungen überwinden. Die einfachen Übungen, gegeben aus dem Geiste Gottes, bewirken ein tiefes inneres Leben. Gott ist nicht kompliziert, Gott ist einfach. Gerade das Einfache ist das Geniale, deshalb auch die schlichten Übungen.
0: Gabriele erinnerte uns an die Übung für das Sehorgan. Wir betrachten einen Nadelbaum oder eine Blume oder einen Strauch, was uns gerade lieb ist. Es soll jedoch eine Pflanze sein. Wir betrachten sie zuerst mit den äußeren Augen. Wir betrachten nur das Äußere. Die Gedanken und Empfindungen, die dabei in uns aufsteigen, nehmen wir in unser mystisches Tagebuch auf. Dann betrachten wir die Pflanze von innen. Das heißt, wir versuchen, den Gesamteindruck in uns aufzunehmen. Wir sehen die Pflanze an. Dann schließen wir unsere Augen und lassen sie in uns nachschwingen. Unsere Gedanken und Gefühle, die wir dabei wahrnehmen, notieren wir wiederum im mystischen Tagebuch. Diese Übung können wir mehrmals machen, 2-3 Mal am Tage. Wenn wir spüren, dass unsere Sinne wieder sehr stark nach außen ziehen, dass sich der Körperrhythmus verändert, wenn wir also hektisch werden, dann sollten wir, sobald es uns möglich ist, erneut in diese innere Betrachtung gehen. Eine wesentliche Aufgabe auf dem inneren Weg ist das Seelengebet. Wir haben die Erläuterungen darüber in einer der vorhergehenden Sendungen gehört. Falls Sie keine Möglichkeit hatten, dieser Sendung zu folgen, können Sie Erklärungen zum Seelengebet auch in dem Schulungsbuch »Der innere Weg zum kosmischen Bewusstsein« nachlesen. Gabriele sagt uns in der Zusammenfassung: Lieber Bruder, liebe Schwester, ich darf dich auch an das Seelengebet erinnern. Du hast von dem Brunnen gehört, der zuerst gereinigt werden muss, um zur reinen Quelle zu gelangen. Damit wir zur Quelle finden und unsere Seele gesetzmäßig betet, müssen wir zuerst alles hinwegräumen, was das Fließen der Quelle hindert.
1: Am Ende des 3. Kapitels ermutigt uns Gabriele mit folgenden Worten: Der Friede sei mit uns allen. In geschwisterlicher Liebe sind wir verbunden. Habt Mut, liebe Geschwister. Die Beständigkeit, unserem Ich den Kampf anzusagen, bringt den Erfolg. Liebe Zuschauerinnen, liebe Zuschauer, diese aufmunternden Worte der göttlichen Weisheit können uns bei den nächsten Schritten auf dem inneren Weg begleiten. Es sind die Schritte ins messianische, sophianische Zeitalter für eine höhere Ethik und Kultur und für ein friedvolles Menschentum auf dem inneren Weg zu Gott in uns. Wenn Sie möchten, schalten Sie zur nächsten Sendung wieder ein. Wir werden weitere Aufgaben für die Augenlehre, für die Schulung des Sehorgans hören und Erläuterungen der göttlichen Weisheit zur Frage: Was ist wahre Liebe? Wir wünschen Ihnen, uns allen, viele gute Erfahrungen mit den Aufgaben und Übungen, die wir erhalten haben. Bis zum nächsten Mal, ein herzliches Gott zum Gruß und auf Wiedersehen.

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einen guten Abend. War Ihr unser heutiger Tag einigermaßen erträglich? Haben wir unseren Tag bestmöglich gemeistert? Oder war der Tag unser Lehrmeister? Wie kamen wir mit unserem Lehrmeister zurecht? Haben wir aus den Situationen unseres Tages, die für uns Lernschritte waren, gelernt? Was haben wir von dem, was uns der Tag aufzeigte, an Positivem oder Negativem entnommen? Und wie sind wir damit verfahren? Wie oft hört man, dass Positives Freude bringt, hingegen das Negative auf die Stimmung drückt? Dazu stellt sich die Frage, was ist positiv und was ist negativ? Die Antwort könnte lauten: Positiv ist gut, negativ ist herabziehend, ist gar schlecht. Wenn wir der Worte Jesu gedenken, dann ist einzig Gott gut. Gut ist nach den Worten Jesu nur, was Gott ist und was Gott von uns erbittet, das wir dann auch tun sollten. Haben wir die Situationen des Tages einigermaßen gemeistert, dann sollten wir unser Tun an den 10 Geboten Gottes messen und an der Lehre des Jesus des Christus.

halten wir uns an die Worte Jesu, des Christus, dann ist unsere Freude über gutes Gelingen am Tag ein Merkmal geistiger Evolution. Hat der Tag allerdings Unschönes, also Ungutes gebracht, Deprimierendes, dann könnten wir diese Situationen ebenfalls an den Geboten Gottes messen und an den Lehren des Jesus des Christus. Dadurch gewinnen wir tiefgreifende Erfahrungen über uns selbst. Gerade am Abend kommen uns die Tagesereignisse näher. In den Abendstunden erleben wir oftmals unseren Tag intensiver. Warum? Weil er uns einiges nahebringen möchte, um es zu analysieren, ob alles so war, wie wir es angenommen haben. In so manchen Situationen ist gerade unser Gewissen der Analyse förderlicher als unser Wägen, das meist mit unserem Ego beginnt, das mit Wenn und Aber gespickt ist. Dieses stellt uns gar oft im Gegensatz zu unserem Nächsten, der es uns zum Beispiel in mancherlei Hinsicht nicht recht machen kann. Merken wir uns: Der Tag reicht dem Abend die Hand. Was hat der vergangene Tag also jetzt am Abend in Bewegung gebracht? Was ist das, was unser Gemüt bewegt? Eventuell die Freude über Positives? Der Tag möchte uns am Abend zum Beispiel die Frage stellen, warum wir über das Positive so aufgekratzt, also so überaus hochgestimmt sind. Unser Tag will uns lehren, uns zu fragen, was wohl dahinter stecken könnte. Und er fragt uns: Ist es wirklich eine ausgewogene, von innen her dankbare Freude über ein Quäntchen Lebensgewinn für unser wahres Leben? Haben wir unserem Mitmenschen aus dem inneren Reichtum mitteilen können? Oder haben wir, der Mensch, etwas erreicht, womit wir uns über andere stellen?

Wie heißt also die Abendfreude, die uns so sehr in Bewegung hält, dass ein ausgewogener Schlaf gefährdet ist? Wie heißt die Freude, die aus dem Spiel der Situationen hervorgeht, die vom Messen der Kräfte und Möglichkeiten du oder ich bestimmt sind? Eine solche Freude ist sicherlich nicht die tief bewegende, selbstlose Freude, die aus dem Geben entspringt und einen gewissen, ausgewogenen Lebensinhalt hat, um daraus Kreativität und weitere gute, sinnerfüllte Schritte zu gewinnen. Das überschäumende Hochgefühl über gelungene Aktionen ist vielmehr meist ein sich selbst an die Brust klopfen, wie gut man mal wieder war. Das hat mit dem wahren Guten, das uns Jesus lehrte, wenig zu tun.

Um am Abend ruhiger zu werden, könnte man aus Überschwänglichkeit oder Angst, Sorge und Herzeleid eine Selbstanalyse anstreben in der Frage, warum? Das kleine, unscheinbare Wörtchen warum gibt oftmals schlüssige Antworten, damit wir an unseren kommenden Tagen so manches besser machen könnten. Der wahre Lebensgewinn ist also anstrebenswert. Eine weitere Frage könnte uns beschäftigen, die heißt: Was können wir heute Abend noch beheben? Was können wir noch bereinigen, also in Bewegung bringen, damit in die weiteren Abendstunden einigermaßen Ruhe einzieht? Vielleicht könnte ein kurzer Anruf vieles klären. Oder wir analysieren unsere Unruhe und finden zur Selbsterkenntnis, um am anderen Tag dem Unguten zu widerstehen, die Gedanken in rechte Bahnen zu lenken oder gar auf einen Menschen zuzugehen und um Vergebung zu bitten. Der Tag bringt oftmals viele Situationen, die wir als gut, weniger gut oder gar schlecht bezeichnen. Am Abend, also nach dem Feierabend, kommt vieles davon in Bewegung. Denn, wie gesagt, der Tag reicht dem Abend, unserem Abend, die Hand. Bereinigen wir in den ersten Abendstunden das, was uns der Tag in den Abend mitgibt, dann könnten die weiteren Stunden ruhiger und beschaulicher werden und auch der Schlaf kann eine gewisse Entspannung bringen. Haben wir das, was der Tag, unser Tag, dem Abend gereicht hat, so weit, wie es uns möglich war, behoben und fühlen wir uns einigermaßen ausgewogen, dann könnten wir uns den Abendstunden widmen. Zum Beispiel können gute Gespräche, ein gutes Buch zu lesen, ein tiefgreifendes und anhebendes Fernsehprogramm weitere Harmonie bringen? Denn Harmonie regt an, unsere kommenden Tage friedvoller und besonnener zu gestalten und auch das Bewusstsein zu erlangen, dass jeder Tag ein Tag ist, um zu lernen. Wir lernen also jeden Tag. Wir lernen jeden Abend. Und es gibt einen, der uns dabei hilft, die unguten Aspekte unseres Daseins zu erkennen und zu beheben. Es ist der innere Ratgeber, Christus. Sein Licht vermag uns Klarheit zu verschaffen
um das Gute vom Üblen zu unterscheiden und aus dem Nebel herauszufinden, der uns umfangen und herabziehen möchte. Wer lernt, der übt und gewinnt. Mit der Zeit wird er die Situationen, die der Tag bringt, mit der universalen Kraft, die Gott ist, meistern. Wer möchte und wem es danach ist, kann vor dem Schlafengehen ein kurzes Dankgebet an den Ewigen richten, an den Geist, den wir Gott in uns nennen. Wenn wir gute Gedanken in die Nacht mitnehmen, in den Schlaf eingeben für unseren kommenden Tag, dann werden wir uns am Morgen dessen besinnen. Zum Beispiel könnten wir Folgendes mit in die Nacht nehmen. Willst du glücklich sein im Leben, trage bei zu anderer Glück, denn die Freude, die wir geben, kehrt ins eigene Herz zurück. Aus diesen Worten lassen sich gewiss gute Vorsätze für unser weiteres Erdenleben ableiten. Liebe Zuschauer, liebe Zuschauerinnen, liebe Hörer, liebe Hörerinnen, viel Freude und Glück für Ihren, unseren kommenden Tag und die weiteren Tage. Möge Ihr Abend der tiefen, inneren Ruhe die Hand reichen und Ihnen einen guten, ausgewogenen Schlaf bescheren. Alles, alles Gute und einen guten, erquickenden Schlaf. Gabriele.

Das Urlicht für alle Menschen. Entwickle die Selbstheilungskräfte, heile dich mit der Christus-Gotteskraft.

das Urlicht für alle Menschen. Entwickle die Selbstheilungskräfte. Heile dich mit der Christus-Gotteskraft. Gott ist Geist. Der Geist Gott ist das Urlicht. Weil der Geist Gott ewig ist, also urewig. Alles ist Gott und alles ist in allem Gott. Infolgedessen durchströmt das Urlicht, der Geist Gott, alles und alle. Und alles und alle sind im Urlicht Gott. Im ganzen All gibt es nur ein Prinzip, auch in den Fallreichen, zu denen die Materie und wir Menschen gehören. Es lautet: Senden und Empfangen. Senden und Empfangen ist die Kommunikation mit dem göttlichen Erbe. Die Kommunikation mit dem menschlich angeeigneten, persönlichen, sündhaftem Erbe besteht ebenfalls aus Senden und Empfangen. Im reinen Sein bedeutet Senden und Empfangen.

fangen Kommunikation mit allem und mit allen und somit Freiheit und Einheit. Das göttliche Kommunikationsprinzip wurde von den Fallwesen übernommen, so auch von uns Menschen, jedoch auf die Sünde begrenzt. Jeder Sünder ist Träger und somit Sender seines Sündhaften und steht mit diesen Energien in Kommunikation. Hat sich der Mensch an Menschen versündigt, dann wird er auch diese Sünde wieder empfangen. Haben zwei oder mehrere Menschen sich gegenseitig, also aneinander versündigt, dann stehen sie auch untereinander in dieser sündhaften Kommunikation, jeder mit seinem sündigen Anteil. Auch bezüglich der Sünde heißt es also senden und empfangen. Versündigen wir uns gegen unser göttliches Erbe, das Urlicht, das alles und alle durchströmt, dann geben wir unsere Sünden, die unser körperliches und seelisches Erbe sind, in unser Ober- und Unterbewusstsein ein, in alle Zellen, in unsere Muskeln und Nerven, in unsere Blut- und Lymphgefäße, in Knochen, Drüsen, Hormone, in sämtliche Bausteine unseres Körpers. Gleichzeitig überträgt sich unser Sündhaftes in unsere Seele und von der Seele ausgehend in die entsprechenden Gestirne der Fallreiche, Reinigungsebenen genannt, wo unsere Seele nach unserem Leibestode sein wird. Die sündhaften Eingaben in unserem Ober- und Unterbewusstsein, in allen Teilen unseres Körpers, in der Seele und in den Gestirnen stehen miteinander in Kommunikation. Das sündhafte Kommunikationsprinzip senden und empfangen ist das persönliche Sende- und Empfangspotenzial jedes Menschen. Jeder Baustein unseres Körpers steht mit unserem Oberbewusstsein und mit unserem Unterbewusstsein in Kommunikation. Was wir denken, reden und tun, registrieren die Zellen und Zellverbände unseres Leibes. Wir programmieren nicht nur unser Ober- und Unterbewusstsein, sondern auch jeden Baustein unseres Leibes. Werden wir ruhiger, indem wir das uns bewusste Fehlverhalten, von welchem wir täglich aus unseren Eingaben einen Teil aufgezeigt bekommen, bereuen und bereinigen, dann werden wir allmählich die Botschaft aus den Bausteinen unseres physischen Leibes vernehmen. Nun wollen wir eine kleine Übung machen, damit wir erahnen können, dass die Bausteine unseres Leibes senden. Wenn Sie wollen, machen Sie mit. Wir nehmen eine aufrechte Sitzhaltung ein.
legen beide Handrücken auf unsere Oberschenkel und ziehen unsere Hände so weit wie möglich an unseren Körper heran. Wir schließen nun unsere Augen und konzentrieren uns auf unseren Atem. Wir bejahen einen ruhigen und tiefen Atem. Sollten sich immer wieder Gedanken einschleichen, dann weisen wir sie von uns. Dadurch weichen sie aus unserem Oberbewusstsein. Je mehr sie von uns Abstand nehmen, umso tiefer und ruhiger geht unser Atem. Er kommt und geht. Wir sind ruhig und ausgewogen. Ruhig und tief geht unser Atem. Nun nehmen wir unseren gesamten Körper wahr, indem wir ihn bejahen und als Ganzes erfühlen. Wir bejahen die Organe wie Herz, Lunge, Leber, Galle, Milz, Magen und die Unterleibsorgane. Alles sendet. Alle Bausteine meines Körpers gehören zu mir. Es ist mein Körper. Es ist ein mächtiges Sendepotenzial. Wir bleiben auf unseren Atem konzentriert. Unser gesamter Körper ist entspannt. Wir bitten nun ein Organ unserer Wahl um Information. Wir lassen es atmen und lauschen in unseren Körper hinein, um von dem Organ unserer Wahl Impulse zu empfangen. Wir gehen nun auf Empfang. Wir empfangen. Wir empfangen. Wir empfangen feine Signale von dem Organ unserer Wahl.

Vielfach ist es nur ein Ahnen oder schon ein Gefühl. Noch können wir nicht genau erfassen, ob es unsere Gedanken sind oder Signale aus unserem Körper. Damit wir ruhiger werden und die Botschaften unseres Körpers entschlüsseln können, sollten wir jeden Tag nützen. Jeder Tag zeigt uns Teile unseres Sündhaften auf, dass wir mit der Hilfe des Urlichtes, des Christus-Gotteslichtes, bereuen und bereinigen können.

sind wir bereit, die Sünden, die wir erkennen werden, zu bereuen, zu bereinigen und nicht mehr zu tun. Dann bitten wir Christus, er möge uns aus unserer Seele Sündhaftes aufzeigen, das wir in der Vergangenheit eingegeben haben. Christus, wir bitten um deine Hilfe. Zeige uns Sündhaftes. Wir ruhen in uns, indem wir auf unser Inneres konzentriert bleiben. Wem es schwer fällt, sich nach innen zu wenden, also still zu werden oder still zu bleiben, der möge sich in der Nähe seines Herzens das Christuslicht vorstellen und sich mit seinen Gefühlen und Empfindungen daran festhalten. Wichtig ist, dass wir ruhig bleiben, das heißt, weitgehend leer sind von Gedanken und Gefühlen, denn nur dann erleben wir im Oberbewusstsein die Bilder, also Teile unserer Eingaben, die sich in unserer Seele befinden und die nun durch den Bereinigungskreislauf langsam in das Oberbewusstsein emporströmen. Bilder aus unserer Vergangenheit, Teile unserer Eingaben, bauen sich jetzt ganz allmählich bildhaft im Oberbewusstsein auf. In diesen unseren Bildern hören wir uns reden. Wir spüren, was wir denken. Wir sehen uns handeln. Wir erleben aber auch unsere Nächsten im Bild, wie sie sich uns gegenüber verhalten haben, was sie sagten oder taten. So mancher von uns erlebt das Verhalten seines Nächsten körperlich schmerzhaft. In gleicher Weise können wir uns vorstellen, was wir mit unserem Verhalten in und an unserem Nächsten ausgelöst haben. Auch das können wir körperlich schmerzhaft spüren, dann, wenn wir es zulassen. Um das, was sich in den Bildern zeigt, nachzuvollziehen und am eigenen Körper zu erleben, hören wir leise Musik.

Sind wir bereit, unseren Nächsten um Vergebung zu bitten für das, was wir ihm angetan haben? Und sind wir ebenfalls bereit, unseren Mitmenschen zu vergeben, die sich an uns versündigt haben? Und sind wir auch gewillt, dieses unser sündhaftes Verhalten nicht mehr zu tun? Dann fühlen wir Reue. Dieses feine Fühlen der Reue setzt den Kreislauf der Bereinigung in Gang. Wir bereuen unsere erkannten Fehler, unsere Sünden. Wir bereuen. Wir bereuen. Wir bereinigen, indem wir unseren Nächsten, an dem wir uns versündigt haben, um Vergebung bitten. Die Bitte um Vergebung vollziehen wir nun in Gedanken. Dabei hören wir leise Musik.

fühlen wir, dass mit unseren Mitmenschen, an denen wir uns versündigt haben, ein Gespräch stattfinden sollte, dann können wir es nach dieser Stunde der Erweckung der Selbstheilungskräfte tun. Liegen sündhafte Handlungen zugrunde, die noch gut gemacht werden können, dann sollten wir auch das nach der Urlichtstrahlung vollziehen.

der Bereinigungskreislauf, der in Gang gekommen ist, aktiviert die Selbstheilungskräfte. Die Ganzheitsheilung der Seele und des Körpers hat begonnen. Durch die Aktivierung der Selbstheilungskräfte in uns sind wir der Heiler unseres Körpers. Bei unserer Selbstheilung wirken wir aktiv mit. Deshalb legen wir die rechte Hand auf jenen Körperteil bzw. auf jenes Organ, dem wir die Heil- und Lebenskräfte zukommen lassen möchten. Mit unseren Gedanken des Heilwerdens begleiten wir die Selbstheilungskräfte und geleiten sie zu dem betreffenden Organ oder zum Gewebe des Körpers, zu unseren Knochen, Drüsen, Hormonen, zu unseren Nerven, zu Blut- und Lymphgefäßen, ganz nach unserer Wahl. Wir bejahen das Urlicht, das unsere Seele durchflutet. Die Selbstheilungskräfte strömen. Wir sind der Lenker der Heil- und Lebenskräfte, der Selbstheilungskräfte. Wir bestimmen, wohin sie strömen sollen. Um allmählich wahrzunehmen, dass unser Körper von den Selbstheilungskräften durchströmt wird, fühlen wir in unseren Leib hinein. Fühlen auch zu den Bausteinen unseres Körpers, auf welchen unsere rechte Hand liegt. Zuerst merken wir eine zunehmende Wärme in unserem Leib, dann ein sanftes Vibrieren. Bald darauf spüren wir, dass sich dort, wo unsere Hand liegt, die Selbstheilungskräfte zu einem Kulminationspunkt zusammenschließen, um auf diesen Körperteil unserer Wahl einzuwirken. Wir tragen zur Selbstheilung entscheidend bei, indem wir die Heilung der Seele bejahen und auch die Heilung des Leibes. Wir bejahen die Heilung des Leibes. Wir bejahen die Heilung der Seele. Es heilt. Es heilt. Die Selbstheilungskräfte sind wirksam in Organen, im Gewebe,

Drüsen, Hormonen, im Blut und Lymphgefäßen, in allen Bausteinen unseres Körpers, zu denen wir die Selbstheilungskräfte lenken. Es heilt. Es heilt. Gottes Liebe heilt. Die Selbstheilungskräfte sind wirksam. Dabei hören wir eine leise Musik.

Nun legen wir die rechte Hand wieder zurück. Der Handrücken liegt auf dem rechten Oberschenkel. So wir stehen, lassen wir den rechten Arm sinken. Nun begeben wir uns wieder in den Kreislauf der Bereinigung und verstärken immer mehr die Selbstheilungskräfte durch die Bereinigung unseres Sündhaften. Erneut bitten wir den Christus Gottes Geist, das Urlicht in unserer Seele. Er möge uns bildhaft die Sünden aufzeigen, die wir jetzt bereinigen können, auf dass es in unserer Seele immer lichter wird und die Zellverbände immer mehr das Licht Gottes, das Urlicht aufzunehmen vermögen.

Herzens konzentriert. Wir bleiben bewusst nach innen gerichtet, um zu erfahren, wie der Geist Gottes in uns wirkt, wie sich die Bilder im Oberbewusstsein aufbauen. Wir bitten, Christus, berühre die Schatten in unserer Seele, damit wir sie erfassen und durch deine Kraft bereinigen können.

Nun lenken wir unsere Aufmerksamkeit zum Oberbewusstsein und erleben erneut, wie sich sündhafte Bilder, Eingaben aus der Vergangenheit aufbauen. Situationen steigen bildhaft empor, die wir einst durch unser ungutes Fühlen, Denken und Verhalten in unser Unterbewusstsein und in unsere Seele eingegeben haben. Wir sehen uns in diesen Bildern. Wir hören und sprechen. Wir fühlen uns denken. Wir wissen, was wir damals wollten. Wir sehen, wie wir uns unserem Nächsten gegenüber verhalten haben. Wie wir uns selbst im Bild erleben, unser Denken und Handeln gegen unsere Mitmenschen, das lassen wir in unserem eigenen Körper wirksam werden, sodass wir schmerzlich erfahren, was unser Nächster durch uns erleiden musste.

wir im Bild unsere Mitmenschen, die sich an uns versündigt haben, dann erleben wir dies ebenfalls schmerzhaft an unserem Körper. Während wir dieses Bild oder die Bilder aus der Vergangenheit betrachten und sie zugleich auf uns wirken lassen, hören wir wieder leise Musik.

Sind wir bereit, unseren Anteil zu bereuen und zu bereinigen? Und sind wir auch bereit, unseren Nächsten zu vergeben, die sich an uns versündigt haben? Dann werden wir auch bereuen und bereinigen. Wir bereuen. Wir bereuen. Wir bereinigen. Wir bereinigen. Was wir heute bereut und bereinigt haben, werden wir in unserem Alltagsleben nicht mehr tun, gemäß der Lehre Jesu, gehe hin und sündige fortan nicht mehr. Die Selbstheilungskräfte sind aktiv. Immer stärker strömen sie über unsere lichter werdende Seele in unseren Körper. Nun legen wir wieder die rechte Hand auf den Körperteil unserer Wahl, von dem wir glauben, dass er der Hilfe bedarf. Mit unseren bejahenden Gedanken zur Ganzheitsheilung lenken wir die jetzt hochaktiven Selbstheilungskräfte zu dem Teil unseres Körpers, den wir durch unser Handauflegen gewählt haben. Es strömen die Selbstheilungskräfte zu Organen, Drüsen, Hormonen, Knochen, zum Gewebe, zu Nerven, zu Blut und Lymphgefäßen. Die Organe unseres Körpers nehmen ihre bestimmungsgemäße Funktion auf. Alle Körpersäfte und Substanzen gelangen in ein ausgewogenes Verhältnis zueinander. Alle Bausteine des Leibes sind erfasst von den hochaktiven Selbstheilungskräften. Durch die Konzentration auf den Teil unseres Körpers, auf dem unsere rechte Handfläche liegt, empfinden wir Wärme. Den Körper durchzieht Wärme. Der Körper kommt immer mehr in Vibration. Die Selbstheilungskräfte sind wirksam durch unser Dazutun. Die Selbstheilungskräfte unseres Körpers heilen gemäß der Aktivität unseres Kreislaufes der Bereinigung. Sie wirken in unserem Körper harmonisierend. Sie wirken heilend.
Sie bauen die positiven Energien des physischen Leibes auf und lenken kranke Zellen zur Ausscheidung. Gesunde Zellen bauen sich auf. Im gesamten Körper wirken die Selbstheilungskräfte, insbesondere in dem Teil unseres Leibes, auf welchem unsere rechte Handfläche liegt, worauf wir uns auch konzentrieren. Es heilt. Es heilt. Gottes Liebe heilt. Es heilt. Der Körper baut sich auf, weil die Seele gesundet. Frische und Lebenskraft ziehen in den Körper ein. Kranke Zellen begeben sich zur Ausscheidung. Schwache Zellen kräftigen sich durch die Heil- und Lebenskräfte, das Urlicht. Gesunde Zellen bauen sich auf. Es heilt. Es heilt.

heilende Kräfte wirken. Heilende Kräfte bringen Frische und Lebenskraft in den physischen Leib.

durchströmt Seele und Leib. Die Ganzheitsheilung ist im Gang.

Nun legen wir die rechte Hand wieder zurück und konzentrieren uns auf das innere Licht. Wir fühlen. Ruhig und tief strömt das Urlicht durch Seele und Leib. Es strömt. Ruhig und unermüdlich strömen in unseren Leib Friede, Harmonie und Liebe. Unser Atem ist ruhig und tief. Ruhig und tief. Abermals bitten wir Christus, er möge in unserer Seele Sündhaftes berühren. Christus berührt Sündhaftes in unserer Seele.

Nun konzentrieren wir uns wieder auf unser Oberbewusstsein und erleben aufs Neue, wie sich Bilder aus der Vergangenheit aufbauen. Wir sehen erneut bestimmte Situationen im Bild. Wir erleben uns selbst. Wir spüren unser Verhalten körperlich. Auch das unseres Nächsten erleben wir körpernah. Das Unwohlsein unseres Leibes, die schmerzhaften Erinnerungen der Vergangenheit bewegen uns zur Reue. Wir bereuen. Wir bereuen. Wir bereinigen. Wir bereinigen. Während der Aktion unseres Bereuens und Bereinigens hören wir leise Musik.

legen wir die rechte Hand auf den Körperteil unserer Wahl und lenken die hochaktiven Selbstheilungskräfte in unserem Körper zu dem Teil unseres Leibes, der Heilung bedarf. Die Heil- und Lebenskräfte aus unserer Seele wirken in unserem Körper. Die hochaktiven Selbstheilungskräfte durchströmen die Zellverbände, die Knochen, die Blut- und Lymphgefäße, Hormone, Drüsen und Nerven. Alles ist in die Urlichtstrahlung eingehüllt. In allen und in allem wirken die hochaktiven Selbstheilungskräfte. Wir bejahen die Ganzheitsheilung der Seele und des Leibes. Wir sagen Ja zu der Ausscheidung kranker Zellen. Ja zum Aufbau gesunder Zellen. Das Urlicht strömt. Die Selbstheilungskräfte heilen. Es heilt. Christus heilt unsere Seele. Die Selbstheilungskräfte wirken in unserem Körper. Es heilt. Es heilt. Wir sind ganz auf den Körperteil konzentriert, auf dem die rechte Handfläche liegt. Wir fühlen das sanfte Vibrieren des Körpers. Die hochaktiven Selbstheilungskräfte sind wirksam. Die Selbstheilungskräfte heilen. Dabei hören wir leise Musik.

Nun legen wir die rechte Hand wieder zurück. Wir fühlen in unseren Leib hinein und erkennen, der gesamte Körper ist positiv programmiert. Er ist auf Gesundheit, auf inneres Glück, auf innere Freude programmiert und signalisiert uns, dass wir die ständige Bejahung der Gesundheit aufrechterhalten sollen, sodass das Gute und Lebensbewusste immer wirksam bleibt. Der positiv aufgeladene Leib signalisiert uns auch, dass unsere Gedanken für unsere Mitmenschen sein sollen, für das Leben, für Gott. Es durchströmt uns die Liebe Gottes. Sie umfängt unsere Seele und unseren Leib. Die Liebe Gottes spendet uns ewige Wärme und Ruhe, Frieden und Harmonie. Jetzt ahnen wir, was es heißt, still zu sein. Liebe ist Stille. Liebe ist Frieden. Liebe ist Harmonie. Wir bleiben in den positiven Gedanken, in der inneren Stille. Aus der Stille heraus betet jeder von uns so, wie die Stille durch uns beten möchte. Wir lassen es beten. Dabei hören wir leise Musik.

Liebe Hörerinnen, schalten Sie den irdischen Arzt Ihres Vertrauens nicht aus. Sind Sie bei einem Arzt, so beziehen Sie diesen mit in die Aktivierung der Selbstheilungskräfte ein. Die vom Arzt verordneten Medikamente und alle Anwendungen legen Sie in den Selbstheilungsstrom. Geben wir nicht nur uns selbst, sondern auch den Arzt in die Hand Gottes, der in allem und in allen die Kraft und das Licht ist, so stehen wir in positiver Kommunikation mit unserem Arzt, aber auch mit den von ihm verordneten Medikamenten. So ein Besuch bei einem Arzt ansteht, nehmen Sie diesen Arztbesuch in Ihr Bewusstsein auf und denken Sie aber auch an die Ganzheitsheilung, dass Sie selbst entscheidend mithelfen, Ihre Seele, aber auch Ihren Körper zu heilen. Ein Arzt kann die Ordnung des Körpers so weit herstellen, dass Sie die Kraft erlangen, die Ganzheitsheilung durchzuführen. Denn Sie selbst haben mit der Hilfe des Christus Gottes den größten Anteil bei der Ganzheitsheilung, bei der Heilung der Seele und des Leibes durch Ihr positives Dazutun, das in Ihrem Fühlen, Denken, Sprechen und Handeln liegt. Im Bewusstsein, dass die Christus-Gotteskraft immer bei uns ist, wünsche ich Ihnen das immerwährende Gottvertrauen, die wachsende Liebe zu Gott, unserem ewigen Vater und die Einheit mit Ihren Brüdern und Schwestern, von denen auch ich eine Schwester bin. Der Friede des Christus in dir, lieber Bruder, in dir, liebe Schwester. Der Friede des Christus in mir, deiner Schwester. Der Friede des Christus in uns allen und in allem.

Liebe Schwestern, liebe Brüder, in den Gemeinschaften im Zeichen der Lilie. Der Weg hin zu Gott in uns ist ein Evolutionsweg, der jeden Einzelnen betrifft, denn jeder von uns hat seinen Bewusstseinsstand. Jeden Tag, an dem wir bestrebt sind, uns selbst zu erkennen und zu hinterfragen, lernen wir, was die Inhalte unserer Gefühle, Empfindungen, Gedanken und Worte sind. Wir lernen, uns zu erkennen, um zu überwinden, was zwischen Gott und uns steht. Die Inhalte unserer Gefühle, Empfindungen und Gedanken sind oftmals das, was wir nicht ergründen oder nicht aussprechen wollen. Darüber haben wir uns folgende Gedanken gemacht. Können wir alles, was wir denken, aussprechen? In unseren Gesprächen haben wir Folgendes herausgearbeitet. Sind wir gewillt, die Inhalte unserer Gedanken zu ergründen? Oder wollen wir sie noch verbergen? Wenn ja, dann leben wir zu sehr nach außen und lassen uns von den Eindrücken der Welt beflügeln. Daraus ergibt sich, dass wir noch ein allzu sprudelnder Quell sind, der denkt und denkt und sich selbst nicht hinterfragt, warum er so denkt, wie er denkt. Auf dem Weg geistigen Lernens haben wir unter anderem gelernt, einmal innezuhalten und uns zu fragen, warum denke ich so? Was liegt meinen Gedanken zugrunde? Im Großen und Ganzen betrachtet, sind wir über uns selbst erschrocken, denn es liegt so manches noch zugrunde. Oftmals ist es die Bequemlichkeit und die Gleichgültigkeit. Aber auch unser unnützes Gerede,

das von irgendwo herkommen muss. Dabei haben wir uns selbst hinterfragt, woher wohl das unnütze Gerede kommt. Bei dem gewissen Selbsthinterfragen haben wir uns schon ertappt. Eventuell wollen wir uns damit aufwerten, indem wir etwas vorgeben, was nicht ist. Wir gingen einen Schritt weiter in der Überlegung. Das, was wir verbergen wollen, müsste schon in unseren Gedanken liegen. Das, was wir also von uns geben. Unser vieles Gerede ist also eine gewisse Unsicherheit oder gar der Wunsch nach Aufwertung mit dem Hintergedanken, der andere möge unser kleines Ich stärken, womit wir uns begnügen würden, von dem geheimen Wunsch beseelt, minimale Aufwertung erlangt zu haben. Dann kamen wir zum Geheimnis, das irgendwo in unseren Gefühlen und Empfindungen liegen muss. Wir haben weiter geforscht, was einem eventuellen Geheimnis zugrunde liegen könnte, und sind bei unseren Empfindungen angelangt. Dabei haben wir erkannt, dass unsere Gefühle nebulös sind, aber in unseren Empfindungen sich Bilder aufbauen. Bilder, wie wir eventuell sein wollen und doch nicht sind. Bilder, andere von unseren bildhaften Vorstellungen überzeugen zu wollen. Oder, dass andere Handlungen ausführen, von denen sie nicht überzeugt sind. Wir haben weiter geforscht und sind dahinter gekommen, dass wir in Wirklichkeit bei unserem Nächsten etwas erreichen wollen. Und weiter forschten wir, dass Empfindungen gleich Gedanken Bilder tragen, die wir unter Umständen verbergen wollen. Was wir verbergen wollen, ist unser Geheimnis. Eventuell Bilder des Neides, um bei anderen, bei unserem Nächsten gut dazustehen. Es können auch verborgene Bilder sein, die Hass und Brutalität in sich tragen, die sich unter Umständen in Gedanken aufbauen, die über trügerische Worte weitergegeben werden und das über entsprechende Verhaltensmuster des Einzelnen. Aus solchen Bildfolgen kann vieles abgeleitet werden. Auch auf diese Weise kann ein Geheimnis entarten und zur Wirkung kommen. Bei näherem Betrachten und Analysieren ist es vielfach unvorstellbar, was sich in Gedanken verbirgt, was der Mensch eventuell mit schönen oder gar unschönen Worten umkleidet und das zur gegebenen Zeit zur Auswirkung kommen kann, je nachdem, was sich in den Empfindungen an Bildvorstellungen aufgebaut hat. Unsere Gespräche über das Hinterfragen oder Nicht-Hinterfragen geben wir an die Geschwister in den Gemeinschaften im Zeichen der Lilie weiter. Daraus könnten sich unter anderem Gesprächsthemen ergeben.

Eine Meditation zur Tiefenatmung. Liebe Mitmenschen, unsere Zeit wird immer hektischer und dadurch werden viele Menschen immer nervöser. Am Arbeitsplatz wird immer mehr verlangt, sodass man die Arbeit in der gegebenen Zeitspanne nur noch mit großer Anstrengung zu verrichten vermag. Auch all jene, die nicht mehr in das Arbeitsklima eingespannt sind, finden immer weniger zur Ruhe. Es ist, als würde die Zeit schneller laufen. Man kann oftmals seine Gedanken kaum mehr zur Ordnung rufen. Auch die Vergangenheit holt so manchen ein. Unerfülltes und Unerledigtes aus früheren Tagen drängt entweder zur Erfüllung oder wirkt auf die Stimmungslage ein, die unter Umständen dann zur Resignation führt. Dabei gibt sich so mancher auf mit der Begründung, mir ist alles egal, soll es kommen, wie es kommen will. Resignation oder gar Depression macht sich breit. Dabei geht der Atem immer kürzer. Der Brustkorb hebt sich kaum mehr. Das Atmen wird vernachlässigt. Liebe Mitmenschen, Kopf hoch. Vieles ist halb so schlimm, wenn man es mit etwas Abstand betrachtet. Um Abstand zu unserem Alltagsstress oder zur Resignation und Depression zu erlangen, könnten wir uns ab und zu eine Meditation anhören, die uns unter anderem wieder tiefer atmen lässt, denn der Atem jedes Einzelnen von uns ist letzten Endes sein Leben. Die nun folgende Meditation können Sie x-beliebig am Tag durchführen, wenn Sie wollen, auch öfter. Denn sie lehrt uns das tiefe Atmen, sodass sich unser Nervensystem mehr und mehr entspannt und unser Gemüt sich aufhält. Tiefes Atmen bringt Lebenskraft in den Körper. Wenn Sie wollen, erleben Sie das tiefe Atmen. Tiefes Atmen gibt hin und wieder Einblicke in unsere Welt der Hektik, des Stresses, der Resignation und Depression. Das tiefe Atmen entlockt so manchem von uns das Warum. Warum bin ich in dieser Situation oder in diesem Zustand?

die Meditation mit der tiefen Atmung. Als erstes suchen Sie einen Platz in Ihrem Zimmer, in Ihrer Wohnung oder Ihrem Haus, wo es ruhig ist, wo Sie sich einigermaßen wohlfühlen. Haben Sie diesen Platz gefunden? Dann setzen Sie sich auf einen Stuhl, bitte nicht in einen Sessel. Lehnen Sie nur Ihr Steißbein an der Rückenlehne Ihres Stuhles an. Nun stellen Sie beide Füße auf den Boden. Ihre beiden Handrücken legen Sie nun auf die Oberschenkel und ziehen beide Handrücken so weit, wie es geht, an Ihren Körper heran. Dabei streckt sich Ihr Körper. Ihre Schultern treten etwas zurück, wodurch der Brustkorb freier wird, um zu atmen. Für so manchen von uns ist es entspannend und aufmunternd, einige Takte Musik zu hören.

Wenn Sie wollen, schließen Sie beide Augen. Nun beobachten Sie Ihren Atem. So mancher merkt, dass er kurzatmig ist oder dass er bisher seinen Atem nie kontrolliert hat. Doch jetzt kontrollieren wir unseren Atem. Wir beginnen nun tief einzuatmen, so weit, wie es uns möglich ist. Atmen wir ein. Wir atmen langsam ein. Der Atem geht in den Bauchraum hinab. Wir begleiten ihn mit unseren Gedanken. Und nun atmen wir langsam und ruhig aus. Wir beobachten unseren Atem, wie er im Körper hochsteigt und über den leicht geöffneten Mund ausfließt. Wir atmen erneut über die Nase tief ein, so weit, wie es uns möglich ist, und begleiten unseren Atem in den Bauchraum. Nun atmen wir langsam aus. Wir begleiten unseren Atem und spüren, wie er über den leicht geöffneten Mund ausströmt. Wir atmen über die Nase ein, langsam, aber bewusst ein, so weit, wie es uns möglich ist, atmen wir ein und begleiten unseren Atem in den Bauchraum. Dabei wölbt sich der Bauch. Beim langsamen und bewussten Ausatmen jedoch geht der Bauch zurück. Der Atem strömt über den leicht geöffneten Mund aus. Wir atmen wieder tief ein. Begleiten unseren Atem in den Bauchraum. Und nun atmen wir langsam aus. Wir atmen tief ein bis in den Bauchraum hinab. Und atmen langsam und bewusst über den leicht geöffneten Mund aus. Jetzt lassen wir es atmen. Bei alledem kontrollieren wir den Rhythmus unseres Atems. Jetzt geht er etwas tiefer. Der Körper hat sich bereits von so mancher Schlacke befreit. Er fühlt sich durchatmet, durchlebt durch das tiefe Atmen. Bleiben wir in unserer Meditationshaltung, in der Position, die uns hilft, uns selbst zu finden, in dem kleinen Wörtchen Warum?
Wir atmen ruhig. Wir atmen so, wie unser Atemrhythmus ist. Doch wir spüren. Wir atmen freier und tiefer.

Nun eine weitere Atemübung. Wir legen die rechte Hand auf unser Sonnengeflecht, auf das zentrale Nervensystem in der Nähe unseres Verdauungstraktes. Wir atmen wieder über die Nase tief ein, so weit, wie es uns möglich ist. Wir merken, wie sich das Sonnengeflecht mitsamt dem Verdauungstrakt hebt. Und nun halten Sie kurz den Atem im Verdauungstrakt, im Nervensystem an. Ganz kurz bitte. Und jetzt atmen Sie aus. Ruhig und bewusst fließt der Atem zurück und gleitet über den Mund aus. Wir atmen abermals über die Nase tief ein, so weit, wie es jedem möglich ist. Wir halten ganz kurz den Atem im Bauchraum an. Und nun atmen wir langsam aus. Noch einmal. Wir atmen über die Nase tief ein, halten den Atem im Bauchraum und nun atmen wir aus. Wir legen die rechte Handfläche zurück auf unseren Oberschenkel, ziehen sie an unseren Körper heran und nun lassen wir es atmen. Es atmet. Es atmet in uns. Jeder Mensch hat seinen speziellen Rhythmus. Gemäß dem Rhythmus jedes Einzelnen fließt nun der Atem.

Wir lassen den Atem strömen. Es atmet. Wir atmen ein und aus. Jeder Einzelne atmet gemäß seinem Rhythmus. Unsere Sinne, unsere ganzen Gedanken bleiben bei unserem Atem. Wir atmen. Wir atmen. Wir atmen gemäß unserem Rhythmus. Doch wir merken, unser rhythmischer Atem, der zu unserem Körper gehört, geht tiefer. Wir sind ruhiger. Wir sind entspannter. Wir fühlen uns freier. Wir atmen gemäß unserem Rhythmus.

Nun kontrollieren Sie Ihren Körper, wie Sie sitzen. Beide Füße stehen auf dem Boden. Ihre Handrücken liegen auf den Oberschenkeln. Ihr Brustkorb hat sich etwas geweitet, weil Ihre Schultern zurücktraten. Ihr Körper hat sich gestreckt. Sie atmen. Bei so manchem von Ihnen kommt nun das Gefühl, warum ist mir jetzt um vieles leichter? Warum? Durch Ihr Atmen haben Sie etwas mehr Abstand zu Ihrer Stresswelt oder zu Ihrer Vergangenheit genommen, zur Resignation, zu Depression. Der Atem hat Ihren Körper eingestellt, damit Sie nun leichter das betrachten können, was Sie in Stresssituationen, in Resignationen und Depressionen brachte. Sie atmen ruhig, ganz ruhig und lassen die Situationen bildhaft auf sich wirken. Alle Situationen sind Energien, die sich Ihnen mitteilen wollen. Fragen Sie Ihre Stresssituationen, Ihre Depressionen und Resignationen. Warum? Und Sie werden aus diesem geballten Energievolumen Antwort bekommen. Warum? Bitte kein Erregen. Bleiben Sie ganz ruhig. Im Warum ist der Schlüssel, um das zu beheben, was Sie in die Kurzatmung führt, wodurch Stress, Resignation und Depression Raum greifen konnten. Atmen Sie ruhig und tief. Schauen Sie die Situationen an. Ihr Bewusstsein schaut tiefer. Warum? Ruhig und tief geht der Atem. Sie sind in Ihrem eigenen Rhythmus. Es atmet in Ihnen ruhig und tief. Warum? Schauen Sie hinein in diese Komplexe und Sie finden das, was Sie beheben können, um sich einzuschwingen, tiefer zu atmen, ruhiger zu werden
und ihre Tage in der Gegenwart selbstbewusst zu meistern. Nun atmen wir noch einige Male tief ein, so weit, wie es ihnen möglich ist. Wir atmen über die Nase ein. Der Atem strömt in den Bauchraum hinab. Und wir atmen wieder langsam aus. Wir atmen wieder ein, tief ein und atmen wieder langsam aus.

Jetzt werden Sie merken, dass Sie in Bewegung sind. Das Erkannte Warum will aufnotiert und behoben werden. Wir öffnen die Augen. Wir strecken unsere Beine. Wir heben unsere Arme. Wir atmen noch ein, zweimal ruhig und tief ein und aus. Und nun lassen wir es atmen.

wenn Sie wollen, notieren Sie das Warum kurz auf und beheben Sie, was Sie bei sich erkannt haben. In Bälde wird es besser werden. Sie gewinnen wieder mehr Lebenskraft, Spannkraft, Ruhe, Harmonie und werden nach Frieden suchen. Finden Sie ihn, indem Sie mit Ihrem Nächsten Frieden schließen, auch in Ihren Gedanken. Dann wird es Ihnen zum Bedürfnis werden, immer wieder die stille Nische aufzusuchen, sich in die Ruhe und Stille zu atmen, um sich selbst zu erfahren, um sich selbst zu finden. Darf ich Ihnen viel, viel Lebenskraft, viel, viel Spannkraft, Ruhe, Harmonie und Frieden wünschen? Und ein Leben, das Leben zu schauen, ja wahrzunehmen gelernt hat. Alles Gute, Gabriele.

Ich beobachte meinen Atem, wie er kommt und geht. Wie er kommt und geht. Es atmet in mir. Mein Atem möchte ruhig und tief strömen. Ich bejahe den ruhigen und tiefen Atem.

Ich beobachte meinen Atem und merke, wie drängende Gedanken von mir ziehen. Tief und ruhig geht mein Atem. Immer tiefer geht mein Atem. Ich werde immer ruhiger. Stille zieht in mich ein. Plötzlich drängt sich in meine Ausgewogenheit ein Bild aus dem Tag. Es steigt in mir auf und macht mich unruhig. Mein Atem wird nun flacher. Was will mir die Unruhe sagen? Was ist es, das mich bewegt? Was soll ich jetzt tun? Was könnte ich beheben? Könnte ich das Störende aus mir herausatmen? Ich beobachte mich. Geht das so einfach? Ich versuche es. Ich atme und beobachte meinen nun flacher Geruch.

gewordenen Atem. Es tut sich nichts. Was also ist es, das den Missklang in mein Gemüt bringt? Ich lausche in meine Unruhe hinein. Mit einem Mal wird mir bewusst, was mich unruhig stimmt. Ich schaue und erkenne es genau. Ich frage mich, ob ich das jetzt am Abend noch beheben kann. Kann ich es beheben? Was wäre zu tun? Eventuell ein telefonischer Anruf, um etwas richtigzustellen? Oder mich gar zu entschuldigen für etwas, das ich übersehen habe? Oder um Verzeihung zu bitten für unschöne Worte, die den anderen bewegt haben? Ich frage mich, ob es angeraten wäre, bei Bekannten oder Freunden vorbeizuschauen, um die Angelegenheit, die heute nicht zufriedenstellend war, in Ordnung zu bringen? Ich schaue auf die Uhr. Die späte Stunde zeigt an, dass es unschicklich wäre, anzurufen oder gar einen kurzen Besuch zu machen, denn die Abendstunden signalisieren bereits Schlafenszeit. Was kann ich tun, um ruhig zu werden?

ein Rat. Alles, was sie bedrängt, alles, was der Tag nicht an sich genommen hat, was ihnen noch Herz und Gemüt beschwert, könnten sie nun aufschreiben. Wenn möglich, fassen sie sogar präzise in Worte, wie und was sie morgen sagen oder tun wollen. So schreiben sie das, was ihnen der zur Neige gehende Tag noch zuspiegelt, aus sich heraus. Sie werden sehen, dass dann das Gedankenkarussell allmählich stehen bleibt. Haben Sie das, was ansteht, aus sich herausgeschrieben, dann wird es in Ihnen allmählich ruhiger und der Atem beginnt tiefer zu gehen. Prüfen Sie, indem Sie nun Ihren Atem wieder beobachten. Er geht nun tatsächlich tiefer.

Inzwischen strömt die Stille der Nacht in die ersten Stunden ein, die dem Schlaf des Menschen gehören. Es wird stiller. Die Atmosphäre ist ruhiger geworden. Sie nimmt die Stille der Schlafenszeit auf und strahlt sie den Menschen wieder zu. Auch in ihnen wird es still. Sie fühlen sich nun frei, denn was sie bewegte, ist für den Morgen festgehalten.

Wenn Sie nun schlafen gehen, könnten Sie, so Sie wollen, ein Gebet an den ewigen Geber und Helfer richten, an den mächtigen Geist des Lebens. Er ist in allem. Er ist in allen Formen der Materie und auch in ihnen.

Gebete können den Menschen gleichsam in den Schlaf wiegen. Dann, wenn sie aus dem Herzen kommen, wenn sie zum Beispiel einen Herzensdank beinhalten, der an den Schöpfer gerichtet ist, an das Leben, das unter anderem auch in unserem Atem fließt. Sagen Sie nun Ja zum Schlaf. Betten Sie sich gleichsam in den Schlaf ein. Sagen Sie, ich schlafe nun ein. Ich schlafe nun ein. Ich schlafe nun ein. Denken Sie tief in Ihren Körper hinein. Ich schlafe nun ein. Ich schlafe nun ein. Ich schlafe nun ein. Sie schlafen wohlbehütet. Sie schlafen wohlbehütet. Sie schlafen nun ruhig und tief. Sie schlafen nun ruhig und tief. Sie schlafen in Gottes Obhut. Sie schlafen in Gottes Obhut. Gute Wesen begleiten Ihren Schlaf. Gute Wesen begleiten Ihren Schlaf.

Schlafen tief, sehr tief. Sie schlafen, sie.

Der innere Arzt und Heiler. Heil werden an Leib und Seele durch die Kraft des Christus Gottes. In der Ruhe liegt die Kraft zur Heilung. Christus ist der innere Arzt und Heiler, der Heiler unserer Seele. Der menschliche Körper ist der Mantel der Seele, der die Seele umgibt. Jeder menschliche Körper hat Selbstheilungskräfte, die der Mensch durch ein positives, Gott zugeordnetes Leben aktivieren kann. Wird daraufhin die Seele des Menschen lichter, dann strahlt der Christus Gottesgeist, vermehrt seine helfenden und heilenden Kräfte durch die Seele dieses Menschen zu seinen Selbstheilungskräften. Die vom helfenden und heilenden Christus intensivierten Selbstheilungskräfte wirken sodann positiv in unserem Körper, sodass Heilung des physischen Leibes möglich ist. Durch die Christus-Gotteskraft empfangen wir Menschen Gnade über Gnade, um mit seiner Hilfe unsere allzu menschlichen Belastungen zu erkennen, welche die Hindernisse sind, die die Selbstheilungskräfte unseres physischen Leibes ermüden lassen, wodurch unser Gesundsein oder gar unsere Gesundung gefährdet ist. Die Aktivierung der Selbstheilungskräfte durch den inneren Arzt und Heiler Christus schließt den Besuch eines Arztes nicht aus. Der Christus-Gottesgeist im Urgrund unserer Seele ist, wie gesagt, der helfende, lösende und erlösende Geist. Er gibt uns die Kraft und ist bemüht, dass wir das Gegensätzliche, das Negative, das wir Menschen in unsere Seele und in unseren physischen Leib eingegeben haben und das auf unseren Körper einwirkt, erkennen und mit seiner Hilfe beheben, also lösen. Vorausgesetzt, wir sind bereit, unsere Denk- und Sprechgewohnheiten, unsere Verhaltensweisen zu überprüfen, um das erkannte Negative zu beheben. Denn die Inhalte unseres Denkens, Sprechens und Verhaltens nehmen die Zellsysteme unseres Körpers auf und in einer gewissen Zeitspanne auch unsere Seele. Wie wir in der Zwischenzeit wissen, beruht alles auf Energie. Auch unsere Selbstheilungskräfte sind Energie, die das ausführen, was wir durch unser Denken, durch unser ganzes Verhalten, in unser Oberbewusstsein, in unser Gehirn eingeben. Unser Gehirn signalisiert daraufhin unserem physischen Körper das, was wir ihm zugedacht und zugesprochen haben.
Das Gehirn ist die Sendestation des physischen Körpers, der das empfängt, was wir ihm übertragen. Dementsprechend verhalten sich die Funktionen unseres Körpers. Das Gehirn gibt dem Körper Signale, zum Beispiel durch Schmerz, Unwohlsein, Gereiztheit und gibt auch unseren Sinnen entsprechende Warnungen, sodass wir, der Mensch, erkennen können, dass im Zellenstaat unseres Leibes nicht alles in Ordnung ist. Registriert der Mensch nicht, was ihm sein Körper signalisiert, beachtet er also die Signale nicht, dann wird der Mensch auch das nicht beheben, was ihm diese Signale sagen möchten. Die Selbstheilungskräfte, die immer auf den Erhalt oder auf die Gesundung des Körpers bedacht sind, erlahmen, dann kann Krankheit die Folge sein. Des Körpers Selbsterhaltungskräfte sind immer darauf bedacht, den Körper funktionstüchtig und kräftig zu erhalten. Wenn der Mensch jedoch dagegen steuert, durch negatives Fühlen, Empfinden, Denken, Sprechen und Handeln, so geben, wie gesagt, die Selbsterhaltungs- gleich Selbstheilungskräfte allmählich nach. Der Mensch erfährt dann die Wirkung dessen, was er an Belastendem in seine Seele und in sein Gehirn, in des Körpers Kommandozentrale eingegeben hat. Wie oft sind wir verzweifelt, wenn wir bei diesem oder jenem Arzt waren und trotz aller Bemühungen merken, es geht nicht vorwärts mit der Genesung. Ein Arzt oder ein Psychotherapeut kann wohl unserem Körper beistehen. Doch wir, jeder Einzelne von uns, ist gefragt, sich zu ändern und das im positiven Sinne, sodass die Selbstheilungskräfte aktiv werden und dem Körper die nötigen Energien zuführen, sodass es uns körperlich besser geht und wir allmählich gesunden. Ein guter Helfer, sodass unser Körper die Ganzheitsheilung, die Heilung der Seele und des Leibes erlangt, sind wir letzten Endes selbst, indem wir unser Erdendasein nützen und unser Denken, unser ganzes Verhalten umstellen, sodass der innere Arzt und Heiler die Selbstheilungskräfte aktivieren kann und der irdische Arzt unseres Vertrauens den physischen Körper begleitet. Das wäre die Ganzheitsheilung von Seele und Leib. Wir sollten unser eigener Psychologe sein, um die Selbstheilungskräfte zu aktivieren. Die Lebensregeln
des Jesus von Nazareth helfen uns dabei. Sie heißen unter anderem: Siehe zuerst den Balken in deinem eigenen Auge, bevor du immer wieder über den Splitter im Auge des anderen nachdenkst und redest. Wer also seinen Balken analysiert, der versucht, die Inhalte seiner Verhaltensweisen zu überprüfen. Um das zu beheben, was zum Beispiel gegen diese Regel ist, worauf uns auch die 10 Gebote Gottes und die Bergpredigt Jesu hinweisen. So kann gesagt werden: Die Wurzel allen Übels liegt bei jedem von uns, denn ausgehend von unseren Eingaben in unser Gehirn befällt diese unsere Last, unseren Körper und auch unsere Seele. Die Ursachen allen Übels haben also einen Kreislauf. Der Anfang heißt Gehirn, dann Körper, dann Seele. Im weiteren Verlauf heißt es Seele, dann Körper. Ich wiederhole: Der innere Arzt und Heiler ist die Heilkraft in unserer Seele. Beheben wir unsere unguten Verhaltensweisen, dann wird es in unserer Seele lichter. Über die lichte Seele strahlt dann der innere Arzt und Heiler zu unseren Selbstheilungskräften. Dadurch empfängt der Körper vermehrte Energie und Lebenskraft. Jesus von Nazareth lehrte uns: Geh hin und sündige fortan nicht mehr. Das heißt, wir sollten unsere erkannten Fehlhaltungen beheben und diese Schritt für Schritt nicht mehr tun. Wollen wir mit dem Geist der Freiheit, mit dem inneren Arzt und Heiler, unsere Seele lichter werden lassen, damit unserem Körper mehr Energie zufließt, dann bemühen wir uns, unsere Seele und unseren Körper auf das Heilwerden einzustimmen. Dabei nehmen wir, so weit wie es uns möglich ist, eine aufrechte Sitz-Gleichkörperhaltung ein. Wie es uns also möglich ist, legen wir beide Handrücken auf unsere Oberschenkel und ziehen sie an unseren Körper heran. Wer möchte, kann seine Augen schließen. Sollten drängende und grüblerische Gedanken noch unser Nervensystem beherrschen, dann wird uns unsere Atmung beistehen, indem wir tief ein- und ausatmen, sodass unsere Gedanken ganz allmählich
von uns Abstand nehmen. Wir atmen tief ein und langsam aus. Wir atmen tief ein und langsam aus. Wir atmen bis in den Bauchraum hinab und atmen über den Mund oder über die Nase aus. Wir atmen bis in den Bauchraum hinab und atmen über den Mund oder über die Nase aus. Dabei beobachten wir unseren Atem, wie er kommt und geht. Kommt und geht, kommt und geht. Wir atmen tief in unseren Bauchraum hinab und langsam wieder aus. Wir atmen tief ein und langsam aus. Wir bleiben dabei, unseren Atem zu beobachten. Wir atmen ein bis in den Bauchraum hinab. Langsam atmen wir über den Mund oder durch die Nase aus. Wir entspannen. Unsere Gedanken nehmen Abstand von uns. Wir werden ruhiger. Unser Gemüt wird stiller. Unser Atem geht ruhig und tief. Ruhig und tief geht unser Atem. Unsere Nerven entspannen sich. Unsere Muskeln lockern sich. Ruhig und tief geht unser Atem. Wir empfangen. Wir sind umgeben von der helfenden und heilenden Kraft. Helfende und heilende Energien strömen. Unser Atem bleibt ruhig und tief. Ruhig und tief geht unser Atem. Ruhig und tief bleibt unser Atem. Öffnen Sie sich für die nun gesprochenen, heilbringenden Worte, ohne mitzudenken. Lassen Sie die heilbringenden Worte in Ihren Körper strömen, sodass sie auch Ihre Seele berühren.
fühlen sie sich in den helfenden und heilenden Strom aufgenommen. Sie atmen ruhig und tief. Der heilende Christus Gottesgeist ist Liebe und Barmherzigkeit. Liebe und Barmherzigkeit strömt in ihrem Atem. Ihr Atem nimmt die heilenden und helfenden Energien auf. Liebe und Barmherzigkeit heilen. Aus ihrer Seele strömen heilende Christus-Gotteskräfte. Sie strömen zu ihren Selbstheilungskräften und in ihren Körper. Sie strömen zu ihren Nerven, zu Organen, Blut- und Lymphgefäßen. Sie durchströmen ihren physischen Leib. Liebe heilt. Liebe heilt. Energien der Liebe und des Friedens strömen durch ihren Körper. Ihre Atmung bleibt ruhig und ihr Atem geht tief. Ruhig und tief geht ihr Atem. Die kosmischen Energien strömen in ihren Körper. Sie strömen zu den Selbstheilungskräften und zu allen Funktionen ihres Körpers, zu Organen, Drüsen, Muskeln, zu Blut- und Lymphgefäßen. Sie strömen zu allen Bausteinen ihres Leibes. Liebe heilt. Liebe heilt. Sie lassen die kosmischen Energien strömen, denn ihr Atem geht ruhig und tief. Es strömen kosmische, heilende und helfende Energien. Ruhig und tief strömt der Atem, die Lebenskraft in ihrem Körper.
Es strömt. Es strömt. Sie sind durchströmt von der helfenden und heilenden Christus Gotteskraft. Christus, der innere Arzt und Heiler, wirkt in ihnen. Seine Kraft strömt durch ihre Seele, in ihren physischen Leib. Die Selbstheilungskräfte sind aktiv. Die Selbstheilungskräfte sind aktiv. Sie wirken in ihrem Körper. Die Selbstheilungskräfte sind aktiv. Sie wirken in ihrem Körper. Es hilft. Es lindert. Es gibt Kraft zur Heilung. Heilende Christus-Gottes-Energien strömen durch ihre Seele, strömen in ihren Körper, strömen zu allen Bausteinen ihres Leibes. Alle Bausteine des physischen Leibes sind beatmet vom Heil des Lebens. Wir bejahen die heilenden Bausteine

Kraft. Heilende Ströme fließen in ihrem physischen Körper. Liebe hilft. Liebe heilt. Bleiben Sie ruhig. Atmen Sie tief ein und aus. Christus hilft. Christus heilt. Christus wirkt in ihrer Seele. Heilende Energien strömen durch die Seele in ihren physischen Leib. Heilende Kräfte bauen mehr und mehr die Selbstheilungskräfte auf. Segnende Kräfte wirken in Seele und Leib. Die Christus-Gottes-Kraft wirkt in Seele und Leib. Sie atmen ruhig und tief. Ruhig und tief geht ihr Atem. Sie fühlen nun eine gewisse Ausgewogenheit zwischen Seele und Körper. Es ist die kosmisch-energetische Harmonie. Harmonie strömt. Liebe hilft. Liebe heilt. Es strömt. Harmonie strömt. Sie sind entspannt. Nerven und Muskeln sind entspannt. Alle Bausteine ihres Leibes sind beatmet von der heilenden und helfenden Kraft. Es strömt das Leben in Seele und Körper. Heilende und helfende Energien wirken.

bleiben Sie ganz ruhig und in Kommunikation mit dem inneren Arzt und Heiler, dem Christus Gottesgeist.

auf uns alle, Positives und Negatives zu. Das Negative bringt der Tag mit sich, damit wir es beheben. Sind Sie bereit, das Ungute zu bereinigen und Gleiches und Ähnliches nicht mehr zu tun, dann wird Ihre Seele immer lichter und Ihr Körper immer heller. Sie fühlen sich freier, gelöster und spüren Tag für Tag mehr die helfenden Kräfte, die ihnen immer näher kommen und sie den Tag über geleiten. Diese Stunde ist einzig den Menschen gewidmet, die die Christus-Gotteskraft anrufen, um sie in ihre Seele und in ihren Körper aufzunehmen. Darf ich Ihnen ein gesegnetes Leben wünschen, das wohlige Gefühl, umgeben zu sein von dem freien Geist, dem Christus-Gottesgeist. Gott mit Ihnen, Gott mit uns allen, Gott zum Gruß, Gabriele.

ein Tagesgedanke für Sie. Wie innen, so außen. Nach dem Bilde, das sich der Mensch entsprechend den Inhalten seines Fühlens, Empfindens, Denkens, Redens und Tuns selbst schafft, prägt er seinen Körper, das ist sein augenblicklicher oder wertender Zustand. Auf diese Weise gestaltet er sein Umfeld. Einen inhaltsreichen Erkenntnistag, Gabriele.

0: der Weg zum kosmischen Bewusstsein, Glück, Freiheit und Friede, der Befreiungsweg, kann doch nur gegangen werden, wenn uns bewusst ist, was wir wollen. Was wollen wir Menschen? Wollen wir äußeres Glück? Dann hängen wir an der Materie. Wollen wir menschliche Freiheit? Dann werden wir uns vom Nächsten so oft befreien, wie wir glauben, dass der andere schuldig ist, mit dem wir dann auch nichts zu tun haben wollen. Und Friede? Ja, wo ist der Friede, wenn wir nur die Welt betrachten? Der Friede besteht eigentlich im Krieg. Krieg gegen den Nächsten. Es ist ein Befreiungsschlag, wenn wir im Krieg einiges bewirken, wobei viele Menschen ihr Leben lassen müssen. Ist das der Weg zum kosmischen Bewusstsein oder ist das der Weg in diese Welt, in weitere Schatten, in Unglück, Bindung, Hass gleich Friedlosigkeit? Eine Befreiung ist das nicht. Denn wer das äußere Glück sucht und glaubt, gefunden zu haben, der spürt schon, dass es schwindet. Freiheit heißt, ich nehme mir die Freiheit auf Kosten des anderen. Das macht nicht glücklich und schon gar nicht frei. Friede kann doch nur in der Vergebung erreicht werden, aber nicht im Befreiungsschlag durch Krieg, durch Streit, durch Zwistigkeiten. Jeder, der glaubt, den Weg zum kosmischen Bewusstsein gehen zu können, müsste als erstes sich selbst die Frage stellen: Glaube ich überhaupt an einen Gott? Glaube ich an eine höchste Intelligenz, die alles durchdringt, die der Allgeist genannt wird? Glaube ich an einen Vater der Ewigkeit und glaube ich, dass ich nach meinem physischen Tod eine Seele bin, die den Weg ins Vaterhaus einschlagen kann, dann, wenn sie an den Vater der Ewigkeit, an das Reich Gottes glaubt, von dem Jesus sagte, das Reich Gottes ist inwendig in euch. Das Reich Gottes ist das Reich der Liebe. Das Reich Gottes hat das Gesetz der Freiheit und der Alleinheit. Vor dem Gesetz Gottes sind alle gleich. Und die, die das Gesetz Gottes lieben, sind die göttlichen Wesen im Reich Gottes. Wir Menschen haben tief in unserer Seele das Reich Gottes, denn wir sind tief in der Seele Wesen des Lichts, Wesen, die dem Reich Gottes angehören. Göttliche Wesen also, dass die höchste Intelligenz, Gott, unser ewiger Vater, im Herzen geschaut und geschaffen hat. Das heißt also, wir sind komprimiertes Sein. Und so mancher Zuhörer und so manche Zuhörerin werden fragen, was ist komprimiertes Sein? Es ist komprimiertes, ewiges Gesetz der Liebe, des Glücks, der Freiheit und des Friedens. Es ist kosmisches, ewiges Bewusstsein, das Sein des Lebens, denn Leben ist ewig. Wir sind göttliche Wesen, komprimiertes Sein, das heißt also, komprimiertes, kompaktes Gesetz des Seins. Wir sind im ewigen Sein, komprimiertes, ewiges Gesetz von der Grundkraft der göttlichen Ordnung bis hin zur ewigen Barmherzigkeit, die wir auch Sanftmut oder Güte oder Liebe nennen. Wir sprechen von Gott, unserem Vater. Bevor er uns als seine Kinder geschaffen hat, also als göttliche Wesen, jetzt sind wir Menschen, aber im Urgrund unserer Seele sind wir komprimiertes Sein, göttliche Wesen, hat er sich selbst die Form gegeben, die Form aus dem ewigen Gesetz. Also ist es die Gesetzesform Gott, unser Vater. Er ist Gott, er ist Allgeist, aber die Form ist Gott, unser Vater, der auch im Geiste unsere Mutter ist, denn er hat uns geschaut und geschaffen nach dem Prinzip geben und empfangen. Wir sind also komprimiertes Sein. Und so wird so mancher fragen, ja, was bin ich denn dann als Mensch? Schlicht und einfach gesagt, komprimiertes Dasein. Denn aufgrund unserer Fehlhaltungen gegen unser wahres Wesen, das göttlich ist, haben wir uns selbst, unsere eigenen persönlichen Gesetzmäßigkeiten geschaffen, die uns mit der Zeit personifiziert haben. Wir sind also unser persönlicher, personifizierter Gedanke, zu dem unser Gefühl und unsere Empfindungen gehören, zu dem personifizierten Dasein gehören unsere Worte und unsere Handlungen. Wir sind also personifiziertes Ego. Im Unterschied zum komprimierten, göttlich personifizierten Sein. Unsere Seele hat unser Negatives aufgenommen, unsere gegensätzlichen Gedanken, die gegen unser wahres Sein sprechen, die uns selbst als Mensch personifiziert haben. Die Seele hat alles Negative aufgenommen, was wir über Gefühle, Empfindungen, Gedanken, Worte und Handlungen ausgestrahlt haben und ausstrahlen. Bedenken wir, Gefühl, Empfindung, Gedanke, Wort und Handlung, 5 Komponenten, die wieder in Verbindung mit den 5 Sinnen stehen, sehen, Hören, riechen, schmecken und tasten. Alles Gegensätzliche, das nicht bereut und von uns bereinigt ist, befindet sich in unserer Partikelstruktur, in unserer Seele. Das strahlt die Seele aus, das sind wir. Säen wir Hass, dann werden wir zum Hass. Auch unsere Körperzellen nehmen das auf. Säen wir Frieden, dann wird sich auch unsere Seele reinigen und lichter werden. Lassen wir unserem Nächsten die Freiheit, indem wir ihn nicht zwingen, das zu tun, was wir selbst tun können, oder das zu denken, was wir glauben, was richtig wäre, dann erlangen wir allmählich die Freiheit. Und das Glück, das von innen kommt, ist letztlich ausschlaggebend für das Erlangen des kosmischen Bewusstseins, das tief in unserer Seele angelegt ist. Wollen wir also den kosmischen Weg zum Bewusstsein unseres wahren Seins gehen, dann müssen wir uns als erstes fragen, glaube ich an Gott? Wenn ich an Gott glaube, müsste ich mir selbst die Frage stellen, glaube ich, dass in mir das ewige Leben ist, das von Gott kommt? Möchte ich den kosmischen Weg gehen, dann muss ich mich selbst fragen, bin ich bereit, meine 5 Komponenten fühlen, empfinden, denken, sprechen und handeln zu reinigen und so auch die 5 Sinne, sodass ich lauter werde und mir mehr und mehr bewusst wird, dass ich ein Wesen aus Gottes Allmacht und Liebe bin. Tief im Seelengrund ahnt unsere Seele das kosmische Leben. Deshalb werden wir im Äußeren nie auf Dauer glücklich sein, nie diese Freiheit des Seins erleben, den Frieden mit dem Nächsten und die Befreiung von allem, was wir als Last bezeichnen. Die Seele ahnt das kosmische Leben und pocht an unser physisches Herz. Und jeder Atemzug ist ein Pochen unserer Seele. Im Urgrund unserer Seele vernimmt sie den Ruf des Unendlichen. Es ist der Vater, Mutter Gott, der sein Kind, seinen Sohn, seine Tochter ruft. Wie oft fühlen wir eine gewisse Sehnsucht? Und wir fragen nicht, woher kommt denn diese Sehnsucht? Wir glauben, es ist eine Sehnsucht menschlichen Wollens, eine Sehnsucht von Frieden und Freiheit. Und wir denken, ja, ich muss mit dem Nächsten ringen, um den Frieden zu erlangen, um frei zu sein. Die Sehnsucht kommt aus dem Urgrund unserer Seele. Über die lichtere Partikelstruktur sendet der Vater Mutter Gott Impulse an unser Oberbewusstsein. Doch wir Menschen, die unsere Gehirnzellen mit dem Tand dieser Welt gefüllt haben, denken immer wieder an das Äußere, an die Sehnsucht nach Geborgenheit, nach Glück, nach Frieden. Wir wollen Geborgenheit, Glück und Frieden in der Welt umsetzen und wir erreichen es nicht. Ja, warum denn erreichen wir das alles nicht? Denn nichts ist von Dauer in dieser Welt. Warum? Weil wir jetzt Menschen sind, aber nicht ewig diese Menschen sein werden. Tief in der Seele ist das göttliche Wesen, ist das ewige Sein. Tief in der Seele ist der ewige Friede, ist die ewige Freiheit, das ewige Glück und die kosmische Liebe, das allewige Gesetz, das alle göttlichen Wesen durchströmt, das in unserer Seele pulsiert, das die Naturreiche durchströmt, ja, alle Gestirne des reinen Seins, alle Gestirne der Reinigungsebenen und der Materie. Wir können auf Dauer nicht glücklich sein. Wir können auf Dauer keine Freiheit erlangen und schon gar keinen Frieden, wenn wir gegen den Nächsten sind. Deshalb immer wieder die Frage, wollen wir unserem wahren Wesen näher kommen? Wollen wir die Sehnsucht unserer Seele stillen? Wollen wir den Weg zu unserem wahren Sein gehen, den wir das kosmische Bewusstsein nennen? Wollen wir? Dann muss uns bewusst werden, dass wir unsere selbst geschaffenen Hürden, also unser allzu menschliches, unsere Sünden, wie wir sagen, erkennen und sie mit der Kraft des Christus Gottes, der unser Erlöser ist, überwinden. Das kostet natürlich Kraft. Ich möchte nicht sagen Zeit, aber es kostet Kraft, sich selbst zu kontrollieren und mit der Kraft Christi sich selbst zu überwinden. Wir werden auf dem Weg zum kosmischen Bewusstsein über unsere Gedanken sprechen, über unsere Gefühle. Wir werden uns reinigen, das heißt, wir werden uns sauber machen von all dem Tand dieser Welt, was nicht heißt, dass wir uns zurückziehen. Wir stehen mitten im Leben, aber unsere Sinne sind Lichter. Sie beobachten und erfassen viel mehr und wählen. Und der Mensch sagt sich mit der Zeit, nein, so nicht. Ich bin, was ich bin, das, was mir Gott eingehaucht hat, das Göttliche in Gott, meinem Vater. Auf diesem Weg gibt es natürlich Höhen und Tiefen. Sie sind gut, denn in der Tiefe erfassen wir, was noch an uns ist. Komprimiertes, allzu Menschliches. Die Höhen erspüren wir in der Dankbarkeit, dem Ewigen gegenüber, dass wir einiges geschafft haben. Das heißt also Stetigkeit in unserem Leben. Nicht abfallen und sagen, heute nicht, vielleicht morgen. Stetigkeit ist gefragt. Und Stetigkeit heißt auch Ausdauer. Auf dem Weg zum kosmischen Bewusstsein werden wir so manche Stagnation erleben. Das heißt also, wir werden uns kurz sagen, ach, ich mag nicht. Das ist mir alles zu schwer, ist mir alles zu viel. Mich selbst zu kontrollieren, mein Sündhaftes gleich allzu Menschliches zu hinterfragen. Aber wer diesen kosmischen Weg einige Schritte gegangen ist, der merkt, dass es in ihm pocht. Es pocht. Ja, was pocht denn da? Es ist der Vater, Mutter Gott, der ruft. Steh auf, mein Kind, und geh weiter. Ich habe dich gerufen. Halte dich in deiner Vergangenheit nicht zu lange auf. Denke darüber nach. Und was unlauter ist, also sündhaft, gleich gegen dein wahres Wesen, so spricht Gott in uns. Bereue und bereinige es und versuche nicht lange darüber nachzugrübeln. Wer diesen Weg geht oder gehen möchte, der muss wissen, dass es wohl dann stetig vorangeht, wenn er dieses Pochen vernimmt und dieses Pochen ernst nimmt. Vorangeht es, wenn wir immer wieder aufstehen und sagen, tief in meiner Seele bin ich nicht von dieser Welt. Jetzt bin ich Mensch in dieser Welt, habe meine Pflichten in dieser Welt. Doch ich bin aus Gottes Hand. Dann noch etwas. Wir Menschen haben in unserer Demokratie das Recht. Was heißt eigentlich Recht? Dem einen wird mehr Recht zugesprochen, dem anderen weniger. Dem Mächtigen gebührt mehr Recht, dem Untergebenen weniger oder gar keines, je nachdem. Gott, Gottes Gesetz ist gerecht. Es wägt und keiner kann sagen, Gott liebt mich mehr als den anderen. Gott liebt jeden Sünder. Und wenn er noch so sehr gefangen ist im Sündhaften, er liebt ihn ebenso wie den, der ihm näher ist, oder ebenso wie das göttliche Wesen im Reich Gottes. Doch unsere Schatten, die Sünden, die müssen wir mit der Hilfe Gottes erkennen. Wir müssen sie bereuen, um Vergebung bitten und vergeben und nicht mehr tun. Wobei uns dann die Gebote Gottes helfen und die Lehren des Jesus, des Christus, wenn wir fragen, ja, was soll ich dann denken? Wie soll ich mich dann verhalten? Wir haben die Hilfen vom Ewigen, dass wir wieder in die Ewigkeit gelangen, die das Leben ist. So müssten wir eigentlich ganz allmählich beginnen, wie mache ich Ordnung in meinem Kopf und in meinen Körperzellen, Ordnung in meiner Seele, sodass die Partikelstruktur lichter wird. Es gibt bestimmt noch einige Fragen, die wir gemeinsam beantworten wollen.
1: Liebe Zuhörerinnen, liebe Zuhörer, diese tiefen Weisheiten, die Gabriele uns eben gelehrt und geschult hat, lassen Sie mich mal einfach aus der Schule plaudern. Das war eine freie Rede ohne Manuskript. Tiefste Weisheiten direkt in die Herzen der Menschen gesprochen, die die Seele berühren. Von einer einfachen Frau, unserer Schwester Gabriele. Vergleichen Sie dies bitte mit den hohlen Reden, den hohlen Phrasen der Pfarrer, der Priester und auch des Papstes, die oftmals nicht mal gescheit von einem Manuskript ablesen können. Wir sind Zeitzeugen geworden. Der Geist Gottes schult durch seine Botschafterin weltweit. Liebe Zuhörerinnen und Zuhörer, dies ist ein einmaliges Geschehen. Nützen Sie die Zeit. Auch das ist zu uns selbst gesprochen. Am Anfang hieß es auch, glaube ich überhaupt an Gott, dass es einen Gott gibt? Können Sie glauben, dass das, was eben geschult und gesprochen wurde, durch einen Menschen gegeben wird, der eins ist mit Gott? Prüfen Sie erneut das, was in Ihr Herz gefallen ist. Prüfen Sie es und schreiben Sie uns, wenn Sie möchten.
0: Die höchste Intelligenz ist der freie Gott, ist das absolute freie Gesetz der Liebe. Gott tastet auch unseren freien Willen nicht an. Gott ist nicht der institutionelle Gott. Wir werden ihn in Kirchen aus Stein nicht finden. Wir werden ihn auch nicht in den Predigten eines Pfarrers oder eines Priesters finden. Wir finden ihn in uns selbst. Wir hören so oft vom Glauben. Letztlich heißt doch Glaube, dass ich es nicht weiß. Glauben heißt nichts wissen. Und deshalb sucht so mancher und sagt, ja, vielleicht gibt es einen Gott, vielleicht gibt es keinen. Und da gibt es doch viele Diskussionen darüber, ob es eine höhere, eine höchste Intelligenz gibt. Der Glaube muss zur Weisheit werden und von der Weisheit zum Wissen. Keiner von uns, auch ich,

ist nicht der Beweis an den Nächsten, dass es einen Gott gibt, sondern es ist die Hilfe, der Weg, dass sich's jeder selbst beweisen kann, dass es Gott, die höchste Intelligenz, gibt. Ich kann nicht sündigen, kann gegen meinen Nächsten sein, kann die Kriege, Mord, Totschlag befürworten, kann befürworten, dass die Natur, die Mutter Erde, unter uns Menschen leidet und dann sagen, ja, gibt es einen Gott? Wenn es Gott gibt, dann müsste er hier eingreifen. Ja, er möchte eingreifen. Aber über dich, über dich, über dich, über jeden von uns. Denn wenn wir Schritt für Schritt nach den Geboten Gottes leben und nach den Lehren des Jesus, des Christus, nicht nach den Lehren der Institutionen Kirche, dann erfahren wir allmählich, dass es die höchste Intelligenz gibt, die letztlich tief in unserer Seele ist. Wir verändern uns, ja, wir verändern unser Bewusstsein, indem wir unser Bewusstsein erweitern. Dadurch werden auch unsere fünf Sinne weiter, lichter, heller für die Wahrheit. Und Gott ist die Wahrheit. Also keiner von uns kann dem anderen Gott beweisen. Jeder muss sich selbst den Beweis erbringen, dass Gott existiert. Und der Weg zum kosmischen Bewusstsein ist Hilfe, damit der, der ihn geht, Gott in sich erlebt und letzten Endes aber auch das wahre Wesen, sein wahres, ewiges Wesen, das tief im Seelengrund pulsiert. Dann wird der Mensch mit der Zeit friedvoller. Er versteht, was es bedeutet, die Mutter Erde, die Ernährerin der Menschen, zu schätzen, ihr friedvoll zu begegnen, den Tieren die Lebensqualität zu bringen, die ihnen genauso zusteht wie uns Menschen. Und er versteht, was es heißt, frei zu werden, nämlich mit dem Menschen Frieden zu schließen. Frieden durch das, was uns Jesus lehrte, bereue deine erkannten Sünden und tue sie nicht mehr. Nicht mehr tun heißt, ich bitte um Vergebung für mein Fehlverhalten und vergib dem Nächsten, der sich mir gegenüber schlecht, wie wir sagen, oder gegensätzlich oder miserabel, nennen wir die Worte, wie wir sie wollen, verhalten hat. Und wenn wir dann sagen, wie ich gedacht habe, wie ich mich verhalten habe, das tue ich nicht mehr. Und orientiere mich nach den Lehren Jesu, zum Beispiel nach der Bergpredigt oder nach den 10 Geboten, die Gott durch Mose gab, dann spüren wir, dass wir uns zum Positiven verändern. Wir spüren, dass die Tage lichter werden. Wir spüren, dass wir unsere Arbeit besser verrichten. Wir spüren, dass wir am Arbeitsplatz konzentrierter arbeiten. Wir spüren die Verbindung zu unseren Mitmenschen einerlei, wie sie über uns denken. Das ist kosmisches Erleben. Das sind Aspekte Gottes, die uns frei machen, die uns glücklich machen. Der Friede ist kosmisches Bewusstsein. Halte ich Frieden mit meinem Nächsten in Gedanken, in Worten, in meinem ganzen Verhalten, dann merke ich, ich lebe mehr und mehr in der Wahrheit. Und Wahrheit